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Heute Abend geht es um das Gesetz und um die Gnade. Das Thema heißt die Gebote Gottes, Schuld und Befreiung. Das spricht ja schon etwas aus. Da ist irgendwo Schuld, da ist irgendwo eine Beschuldigung, ein Schuldbrief und dieser muss getilgt werden. Das ist die Geschichte der Menschheit im Prinzip. Das ist, wofür Jesus Christus auf diese Welt gekommen ist, um dieses Problem der Menschheit zu lösen. Die Schuld, die die Menschen vor Gott haben. Wir lesen in der Bibel einen der zentralsten Verse der gesamten Bibel, Johannes 3, Vers 16. Denn so sehr hat Gott die Welt geliebt, dass er seinen eingeborenen Sohn gab, damit alle, die an ihn glauben, nicht verloren werden, sondern ewiges Leben haben. Gott ist Liebe. Und Gottes größter Wunsch ist, dass Menschen gerettet werden und im Himmel sind. Darum ist alles, was Gott tut, damit in Verbindung zu setzen. Wenn wir Antworten haben wollen auf unsere Frage, ob das die Frage nach dem Warum des Lebens ist, nach dem Leid oder andere Fragen in der Bibel, warum gab es dieses und warum gibt es jenes, wie ist das und das zu verstehen, das sollen und dürfen wir immer mit diesem Gedanken in Verbindung bringen. Gott ist Liebe und er will, dass Menschen im Himmel sind. Deshalb werden wir diese Frage nach dem Gesetz und nach der Gnade auch aus diesem Sichtpunkt betrachten. Ich möchte zunächst die Gebote lesen. Die Gebote Gottes heute in einer so großen Versammlung vorzulesen, klingt vielleicht interessant, altmodisch, sage ich mal so. Wenn man heute so sehr attraktiven nennen würde, dass unseren Zeitgeist angepasst sind, die sind ja auch gut und wichtig und wir brauchen die Antworten auf diese Frage aufgrund von der Bibel. Aber schon länger habe ich nicht gehört, dass irgendwo die Gebote vorgelesen werden. Und ich tat mich schwer damit, aber ich habe das vor, die vorzulesen und dann, dass Gottes Geist dadurch das sagt, was ihm gefällt. Ich lese mal aus dem 2. Mose Kapitel 20 einige Verse, die Gott früher dem Mose auf Stein gegeben hatte. Mose hatte zwei Steintafeln und Gott selbst hatte das, was wir hier lesen, da drauf geschrieben gehabt damals. Ich bin der Herr, dein Gott, der dich aus Ägyptenland, aus der Knechtschaft geführt habe. Du sollst keine anderen Götter haben neben mir. Du sollst dir kein Bildnis noch irgendein Gleichnis machen, weder von dem, was oben im Himmel, noch von dem, was unten auf Erden, noch von dem, was im Wasser unter der Erde ist. Bete sie nicht an und diene ihnen nicht, denn ich, der Herr, dein Gott, bin ein eifernder Gott, der die Missetat der Väter heimsucht bis ins dritte und vierte Glied an den Kindern derer, die mich hassen. Aber Barmherzigkeit erweist an vielen Tausenden, die mich lieben und meine Gebote halten. Du sollst den Namen des Herrn, deines Gottes, nicht missbrauchen, denn der Herr wird den nicht ungestraft lassen, der seinen Namen missbraucht. Gedenke des Sabbattages, dass du ihn heiligest. 6 Tage sollst du arbeiten und alle deine Werke tun, aber am 7. Tage ist der Sabbat des Herrn, deines Gottes. Da sollst du keine Arbeit tun, auch nicht dein Sohn, deine Tochter, dein Knecht, deine Magd, dein Vieh, auch nicht dein Fremdling, der in deiner Stadt lebt. Denn in 6 Tagen hat der Herr Himmel und Erde gemacht und das Meer und alles, was darinnen ist, und ruhte am 7. Tage. Darum segnete der Herr den 7. Tag und heiligte ihn. Das 5. Du sollst deinen Vater und deine Mutter ehren, auf dass du lange lebst in dem Lande, das dir der Herr dein Gott geben wird. Du sollst nicht töten. Du sollst nicht Ehe brechen. Du sollst nicht stehlen. Du sollst nicht falsch Zeugnis reden wider deine Nächsten. Du sollst nicht begehren deines Nächsten Haus, du sollst nicht begehren deines Nächsten Weib, Knecht, Magd, Rind, Esel oder alles, was dein Nächster hat. Das sind die 10 Gebote, die früher noch auf den Schulen gelernt wurden, auswendig gelernt teilweise und heute teils in Vergessenheit geraten. Diese 10 Gebote, die gehören zu dem Gesamterlösungsplan Gottes. Gott hat mit der Geschichte der Menschheit einen Plan gehabt, vom Anfang an. Und dieser Plan, der dauert noch an.
und der beinhaltet, dass Gott die Gemeinschaft mit den Menschen wiederherstellen will und auch wiederhergestellt hat in Jesus Christus. Das ist Gottes Absicht, das ist der höchste Plan, der höchste Gedanke nach dem Sündenfall, die Gemeinschaft mit den in Sünde gefallenen Menschen wiederherzustellen. Das ist die Sehnsucht Gottes. Wenn wir uns das einmal so vorstellen wollen, da ist ein unendlich langer Strich. Das ist die Ewigkeit. Der ist unendlich, der hat keinen Anfang und kein Ende. Und irgendwann auf diesem Strich ist ein Punkt, hier hat die Welt angefangen. Da hat Gott die Erde geschaffen und die Menschen und alles, was darauf ist. Und da am Anfang war alles gut. Als Gott das betrachtete, was er gemacht hatte, dann sagte er, es ist alles gut, alles perfekt. Und dann kam der Sündenfall. Der Mensch war Gott ungehorsam und fiel in Sünde. Und dann fing an, alles schlecht zu sein. Der Mensch bekam ein schlechtes Gewissen, der Mensch behandelte seine Nächsten schlecht und so weiter. Aber Gott schaltete sofort ein in diesen Plan. Gott hat den Menschen sofort versprochen, ich werde dir einen Erlöser schicken, der dich erlösen wird von der Sünde. Und so lebte der Mensch weiter auf dieser Erde und Gott hat immer wieder einen neuen Anfang gesucht mit den Menschen. Dann überließ er den Menschen auf sein Gewissen, dass der Mensch gewissenhaft handeln sollte, anfänglich. Aber das klappte nicht. Der Mensch, der war durch und durch sündig und es wurde nur immer schlimmer. Und dieses Zeitalter, das endete damit, dass Kain seinen Bruder Abel erschlug. Er lud ihn einmal ein, weil er sich verhasst hatte an seinen Bruder. Und er lud ein, aufs Feld zu gehen. Und woher er bloß diese Idee hatte, er fing an, auf ihn einzuschlagen. Kain hatte noch nie gesehen, wie ein Mensch getötet wird. Der hatte noch nie eine Ahnung davon, dass man so etwas machen kann überhaupt. Wahrscheinlich hat er dann eingeschlagen und dies und jenes versucht, bis er dann seinen Bruder tot hatte. Das war schrecklich. Da hat er sich natürlich erschrocken. Er lief ja auch irgendwann davon. Als Gott ihn rief, sagte, soll ich meines Bruders Hüter sein? Aber da ist dieser Plan, auf das Gewissen des Menschen zu vertrauen, gescheitert und es ist nicht gelungen. Dann hat Gott weiter einen neuen Anfang mit dem Menschen versucht. Dann hat er ihn seiner Verantwortung übergeben, dass der Mensch Verantwortung übernimmt für sein Tun und Lassen. Und dieses endete damit, dass der Mensch einen ganz hohen Turm gebaut hatte, den Turm Babel, und wollte damit zeigen, wir werden so hoch und so groß wie Gott werden und so uns über Gott erheben. Dann hat Gott die Sprachen verwirrt. Das klappte auch nicht. Der Mensch war einfach nicht gehorsam. Der Mensch war unverbesserlich. Und eine Generation nach der anderen hat es bewiesen. Der Mensch ist durch und durch schlecht. Er ist sündig und die Sünde wird vererbt auf die Kinder. Und die Kinder fangen irgendwann auch an zu sündigen und die sind unverbesserlich. Wir können den Menschen nicht bessern. Dann hat Gott eine Verheißung gegeben. Er hat das Volk Israel erwählt, den Abraham, und dann hat er einen Bund geschlossen mit Abraham und gesagt, durch dich soll der Messias kommen, der die Menschen erlösen wird von ihrer Sünde. Später kam Mose dazu oder das Gesetz. Dann hat Gott den Mose berufen, der Führer von das Volk Israel gewesen ist eine Zeit lang. Und durch diesen Mose hat Gott diese Gesetze, diese 10 Gebote und auch die anderen Gesetze dem Volk gegeben. Wir werden gleich darüber reden, wozu die da waren. Aber kurz gesagt, dieser ganze Heilsplan Gottes mit den Menschen, er mündet bei dem Kreuz Christi ein. Das Kreuz Jesu Christi, wenn wir jetzt bei dieser langen Linie bleiben, irgendwann durch die ganze Geschichte der Menschheit kommt dann das Kreuz, an dem Jesus starb. Jesus kam auf diese Welt und hat alle Sünde der Menschen auf sich genommen. Das war die Verheißung, die Gott Abraham gegeben hat und ist dann für die Sünde der Menschheit dort gestorben. Später auferstanden und nun leben wir in der Gnadenzeit. So ganz kurz diesen Überblick. Wir gehen ein Stück zurück
In dem Gesamtplan Gottes hat er die Gesetze mit eingeflochten. Er hat Gebote gegeben und diese Gebote, die sollten den Menschen dienen. Die haben einen Zweck. Insgesamt haben wir rund 613 verschiedene Gesetze im Alten Testament und wir haben jetzt die 10 davon gelesen. Diese 10 Gebote, die sind sozusagen das Dach für alle anderen, was Gott den Menschen befohlen hat. Die ersten 4 Gebote, die behandeln das Verhältnis vom Menschen zu Gott. Und die letzten 6, die behandeln das Verhältnis zwischen den Menschen. Und das hat Gott als eine Grundlage für das menschliche Dasein und Zusammensein auf dieser Erde gelegt. Die Gebote haben im Großen und Ganzen einen zweifachen Zweck. Einmal, sie dienen uns zum Schutz und zweitens sollen die Gebote und die Gesetze Gottes uns zeigen, wer wir nicht sind oder auch wer wir sind, je nachdem, wie man das haben will. Die Gebote sind uns gegeben zum Schutz. Das ist die eine Seite. In den USA hatte sich das ereignet, dass 2 15-jährige Jungens sich einen Scherz erlauben wollten und haben nur mal so aus Jux ein Stoppschild abgeschraubt, abends. Und dadurch geschah ein furchtbarer Unfall, bei dem 3 Menschen ums Leben kamen. Und man hat dann diese Jungens mit einer Jugendstrafe bestraft, aber man konnte das, was geschehen war, nicht mehr ändern. Es war nun einmal passiert. Dadurch, dass man ein Gebot abgeschraubt hat, das Gebot des Anhaltens vor einer Hauptstraße. Und die auf der Hauptstraße waren, die haben ja nichts gedacht, die sind ihres Rechtes gefahren. Aber der von hier kam, der konnte ja auch nichts dafür. Das Schild war plötzlich nicht da. Und vielleicht hat er es auch nicht gewusst, dass hier jemals ein Schild gewesen ist. Und dadurch ereignete sich ein Unfall. Die Gesetze und Gebote sind zum Schützen da. Man hat irgendwo mal einen Versuch gemacht in einem Kindergarten. Es kamen neue Ideologien auf und die kommen ja immer wieder, wie wir unsere Kinder erziehen sollen. Und die gibt es ja heute auch zu Genüge. Da werden Bücher drüber geschrieben, jetzt wollen wir die Kinder mal so erziehen, nächstes Mal wollen wir anders. Heute erzieht man die anti-autoritär und leider fallen auch Christen auf diese Idee ein, unbemerkt. Aber man hat dann eben mal einen Versuch gemacht. Ein Mann hat vorgeschlagen, die Kinder würden sich freier fühlen in einem Kindergarten, wenn es dort keinen Zaun gäbe. Und haben sie die Zäune abgebaut. Und der Kindergarten befand sich in der Nähe von 2 Straßen, von einer Kreuzung. An 2 Seiten war eine Straße, die ziemlich befahren war. Und dann hat man die Zäune alle weggemacht und gesagt, dadurch werden die Kinder sich jetzt freier fühlen. Das Ergebnis war, dass die Kinder sich in der Mitte des Hofs zusammenscharten und sich kaum trauten zu spielen, weil sie sich unsicher fühlten. Vielleicht passiert irgendwas. Die Gebote, die sind da, um uns zu schützen. Und wo die abgebaut werden, da sind wir nicht sicherer, da sind wir nicht freier. Frei ist derjenige, der sich an Jesus bindet. Frei ist der Mensch, der sich an Gott, den Schöpfer, orientiert und hält. Der ist frei, aber nicht jemand, der alles ablehnt, was die Bibel uns vorschreibt. Die eine Seite ist, die Gebote Gottes sind da, um uns zu schützen. Und die zweite ist, die Gebote Gottes, die sollen uns zeigen, wer wir sind. Die zeigen uns nämlich, dass wir nicht heilig sind. Die Gebote zeigen uns, dass wir noch nicht bereit sind, in den Himmel einzugehen, weil der Himmel ohne Sünde ist. Die Gebote Gottes, die zeigen uns, wer wir sind, nämlich Sünder, die unfähig sind, das zu tun und zu halten, was Gott uns hier in seinem Wort sagt. Die Bibel, die hat durch die ganze Bibel hindurch den sogenannten roten Faden. Der rote Faden bedeutet, dass die Bibel eine Botschaft hat. Alles hängt und ist von dieser Botschaft abhängig, um die Bibel richtig zu verstehen. Und der rote Faden der Bibel ist die Erlösung der Menschen durch Jesus Christus. Jeder Vers in der Bibel deutet darauf hin. Jede Geschichte, jeder Gedanke deutet darauf hin, auf diesen großen Erlösungsplan, den Gott hat durch Jesus Christus. Und die Gebote, die sind mitten in diesem Plan mit einverbunden, aber die Gebote Gottes,
Die sind in diesem Gesamtplan nicht in erster Linie eine Lebenshilfe. Die Bibel im Großen und Ganzen ist auch nicht in erster Linie eine Lebenshilfe, damit wir wissen, wie wir zu leben haben. Das auch, aber nicht in erster Linie, sondern die Gebote Gottes und die Gesetze, die Gott uns gegeben hat, die sind in erster Linie unser Zuchtmeister. Und das Wort Gottes ist unser Erzieher. Das ist die Absicht, wozu Gott auch die Gebote gegeben hat. Der hatte Gebote nicht dazu gegeben, damit wir versuchen, nach diesen Geboten zu leben und dann uns irgendwann brav tun und vor Gott stehen werden und sagen, ich habe 3,5 Gebote gehalten, die habe ich nicht gebrochen. Wie ist es mit den anderen? Dazu sind die nicht gegeben. Wir werden gleich noch mehr darüber reden. Die Gebote sind uns gegeben, einmal um uns zu schützen, um unser Leben sicher zu führen, das auch. Aber vor allen Dingen sind die Gesetze und Gebote Gottes uns gegeben, um uns zu züchten. Das ist unser Zuchtmeister auf Christus hin. Das ist der Zweck. Heute leben wir in einer Zeit, wo die Menschen leider immer wieder, kann man das feststellen,

leider immer wieder kann man das feststellen, Antworten auf spirituelle Fragen. Wo finde ich den Sinn des Lebens zum Beispiel? Oder wo finde ich Orientierung? Und dann sagt dieser Religionssoziologe Folgendes: Die Antworten auf diese Fragen gibt uns die Gesellschaft heute nicht mehr. Die Antwort auf die Sinnfragen des Lebens bekommen wir nicht mehr beantwortet in der Gesellschaft. Das heißt, nicht weder in den Schulen noch auf den anderen Lehranstalten wird darauf eine Antwort gegeben. Und dann sagt er weiter, jeder muss selbst eine Antwort finden. Der Sinn des Lebens, den gibt es, sagen die Leute, auch in anderen Untersuchungen. Aber jeder muss ihn selbst im Grunde bestimmen. Ob man eine Antwort findet, ist relativ ungewiss. Aber dass man sie sucht, ist ein wichtiges religiöses Kennzeichen unserer Zeit. Und jetzt schaut einmal, die Menschen heute, die suchen Antworten auf die Frage nach dem Sinn des Lebens. Aber sie suchen die nicht mehr in den Geboten Gottes, nicht mehr im Wort Gottes. Was passiert in diesem Fall? Dass der Mensch sich selbst Gott wird. Er sucht die Antwort in sich, er sucht die Antwort in irgendeiner Ideologie, er sucht die irgendwo in irgendwelchen Büchern, aber nicht mehr bei dem, der ihn erschaffen hat und der den Menschen die Antwort wirklich geben kann nach dem Sinn des Lebens. Und wenn wir die Gebote Gottes nicht mehr beachten, dann verlassen wir den sicheren Boden. Auch unsere Regierungen, wo früher in den meisten Regierungen noch auf den Grund von den Geboten Gottes Satzungen und Gesetze aufgebaut waren, löst sich das nach und nach auf. Und wo die Menschen die Gebote Gottes verlassen, das wäre so, als würde sich ein riesen Eisblock abspalten und ins weite Ozean hineintreiben, das nicht mehr auf den Grund der Bibel aufgebaut ist und dann so langsam zerschmelzen wird und irgendwann sind Menschen ohne Grund und gehen unter. So ist das, wenn die Gebote Gottes verlassen. Nun aber weiter zu unserer Frage, wozu sind die Gebote Gottes denn gegeben? Wenn wir heute diese Frage stellen würden, wir würden verschiedene Antworten bekommen. Einige sagten, das sind veraltete gesellschaftliche Regeln, das ist die eine Seite. Aber dann gibt es die andere Seite, dass Menschen sagen, immer wieder kann man das auch hier und dort vernehmen, aus den Antworten auf diese Frage, nun, ich habe gegen die Gebote Gottes nicht sonderlich gesündigt oder ich habe sie gehalten. Ja, was denn? Was ist denn Schlimmes daran? In unserem Leben ist nichts Schlimmes passiert. Die Menschen meinen, dass sie zum Teil Gottes Gebote gehalten haben. Nun, wozu sind sie denn da? Die Gebote Gottes sind einmal dazu da, dass Gott darin seinen Willen offenbart. In den Geboten Gottes offenbart Gott sein Wesen, sein Sein, das, was er ist. Das offenbart er uns in seinen Geboten, weil er zeigt uns hier, dass Gott heilig ist. Und um die Gemeinschaft mit uns Menschen wiederherzustellen, müssen wir auch heilig sein. Gott zeigt uns, wie er ist, wer er ist, und er zeigt uns anhand der Gebote Gottes, wer wir sind oder wer wir nicht sind. Und er zeigt uns, wie tief die Kluft ist zwischen dem lebendigen und heiligen Gott und uns Menschen, die wir hier in Sünde sind auf dieser Welt, so wie die Bibel uns das sagt. Und wenn dann die Menschen herkommen und sagen, naja, wir haben das meiste noch gehalten, dann ist das eine sehr unweise Antwort. Wir haben von den Geboten Gottes sehr wenig gehalten. Ich wollte gerade sagen, nichts. Aber ich kann ja nicht im Namen von einem jeden reden. Aber ich weiß, dass wir von den Geboten Gottes nichts gehalten haben. Weil Jesus Christus selbst hat gesagt, wenn du eins davon übertrittst, dann bist du an allem schuldig. Deshalb haben wir die Gebote Gottes nicht gehalten. Deshalb können wir auch nicht sagen, naja, ich habe dies und jenes gehalten. Das ist keine weise Antwort, das ist keine richtige, das ist eine sehr leichtsinnige Antwort. Die sagt eigentlich im Grunde aus, dass ich Gott nicht kenne. Wenn irgendjemand wagt zu sagen, ich habe doch nach meinem besten Wissen versucht, die Gebote zu halten, der sagt im Grunde aus, ich kenne Gott nicht. Weil wenn wir ihn kennen würden, wenn wir ihn einmal zu sehen bekommen, wir würden das nicht wagen zu sagen. Wir würden vor diesem Gott nur noch zusammenbrechen.
Wir würden nur noch Buße tun über unseren sündigen Zustand. Das ist, was wir machen würden, aber nicht uns brünsten damit, was wir getan haben. Das würde uns alles vergehen. Ich sage immer wieder hier und dort, der Mensch, um gerettet zu werden, um in den Himmel zu kommen, muss er sich bekehren. Die Bekehrung heißt umdrehen. Wenn man auf einem Wege ist, umdrehen auf den anderen Weg. Gottes Wort verlangt von uns, wenn du gerettet sein willst, dann musst du dich bekehren, dann musst du von Neuem geboren werden. Du musst das alte sündige Leben lassen, die Sünde zu Jesus bringen, bekennen, Buße tun über die Sünden und dann das neue Leben als ein Geschenk Gottes annehmen und in diesem neuen Leben wandeln. Und ich sage immer wieder, wenn du das nicht tun willst, wenn du das nicht machst oder wenn du das immer noch widersprichst, dann gebe ich dir eine andere Option. Es gibt noch eine, aber nur noch eine Möglichkeit, gerecht zu werden und gerettet zu werden. Alle Gebote Gottes zu halten. Und wenn ich auf dieser Welt einen Menschen finde, der wagt zu sagen, ich will das versuchen, dann kann ich nur sagen, der ist ein Narr. Wir können es nicht. Das ist unmöglich. Wir können nie so heilig werden wie Gott. Wir werden nie mit menschlicher Kraft und Kunst oder Gunst irgendwie uns dem nähern können, was Gott sich vorstellt, wer in den Himmel hineingelassen wird. Es wird nie und nimmer möglich werden. Aber nun mal einmal dieser dumme Vorschlag. Wenn du dich nicht bekehren willst, dann hast du nur noch eine Möglichkeit. Das ist nämlich, alle Gebote Gottes zu halten. Aber wirklich alle und immer und jede Sekunde deines Lebens. Und wenn es bis jetzt nicht geschehen ist, dann ist es schon vorbei. Dann geht das schon nicht mehr. Deshalb müssen wir an Jesus glauben, weil er die Gebote Gottes erfüllt hat. Nun, die Gebote sind der offenbarte Wille Gottes. In den Geboten zeigt Gott uns unsere Schuld, die wir gegen Gott haben. Er sagt, du sollst keine anderen Götter haben. Nun, wir haben keine Götter aus Holz und Stein heutzutage, aber wir haben eine ganze Menge andere Götter, die wir kaum erkennen in unserem Leben. In der Bibel steht, im Neuen Testament schreibt der Apostel Paulus ein sehr hartes Wort. Er sagt im 1. Korinther, im letzten Kapitel, Vers 22, wenn jemand den Herrn nicht lieb hat, der sei verflucht. Den Herrn Jesus lieb haben ist bei Gott in Gottes Augen über alles. Und wenn es irgendein Ding gibt, das ich mehr liebe als Jesus, dann bin ich verflucht, dann bin ich unter dem Fluch Gottes. Martin Luther, der hat in seiner alten Übersetzung das so schön übersetzt, was in Epheser 3, Vers 19 steht. Da heißt es nach der alten Luther-Übersetzung, dass Christum liebhaben viel besser ist, denn alles Wissen. Christus liebhaben ist besser als alles Wissen. Und das bedeutet, keine anderen Götter neben ihn haben. Immer Jesus im Herzen an erster Stelle haben. Du sollst kein Bildnis benutzen. Man baut sich ein falsches Gottesbild und denkt, Gott ist nicht so. Wir müssen sehen, wie Gott ist in der Bibel. Da können wir ihn erkennen. Aber die Menschen haben heute hier und dort sich schon einiges unter Gott vorgestellt, was nicht stimmt. Und das ist ein falsches Bildnis. Du sollst den Namen Gottes nicht missbrauchen. Nun, in unserer Welt heute bekommt Gott fast an allem Schuld. Und der Name Gottes wird hier und dort benutzt und als Schimpfwort gebraucht. Wie oft benutzen Menschen am Tag den Namen Gottes, wo sie das wirklich nicht so meinen. Es wird einfach gesagt, weil man das so sagt. Aber Gott meint das ernst, wenn er das sagt, du sollst den Namen Gottes nicht missbrauchen. Wenn die Juden im Altertum die Bibel kopiert haben, geschrieben haben und sie kamen an einer Stelle in der Bibel, wo der Name Gottes geschrieben wurde, dann haben sie sich erst gewaschen und dann haben sie den Namen Gottes geschrieben. So heilig war er ihnen. Und wir benutzen den Namen Gottes heute fürs Wetter und für kaputte Autos und überall wird Gottes Name gebraucht. Gott sagt, du sollst meinen Namen nicht missbrauchen. Das ist uns doch schon alle passiert. Dann haben wir schon ein Gebot gebrochen. Oder gedenke des Sabbattages, wie ist das mit der Sonntagsruhe, mit dem Gottesdienst? Die Schuld, die die Menschen im Laufe der Geschichte vor Gott sich angehäuft haben, die ist ungeheuer groß. Wie viele Kriege wurden geführt im Namen Gottes? Gott hat noch nie einen Krieg angezettelt. Das haben immer die Menschen getan. Und das ist immer die Sünde schuld gewesen daran. Wenn Gott einen Krieg zulässt, dann ist das was anderes, als
wenn wir Gott beschuldigen, warum wütet dort ein Krieg? Weil die Menschen das so wollten. Der ganze Egoismus, Wohllust heutzutage. Gott wird aus den Schulen und aus der Gesellschaft vertrieben. Das Ergebnis davon war Verfolgung, Versammlungen im Dunkeln. Das Ergebnis davon war, dass gläubige Menschen, Prediger, erschossen wurden oder irgendwo umgebracht. Das Ergebnis davon ist, dass meine beiden Großväter, der eine erschossen wurde und der andere ist irgendwo auf einem Bau umgekommen, bewusst, gewollt. Das kennen wir alles. Wie wollen wir diese Schuld vor Gott verantworten? Wir haben hier die Gebote Gottes, wo Gott sagt, dein Verhältnis zu mir stimmt nicht. Mensch, dein Verhältnis zu mir stimmt nicht mehr. Da ist Schuld angehäuft und das muss gelöst werden. Und Gott hat alles dran gesetzt, um diese Schuld

ist der Nächste dann in die Seelsorge kommt und dann kam plötzlich ein Ehepaar rein. Ich dachte, die wollten sich bekehren und fing das Gespräch an und dann sagte dieser Mann zu mir, du sollst uns helfen, unser Erbe gerecht einzuteilen. Meine Geschwister haben so und so gehandelt und ich bin so ungerecht behandelt worden. Ach, ich wusste, was mache ich jetzt? Dann habe ich ihm die Geschichte vorgelesen, wo Jesus sagt, ich bin nicht gekommen, euer Erbe zu teilen. Bist du bekehrt? Hat er nicht eine Antwort. Er konnte das an den Abend nicht machen. Aber wie viele Geschichten hört man davon? Da werden Eltern ausgenutzt oder weggewünscht, damit die Kinder endlich das Erbe einteilen können. Da ist die Undankbarkeit gegenüber der Eltern, seitens der Kinder vielleicht. Und vieles andere, Ungehorsam, was soll man noch alles nennen? Du sollst Vater und Mutter ehren. Hast du das immer getan? Wenn nicht, haben wir Gottes Gebot übertreten. Du sollst nicht töten. Nun sagt vielleicht jeder in diesem Raum, das habe ich ja noch nie gemacht. Und dann meinen wir, ich habe noch nie eine Brechstange genommen und jemand den Schädel damit zerschlagen. Das habe ich noch nie gemacht. Das glaube ich dir. Ich glaube nicht, dass einer hier im Raum ist, der das gemacht hat. Ich hoffe nicht. Aber wie ist das mit Abtreiben? Wie ist das mit Worten töten? Jesus Christus hat dieses Gesetz noch vielfach verschärft, indem er gesagt hat, wenn du deinen Bruder auch nur fluchst oder hasst oder mit Worten oder vielleicht sogar mit Verleumdung irgendwie einen Schaden antust, dann hast du getötet. Du sollst nicht die Ehe brechen. Was wird auf dem Gebiet heute gesündigt? Schmutzige Witze erzählt, da fängt das an. Und dann wird gelacht darüber. Und man macht sich schmutzig damit. Und jeder, der mitmacht, auch. Da ist Augenlust oder in Gedanken, geschweige denn wirklich von der Tat, die heute hier und dort angepriesen wird in dieser Welt. Dass es sogar so weit kommt, dass wer in der Jugendzeit, in seiner Zeit der Reinheit nicht schon alles ausprobiert hat, das ist schon einer am Rande. Das ist schon jemand, der ausgegrenzt wird. Wie furchtbar, wie schrecklich kann es noch werden? Du sollst nicht die Ehe brechen. Du sollst nicht stehlen. Hast du immer das Geliehene zurückgegeben? Hast du nie auf deine Arbeit Zeit geraubt, deinem Arbeitgeber? Vielleicht sogar durch Handyspielen oder irgendetwas? Du sollst nicht stehlen. Das ist ja nicht unbedingt gemeint, dass man eine Schubkarre voll Schrauben wegstiehlt oder sowas. Es gibt ja noch viel anderes, das wir stehlen können. Du sollst kein falsches Zeugnis reden. Ist übertreiben oder die Wahrheit verschweigen nicht auch ein falsches Zeugnis, das wir schon manchmal auf dem Gewissen hatten und nicht genau wussten, was mache ich denn jetzt damit? Du sollst kein falsches Zeugnis reden. Du sollst nicht begehren oder den Nächsten beneiden, den Nächsten etwas nicht gönnen oder wegwünschen. Das alles sollen wir in unserer zwischenmenschlichen Beziehung nicht machen. Gott zeigt uns, zusammengefasst in seinen Geboten, dass unser Verhältnis zu ihm, das passt nicht mehr. Und dann stellt er uns das offen, uns zu prüfen, stimmt dein Verhältnis zu deinem Nächsten? Und dann sagt er diese Gebote und wir müssen feststellen, wenn wir ehrlich sind, ich habe hier und dort ein Schuldgefühl. Hier und dort stimmt irgendetwas nicht. Und Geschwister, es geht ja nicht nur jemand an, der heute noch nicht bekehrt ist. Es geht auch jeden an, der schon längst mit Jesus lebt. Vielleicht ist das sogar gerade für solche, die schon lange mit Jesus unterwegs sind, vielleicht schon einige Jahre. Vielleicht lauert gerade dort die Gefahr noch viel größer, dass man geneigt ist, so zu versteinern, dass da irgendwie nichts mehr durchbricht. Da läuft eine Evangelisation im nächsten Jahr wieder die nächste und man denkt, das ist alles in Ordnung in meinem Leben. Aber du merkst vielleicht gar nicht, dass im Leben irgendwie nichts passiert. Das geistliche Leben, das ist irgendwie festgefahren. Man hat nicht so recht die Freude am Gebet. Die wird vielleicht dadurch verhindert, dass dein Verhältnis zu deinem Bruder oder zu deiner Schwester nicht mehr passt. Das kann es alles geben. Und das gibt es alles, leider. Das weiß man ja, dass die Sünde überall eindringt, auch im Leben der gläubigen Menschen. Und wenn wir Erweckung erwarten, Geschwister, wenn wir wünschen, dass unsere Kinder zum Glauben kommen, wenn du wünschst, dass deine Enkel Jesus finden, dass deine Kinder, die vielleicht gar nicht mehr so jung sind, das ist ja auch möglich, dass sie Jesus erkennen,
dann ist es vielleicht zuerst an der Zeit zu überprüfen, ob mein

mein Leben passt, ob mein Verhältnis zu Gott stimmt, ob das geklärt ist und vor allen Dingen, ob mein Verhältnis zu meinem Ehepartner, zu meinen Kindern, zu deinen Nachbarn, zu deinen Bekannten, gerade auch im Verwandtenkreis, wie oft ist da so viel Unheil, dass die Verwandtschaft gar nicht mehr zusammenkommen kann, weil sie alle verstritten sind wegen irgendeiner kleinen Ursache, die zu einem Elefanten geworden ist. Geschwister, sowas muss ausgeräumt werden. Wenn wir das nicht tun, dann vergehen wir uns gegen Gottes Gebote und dann stoppen wir den ganzen Segen Gottes in unseren Familien, in unserer Gemeinde und vielleicht auch in dieser Zeltevangelisation. Liebe Geschwister, ich möchte das an alle Gläubige richten. Wenn du merkst, dass vielleicht auch ansatzweise in deinem Leben irgendwas trifft, was hier gesagt wird, bitte, bitte, lass den Geist Gottes in dir wirken. Verschließe den Kanal nicht, mach die Tür nicht zu, wenn Gott dir irgendetwas öffnet, wo du dein Leben ordnen sollst. Mach das bitte, um Jesu Willen, weil das ist Gottes Wille, dass sein Segen in Strömen zu uns kommt. Und er kann es nicht, wenn irgendeiner unter uns diesen Segen verschließt. Nun, das Gesetz ist uns gegeben, um zu zeigen, dass unser Verhältnis mit Gott zerstört ist und dass unser Verhältnis untereinander zu überprüfen ist. Gott hat uns das gezeigt und deutlich gesagt in seinen Geboten. Nun kommen wir an einen Punkt, vielleicht sogar der Verzweiflung. Wenn dem so ist, dann haben wir keine Hoffnung. Wenn das wirklich so ernst ist mit den Geboten Gottes, was können wir da noch tun? Wie können wir gerettet werden? Dann stimmen wir vielleicht mit dem Apostel Paulus ein in den Römer Kapitel 7, wo Paulus seufzt aus dem Grund seines Herzens und sagt, wollen habe ich wohl, aber das Gute vollbringen kann ich nicht. Denn das Gute, das ich will, das tue ich nicht, sondern das Böse, das ich nicht will, das tue ich. Und Vers 24 ruft er zu Gott und sagt, ich elender Mensch, wer wird mich erlösen von diesem todverfallenen Leibe? Hier ist ein Mensch dahin gekommen, wo Gott ihn haben will. Hier ist ein Mensch zu seinem inneren Zerbruch gekommen. Hier ist er geknickt, gebrochen vor Jesus gekommen und hat Jesus um Gnade angefleht. Und wer zu Jesus kommt, den wird Jesus nicht hinausstoßen. Das hat er uns selbst versichert. Und er sagt es uns heute. Er lässt uns heute wissen und einladen. Kommet her zu mir, alle, die ihr mühselig und beladen seid. Und wenn dein Herz beschwert ist von Sünde, wenn dein Gewissen beladen ist von verschiedenen Sachen, die dir schon lange Mühe gemacht haben, dann komm zu Jesus damit, mit dem einen Apostel Paulus zusammen und mit diesem Seufzen. Ich habe ein gutes Wollen, aber ich kann es nicht. Und dann wird Jesus Christus dir helfen. Jesus Christus ist gekommen, um das Gesetz zu erfüllen. Das Gesetz, das bringt uns in die Enge. Wir werden in eine Ecke gejagt, sozusagen durch das Gesetz. Das ist, wozu Gott es auch gegeben hat. Und das ist der Zweck von dem Gesetz. Wenn wir immer wieder hören, was ich tun soll und was ich nicht machen soll, das wirkt doch sehr beengt, nicht wahr? Wir wollen doch alle die Freiheit, in den Gemeinden mehr Freiheit, in unserem Glaubensleben mehr Freiheit. Wir wollen die Freiheit haben. Ich wiederhole das noch einmal. Der ist frei, der an Jesus gebunden ist. Der ist frei von der Sklaverei der Sünde, von dem ewigen Tod. Der ist frei. Wir müssen die Freiheit richtig verstehen. Aber wenn wir die Gebote betrachten, dann fühlen wir uns in die Enge gesetzt. Und immer wenn wir in die Enge kommen, wenn wir nicht wissen, wo der Ausweg ist, dann wird ein Mensch nervös. Und das Normale ist bei einer Evangelisation auch, dass Menschen, die zuhören, angesprochen werden. Besonders wer noch nicht Frieden mit Gott hat, der wird angesprochen. Der ärgert sich dann über den Prediger. Wieso redet er nur zu mir? Hat man wiederholt erlebt. Der ärgert sich über die anderen Gläubigen, was redet er mich ewig an, ich weiß alles. Der ärgert sich über irgendetwas, das kenne ich doch auch alles von meiner Bekehrung. Und dann fühlen wir uns so bedrängt und dann fängt man an, um sich zu schlagen. Alle anderen sind schuld, Kirche ist schuld, die Gemeinde, die Menschen, meine Verwandten sind schuld. Man schlägt so um sich und dann irgendwann, wenn Gott es schafft, mit einem Sünder, mit einem Menschen zum Zerbruch zu kommen,
dann schlägt der Mensch dann irgendwann in sich. Und das ist der richtige Moment. Das ist die Gnade Gottes in unserem Leben, wenn es so weit kommt, dass wir in uns gehen, so wie der verlorene Sohn, der es dann endlich einmal einsah und sagte, ich gehe zurück zu meinem Vater. Und dieser Sohn, der verlorene Sohn, der hat das richtig gemacht. Anstatt dass er hinging und sich mit einem Judas an einem Baum hing, ging er hin und hing sich seinem Vater um den Hals. Und Geschwister, anstatt dass wir verzweifeln, sollten wir uns Christus um den Hals hängen, um es mit Worten auszudrücken von einem Schriftsteller. Christus um den Hals hängen. Und dann sagt er weiter in dieser guten Aussage, die er dort beschreibt. Und wenn Christus dann bei seinem Vater ankommt, dann wird Christus zu seinem Vater sagen, Vater, dieses Anhängsel muss mit rein. Und dann dürfen wir in den Himmel. Aber auch nur dann, wenn wir uns an Jesus hängen und wenn wir uns an ihn festhalten. Wenn du nichts anderes festhalten kannst, halt dich an Jesus fest. Lass diese irdischen Dinge los und häng dich an Christus. Das ist die einzige Möglichkeit, gerettet zu werden. Das Gesetz ist gegeben, um uns zu Christus zu treiben. Wortwörtlich. Wenn das Gesetz uns treibt, wenn das schlechte Gewissen vielleicht aufweckt, dadurch, dass wir erkennen, was Gottes Wille ist. Gott will, dass ich heilig bin, dass ich heiliger bin, betete mal ein Kind. Und dann betet er zum Schluss, dass ich so heilig bin, wie ich überhaupt nicht kann. Ja, der hat die Erkenntnis bekommen. Und wenn wir das erkennen, dann wollen wir Gott dafür danken. Dann treibt uns das in die Arme des Christus, des Sohnes Gottes. In Galater 3, Vers 13 heißt es, Christus aber hat uns erlöst von dem Fluch des Gesetzes, da er zum Fluch wurde für uns. Vers 24, so ist das Gesetz unser Zuchtmeister gewesen auf Christus hin, damit wir durch den Glauben gerecht würden. Wenn wir dahin kommen, Geschwister, in unserem Leben, dann sollen wir Gott dafür dankbar sein. Wenn Gott es einmal schafft, in deinem Leben dich zu einem geistlichen Zerbruch zu bringen, zu führen, dann sei Gott dankbar. Das ist das Beste, was einem Menschen geschehen kann. Dass er seine Sünde einsieht, dass er seine Verlorenheit einsieht, dass er seine kaputte Beziehung zu Gott einsieht und dann alles dran setzt, um diesen Weg zu finden. Und er lässt sich finden. Das ist Jesus Christus. Ich erinnere mich an eine Frau, die kam bei uns in Buchhandel. Ich war gerade an dem Tag auch dort beschäftigt. Andere Leute waren da und sie ging nie raus. Sie blieb und blieb, bis alle anderen Menschen weg waren. Ab und zu wird es dann ein bisschen leerer, ein bisschen freier. Und dann kommt sie direkt auf mich zu und sagte, wie muss man sich bekehren? Ich bin fast vom Stuhl gefallen. Ich dachte, so etwas mitten im Buchladen, was mache ich jetzt, wenn andere Leute reinkommen? Und habe ich einen Zettel genommen, habe ich den Heilsweg drauf gemalt, so in ein paar Strichen. Und plötzlich kommt ihr Mann rein. Ich dachte, oh weh, was passiert jetzt? Wenn der Mann da sieht, was die Frau macht. Aber die Frau, die hatte sich nicht verloren. Sie sagt, komm mal her. Und dann sagt sie zu mir ganz schnell rüber, fang von vorne an. Dann habe ich den Zettel umgedreht, von vorne angefangen, damit er es auch versteht. Und dann war der Mann aber leider noch nicht bereit. Er ging ganz schnell raus und dann sagte die Frau ganz verzweifelt, wie kann ich es machen? Und dann da mitten im Buchladen hingekniet, gebetet und die Frau hat Frieden bekommen. So geht das. Wenn der Mensch zu einem geistlichen inneren Zerbruch kommt und fragt, wie kann ich es machen? Dann haben wir Rat. Da laden wir auch heute ein, in die Seelsorge zu kommen. Wir können es dir erklären, so gut wie wir das können. Ansonsten kann Gottes Wort es dir erklären. Am besten. Gottes Wort hat eine ganz gewaltige Kraft. Aber vielleicht nutzt du die Gelegenheit heute Abend, dass du einfach kommst und wir versuchen anhand von Gottes Wort es einfach zu erklären, so gut wie wir es können. Jesus Christus ist die Erfüllung der Gebote. Das heißt in der Bibel, Jesus Christus ist das Ende des Gesetzes. Nun, das Ende, das muss man richtig verstehen. Wenn ich sage, hier ist das Auto, wo es anfängt, und das ist jetzt das Ende vom Auto, das letzte Schlusslicht, dann meine ich nicht, wenn ich sage, das ist das Ende vom Auto, dass es das Auto nicht mehr gibt. Das Auto ist immer noch da. Aber das hat einen Anfang, eine Stoßstange, und das Auto hat das letzte Licht. Da ist das Ende. Und als Jesus kam auf diese Erde, dann sagte er, durch seinen Dienst und durch seinen Verdienst für uns Menschen hier auf dieser Erde,
dann konnte er sagen, dass Jesus Christus ist das Ende des Gesetzes. Das heißt, hier hat das Gesetz die Vollendung gefunden. Da war ein Mensch auf dieser Erde, der das Gesetz gehalten hat. Jesus Christus hat gegen kein einziges Gesetz gesündigt. Der hat keinen einzigen Fehler gemacht in seinem Leben. Ich wage es zu behaupten, weil es stimmt. Jesus Christus war Gott in Person. Das haben die Pharisäer und die Sadduzäer erkannt. Sie haben gesagt, du bist Mensch. Wieso behauptest du, dass du Gott bist? Und die nahmen es todernst. Die Pharisäer waren keine billigen Jungs. Das waren gelernte Menschen. Das waren Menschen, die uns weit in Erkenntnis überragen, bis heute glaube ich. Das waren Menschen, die Jesus ansahen und sagten dann, wieso behauptest du Gott zu sein? Sie nahmen das ernst und dann sagten sie, und du bist ganz Mensch, du bist ganz Gott, du bist ganz Mensch. Und das war für diese Menschen eine Zerrissenheit. Sie wussten nicht, was machen wir jetzt damit. Sie sollten Jesus annehmen, aber das haben sie nicht gemacht. Und so blieben sie in ihrer Verzweiflung. Aber Jesus Christus ist gekommen und hat dem Gesetz ein Ende gemacht mit seinem Leben, mit seinem Verdienst am Kreuz. Hat er einen Punkt gesetzt und gesagt, es ist erfüllt. Er hat alles getan. Heute lädt er uns ein, zurück in diese Beziehung zu Gott. Gottes Plan von Anfang an ist und bleibt, uns Menschen zurück in die Gemeinschaft mit ihm zu bringen. Das ist Gottes Wunsch. Und dazu muss ich noch ein paar Worte lesen von unserem Herrn Jesus Christus, was es ihn gekostet hat. In Matthäus Kapitel 26 geht Jesus seinen letzten Weg an nach Golgatha. Kurz davor, in der Nacht, ist Jesus in einem Garten, der hieß Gethsemane. Der ist heute noch irgendwo in Jerusalem zu sehen, wo er gewesen sein soll. Und Jesus war dort mit seinen Jüngern. Und wir lesen, dass Jesus mit ihnen in einen Garten, der hieß Gethsemane, ging und sprach zu den Jüngern, setzt euch hier, solange ich dorthin gehe und bete. Und er nahm mit sich Petrus und die zwei Söhne des Zebedäus und fing an zu trauern und zu zagen. Da sprach Jesus zu ihnen, meine Seele ist betrübt bis an den Tod. Bleibt hier und wacht mit mir. Und er ging ein wenig weiter, fiel nieder auf sein Angesicht und betete und sprach, mein Vater, ist es möglich, so gehe dieser Kelch an mir vorüber. Doch nicht wie ich will, sondern wie du willst. Und er kam zu seinen Jüngern und fand sie schlafend und sprach zu Petrus, könnt ihr denn nicht eine Stunde mit mir wachen? Wachet und betet, dass ihr nicht in Anfechtung fallt. Der Geist ist willig, aber das Fleisch ist schwach. Zum zweiten Mal ging er wieder hin, betete und sprach, mein Vater, ist es nicht möglich, dass dieser Kelch an mir vorübergeht, ohne dass ich den trinke. So geschehe dein Wille. Das hat Jesus gebetet für uns. Dieser Ort, Gethsemane und Golgatha, das sind die wichtigsten Orte, die es auf dieser Erde gibt, weil dort die Erlösung der ganzen Menschheit geschah. Jesus erlebte an dieser Stelle, in dieser Nacht, die unsagbare Einsamkeit. Er war von allem verlassen, nur von seinem Vater noch nicht in diesem Moment. Die Menschen, für die er litt, für die er gleich sterben würde, für seine Nächsten, für seine Jünger, die ihn auch lieb hatten. Die waren alle eingeschlafen und Jesus war allein. Sag einmal, wie ernst nehmen wir das mit Jesus in unserem Leben? Sind wir auch schon inzwischen vielleicht eingeschlafen, hier oder dort in unserem Leben? Bitte lassen wir uns wachrütteln. Lassen wir uns von Jesus und von seinem Geist wachrütteln. Das ist todnotwendig. Oder lebensnotwendig, dass wir wach werden. Ach, was Jesus sich in dieser Nacht wünschte, war sonst nichts, als dass Sünder gerettet würden. 1. Timotheus 2, Vers 4 lesen wir, dass der Wille Gottes ist, dass Menschen zur Erkenntnis der Wahrheit kommen. Und zwar alle Menschen zur Erkenntnis der Wahrheit kommen. Was hätte Jesus an diesem Ort tun können? Geschwister, wenn ich darüber nachdenke, was Jesus hätte tun können, was für uns alle furchtbare Folgen haben könnte. Jesus hätte, anstatt auszurufen kurz später am Kreuz, es ist vollbracht, hätte Jesus dort sagen können, Vater, es lohnt sich nicht. Es werden nur so wenige sein, die an mich glauben.
Die allermeisten Menschen, die werden gar nicht an mich glauben. Es lohnt sich nicht und ich gehe nicht diesen Weg. Und der Vater hätte ihn nicht aufgehalten. Er hätte es zugelassen. Warum? Weil Jesus musste diesen Weg nicht gehen. Er tat es freiwillig. Er tat es für mich und für dich, weil er die Liebe ist. Weil er uns unsagbar liebt. Deshalb hat er das getan. Aber wenn er das nicht gemacht hätte und wir wären alle in der Hölle gelandet, dann hätten wir kein einziges Wort, ihn zu beschuldigen. Wir würden spätestens dort erfahren, uns geschieht Recht. Uns geschieht nach der Gerechtigkeit. Aber jetzt hat Jesus alles, dass uns das nicht nach Gerechtigkeit geschieht, sondern nach seiner Gnade. Gott bietet uns die Gnade heute an. Und Jesus hat, anstatt auszurufen, es lohnt sich nicht, am Kreuz ausgerufen, es ist vollbracht. Das Werk ist getan. Jesus hätte auch, wenn er auf die Menschen gehört hätte, nach Matthäus 27:42, wo jemand unter dem Kreuz steht und spottet über diesen Sohn Gottes, der dort für die Sünde der Menschen stirbt und lacht über ihn und sagt, ha, bei Lebzeiten hat er einiges an Wundern getan, jetzt soll er sich und den anderen, sich selbst und den anderen helfen. Wenn Jesus das erhört hätte und wäre vom Kreuz herabgestiegen, wären wir alle für die Ewigkeit verloren geblieben. Aber Jesus tat es nicht. Er hörte da nicht auf die Menschen. Sei froh, dass Gott deine Gebete nicht immer hört. Weil er weiß es besser, was er macht mit deinem und mit meinem Leben. Und Jesus, was er hier vor sich sah in Gethsemane, als er dort auf seinen Knien, auf seinem Angesicht in der Dunkelheit dieses Gartens Gethsemane lag und dort gebetet hat, dann hat Jesus zuerst alle unsere Sünden gesehen. Die Sünden deiner Jugend, deiner Geschäfte, deine sexuelle Vergehen, die Internetsünden, alles hat Jesus dort schon gesehen. Und dann hat er in diesen Kelch reingeschaut. Er hat dann auch gesehen, dass du und ich, wenn wir eines Tages werden vor Gott stehen, vor diesem Richterstuhl, dann würden wir nicht bestehen. Das war Jesus klar. Da hatte jede einzelne Seele gesehen. Jeden unter uns hatte gesehen, die wir noch nicht waren. Er ist allmächtig, allwissend. Und er hat die Seelen derer gesehen, die vor Gott kommen und dort nicht bestehen würden. Er hat aber auch auf der anderen Seite gesehen, was sein Werk bewirken würde, einen Menschen, die an ihn glauben. Er hat diesen Triumphzug gesehen, der Einzug der Erlösten in den Himmel, in die ewige Herrlichkeit. Das hat er auch gesehen und gesagt, ich mach das. Ich mach das für denjenigen, der heute Abend Jesus in sein Herz reinlässt. Ich mach das für den, der bei dieser Evangelisation zum Glauben kommt. Für den mache ich das. Und wäre es nur die eine Seele, dann mache ich das. Und er hat es gemacht. Und wir werden in der Ewigkeit mit Jesus sein, wo wir dann uns im Rückblick erinnern werden und dem Herrn ewig und ewig dankbar sein, nicht nur 1000 Jahre, wie der Chor gesungen hat, ja viel, viel länger, uns immer wieder daran erinnern, dass es die Gnade gewesen. Und zu diesem Jesus zu kommen, laden wir dich heute ein. Wir schauen auf diesen Mann am Kreuz, der da in der Mitte, der da auf den Knien gelegen hat und für deine unsterbliche Seele gebetet hat, der die Erlösung vollbracht hat, der dich frei gemacht hat von dem Fluch des Gesetzes, von dem Fluch der Trennung von Gott und dich zu Gott zurück in die Gemeinschaft gebracht hat. Zu diesem Jesus bist du heute Abend eingeladen, ihn in dein Herz und Leben aufzunehmen. Schlage dieses Angebot nicht aus. Nimm es an. Glaubt an mich und glaubt an Gott, so werdet ihr gerettet werden, aller Welt enden. Und damit bist du auch gemeint. Jesus liebt dich so sehr, dass er alle Türen des Himmels heute Abend aufhält und seine ausgebreitete Hände dir entgegenstreckt und ruft, komm zu mir.

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1: Tina Tridiger
0: und Peter Bergmann. Am 28. September hatte Ani Peters aus Frankenthal Geburtstag. Wir wünschen Ani Gottes Segen zum Geburtstag. Möge Gottes Hand sie begleiten, was auch immer kommen mag. Möge Gott den Weg bereiten und sie führen jeden Tag, dass sie Gott getrost vertraut und mit Hoffnung vorwärts schaut. Papa und Mama, Ani, Lydia und Mariella. Psalm 68, Vers 20. Gepriesen sei der Herr, Tag für Tag trägt er unsere Last, Gott ist unser Heil.

0: Wenn Gottes Nähe unser Herz erfüllt, seine Liebe unser Denken prägt und seine Wahrheit unser Leben leitet, dann finden wir einen Halt, den keine Krise und kein Sturm dieser Welt erschüttern kann. Andreas Kuiper.
1: Maria Neufeld hatte am 28. September Geburtstag. Die Glaubensgeschwister aus der Gemeinde Bielefeld-Babenhausen wünschen Maria von ganzem Herzen Gottes Segen.
0: Psalm 139, die Verse 1 bis 5. Dem Vorsänger von David, ein Psalm. Herr, du erforschst mich und kennst mich. Ich sitze oder stehe auf, so weißt du es. Du verstehst meine Gedanken von ferne. Du beobachtest mich, ob ich gehe oder liege, und bist vertraut mit allen meinen Wegen. Ja, es ist kein Wort auf meiner Zunge, das du, Herr, nicht völlig wüsstest. Von allen Seiten umgibst du mich und hältst deine Hand über mir.

Viktor Schmidt aus Waldbröl wurde am 29. September 91 Jahre alt. Eduard Voth gratuliert ihm herzlich mit den Worten aus Jesaja 40, die Verse 30 und 31. Knaben werden müde und matt, und junge Männer straucheln und fallen, aber die auf den Herrn harren, kriegen neue Kraft, dass sie auffahren mit Flügeln wie Adler, dass sie laufen und nicht matt werden, dass sie wandeln und nicht müde werden.

0: Ernst Isaac aus Lindlar hatte am 30. September seinen 90. Geburtstag. Für das neue Lebensjahr wünscht der Seniorenkreis aus der Gemeinde Berstig viel Kraft, Gesundheit, Gottesbeistand und Bewahrung.
1: Jesaja 46, Vers 4. Bis in euer Greisenalter bin ich derselbe, und bis zu eurem Ergrauen will ich euch tragen. Ich habe es getan, und ich will auch fernerhin euch heben, tragen und erretten.
0: Unser Leben ist nur Gnade von den Kindesbeinen an. Heute darfst du es auch sagen, viel hat er für mich getan. Auch in allen deinen Jahren hat er dich bewahrt, gepflegt, hat das Nötige gegeben auf dem ganzen Lebensweg. Seine Gnade hat gezeigt dir, dass du einen Retter brauchst, seit der Stunde der Vergebung du mit ihm die Zukunft baust. Seine Gnade hat getragen durch die Tiefen und die Höhen. Wenn du hattest Schwierigkeiten, hat der Herr gehört dein Flehen. Wenn vom Kampf du müd geworden, schwer die Hände des Gebets, hat in Gnaden Gott getröstet, dich gestärkt, erhoben stets. Seine Gnade hat behütet in der Stunde der Gefahr. Sein Versprechen, ich bin bei euch, wurde oft im Leben wahr. Heute wollen wir gemeinsam danken Gott für diese Gnade, das gesegnet hat, getragen, ja dir stets zur Seite stand. Und wir wünschen heute von Herzen dir die Fülle seiner Gnade, dass sie deines Lebens Becher mögen füllen bis zum Rand. Was im Leben noch begegnet, liegt in Gottes starker Hand. Doch auch weiter soll dich tragen unsers Heilands Lieb und Gnade.

0: Nina Tövs aus Gummersbach wurde am 30. September 75 Jahre. Die Familie wünscht ihr Gesundheit, Freude mit den Enkeln und Gottes Segen.
1: Psalm 71, Vers 5. Denn du bist meine Hoffnung, o Herr, du Herrscher, meine Zuversicht von meiner Jugend an.

Danke Gott für alles Gute, was bis heute gab der Herr. Schaue nicht auf andere Leute, sondern Dank fürs Gute mehr. Danke Gott, dass du kannst sehen Sonne und die Blumenpracht. Danke, dass du siehst den Himmel und die Sterne in der Nacht. Danke Gott, dass du kannst hören, wie die Vögel singen toll, dass du hörst, wie deine Kinder sagen Mama liebevoll. Danke, dass du riechen kannst und schmecken. Danke, dass du Füße, Hände hast, dass du vieles kannst entdecken, mit den Händen schöne Sachen machst. Danke Gott, dass du kannst reden, alles sagen, was du denkst, dass du kannst zu Jesus beten. Danke Gott, dass du ihn kennst. Danke, dass du lebst auf Erden. Das war Gottes Plan mit dir. Sorge nicht, wie wird's noch werden, morgen und in Zukunft hier. Danke auch für schwere Tage, wie es Hiob hat getan. Jesus hilft in jeder Lage. Zweifle nicht und glaub daran. Bringe alles deinem Jesus, Lasten, Sorgen, Angst und Schuld. Er vergibt, befreit und tröstet, schenkt dir wieder frohen Mut. Danke Gott, dass er zusammen geht mit dir hier Schritt für Schritt. Jesus ist das Ja und Amen. Richte nur zu ihm dein Blick. Danke Gott für alles Gute.

Auch der Seniorenkreis und der Schwesternkreis ihrer Gemeinde Berstig gratulieren Nina herzlich und wünschen ihr das Lied »Ich blicke voll Beugung und Staunen« sowie die Worte aus Josua 1, Vers 5b. Ich will dich nicht aufgeben und dich nicht verlassen.

Am 2. Oktober wurde Helene Thörmer aus Troisdorf-Altenrath 100 Jahre alt. Alles Liebe zum 100. Geburtstag, liebe Mama. Möge Gottes Segen dich weiterhin begleiten, heute, morgen und an jedem neuen Tag. Liebe Mama, 100 Jahre sind ein großes Geschenk. Wir sagen heute von Herzen, danke Mama. Danke für deine Liebe, danke für deine Geduld, danke für deine Fürsorge, danke für all die Gebete, die vielleicht niemand gesehen hat, aber von denen wir glauben, dass Gott sie gehört hat.

0: segne dich und behüte dich. Und Psalm 118, Vers 24. Dies ist der Tag, den der Herr gemacht hat. Lasst uns freuen und fröhlich an ihm sein.
1: 100 Jahre sind vergangen, reich an Freude, reich an Zeit, mit so manchem Glücksmoment und auch mancher Schwierigkeit. Doch auf allen deinen Wegen war der liebe Gott stets da, hat dich treu hindurchgetragen, war dir nahe Jahr für Jahr. Er gab Kraft auf schweren Wegen, schenkte Hoffnung, Mut und Licht, und wenn dunkle Wolken kamen, verließ er dich im Dunkel nicht. 100 Jahre voller Leben, 100 Jahre voller Segen, so viel Liebe hast du uns auf den Lebensweg gegeben. Mama, heute danken wir dir für dein Herz und deine Hand, für dein Lachen, deine Wärme, für dein treues, festes Band. Wir danken Gott für all die Jahre, für jeden Tag, den er dir gab, für deine Liebe, deine Güte, die uns begleitet Tag für Tag. Möge Gott dich weiterführen, dich behüten alle Zeit, dir noch viele schöne Stunden schenken, voller Dankbarkeit. Und so wünschen wir von Herzen heute Glück und Gottes Segen. Mama, bleib noch lang bei uns, du bist ein Geschenk auf Erdenwegen. 100 Jahre, welch ein Segen, Gott sei Dank für dein Leben. Und wir sagen voller Freude, Mama, schön, dass es dich gibt.

0: Am 3. Oktober feiert Lydia Schitz ihren 71. Geburtstag. Liebe Lydia, liebe Mama, Oma und Uroma, wir gratulieren dir von ganzem Herzen zu deinem Geburtstag. Möge Gottes Segen dich im neuen Lebensjahr täglich begleiten und seine Nähe dir Kraft und Mut spenden. In Liebe, deine Familie.
1: Des Menschen Leben ist wie Gras, schnell eilt's dem Ende zu. Auf einmal ist das Alter da, als ob in einem Nu. Als ob erst gestern noch gegrünt wie ein ganz junger Baum und heute alt und hochbetagt man fasst und glaubt es kaum. Der Leib, der einst gesund und stark, ja schnell und

lebendig war, wird nun oft müde, matt und krank und schwächer Jahr für Jahr. All seine Schönheit ist dahin, dahin des Fleisches Glanz, und es bedeckt als Zierde nun das Haupt ein grauer Kranz. Wo ist die Zeit geblieben bloß, die Gott so reichlich gab, von dem vertrauten Mutterschoß bis auf den heut'gen Tag? Wo ist die Kindheit, Jugendzeit, wo sind die Jahre nur, die bis zu dieser Stund durchlebt in Arbeit, Sorg und Mühe? Dahin, dahin wie Kerzenrauch, dahin wie Morgentau. Die Lebensuhr hält niemand auf, sie geht und schlägt genau. Gott setzte jeglichem sein Ziel, darüber kommt er nicht. Auch Zeit, die nicht gefallen wird, sein Wort dem Mensch verspricht. Ist das ein Grund zu trauern stets und unglücklich zu sein? Ein Grund zu sorgen ohne End, weil man oft ganz allein? Ein Grund zu zweifeln an der Macht, die Gott, der Herr, besitzt, durch die er in der ganzen Welt sein treues Volk beschützt? O Kind des Höchsten, blicke auf, wisch deine Tränen ab. Der Vater schaut von seinem Thron auf dich voll Lieb herab. Er lässt dich niemals von dem Feind, der wie ein Löwe brüllt, versuchen über deine Kraft, die Leib und Seele füllt. Nur Mut, auch wenn das Alter drückt, dir winkt ein großer Lohn. Die Wohnung dort in Gottes Reich ist längst bereitet schon. Des Himmels Pracht und Herrlichkeit sind wirklich nicht mehr fern. Bald ist der letzte Schritt getan, dann bist auch du beim Herrn.

0: Auch Waldemar Dietrich aus Dierdorf-Wienau hat am 3. Oktober Geburtstag. Zum 74. Geburtstag gratuliert ihm seine Ehefrau.
1: Ich will euch tragen bis ins hohe Alter, bis ihr grau werdet. Ich, der Herr, habe es bisher getan und ich werde euch auch in Zukunft tragen und retten. Jesaja 46, Vers 4.
0: Lieber Waldemar, zu deinem 74. Geburtstag wünsche ich dir von Herzen, dass du diese Zusage jeden Tag neu erfährst. Gottes treue Hände mögen dich auch im kommenden Lebensjahr halten, behüten und dir tiefen Frieden schenken. Deine Frau Frieda.

0: Anna Gossen aus Porta Westfalica feiert am 4. Oktober ihren 95. Geburtstag. Ihre ganze Familie wünscht ihr gottesreichen Segen und alles Gute im neuen Lebensjahr.
1: Psalm 71, Vers 9. Verwirf mich nicht in den Tagen des Alters. Verlass mich nicht, wenn meine Kraft abnimmt.

0: Das waren die Grüße und Segenswünsche für diese Ausgabe der Sendung Wunschbox von Radio Segenswelle.
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Stoße laut in die Posaune. Es kommt über das Haus des Herrn wie ein Adler, weil sie meinen Bund übertreten und sich gegen meine Gebote auflehnen. Wohl schreien sie zu mir, du bist mein Gott, wir Israel kennen dich. Doch Israel verwirft das Gute, darum soll der Feind sie verfolgen. Sie machen Könige, aber ohne mich. Sie setzen Obere ein, und ich darf es nicht wissen. Aus ihrem Silber und Gold machen sie Götzen, damit sie ja bald ausgerottet werden. Dein Kalb, Samaria, verwerfe ich. Mein Zorn ist gegen sie entbrannt. Wie lange soll das noch andauern? Sie können doch nicht ungestraft bleiben, die Söhne Israel. Ein Goldschmied hat das Kalb gemacht, und es kann doch kein Gott sein. Darum soll das Kalb Samarias zerpulvert werden. Denn sie säen Wind und werden Sturm ernten. Ihre Saat soll nicht aufgehen. Was dennoch aufwächst, bringt kein Mehl, und wenn es etwas bringen würde, sollen Fremde es verschlingen. Verschlungen wird Israel. Die Heiden gehen mit ihnen um wie mit einem Gefäß, das niemand haben will. Denn sie laufen nach Assur, einsam wie ein Wildesel, und Ephraim buhlt mit Geschenken. Auch wenn sie unter den Heiden austeilen, will ich sie doch jetzt einsammeln. Sie sollen's bald müde werden, Könige und Obere zu salben. Ephraim hat sich viele Altäre gemacht, aber sie sind ihm zur Sünde geworden. Wenn ich ihm auch noch so viele meiner Gebote aufschreibe, so werden sie doch geachtet, wie eine fremde Lehre. Wenn sie auch viel opfern und Fleisch herbringen und Essens, so hat doch der Herr kein Gefallen daran, sondern er will ihrer Schuld gedenken und ihre Sünden heimsuchen. Sie sollen wieder zurück nach Ägypten. Israel vergisst seinen Schöpfer und baut Paläste, und Juda macht viele feste Städte. Aber ich will Feuer in seine Städte senden, das soll seine Paläste verzehren.

0: Du darfst dich nicht freuen, Israel, noch rühmen wie die Völker. Denn du läufst mit deiner Hurerei deinem Gott weg. Gern nimmst du Hurenlohn auf allen Tennen. Darum sollen Tenne und Kälter sie nicht nähren. Und der Wein soll ihnen fehlen. Sie sollen nicht bleiben im Lande des Herrn, sondern Ephraim muss wieder nach Ägypten und muss in Assyrien Unreines essen. Dort werden sie dem Herrn kein Trankopfer vom Wein bringen, und ihre Schlachtopfer werden ihm nicht wohlgefällig sein. Ihr Brot soll sein wie das Brot der Trauernden, an dem unrein werden alle, die davon essen. Denn ihr Brot müssen sie für sich allein essen, doch es soll nicht in des Herrn Haus gebracht werden. Was wollt ihr dann in den Festzeiten und an den Feiertagen des Herrn tun? Siehe, sie müssen fort wegen der Verwüstung. Ägypten wird sie sammeln und Memphis sie begraben. Nesseln werden wachsen, wo jetzt ihr kostbares Silber ist, und Dornen in ihren Hütten. Die Zeit der Heimsuchung ist gekommen, die Zeit der Vergeltung. Dessen wird Israel inne werden. Ein Narr ist der Prophet und wahnsinnig der Mann des Geistes. Ja, um deiner großen Schuld und um der großen Anfeindung willen. Ephraim spähte wohl aus nach meinem Gott. Aber nun stellen sie dem Propheten Fallen auf allen seinen Wegen. Anfeindung selbst im Hause seines Gottes. Tief verdorben ist ihr Tun, wie in den Tagen von Gibea. Darum wird er ihrer Schuld gedenken und ihre Sünden heimsuchen.
1: Ich fand Israel wie Trauben in der Wüste und sah eure Väter wie die ersten Feigen am Feigenbaum. Aber hernach gingen sie zum Baal Peor und gelobten sich dem schändlichen Abgott und wurden so zum Greuel wie ihre Liebhaber. Darum muß die Herrlichkeit Ephraims wie ein Vogel wegfliegen, dass sie weder gebären noch tragen noch schwanger werden sollen. Und wenn sie ihre Kinder auch groß zögen, will ich sie doch kinderlos machen, so daß kein Mensch mehr da ist. Ja, weh ihnen, wenn ich von ihnen gewichen bin. Als ich Ephraim sah, war es herrlich gepflanzt wie Tyrus. Aber nun muß es seine Kinder herausgeben dem Totschläger. Herr, gib ihnen. Was willst du ihnen geben? Gib ihnen unfruchtbare Leiber und versiegende Brüste. All ihre Bosheit geschieht zu Gilgal. Dort werde ich ihnen Feind. So will ich sie um ihres bösen Tuns willen aus meinem Hause stoßen und ihnen keine Liebe mehr erweisen, denn alle ihre Oberen sind abtrünnig. Ephraim ist geschlagen, seine Wurzel ist verdorrt, so daß sie keine Frucht mehr bringen können. Auch wenn sie gebären würden, will ich doch die ersehnte Frucht ihres Leibes töten.
0: Mein Gott wird sie verwerfen, weil sie ihn nicht hören wollen, und sie sollen unter den Heiden umherirren.

Israel ist ein üppig rankender Weinstock, der seine Frucht trägt. Aber je mehr Früchte er hatte, desto mehr Altäre machten sie. Wo das Land am besten war, da richteten sie die schönsten Steinmale auf. Ihr Herz ist falsch. Nun wird sie ihre Schuld treffen. Ihre Altäre sollen zerbrochen und ihre Steinmale zerstört werden. Schon müssen sie sagen, wir haben keinen König, denn wir fürchteten den Herrn nicht. Was kann uns der König nun helfen? Sie reden und schwören falsch und schließen Bündnisse, und ihr Recht grünt wie giftiges Kraut auf allen Furchen im Felde. Die Einwohner von Samaria sorgen sich um das Kalb zu Bet-Aven. Sein Volk trauert darum, und seine Götzenpfaffen zittern um seine Herrlichkeit, denn sie wird von ihnen weggeführt. Ja, das Kalb wird nach Assyrien gebracht, zum Geschenk für den König Jareb. So muss Ephraim zu Schanden werden und Israel beschämt sein, trotz seiner Klugheit. Denn der König von Samaria ist dahin wie Schaum auf dem Wasser. Die Höhen zu Aven sind verwüstet, auf denen sich Israel versündigte. Disteln und Dornen wachsen auf ihren Altären, und sie werden sagen, ihr Berge, bedeckt uns, und ihr Hügel, fallt über uns. Israel, du hast seit den Tagen von Gibea gesündigt. Dort standen sie gegen mich auf. Sollte darum nicht in Gibea der Krieg über sie kommen wegen der bösen Leute? Ich werde sie züchtigen nach meinem Willen. Völker sollen gegen sie versammelt werden, wenn ich sie strafen werde, wegen ihrer zwiefachen Sünde. Ephraim war eine junge Kuh, daran gewöhnt, gern zu dreschen. Aber ich habe ihm ein Joch auf seinen schönen Nacken gelegt. Ich will Ephraim einspannen. Juda soll pflügen und Jakob eggen. Säet Gerechtigkeit und erntet nach dem Maße der Liebe. Pflüget ein Neues, solange es Zeit ist, den Herrn zu suchen, bis er kommt und Gerechtigkeit über euch regnen lässt. Ihr aber pflügt Böses und erntet Übeltat und esst Lügenfrüchte. Weil du dich nun verlässt auf deinen Weg und auf die Menge deiner Helden, darum soll sich ein Getümmel erheben in deinem Volk, dass alle deine Festungen zerstört werden, gleich wie Schalman zerstörte Bet-Arbeel damals im Krieg, als die Mutter zerschmettert wurde samt den Kindern. So soll's euch zu Bethel auch ergehen, um eurer großen Bosheit willen. Schon früh am Morgen wird der König von Israel untergehen.

Als Israel jung war, hatte ich ihn lieb und rief ihn meinen Sohn aus Ägypten. Aber wenn man sie jetzt ruft, so wenden sie sich davon und opfern dem Baalen und räuchern den Bildern. Ich lehrte Ephraim gehen und nahm ihn auf meine Arme, aber sie merkten's nicht, wie ich ihnen half. Ich ließ sie ein menschliches Joch ziehen und den Seilen der Liebe gehen und half ihnen das Joch auf ihrem Nacken tragen und gab ihnen Nahrung, dass sie nicht wieder nach Ägyptenland zurückkehren sollten. Nun aber muss Assur ihr König sein, denn sie wollen sich nicht bekehren. Darum soll das Schwert über ihre Städte kommen und soll ihre Riegel zerbrechen und sie fressen um ihres Vorhabens willen. Mein Volk ist müde, sich zu mir zu kehren, und wenn man ihnen predigt, so richtet sich keiner auf. Wie kann ich dich preisgeben, Ephraim, und dich ausliefern, Israel? Wie kann ich dich preisgeben gleich Adma und dich zurichten wie Zeboim? Mein Herz ist andern Sinnes. Alle meine Barmherzigkeit ist entbrannt. Ich will nicht tun nach meinem grimmigen Zorn, noch Ephraim wieder verderben. Denn ich bin Gott und nicht ein Mensch und bin der Heilige unter dir und will nicht kommen zu verheeren. Alsdann wird man dem Herrn nachfolgen, und er wird brüllen wie ein Löwe, und wenn er brüllen wird, so werden zitternd herbeikommen seine Söhne von Westen her. Und auch aus Ägypten kommen sie, erschrocken wie Vögel, und aus dem Lande Assur wie Tauben, und ich will sie wieder wohnen lassen in ihren Häusern, spricht der Herr.

0: In Ephraim ist allenthalben Lüge wider mich und im Hause Israel falscher Gottesdienst. Aber auch Juda hält nicht fest an Gott und an dem Heiligen, der treu ist. Ephraim weidet Wind und läuft dem Ostwind nach, und täglich mehrt es die Lüge und Gewalttat. Sie schließen mit Assur einen Bund und bringen Öl nach Ägypten.
1: Darum wird der Herr mit Juda rechten. Er wird Jakob heimsuchen nach seinem Wandel und ihm vergelten nach seinem Tun. Er hat schon im Mutterleibe seinen Bruder betrogen und im Mannesalter mit Gott gekämpft. Er kämpfte mit dem Engel und siegte. Er weinte und bat ihn. Dann hat er ihn zu Bethel gefunden und dort mit ihm geredet. Der Herr ist der Gott Zebaoth. Herr ist sein Name. So bekehre dich nun zu deinem Gott. Halte fest an Barmherzigkeit und Recht und hoffe stets auf deinen Gott.
0: Wie Kanaans Händler hat Ephraim eine falsche Waage in seiner Hand und betrügt gern, denn er spricht: Ich bin reich, ich habe genug, bei all meinen Mühen wird man keine Schuld an mir finden, die Sünde ist. Ich aber, der Herr, bin dein Gott von Ägyptenland her und will dich wieder in Zelten wohnen lassen, wie in der Wüstenzeit. Ich rede wieder zu dem Propheten, und ich bin's, der viel Offenbarung gibt und durch die Propheten sich kundtut.
1: In Gilead verüben sie Greuel, darum werden sie zunichte. Und zu Gilgal opfern sie Stiere, darum sollen ihre Altäre werden wie Steinhaufen an den Furchen im Felde. Jakob musste fliehen in das Land Aram, und Israel musste um eine Frau dienen. Um eine Frau musste er die Herde hüten. Aber hernach führte der Herr durch einen Propheten Israel aus Ägypten, und durch einen Propheten ließ er sie hüten. Nun aber hat ihn Ephraim bitter erzürnt. Darum wird ihr Blut über sie kommen, und ihr Herr wird ihnen vergelten die Schmach, die sie ihm antun.

0: Solange Ephraim nach meinem Gebot redete, war er erhoben in Israel. Danach versündigte er sich durch Baal und starb dahin. Dennoch sündigen sie weiter. Aus ihrem Silber gießen sie Bilder, wie sie sich's erdenken, Götzen, die doch nur Schmiedewerk sind. Dann sagen sie von ihnen, wer die Kälber küssen will, der soll Menschen opfern. Darum werden sie sein wie eine Wolke am Morgen und wie der Tau, der frühmorgens vergeht. Ja, wie Spreu, die von der Tenne verweht wird und wie Rauch aus dem Fenster. Ich aber bin der Herr, dein Gott, von Ägyptenland her, und du solltest keinen anderen Gott kennen als mich und keinen Heiland als allein mich. Ich nahm mich ja deiner an in der Wüste, im dürren Lande. Aber als sie geweidet wurden, dass sie satt wurden und genug hatten, erhob sich ihr Herz. Darum vergessen sie mich. So will ich für sie wie ein Löwe werden und wie ein Panther am Wege auf sie lauern. Ich will sie anfallen wie eine Bärin, der ihre Jungen genommen sind, und will ihr verstocktes Herz zerreißen und will sie dort wie ein Löwe fressen. Die wilden Tiere sollen sie zerreißen. Israel, du bringst dich ins Unglück, denn dein Heil steht allein bei mir. Wo ist dein König, der dir helfen kann in allen deinen Städten, und deine Richter, von denen du sagtest, gib mir einen König und Obere? Ich gebe dir Könige in meinem Zorn und will sie dir nehmen in meinem Grimm. Die Schuld Ephraims ist zusammengebunden und seine Sünde ist sicher verwahrt. Wehen kommen, dass er geboren werden soll, aber er ist ein unverständiges Kind. Wenn die Zeit gekommen ist, so will er den Mutterschoß nicht durchbrechen. Aber ich will sie aus dem Totenreich erlösen und vom Tode erretten. Tod, ich will dir ein Gift sein. Totenreich, ich will dir eine Pest sein. Rache kenne ich nicht mehr.
1: Denn wenn Ephraim auch zwischen Brüdern Frucht bringt, so wird doch ein Ostwind vom Herrn aus der Wüste herauffahren, dass sein Brunnen vertrocknet und seine Quelle versiegt. Und er wird rauben seinen Schatz, alles kostbare Gerät.

0: Samaria wird wüst werden, denn es ist seinem Gott ungehorsam. Sie sollen durchs Schwert fallen und ihre kleinen Kinder zerschmettert und ihre Schwangeren aufgeschlitzt werden. Bekehre dich, Israel, zu dem Herrn, deinem Gott, denn du bist gefallen um deiner Schuld willen. Nehmt diese Worte mit euch und bekehrt euch zum Herrn und sprecht zu ihm: Vergib uns alle Sünde und tu uns wohl, so wollen wir opfern die Frucht unserer Lippen. Assur soll uns nicht helfen, wir wollen nicht mehr auf Rossen reiten, auch nicht mehr sagen zu den Werken unserer Hände: Ihr seid unser Gott. Denn bei dir finden die Verwaisten Gnade.
1: So will ich ihre Abtrünnigkeit wieder heilen. Gerne will ich sie lieben, denn mein Zorn soll sich von ihnen wenden. Ich will für Israel wie ein Tau sein, dass es blühen soll wie eine Lilie, und seine Wurzeln sollen ausschlagen wie eine Linde, und seine Zweige sich ausbreiten, dass es so schön sei wie ein Ölbaum und so guten Geruch gebe wie die Linde. Und sie sollen wieder unter meinem Schatten sitzen, von Korn sollen sie sich nähren und blühen wie ein Weinstock. Man soll sie rühmen wie den Wein vom Libanon. Ephraim, was sollen dir weiter die Götzen? Ich will dich erhören und führen. Ich will sein wie eine grünende Tanne. Von mir erhältst du deine Früchte.
0: Wer ist weise, dass er dies versteht? Und klug, dass er dies einsieht? Denn die Wege des Herrn sind richtig, und die Gerechten wandeln darauf. Aber die Übertreter kommen auf ihnen zu Fall.

Liebe Kinder, schön, dass ihr alle da seid. Hallo und herzlich willkommen bei Sonnenstrahl, der Radiokinderstunde von Segenswelle. Mein Name ist Anita Dück und ich freue mich, dass du eingeschaltet hast und zuhörst, denn das heißt, dass du zu der Kinderstunde Sonnenstrahl gehörst. Jedes Kind unserer Kinderstunde hat die Aufgabe, ein kleiner Sonnenstrahl zu sein. Das heißt, immer freundlich, hilfsbereit und lieb zu sein. Ist das nicht eine schöne Aufgabe? Eine Aufgabe, durch die man anderen Menschen eine Freude bereitet? Ja, die Aufgabe ist schön, aber auch ziemlich schwer. Viele Menschen, Erwachsene und auch Kinder, fällt es schwer, freundlich zu sein. Es ist für einige viel einfacher, grummelig und unfreundlich zu sein. Und das ist nicht so schön. Also, lasst uns lieber frohe Kinder Gottes sein, die als kleine Sonnenstrahlen in die Welt hineinleuchten. Zum Anfang der Kinderstunde wollen wir gemeinsam beten. Wenn wir beten, dann reden wir mit unserem Vater im Himmel. Dafür werden wir ganz ruhig. Dann schließen wir die Augen und falten die Hände. Und wenn du mit dem Gebet einverstanden bist, dann sage

Himmelreich. Ich danke dir für jedes Kind, das heute zuhört. Schenke uns mit allen Kindern zusammen eine schöne, gesegnete Zeit. Amen.

Viele Menschen kamen immer wieder, um Jesus zu hören. Sie fanden es spannend, was Jesus erzählte. Denn Jesus erzählte viel über Gott. Jesus redete darüber, wie Menschen zu ihm kommen konnten. Und er sprach davon, wie Gott wollte, dass die Menschen lebten. Viele Menschen hörten Jesus zu. Aber danach änderte sich nichts bei ihnen. In der Bibel steht, dass wir nicht nur Hörer des Wortes Gottes sein sollen, sondern auch Täter. Es ist sehr gut, wenn wir viel von Gott hören und in der Bibel lesen. So lernen wir Gott kennen und wissen, was er von uns möchte. Aber dann sollte dieses Wissen auch unser Leben verändern. Jetzt wollten die Menschen zeigen, dass es einen Unterschied macht, ob man nur hört, was er sagt, oder es auch tut. Jesus gebrauchte oft kleine Geschichten, um etwas zu erklären. Auch jetzt erzählte er eine kurze Geschichte von zwei Männern. Die beiden Männer wollten jeder ein Haus bauen. Vielleicht haben die beiden bisher bei ihren Eltern gewohnt. Vielleicht war dort nur wenig Platz. Oder vielleicht wollten sie jetzt heiraten und eine eigene Familie gründen. Jedenfalls wollte sich jeder ein eigenes Haus bauen. Sie haben viel gearbeitet und sie hatten Geld für das Haus gespart. Endlich war es soweit, dass sie anfangen konnten. Jeder von ihnen hatte ein Grundstück gekauft, auf dem er sein Haus bauen konnte. Der erste Mann war klug. Er fing an zu bauen. Als erstes grub er ein tiefes Loch. Allen Sand und alle lockere Erde schaufelte er beiseite. Das dauerte. Aber schließlich stieß er mit seiner Schaufel auf festen Felsen. Jetzt erst war er zufrieden. Das war harte Arbeit gewesen. Aber er wusste, wie wichtig es war, ein gutes Fundament zu haben. Auf dem Felsen legte der kluge Mann das Fundament. Also das, auf was das ganze Haus draufkommen würde. Erst dann begann er, sein Haus zu bauen. Als er zwischendurch mal eine Pause machte, wollte er nach dem anderen Mann schauen. Dieser andere Mann war ein Narr, ein dummer Mann. Als der kluge Mann zu dem dummen Mann kam, staunte er, was er sah. Das Haus des Narren war schon fast fertig. Er war viel schneller. »Wie kommt es nur, dass er schon so weit ist?« fragte sich der kluge Mann. Er schaute sich das

Haus des dummen Mannes genauer an. Und dann sah er, warum er so schnell war. Der dumme Mann hatte das Grundstück angeschaut. Auf dem Boden war viel Sand, aber das schien ihn nicht zu stören. »Ich will schnell fertig werden, also fange ich einfach an«, hatte er sich gedacht. Dort direkt auf dem Sand baute er sein Haus. Er legte kein Fundament, das dauerte ihm zu lange. Daher war er viel schneller fertig mit dem Haus als der kluge Mann. Aber irgendwann waren beide Häuser fertig. Die Häuser sahen gut aus. Sie richteten sich schön ein. Sie stellten Möbel an die Häuser, Tische, Stühle, Betten und Schränke, alles, was sie brauchten. Und bald zogen sie in ihre Häuser. Die Männer fühlten sich beide sehr wohl in ihren Häusern. Sie luden Gäste ein, und jeder, der kam, bewunderte das Haus und staunte, wie gut es aussah. Von außen sah man keinen Unterschied der beiden Häuser. Jesus verglich diese beiden Männern mit seinen Zuhörern. Auch du, liebes Kind, bist Jesu Zuhörer. Du warst zwar nicht dabei, als er damals direkt zu den Menschen gesprochen hat, aber du hörst jetzt von ihm. Also bist du ein Zuhörer von Jesus. Aber es gibt verschiedene Zuhörer. Wenn wir Jesus zuhören und dann auch tun, was er sagt, dann sind wir wie der kluge Mann. Aber wenn wir nur zuhören und sein Wort nicht tun, dann sind wir wie der Narr, also wie der dumme Mann. Man merkt eigentlich erst einmal keinen großen Unterschied. Ich kann ja auch nicht sehen, ob du das, was du hier von Jesus hörst, auch tust oder ob du es schnell wieder vergisst. Aber es macht einen großen Unterschied, genauso wie bei den Häusern der beiden Männer.

Also, die beiden Männer wohnten jetzt in ihren Häusern und alles schien in Ordnung. Aber dann wurde das Wetter schlecht und schlechter. Es regnete und regnete tagelang. Immer mehr Wasser floss über die Erde an den Häusern entlang. Und dann kam auch schon ein starker Sturm. Keiner wollte mehr vor die Tür gehen. Alle blieben in ihren Häusern. Denn dort waren sie ja sicher. So dachten sie es zumindestens. Das Haus von dem klugen Mann stand auf einem festen Fundament. Der Regen konnte dem Felsen nichts anhaben. Das Haus blieb stehen. Der Wind wehte zwar stark um das Haus und das Wasser floss direkt vor der Tür entlang. Aber das Haus war sicher und stand fest. Der Mann hatte ein gutes Fundament gelegt und so konnte der Sturm und die Flut das Haus nicht zerstören. Das Haus des dummen Mannes, also des Narren, stand nicht auf einem festen Felsen. Es stand auf Sand und hatte kein gutes Fundament. Der Regen fiel und das Wasser spülte den Sand immer mehr weg. Und irgendwann gab es einen riesengroßen Krach. Als die Nachbarn aus ihren Fenstern schauten, sahen sie, was geschehen war. Das Haus des dummen Mannes war eingestürzt. Es hatte kein Fundament, das es getragen hat. Es stand nicht fest. So ist jeder, der zwar hört, was Jesus sagt, aber es dann doch wieder vergisst und es nicht tut. Wenn du nur zuhörst, wenn jemand von Jesus redet, aber dann Jesus nicht gehorchst, dann nutzt es dir gar nichts. Dann wird dein Lebenshaus vielleicht irgendwann auch so einstürzen wie das von dem dummen Mann. Jesus erzählte seinen Zuhörern von diesen zwei Männern. Er wollte, dass sie nicht nur zuhörten, sondern dann auch ihr Leben änderten. Ich weiß nicht, ob die Zuhörer das alles verstanden haben, aber die meisten bestimmt, mit Sicherheit. Sie gingen nicht weg und vergaßen alles, sondern sie taten, was Jesus gesagt hatte. Und jetzt kommt wieder eine Frage. Für einen jeden. Für ein jedes Kind, für einen jeden Erwachsenen, für dich und mich. Was für ein Zuhörer bist du? Wenn du auf Jesus hörst und ihm glaubst und gehorchst, dann hast du ein gutes Fundament für dein Leben. Dann ist Jesus dein Felsen und dann bist du sicher bei ihm. Das wünsche ich dir und mir.

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1: Den anderen von Jesus Christus erzählen und ihnen helfen, egal wie alt man ist und egal wo man ist.
2: Du meinst, sogar ich könnte anderen von Jesus weitersagen?
3: Und ich auch?
1: Ja.
2: Aber ne, das könnte ich nicht. Ich bin auch kein Prediger.
1: Du brauchst auch keiner zu sein. Fang doch einfach mal an, mit Traktaten zu verteilen. Dann wirst du staunen, wie Gott dadurch die Menschen und dich segnen wird und sprechen zu ihnen.
4: Hallo Bauer, hast du heute keine frische Milch zu verkaufen?
1: Nein, leider nicht. Wir haben im Moment nur eine Milchkuh und die haben wir zu Hause gelassen.
4: Ah, verstehe, verstehe. Da lohnt es sich natürlich nicht, das bisschen Milch zu verkaufen.
1: Richtig, Junge.
4: Schade. Die letzten Jahre habe ich immer an diesem Stand die Milch geholt. Naja, da muss ich eben woanders die gute Milch suchen. Vielen Dank.
1: Tut mir leid.
2: Und wenn Sie ein besseres Leben haben wollen, dann lesen Sie sich das hier durch.
4: Ein was?
2: Ein besseres Leben. Oder sind Sie mit Ihrem Leben und sich selbst zufrieden?
4: Ja, nein. Nicht ganz. Ich habe ein paar Pfund zu viel. Aber wie kommst du gerade da drauf, kleiner Junge?
2: Lesen Sie sich dieses Blatt hier durch, dann wissen Sie mehr.
4: Du hast mich richtig neugierig gemacht. Ich werde es bestimmt lesen.
2: Einen schönen Tag noch.
4: Dir auch.
3: Daffy, das hast du aber toll gemacht. Woher wusstest du, was du sagen solltest?
2: Ja, ich weiß auch nicht. Irgendwie kam mir dieser Gedanke, als der Mann Milch suchen sagte.
1: In der Bibel steht dazu sogar ein passender Vers.
2: Wozu?
1: Gott sagt, ich lege euch meine Worte in den Mund.
3: Oh, ich hätte nie gedacht, dass dies so gut funktioniert.
1: Zweifelst du etwa an Gottes Wort?
3: Nein, aber ich kann es mir einfach so schlecht vorstellen.
1: Wenn du mit Gott leben wirst, dann werden dir noch viele Dinge passieren, die du nicht begreifen kannst.
5: Seid ihr hergekommen, um zu plappern oder um Sachen zu verkaufen?
1: Oh, entschuldigen Sie, wir waren ganz vertieft in unserem Gespräch.
5: Das habe ich gemerkt.
3: Ich hätte gerne
5: Fräulein,
3: ein Glas von dieser Erdbeermarmelade.
5: Sehen Sie nicht, dass ich an der Reihe bin?
3: Entschuldigung, ich dachte, bei 3 Bedienungen wäre das nicht schlimm.
6: Sie können mir das Geld geben, gute Frau. 1,50 €. Opa, du kannst dich ruhig um diesen unfreundlichen Mann kümmern.
5: Unfreundlich? Was heißt hier unfreundlich? Es geht mir nur um das faire Bedienen vom Kunden.
3: Hier hast du dein Geld, Kleine.
6: Danke, ich gebe Ihnen noch dieses Blatt mit, wenn es Ihnen recht ist.
3: Was ist denn das?
6: Ein Traktat. Es erzählt Ihnen etwas über Jesus.
3: Jesus? Na, dann kann es ja nicht schaden.
6: Ganz bestimmt nicht. Auf Wiedersehen.
3: Wiedersehen, danke.
5: Sie verstehen hier nichts von der Reihenfolge. Ich habe schon immer gesagt, dass alte Leute und Junggemüse für das Geschäft nichts taugen.
1: Lieber Freund, was kann denn ich für Sie tun?
5: Gar nichts, gar nichts. Nichts will ich haben. Hier und die Broschüre kannst du auch behalten.
1: Dankeschön.
5: Ja, ja, klar doch.
3: Puh, der war aber unfreundlich.
1: Ja, leider gibt es auch solche Leute.
2: Boah, der war aber richtig jung.
3: Und so böse?
1: Aber wir müssen trotzdem immer freundlich sein, egal wie der andere ist.
3: Das ist aber nicht immer leicht, Opa.
1: Ich weiß, Johanna. Aber was meint ihr? Was würde passieren, wenn wir der Frau von Jesus erzählen und im selben Moment den Jungen schlecht behandeln?
2: Dann würde sie sagen, ihr seid sowieso nicht besser als ich.
3: Er würde sagen, ich brauche Jesus nicht.
2: Aber das hat er doch getan.
3: Was?
2: Er hat gesagt, ich brauche das Traktat von Jesus nicht.
3: Stimmt. Waren wir denn unfreundlich, Opa?
1: Nein. Ihr müsst wissen, dass nicht jeder, der von Jesus hört, sofort begeistert ist und seine Schuld und Sünde einzieht. Jeder Mensch hat die Wahl, entweder für Jesus oder gegen Jesus zu sein.
3: Und ich dachte schon, wir haben etwas falsch gemacht.
1: Wir müssen uns bemühen, ein Licht zu sein. Mehr können wir nicht tun.
2: Ja, Gott zwingt ja niemanden in den Himmel, oder?
1: Ganz genau, David. Aber wisst ihr was?
3: Was denn, Opa?
1: Ich kriege so langsam Hunger.
3: Oh, ich auch.
2: Ja, jetzt, wo du es sagst, merke ich es auch.
1: Na, dann lasst uns mal unseren Picknickkorb holen. Was meint ihr, was passieren würde, wenn wir den Korb voll zu Oma zurückbringen?
2: Ich glaube, Oma würde dir eine lange Moralpredigt halten.
1: Ja, Junge. Du hast recht.

0: So, meine liebe Kinder, wisst ihr, was ich euch jetzt vorschlage?
1: Nein, was denn, Opa?
0: Wenn ihr Lust habt, könnt ihr euch mal jetzt bei den anderen Ständen umsehen. Ich schaffe es hier schon allein.
1: Bist du dir sicher, Opa?
0: Ja, aber natürlich. Bleibt nur immer zusammen und merkt euch, wo unser Wagen steht. Dann kann nichts schief gehen. Und hier habt ihr die 5 Euro, davon könnt ihr euch das versprochene Eis kaufen.
2: Oh ja, danke, Opa. Aber wo finden wir denn einen Eismann?
1: Ich weiß schon wo. Als wir erst hier hingekommen sind, da habe ich gleich neben dem Würstchenstand und neben dem Milchmann einen Eiswagen gesehen.
0: Na, dann mal los, ihr zwei.
2: Bis später, Opa.
0: Bleibt noch nicht so lange weg, Kinder.
3: Was darf es denn sein, kleiner Mann?
2: Eine Erdbeerkugel, bitte.
3: Bitte sehr, das macht 50 Cent. Dankeschön.
2: Bitte.
3: Der nächste, bitte.
4: Schokolade und Vanille.
3: Kannst du denn überhaupt so viele Kugeln essen?
5: Anna, ich glaube, eine Kugel reicht.
6: Und welche Sorten nimmst du, Jana?
4: Mama, bitte zwei.
5: Gut, aber dann im Becher. Sonst schmilzt das Eis.
3: Schoko und Himbeere?
4: Ja.
3: Hier, dein Eis. Lass es dir schmecken.
5: Was sagt man?
4: Danke, Eisenbahn.
3: Gern geschehen.
1: So, Jana, jetzt bist du dran.
7: Ich hätte gerne eine Kugel Banane und eine Kugel von diesem blauen Eis.
3: Blauer Engel? Das macht dann 1 Euro, junges Fräulein.
7: Mein Bruder bezahlt.
1: Ja, ich nehme auch noch 2 Kugeln. Nuss und Schokolade.
3: Nuss und Schokolade. Das sind dann insgesamt 2 Euro. Danke. Und 3 zurück.
1: Das Eis schmeckt ja richtig gut. Und sogar Schokostückchen in dem Eis.
7: Blauer Engel ist auch ganz lecker.
1: Blauer Engel, was für ein Name.
7: Ist doch egal, Hauptsache mir schmeckt es.
1: Guck doch mal, Johanna. Da hinten verkaufen die Hühner Gänse und Kaninchen. Das muss ich mir anschauen.
7: Lauf doch nicht so schnell. Ich komme ja nicht mehr mit.
1: Boah, die Kaninchen sind aber fett. Wird die bloß gefüttert werden. Aber der Hahn, der sieht toll aus. Guck doch mal, welche schöne Federn der hat. Ich glaube, der wird Opa gefallen. Sollen wir ihn kaufen?
7: Quatsch, der kostet doch mehr als 3 Euro dafür.
1: Ja, da hast du recht, Joanne. Schade.
7: Aber jetzt müssen wir zurück. Opa wartet bestimmt schon auf uns. Aber David, weißt du, wo wir hin müssen? Ich kenne mich hier überhaupt nicht mehr aus. Wir sind viel zu weit gelaufen.
1: Da vorne ist der Obst- und Gemüsehändler. Da müssten wir rechts eigentlich.
7: Aber links in der Ecke ist auch ein Wagen mit Gemüse. Müssen wir nicht da lang?
1: Gute Frage.
7: Wir hätten nie so weit gehen sollen. Was machen wir jetzt nur?
1: Das ist meine Schuld. Ich hätte nicht zu den Tieren laufen sollen. Jetzt fang doch nicht gleich an zu weinen, Johanna. Wir finden Opa schon.
8: Sieh mal an. Ja, wer ist denn das? Aber Kleine, du musst doch vor Schreck nicht dein Eis fallen lassen.
7: David, das ist der.
9: Hey Udo, was ist denn los? Komm, wir müssen doch weiter.
8: Warte, Frank. Diese zwei sind die Kurzen vom alten Opa-Stand. Ey, weißt du, was die zu mir gesagt haben? Ich wäre unfreundlich. Und Junggemüse haben sie mich auch genannt.
9: Was? So frech sehen die doch gar nicht aus.
8: Und mutig sind sie auch nicht mehr. Guck mal, wie ihre Knien zittern. Oh nein, jetzt fängt ihr noch an zu heulen.
1: Lasst uns in Ruhe. Wir haben euch nichts getan. Irgendwann wird Gott euch für eure Sünden bestrafen.
8: Hast du das gehört, Frank?
9: Oh, ich verkriech mich schon mal, damit euer Gott mich nicht findet.
1: Gott findet dich sowieso. Du kannst dich nicht vor ihm verstecken.
10: Hallo, ihr zwei. Ihr seid doch die Kinder, die ihr mir die Broschüre gegeben habt.
1: Ja.
10: Ihr seht ja ganz ängstlich aus. Stimmt etwas nicht? Kleines, warum weinst du denn?
8: Hey, komm, Frank, wir verdrücken uns.
2: Wir haben uns verlaufen.
10: Und die zwei Jungs, was wollten sie von euch?
6: Das hat sich jetzt schon geklärt.
10: Soll ich euch zu eurem Stand zurückbringen?
2: Oh ja, bitte. Das wäre sehr lieb.
10: Dann kommt mal mit.
2: Danke, Jesus, danke.
11: 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Schön, dass du dabei warst. Versuch auch heute mit Gottes Hilfe ein Sonnenstrahl zu sein. Ich lade dich herzlich ein, auch morgen wieder mit dabei zu sein, um wieder etwas Spannendes von Gott zu lernen. Ich lade dich ein, mitzubeten, mitzusingen und zuzuhören. Ich freue mich auf dich. Tschüss, bis morgen!

Es folgt eine Lesung aus dem Buch Lebe mit Gott im Blick, chronisch gesegnet, von Liane und Daniel Wagner, erschienen bei Binti. Kreativität und positive Ablenkung. Nun möchte ich dir einige konkrete Einblicke in Beschäftigungen geben, die mir helfen, wenn ich gesundheitlich bedingt fast nichts tun kann. Doch bevor wir uns diesen Ideen zuwenden, liegt mir eine Bitte besonders am Herzen. Vielleicht denkst du beim Lesen an Menschen, denen bestimmte Anregungen guttun könnten, und möchtest sie ihnen weiterempfehlen. Dabei möchte ich dich ermutigen, sensibel zu sein, denn nicht jede Lösung passt für jeden Menschen. Ich erinnere mich an einen lehrreichen Moment. Voller Begeisterung erzählte ich einer betroffenen Frau von meinen kleinen Erfolgen auf dem Hometrainer und ließ dabei die Botschaft mitschwingen: Probier's doch auch mal. Ihre ehrliche Antwort traf mich. Sie sagte, wie sehr solche gut gemeinten Ratschläge inzwischen schmerzen, weil sie oft ohne Blick auf individuelle Kräfte, Krankheiten und Lebensumstände gegeben werden. Diese Rückmeldung war mir eine wichtige Lektion. Ich möchte lernen, weniger von mir auf andere zu schließen. Das Gebet, Gottes Wort, der Dienst am anderen. All das haben wir schon besprochen und das steht in der Priorität weiter oben. Doch jeder Wochentag besteht auch aus alltäglichen Dingen. Das gilt auch bei chronisch kranken Menschen. Daher bete ich, dass diese scheinbar banalen Dinge dennoch gewinnbringend für dich oder für denjenigen sind, den du begleiten darfst. Es sind, wie so oft, die kleinen Dinge, die den Alltag kostbar machen und wie Nebenanker helfen, inmitten der Wasserflut des Lebens nicht unterzugehen. Deshalb möchte ich dir ein buntes Potpourri an Ideen an die Hand geben. Vielleicht ist etwas dabei, das für dich selbst hilfreich ist oder für einen Menschen, den du begleitest. In jedem Fall aber gilt, es ist an der Zeit, Gottes Geschenke auszupacken. Lass dich überraschen, mit welchen scheinbar alltäglichen Dingen und Möglichkeiten Gott deinen Alltag beschenken und auf vielfältige Weise zum Fest werden lassen kann, wenn du dich dafür öffnest. Hier ist eine Auswahl meiner Bescherung. Klemmbausteine bauen. Meistens gemeinsam mit Daniel. Vielleicht musst du jetzt lachen und das ist auch ausdrücklich erlaubt. Die Idee entstand in einer Zeit, in der er mit einer akuten Krankheit auf der Arbeit ausfiel und auch ich arbeitsunfähig zu Hause war. Da kauften wir uns unsere erste Pflanze aus Klemmbausteinen, eine Orchidee. Denn davon haben wir schon viele echte. Wir dachten, die passt am besten in unser Repertoire. Es hat uns beiden sehr viel Freude gemacht und nebenbei lassen sich nach Belieben auch Vorträge anhören, Erlebnisse austauschen oder Telefonate tätigen. Oder aber wir bauen nur. Inzwischen säumen manche schöne Schnittblumen unsere Vasen, die alle für viel Freude und positive Ablenkung gesorgt haben. Die meisten bekam ich von meinem lieben Mann geschenkt, wenn es mir besonders schlecht ging. Die Beschäftigung damit hilft mir, mich nicht der Schwermut hinzugeben, sondern etwas Schönes zu schaffen. Einige Vasen stehen auf der Fensterbank, zu der ich am häufigsten schaue, da von dort das meiste Licht reinfällt. Ein Tipp am Rande, den ich von Jeanette Mokosch habe: Gestalte die Wand oder auch Tür und so weiter, auf die du am häufigsten schaust, schön und ermutigend. Das lässt dein Zuhause aufblühen. Ich danke Gott für diesen angenehmen und wenig kraftintensiven Zeitvertreib. Ein Bibelverse-Malbuch. Meine Schwester machte mit diesem Geschenk den Anfang, als ich für eine geplante OP ins Krankenhaus kam. Die Stunden des Wartens auf das Abholen verkürzten sich damit merklich. Und auch Jahre später erfreuen mich weitere Ausführungen dieser Reihe. Du kannst die Bilder auch ausschneiden, aufhängen und verschenken. Der schöne Nebeneffekt ist, während des Malens habe ich die Gelegenheit, über den abgedruckten Vers nachzudenken. Das gelingt mir nicht immer, aber es ist jedes Mal erfrischend. Auch wenn es nur kurz ist und ich anschließend gedanklich abschalte, ist es eine wertvolle, entspannte Zeit. Während einer Mahlzeit, ein witziges Wort ohne H, kam mir eine ermutigende Erkenntnis.
Je mehr ich erkenne, wie unfehlbar gut Gott ist und wie absolut richtig seine Wege sind, desto mehr Farbe kommt in mein Leben. Mein Alltag wird bunt, weil Gott ihn so reich macht. Der Bibelvers, umrahmt von noch auszumalender Botanik, lautete: Die Wege des Herrn sind richtig und die Gerechten wandeln darin. Hosea 14, Vers 10 aus der Luther 1912. Mit der Länge meiner Krankheit wächst auch meine Freude an Farben. Inzwischen kann ich sagen, meine Lieblingsfarbe ist bunt. Klar, es gibt Farben, die mag ich lieber als andere. Doch jede Farbe bringt ihren eigenen Schwung mit, so wie jede Jahreszeit ihren besonderen Glanz hat. Ein Malbuch lädt dich ein, deinen Alltag farbenfroher werden zu lassen. Auf dem Arbeitsblatt Aufgabe 44. Haushaltsverrichtungen. Nein, ich fange nicht an zu putzen, wenn ich keine Kraft habe. Das funktioniert logischerweise nicht. Doch ab und zu gelingt es mir, minimale Tätigkeiten auszuführen, wie zum Beispiel das Zusammenlegen der Wäsche aus dem Trockner, am liebsten, solange sie noch warm ist. Mein Mann hat mir auch schon das Besteckfach oder gespültes Geschirr ans Bett gebracht, so dass ich es abtrocknen konnte. Manchmal tut es gut, wenigstens ansatzweise im Haushalt mitzuhelfen. Nicht aus einem Zwang heraus, sondern voller Freude, sich einbringen zu dürfen und dem Selbstmitleid und dem sich gehen lassen, so wenig Raum wie möglich zu geben. Anderen helfen. Mir ist bewusst, dass dieser Aspekt schon häufiger durchklang. Natürlich geht es nicht in jedem Augenblick gleichermaßen. Doch gibt es etwas, was du tun kannst, wenn es dir ein wenig besser geht? Das können Dinge ohne enge zeitliche Fristen sein. Kannst du für jemanden eine Textkorrektur lesen? Beherrschst du eine Fremdsprache gut und könntest mit Übersetzungen dienen? Beim Schreiben einer Bewerbung helfen? Einer Mutter anbieten, sie konkret durch Fürbitte in der Erziehung ihrer Kinder zu unterstützen? Die Website oder den Account eurer Gemeinde pflegen? Für jemanden den Einkauf bestellen? Mein Mann war aufgrund von Engpässen einmal im Gottesdienst für die Tontechnik und gleichzeitig für die Gottesdienstleitung verantwortlich. Verständlicherweise konnte er nicht gleichzeitig an der Kanzel und am Mischpult sein. Da fragte er mich, ob ich remote die Tontechnik von zu Hause aus übernehmen könnte. Zunächst war ich perplex und auch ein wenig überfordert. Nach einer kurzen Einweisung und über den geteilten Bildschirm konnte ich von zu Hause aus die Leadfolien am Beamer weiterklicken oder auch die Predigtaufnahme starten. Es hat sehr viel Freude gemacht, den Gottesdienst aktiv mitgestalten zu dürfen, und es hat, Gott sei Dank, erstaunlich gut funktioniert. Smartphone-Nutzung. Für Rezepte, Einkäufe, Recherche und Nachrichten schreiben. Um das Karussell im Kopf zum Stehenbleiben zu zwingen, lese ich oft Rezepte, überlege, welche davon in die Wochenplanung passen könnten und mache mir Gedanken, inwiefern sich Zutaten ersetzen lassen. Das Scrollen lenkt mich ab. Ich möchte dich nicht dazu ermutigen, Zeit zu vertrödeln. Doch diejenigen, die es kennen, wie schwer es sein kann, nicht in Trübsal zu versinken, weil beispielsweise die zuvor erwähnten Optionen nicht greifen oder dafür Konzentration, Kraft, die Unterstützung anderer fehlt, wissen, dass so eine Aktivität wahrscheinlich mit am wenigsten schadet. Wenn ich etwas fitter bin, erledige ich auch gern den Einkauf online oder recherchiere bei offenen Fragen im Netz. Bei noch mehr verfügbarer Kraft nutze ich die Zeit, um Nachrichten zu beantworten. Das mache ich jedoch meist nur gern, wenn es mir etwas besser geht, weil ich nicht aus einer negativen Stimmung heraus alle Welt mit unserem Leid behelligen möchte. Oder aber ich bitte konkret um Fürbitte, wenn ich den Eindruck habe, ich sollte mich mal wieder detaillierter mitteilen. Gedankliche Ausflüge. Um gedankliche Ausflüge unternehmen zu können, braucht es Fantasie. Früher hätte ich bei diesem Wort nur den Kopf geschüttelt. Wenn ich heute den Begriff verwende, meine ich keine Fantasy-Bücher oder surreale Filme, sondern beziehe mich auf die persönliche Vorstellungskraft. Ich las davon, dass Menschen in Konzentrationslagern als Überlebensmechanismus Theaterstücke erfanden, um nicht verrückt zu werden. Gott sei Dank leben wir in Frieden und Freiheit. Doch Notfälle fordern uns heraus.
Um nicht zu verzweifeln, hilft es uns, so bald wie möglich wieder an schöne Dinge zu denken. Das tun wir nicht, um unsere Gegenwart zu leugnen, sondern uns auf Positives zu besinnen. Oft ist es eine imaginäre Kurzreise. Wir sinnieren darüber, wen wir alles einladen könnten, falls es wieder möglich wird, welche Menschen wir besuchen möchten und in welches Restaurant wir gern einkehren würden. Manchmal erinnern wir uns an vergangene Urlaube oder planen in Gedanken eine Rundreise zu vielen sehenswerten Orten der Welt. Dabei werden keine Luftschlösser gebaut und Szenarien erdacht, die wehmütig stimmen. Im Gegenteil. Es tut gut, sich nicht im Schmerz zu verlieren, sondern sich für Freude zu entscheiden. Empfindest du diesen Aspekt als befremdlich? Er ist näher liegend, als du ahnst. Beobachte Kinder beim freien Spielen. Sie machen dabei nichts anderes. Während sie sich ihrer erdachten Situation widmen, lernen sie und sammeln Erfahrungen für das echte Leben. Das Lesen gewinnbringender Bücher. Ich bin nicht der Typ für Romane. Manchen hilft die Flucht in eine andere Welt. Bücher, deren Kapitel überschaubar sind und authentische Lebensbeispiele der Nachfolge Jesu zeigen, helfen mir am meisten. Ein kurzer Tipp: Beim CLV-Verlag findest du viele Bücher als PDF zum Gratis-Download. Vielleicht stöberst du jetzt gleich einmal durch die Bibliothek und nimmst dir ein mutmachendes Buch vor. Als konkreten Buchvorschlag habe ich das Buch »Ich bin der Herr, dein Arzt« von Charles Haddon Spurgeon für dich. Das Hören aufbauender Lieder. Für viele bisher beschriebene Hilfestellungen im Umgang mit Krankheit und Leid braucht es gewisse Kraft, selbst zum Zuhören. Insbesondere von Predigten und Podcasts, auch wenn ich zum Beispiel sehr gerne Pastor Latzel zuhöre. Da sind Melodien und Lieder etwas, was oft noch lange geht, wenn andere Aktivitäten wegfallen. Sicher, eine heftige Migräneattacke verlangt nach absoluter Ruhe. Da nützen die schönsten Lieder nichts. Aber wenn es irgendwie geht, profitiere ich gern davon. Was hältst du von der Idee, dir eine Playlist mit Liedern anzulegen, die dir im Notfall zum Segen sein könnten? Quasi als Predigt an dich, als Ermutigung und zum Trost? Du kennst deinen Musikstil und Geschmack am besten. Nutz den Moment, wenn es dir gut geht, beziehungsweise der Person, die du begleitest, und erstelle eine Musikliste zur eigenen Erbauung im Glauben an Gott. Kreative Handarbeit. Makramee knüpfen, stricken, vielleicht häkeln? Zugegeben, ich bin eher grobmotorisch veranlagt. Ganz einfache Strickmuster kann ich, mit Anleitung, nachahmen. Ein Garn zu knoten fällt mir leichter, als Maschen auf einer Nadel zu verarbeiten. Dabei kann ich oft meine Gedanken vor Gott ausbreiten und mich sortieren. Von einer Entdeckung, die ich dabei machte, berichte ich dir gern. Lückenhaft. Woran denkst du, wenn du dieses Wort liest? Mir steht gleich die Schulzeit vor Augen. Ein Lückentext, der lückenhaft bleibt. Eine Mathematikarbeit, die ungelöste Aufgaben enthält. Ein auswendig gelernter Text, wo mir plötzlich Worte fehlen und der Reim nicht aufgeht. Das Prädikat lückenhaft ist negativ konnotiert. Etwas reicht nicht, schließt nicht, ist ungenügend, unzureichend. Am Wochenende habe ich die Gelegenheit genutzt und etwas Makramee geknüpft. Das Rippenmuster hatte es mir angetan und ich wollte ein Einmachglas zum Kerzenglas umfunktionieren. Gemütlich im Schaukelstuhl sitzend schaute ich mir ein Tutorial-Video an und machte die einzelnen Schritte nach. Mir fiel auf, dass diese Knüpftechnik bewusst einmal falsch herum geknotet wird, damit eine Lücke entsteht. Diese Lücke lässt nachher das Kerzenlicht in besonderer Art und Weise durchscheinen und schafft Raum für die Lichtstrahlen. Bestimmt ahnst du jetzt, worauf ich hinaus möchte. Wo gibt es Lücken in deinem Leben? Aufgabe 45 auf dem Arbeitsblatt. Übertragen auf das Leben denke ich an Lücken im Lebenslauf. Lücken, die von ungestillten Bedürfnissen zeugen. Lücken, die Wünsche offen lassen. Lücken, die uns verletzlich machen.
Bei der Fertigstellung dieses dekorativen Kerzenglases schoss mir durch den Kopf: Lücken haben auch etwas Positives. Es wird sichtbar, was darin ist, dringt nach außen und kann Wärme, Licht und Schönheit ausstrahlen. Aus geistlicher Sicht können Lücken auf unseren Lebensinhalt Christus hinweisen. Durch Lücken können wir für andere Menschen ein Segen werden. Aus den Schwierigkeiten und Misserfolgen des Lebens kann Gott etwas Schönes wachsen lassen. Der dich in der Wüste mit Manna speiste, von dem deine Väter nichts wussten, um dich zu demütigen und zu prüfen, damit er dir am Ende Gutes tue. 5. Mose 8, Vers 16. Kein Leben verläuft wie ein müheloser Spaziergang. Jeder von uns trägt Lücken in sich. Doch, wenn wir ehrlich sind, vor Gott, vor uns selbst und vor anderen, können diese Lücken zu Segenskanälen werden, durch die geistliches Leben hindurchströmt. Für uns selbst, für andere und durch den Austausch miteinander auch wieder zurück zu uns. Wenn wir Gott Raum geben zu wirken und ihm vertrauen, entfalten sich in unserem Leben neue Möglichkeiten der Stärkung im Glauben. Indem wir einander teilhaben lassen an unseren Erfahrungen, geben wir Segnungen weiter und finden Ermutigung. Christus steht im Mittelpunkt. Im Eifer lasst nicht nach, seid brennend im Geist, dient dem Herrn. Seid fröhlich in Hoffnung, in Bedrängnis haltet stand, seid beharrlich im Gebet. Nehmt Anteil an den Nöten der Heiligen, übt willig Gastfreundschaft. Segnet, die euch verfolgen, segnet und flucht nicht. Freut euch mit den Fröhlichen und weint mit den Weinenden. Römer 12, Vers 11 bis 15. Über welche Lücken in deinem Leben stolperst du gerade beim Lesen? Welche Lücke ärgert dich, demütigt dich, macht dich verletzlich? Für welche bist du dankbar? Dann werdet ihr euch jubelnd freuen, die ihr jetzt eine kurze Zeit, wenn es sein muss, traurig seid in mancherlei Anfechtungen, damit die Bewährung eures Glaubens, der viel kostbarer ist als das vergängliche Gold, das doch durchs Feuer erprobt wird, Lob, Ehre und Herrlichkeit zur Folge habe bei der Offenbarung Jesu Christi. 1. Petrus 1, Vers 6 bis 7. Lasst zu, dass Gott durch jede Lücke deines Lebens geehrt werden kann. Bitte ihn darum, dass sein Licht und seine Gnade durch alle Facetten deines Lebens scheinen. Nimm dir Zeit für ein Gebet. Aufgabe 46 auf dem Arbeitsblatt. Mir wird bewusst, das Leben ist voller Geschenke. Ich bin auch irdisch gesehen reich bedacht. Wenn Gott mir den Blick für die Kleinigkeiten des Alltags öffnet, überwältigt mich der vielfältige Reichtum und ich fühle mich wie ein Millionär. Die größte Gabe ist jedoch der Herr selbst, mein Anker im Sturm. Es scheint mir fast weniger darauf anzukommen, was wir tun, als vielmehr warum und wie wir es tun. Gelingt es dir, bei deiner Ablenkung den Blick vom Negativen abzuwenden und dich bewusst auf Gott auszurichten? Dann möchte ich dich von Herzen ermutigen, diesen Weg weiterzugehen. Finde heraus, welche kleinen Schritte dir gezielt helfen können, der Not nicht zu erliegen und den Anfechtungen mutig entgegenzutreten. Dass Gott uns mit kreativen Ideen und positiven Ablenkungen beschenkt, ist ein wunderbarer Segen, ein kostbares Geschenk seiner liebevollen Fürsorge.

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0: 5:30 Uhr.
1: Der bekannte zeitgenössische Liederdichter Manfred Siebald malt in seinem Lied »Ich gehe weiter« ein paar Bilder, die mich nicht mehr losgelassen haben. Er spricht da vom Sterben und erwähnt einige Möglichkeiten, wie sein Leben hier zu Ende gehen kann. Es heißt da wörtlich, »Wenn irgendwann, ob spät, ob früh, erwartet oder unverhofft, mein Leben wie der Tag zu Ende geht, dann schneiden mir die Zeiger meiner Uhr von meiner Zeit die letzte Scheibe ab, ganz gleich, wie es um mich steht. Ob ich den letzten Atem mir in weißen Kissen hol, ob irgendwo in Staub und Blut am Straßenrand. Ich weiß nicht, wie es sein wird, weiß nur, dass der Abschied einmal kommen muss, ob schmutzig oder elegant. Es gibt verschiedene Möglichkeiten zu sterben. Am wahrscheinlichsten ist es, dass wir einmal an Krebs sterben, in einem weißen Krankenhausbett oder an einem Herzinfarkt. Sehr viele Menschen heute sterben aber auch in Staub und Blut am Straßenrand durch einen Verkehrsunfall. Oder ob wir einmal alle in einem Atomkrieg zugrunde gehen oder in einem Terroranschlag. Die Furcht davor ist ja sehr groß. In nicht wenigen Ländern jedoch leiden und sterben heute viele Menschen im Kampf für ihre politischen Überzeugungen. Und eine große Zahl wird verfolgt und getötet um ihres Glaubens an Jesus Christus willen. Welche Art Tod nun die beste ist, weiß ich nicht. Ich wollte da auch nicht diskutieren. Wir sprechen an dieser Stelle über wichtige christliche Lehren. Und eine der wichtigsten, zentralsten Lehren des Christentums hat mit dem Tode Jesu zu tun. Der Tod Jesu war ein ganz besonderer Tod. Kein Mensch ist bisher eines solchen Todes gestorben und keiner kann jemals einen gleichen Tod wie Jesus sterben. Welcher Art war denn der Tod Jesu? Darüber wollen wir heute nachdenken. Zuerst müssen wir feststellen, was der Tod Jesu nicht war. Als er dort am Kreuz von Golgatha die Todesstrafe der damaligen Zeit verbüßte, starb er nicht für seine Verbrechen oder für Vergehen. Jesus war ohne Schuld und ohne Sünde. Alle, die vor und nach ihm gerichtet wurden, waren verbrochen.

seines Glaubens starb. Man meint, er sei für eine gute Sache gestorben, wie etwa die anderen christlichen Märtyrer, die zu Zeiten Neros den wilden Tieren vorgeworfen und als Fackeln in der Stadt verbrannt wurden. Weil Jesus nicht von seinem Glauben und seinen Idealen lassen wollte, deshalb musste er sterben. So wollen es viele Leute sehen und verstehen. Aber Jesu Tod war mehr als das. Und das eben möchte ich heute erklären.

0: Herzlich willkommen in der Bücherstube von Radio Segenswelle. Mein Name ist Heinrich Tülfs und ich arbeite bei dem Christlichen Missionsverlag in Bielefeld. Bei mir zu Gast ist heute Angelika Neufeld, die uns gleich ein Kinderbuch vorstellen wird. Der Titel des Buches lautet Lina und die Muschel. Hallo Angelika, erzähl uns doch bitte, worum geht es in diesem Buch?
1: Hallo, in dem Buch Lina und die Muschel geht es um die kleine Evangeline Dirks, die mit ihren Eltern auf Sumatra als Missionarskind gelebt hat. Sie wurde dort auch geboren und hat halt die ersten Jahre ihres Lebens auf Sumatra verbracht. Irgendwann ist die Familie dann nach Hause gereist. Und auf dieser Reise erlebt sie verschiedene Sachen und vor allem ein Erlebnis, das sehr ihr Leben dann beeinflusst. Sie hat gar nicht aus böser Absicht oder so, aber sie hat eine Muschel gestohlen, weil sie hatte die gerade in der Hand und dann hat der Muschelhändler die Kinder alle vertrieben. Und das war sowieso ihre Lieblingsmuschel. Sie fand das auch gar nicht so schlimm, dass sie die dann hatte. Aber diese Geschichte hat sie nicht losgelassen. Sie hat sich jahrelang mit dieser Schuld gequält, dass sie diese Muschel gestohlen hat. Und ganz am Ende des Buches kann sie dann ihre Schuld bereinigen und bekehrt sich dann.
0: Okay, wann war das? Welchem Jahrhundert oder welchem Jahr?
1: Das war im Jahr 1881, als Lina mit ihrer Familie dann wieder nach Europa zurückgereist ist.
0: Und wie haben deine Kinder auf diese Geschichte reagiert?
1: Also, ich hatte so das Gefühl, für meine Großen ist es einfach eine interessante Geschichte. Mein Dritter ist ein bisschen sensibel, der hat sehr, sehr mit Lina mitgelitten und hatte mit ihr zusammen ein richtig schlechtes Gewissen die ganze Zeit. Also er sagte immer, das Buch ist so schrecklich. Aber ich finde das total gut, wenn Kinder solche Geschichten hören, weil ja auch am Ende die Lösung gezeigt wird und wie man seine Schuld wieder loswerden kann, auch wenn man sie vielleicht vor Menschen gar nicht mehr bereinigen kann, so wie Lina, die einfach irgendwo auf der Reise irgendeinen Händler da beklaut hat. Und ich finde das total wichtig, dass Kinder dann vielleicht auch mal mitleiden und wissen aber auch, wie dann die Endlösung ist.
0: Kann man durch so eine Geschichte auch gut auf das Thema Stehlen überhaupt zu sprechen kommen? Also ist ja auch wichtig, dass die Kinder das lernen, ja, dass das nicht in Ordnung ist, selbst wenn es Kleinigkeiten sind.
1: Ja, das kann man schon, das stimmt. Aber ich bin der Überzeugung, dass das sowieso alle Eltern mehr oder weniger ihren Kindern versuchen beizubringen, nicht zu stehlen. Man kann das Buch dazu sehr gut nutzen, weil man auch die Folgen dann davon von diesem Diebstahl merkt, dass diese Lina einfach jahrelang wirklich sich damit gequält hat und das einfach in ihrem Herzen immer wieder aufgeploppt ist und sie, dass es sie einfach daran gehindert hat, ein unbeschwertes Leben zu führen.
0: Also primär steht im Buch dann die Botschaft des Evangeliums und der Vergebung, Befreiung von der Schuld im Vordergrund, richtig?
1: Ja, ich finde schon. Also ich finde, man kann das Buch auch nutzen, wenn man irgendwie vielleicht spürt, dass ein Kind sich mit irgendwas quält, vor allem. Wenn man irgendwie merkt, das hat immer irgendwie was oder wenn man, man merkt es ja auch nicht immer unbedingt, aber vielleicht auch, wenn ein Kind zu einem kommt und sich bekehren will, dann weiß man auf jeden Fall, okay, vielleicht ist da noch irgendwas im Hintergrund, was noch bereinigt werden muss, dass man das auf jeden Fall anspricht und dem Kind dabei hilft, diese Schuld loszuwerden.
0: Vielen Dank für das Gespräch und die Zeit, die du dir genommen hast, uns das Buch vorzustellen. 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

0: Hier ist die heutige Seeking Him Andacht von Belebe unsere Herzen.
1: Ehen können unter allen möglichen Dingen leiden.
2: Wenn es um Geld geht, fangen wir immer an zu streiten.
3: Wir kommen einfach beide aus ganz unterschiedlichen Verhältnissen.
4: Unser Hauptproblem ist die Kommunikation. Also, er will nicht reden.
1: Die Gemeinde in Korinth hatte alle möglichen Probleme, genau wie jede gewöhnliche Ehe heutzutage. Paulus sprach diese Schwierigkeiten in seinen Briefen an, aber er kam dabei immer wieder auf das Thema Liebe zurück. Das Hauptproblem

0: zu leben. Gott kann dir helfen, gewisse Probleme mit der Agape-Liebe in deinem Herzen anzugehen.
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2: Erwartet das tägliche Bibelhörbuch. 3. Oktober. Wir beginnen heute mit dem Buch Jeremia und lesen dort die Kapitel 1 und 2 aus der Übersetzung Neues Leben. Das sind die Worte Jeremias. Er war der Sohn Hilkias und gehörte zur Priesterschaft von Anatot, das im Gebiet des Stammes Benjamin liegt. Zum ersten Mal sprach der Herr zu Jeremia im 13. Jahr der Herrschaft des Königs Josia von Juda. Auch später, während der Regierungszeit Jojakims und bis zum 11. Jahr der Regierung des judäischen Königs Zedekia, des Sohnes Josias, empfing Jeremia Botschaften vom Herrn. Im 5. Monat des 11. Regierungsjahres Zedekias wurden die Bewohner Jerusalems in die Gefangenschaft verschleppt. Jeremias Berufung und erste Visionen. Der Herr sprach zu mir: Ich kannte dich schon, bevor ich dich im Leib deiner Mutter geformt habe. Schon vor deiner Geburt habe ich dich dazu bestimmt, dass du den Völkern meine Botschaften überbringst. Aber, allmächtiger Herr, wehrte ich ab, ich kann nicht gut reden, ich bin noch viel zu jung. Sag doch nicht, dass du zu jung bist, antwortete der Herr. Du sollst hingehen, wohin ich dich sende, und sagen, was auch immer ich dir auftragen werde. Vor den Menschen brauchst du keine Angst zu haben, denn ich werde immer bei dir sein und dich retten. Das verspreche ich, der Herr. Dann berührte der Herr meinen Mund und sagte: Hiermit habe ich meine Worte in deinen Mund gelegt. Ich gebe dir die Vollmacht, vor Völkern und Königreichen zu reden. Manche von ihnen sollst du entwurzeln und einreißen, zerstören und vernichten. Andere sollst du pflanzen und aufbauen. Dann fragte mich der Herr: Jeremia, was siehst du? Ich antwortete: Ich sehe einen Mandelbaumzweig. Ja, das ist richtig, sprach der Herr. Er steht als Zeichen dafür, dass ich wache. Alles wird so geschehen, wie ich es ankündigen werde. Wiederum fragte mich der Herr: Was siehst du? Ich antwortete: Ich sehe einen Topf mit kochendem Wasser, der von Norden her umkippt. Der Herr sprach: Von Norden her wird Unheil kommen und über die Bewohner dieses Landes hereinbrechen. Höre, was ich sage. Ich rufe die Heere der Reiche des Nordens nach Jerusalem. Sie werden ihre Throne ganz nahe an den Stadttoren aufstellen und die Stadtmauern stürmen. Auch gegen alle anderen Städte Judas werden sie vorrücken. Dann werde ich endlich all das Böse richten, das mein Volk getan hat. Sie haben sich von mir abgewandt und anderen Göttern Opfergaben gebracht. Ja, sie beten Götter an, die sie selbst hergestellt haben. Steh auf und zieh dich an. Dann geh hinaus und sag ihnen, was immer ich dir zu sagen befehle. Fürchte dich nicht vor ihnen, sonst sorge ich dafür, dass du tatsächlich Grund hast, vor ihnen Angst zu haben. Du sollst wissen, ich selbst mache dich stark wie eine uneinnehmbare Festung, wie eine eiserne Säule oder eine Mauer aus Bronzeplatten. Kein einziger von den Königen, Ministern, Priestern oder übrigen Einwohnern Judas wird sich gegen dich behaupten können. Sie werden wohl gegen dich kämpfen, trotzdem werden sie dich nicht bezwingen. Denn ich bin mit dir und ich werde dich beschützen. So hat der Herr gesprochen. Die Klage des Herrn gegen sein Volk. Der Herr schickte mir eine Botschaft. Er sprach: Geh und ruf allen Menschen in Jerusalem laut zu. So spricht der Herr. Ich denke daran, wie viel Zuneigung du mir in deiner Jugend gezeigt hast. Du hast mich geliebt, wie eine Braut ihren Bräutigam liebt. Du bist mir durch die Wüste gefolgt, durch das dürre Land. Damals gehörte Israel nur mir allein, so wie die erste Frucht der Ernte

mir gehört. Wer meinem Volk damals etwas zuleide tat, wurde schuldig gesprochen und Unglück kam über ihn. Ich, der Herr, habe gesprochen. Hört mein Wort, ihr Nachkommen Jakobs, ihr Sippen Israels. So spricht der Herr. Was hatten eure Vorfahren an mir auszusetzen, dass sie sich von mir entfernten? Sie sind bedeutungslosen Göttern nachgelaufen und sind dadurch selbst bedeutungslos geworden. Sie fragten nicht mehr nach mir, der ich sie doch aus Ägypten geführt habe. Dabei habe ich sie sicher durch die Wüste geleitet, durch eine Wüste voller Abgründe, durch ein Land der Dürre und der Dunkelheit, durch das niemand zu wandern wagt und wo kein Mensch wohnt. Ich brachte euch in ein fruchtbares Land, damit ihr genießen solltet, was das Land Gutes hervorbringt. Aber kaum wart ihr dort angekommen, habt ihr mein Land geschändet und es zu einem Land gemacht, vor dem es mich ekelt. Eure Priester haben sich nicht für mich interessiert, die Richter kannten mich überhaupt nicht. Die Führer des Volkes wollten nichts mehr mit mir zu tun haben, und die Propheten haben im Namen Baals geweissagt und sind Göttern nachgelaufen, die nicht in der Lage sind zu helfen. Deshalb klage ich euch an. Ich werde nicht aufhören, euch eure Schuld vorzuhalten. Selbst mit euren Enkelkindern werde ich noch ins Gericht gehen. Ich, der Herr, habe gesprochen. Fahrt doch über das Meer nach Zypern und erkundigt euch dort. Sendet Boten nach Kedar, dem Wüstenland, und forscht genau nach. Hat es so etwas jemals gegeben? Hat ein Volk je seine Götter ausgetauscht? Und diese Götter sind nicht einmal Götter. Aber mein Volk hat seinen herrlichen Gott gegen Götzen eingetauscht, die gar nicht in der Lage sind zu helfen. Der Herr spricht: Ihr Himmel, entsetzt euch über solch ein Verhalten, zittert und steht starr vor Staunen. In zweifacher Hinsicht hat mein Volk gegen mich Unrecht gehandelt. Mich, die Quelle des lebendigen Wassers, verlassen sie und graben sich stattdessen undichte Brunnen, die das Wasser nicht halten können. Die Folgen der Sünde Israels. Ist Israel denn ein Knecht oder ist es gar als Sklave geboren? Wie konnte es geschehen, dass es als Beute genommen wurde? Löwen haben das Maul aufgesperrt und haben dich bedroht. Das Land wurde zerstört. Jetzt liegen die Städte in Trümmern, keiner wohnt mehr darin. Sogar die Ägypter sind aus Memphis und Tachpenes hergekommen und haben dich jeglicher Macht beraubt. Aber das hast du selbst herausgefordert. Du hast dich von mir, dem Herrn, abgewendet, schon damals, als ich dich auf deiner Wanderung führte. Welche Vorteile haben dir deine Bündnisse mit Ägypten und Assyrien gebracht? Willst du etwa das Wasser des Nil oder des Euphrat trinken? Du wirst durch deine eigene Schuld zugrunde gehen. Durch deine Untreue mir gegenüber forderst du die Strafe heraus. Erkenne es doch und sei dir bewusst, was für bittere Folgen es für dich hat, dass du deinen Gott verlassen hast und ihn nicht mehr achtest. Das habe ich, der Herr, der Allmächtige, gesprochen. Schon seit jeher hast du versucht, dich von mir zu befreien. Du hast dich von mir losgerissen, wie man sich von einem lästigen Joch oder von Ketten der Sklaverei befreit. Ich will dir nicht länger dienen, sagtest du. Und dann liefst du anderen Göttern nach. Wie eine Hure hast du dich ihnen hingegeben. Auf jedem hohen Hügel und unter jedem dicht belaubten Baum hast du sie verehrt. Als ich dich pflanzte, wählte ich einen Weinstock edelster Herkunft. Wie konntest du zu dem wilden Wein verkommen, der du jetzt bist? Und wenn du noch so viel Seife oder Lauge nehmen würdest, du kannst dich nicht reinwaschen. Den Dreck deiner Schuld kannst du nicht loswerden, spricht der Herr, der Allmächtige. Israel, eine untreue Frau. Wie könnt ihr behaupten, das stimmt nicht, wir haben nichts Böses getan, wir sind nie anderen Göttern nachgelaufen? Mach dir doch klar, was du in den Tälern getrieben hast. Führe dir dein Unrecht vor Augen.
Wie eine junge Kamelstute benehmt ihr euch, die wie toll hierhin und dorthin rennt. Wie eine wilde Eselin in der Brunstzeit, die an die Freiheit der Steppe gewöhnt ist. Sie schnappt vor lauter Gier nach Luft und ist nicht zu halten. Die Hengste brauchen nicht lange nach ihr zu suchen, denn sie ist brünstig und lässt sich gerne finden. Pass doch auf, dass du deine Füße nicht wundläufst und achte darauf, dass du nicht verdurstest. Aber du winkst ab und sagst, deine Ermahnungen sind zwecklos, ich liebe nun einmal diese fremden Götter, es gefällt mir, ihnen nachzulaufen. Wie ein Dieb kleinlaut dasteht, wenn er ertappt wird, so werden sich alle Israeliten schämen, samt ihren Königen, Ministern, Priestern und Propheten. Zu einem geschnitzten Götzenbild sagen sie, du bist mein Vater. Zu einer Säule aus Stein, du bist meine Mutter, du hast mich geboren. Von mir aber wenden sie sich ab und drehen mir den Rücken zu. Doch wenn die Not über sie hereinbricht, dann schreien sie, mach dich auf und rette uns. Wo sind denn die Götter, die ihr euch selbst gemacht habt? Lasst euch doch von ihnen in den Notzeiten helfen. Inzwischen habt ihr so viele verschiedene Götter, wie es Städte in Juda gibt. Warum klagt ihr mich an? Ihr wolltet doch nichts mehr mit mir zu tun haben, spricht der Herr. Ich habe eure Kinder bestraft, aber es ist zwecklos. Ihr habt keine Lehre daraus gezogen. Ihr habt eure Propheten mit dem Schwert niedergemacht, wie ein Löwe seine Beute reißt. O mein Volk, hör die Worte des Herrn. War ich etwa eine Wüste für Israel? War ich ihm ein Land der Finsternis? Nein. Und dennoch sagt mein Volk, endlich sind wir frei. Wir werden nie wieder zu dir zurückkommen. Vergisst eine Jungfrau ihren Schmuck oder eine Braut ihr Hochzeitskleid? Nein, niemals. Mein Volk aber vergisst mich nun schon seit ewigen Zeiten. Wie geschickt seid ihr darin, Liebhaber zu gewinnen. Dabei schreckt ihr sogar vor Verbrechen nicht zurück. Eure Kleidung ist getränkt vom Blut der Unschuldigen und Armen. Ihr habt sie umgebracht, obwohl sie nicht in eure Häuser eingebrochen sind. Ihr könnt euch nicht damit herausreden, dass ihr sie in Notwehr erschlagen hättet. Und bei all dem behauptet ihr, wir haben nichts Böses getan. Gott kann gar nicht zornig auf uns sein. Ich werde euch schon allein deshalb bestrafen, weil ihr leugnet, gesündigt zu haben. Hierhin und dorthin, ihr flattert von einem Bundesgenossen zum anderen und bittet um Hilfe. Doch eure neuen Freunde in Ägypten werden euch genauso fallen lassen, wie Assyrien es bereits getan hat. Auch von ihnen werdet ihr am Ende bitter enttäuscht zurückkommen. Ihr werdet kein Glück mit diesem Bündnis haben. Denn der Herr hat diese Völker, auf die ihr euer ganzes Vertrauen gesetzt habt, verworfen. Aus der Übersetzung Das Buch lesen wir aus dem Philipperbrief, Kapitel 4. Friede und Freude. Zum Schluss will ich euch noch etwas sagen, meine lieben Geschwister. Ich sehne mich nach euch. Ihr seid meine Freunde und meine größte Auszeichnung im Wettkampf. Liebe Freunde, steht deshalb aufrecht und fest in der Verbindung zu Jesus, dem Herrn. Ich ermutige euch beide, Evodia und Syntyche, dass ihr gemeinsam auf ein und dasselbe Ziel hinarbeitet. Denn ihr seid doch beide mit Jesus, dem Herrn, verbunden. Ja, und ich bitte auch dich, Syzygos, mach deinem Namen Ehre und unterstütze die beiden. Denn sie haben sich zusammen mit mir voll für die gute Botschaft von Jesus eingesetzt. Auch Clemens und meine anderen Mitarbeiter waren damals mit dabei. All ihre Namen hat Gott im Buch des Lebens aufgeschrieben. Freut euch zu jeder Zeit, denn ihr gehört zum Herrn. Ich wiederhole es. Lebt voller Freude. Verhaltet euch so, dass alle Menschen erkennen, wie liebevoll ihr mit anderen umgeht. Jesus, der Herr, ist ganz nahe. Lasst euch nicht von Sorgen kaputt machen. Stattdessen sagt Gott in eurem Zwiegespräch mit ihm und in euren Bitten an ihn frei und offen das, was ihr braucht, und drückt dabei eure Dankbarkeit aus. Dann wird auch der Friede,
der von Gott kommt und alles übersteigt, was wir uns vorstellen können, eure Herzen und eure Gedanken mit seinem Schutz umhüllen in dem Kraftbereich des Messias Jesus. Was gibt es sonst noch zu sagen, liebe Geschwister? Alles, was wahrhaftig ist und Respekt gebietet, alles, was gerecht ist und ohne falsche Motive, alles, was es sich lohnt zu lieben und zu loben, sei es eine gute Eigenschaft oder vorbildliches Verhalten, beschäftigt euch mit solchen Dingen. Dies alles habt ihr ja von mir gelernt und als verbindlich übernommen. Ihr habt es von mir gehört und in meinem Verhalten gesehen. So setzt es in die Tat um. Dann wird Gott, dessen Wesen Friede ist, mit euch sein. Die Dankbarkeit von Paulus. Ich habe mich wirklich sehr gefreut und Jesus, dem Herrn, dafür gedankt, dass ihr es wieder einmal in Angriff genommen habt, mir ganz praktisch zu helfen. Das hattet ihr ja schon lange vor, aber ihr hattet bislang keine Gelegenheit dazu. Ich sage das jetzt nicht, weil mir etwas fehlt. Denn ich habe längst gelernt, mit der Situation zurechtzukommen, in der ich mich befinde. Ich kann ganz bescheiden leben. Ich kann aber auch den Überfluss annehmen. In jeder Lage, ja, in allen Umständen kann ich mich zurechtfinden. Satt sein oder hungern, im Überfluss leben oder Mangel erleiden. Ich bin zu allem fähig durch den, der in mir mit seiner Kraft wirkt. Und dennoch habt ihr etwas wirklich Gutes getan. Ihr habt mir in meinen großen Schwierigkeiten beigestanden und mit mir geteilt. Ihr wisst ja, ihr Philipper, dass von Anfang an, als die Botschaft Gottes zu euch kam und ich dann aus Mazedonien weiterreiste, keine andere Gemeinde mit mir solch eine Partnerschaft im Geben und Nehmen praktiziert hat, als ihr allein. Auch als ich in Thessalonich war, habt ihr mir einmal und dann noch einmal etwas geschickt, weil ich es damals wirklich brauchte. Das sage ich nicht, weil ich noch mehr finanzielle Unterstützung bekommen will, sondern das, was ich wirklich suche, ist eine Frucht, die sozusagen auf eurem Konto Zinsen bringt. Ich habe alles, was ich brauche und noch mehr als das. Ich bin rundum zufrieden, nachdem ich das von Epaphroditus erhalten habe, was von euch kommt. Es ist ein Wohlgeruch, ein passendes Dankopfer, das bei Gott Annahme findet. Gott, der mein Gott ist, wird euch alles geben, was ihr braucht, so wie es seinem Reichtum entspricht. So wunderbar zeigt er sich im Messias Jesus. Unserem Gott und Vater sei Ehre bis in alle Ewigkeiten und noch einmal in alle Ewigkeiten. So soll es sein. Grüße. Grüßt jeden einzelnen Menschen, der sein Leben dem Messias Jesus geweiht hat. Alle Schwestern und Brüder, die hier bei mir sind, senden euch ihre Grüße. Alle, die zu Gott gehören und ganz besonders die aus dem Haushalt des Kaisers, grüßen euch herzlich. Die freundliche Zuwendung unseres Herrn Jesus, des Messias, möge euch in eurem Innersten prägen. Wir lesen Psalm 75 aus der Übersetzung Das Buch. Gottes Gericht über die Feinde. Für den Musiker. Nach der Melodie Verschone doch. Ein Gotteslied von Asaf. Ein Lied. Wir danken dir, Gott. Wir danken dir. Ja, dein Name ist nahe. Davon erzählen deine Wunder. Ja, ich wähle einen Zeitpunkt und dann richte ich in Gerechtigkeit, auch wenn die Erde schwankt und alle, die auf ihr wohnen. Ich habe ja selbst ihre Säulen fest gegründet. Sela. Zu den Selbstherrlichen habe ich gesagt, überhebt euch nicht. Und zu den Gottesfeinden, bildet euch nur nichts auf eure Stärke ein. Ja, erhebt euch nicht selbst bis in die Höhe aufgrund eurer Stärke und redet nichts Vermessenes mit so hochgerecktem Hals. Denn weder im Osten noch im Westen und auch nicht in der Wüste findet ihr einen Grund dazu, euch über andere zu erheben. Denn Gott ist es, der richtet. Den einen erniedrigt er und den anderen erhöht er. Ja, der Herr hält einen Kelch in der Hand, gefüllt mit schäumendem Wein, vermischt mit Gewürzen. Davon schenkt er aus,
Selbst den Bodensatz müssen sie ausschlürfen. Ja, trinken müssen ihn alle Gottesfeinde auf der Erde. Doch ich will für immer davon erzählen, Musik will ich machen für den Gott Jakobs. Ja, die ganze Macht der Gottesverächter werde ich zerstören. Doch die Macht der Gerechten wird in die Höhe ragen. Aus der Übersetzung Neues Leben lesen wir aus dem Buch Sprüche, Kapitel 24, die Verse 17 bis 20. Freu dich nicht, wenn dein Feind ins Unglück gerät. Sei nicht fröhlich darüber, dass er stürzt. Denn das wird dem Herrn missfallen, und er wird seinen Zorn von ihm abwenden. Ärgere dich nicht über Übeltäter, beneide die gottlosen Menschen nicht. Denn die Gottlosen haben keine Zukunft. Ihr Licht wird ausgelöscht werden.

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1: Ich begrüße Sie zu einer weiteren Ausgabe der Sendereihe Durch die Bibel. Schön, dass Sie sich dafür wieder Zeit nehmen. Diesmal steht ein weiterer Abschnitt aus dem 3. Kapitel des Nehemia-Buches auf dem Programm. Damit setzen wir sozusagen unsere Besichtigungstour durch Jerusalem fort und machen Station an weiteren Stadttoren, die zusammen mit der Stadtmauer wieder aufgebaut werden müssen. Nehemia, der am persischen Königshof als Mundschenk gedient und damit eine besondere Vertrauensposition eingenommen hatte, ist in das Land seiner Vorfahren nach Juda zurückgekehrt. Mit Genehmigung und Unterstützung von König Artasasta will er die Stadtmauer von Jerusalem wieder aufbauen lassen, die auch rund 90 Jahre nach dem Ende der babylonischen Gefangenschaft immer noch in Trümmern liegt. Erst wenn die Stadtmauer wieder steht, wird wohl auch der Wiederaufbau Jerusalems größere Fortschritte machen. Nehemia gelingt es, die Verantwortlichen der Stadt für sein Bauprojekt zu gewinnen. Verschiedene Bautrupps fangen an unterschiedlichen Stellen der Mauer mit der Arbeit an. Selbst die Priester und der Hohepriester packen mit an. Gemäß dem Bericht in Kapitel 3 des Nehemia-Buches kommt den Stadttoren eine besondere Bedeutung zu, weil durch sie einerseits Menschen und Tiere die Stadt betreten und verlassen. Andererseits kommt es darauf an, die Stadttore so zu konstruieren, dass man sie bewachen und gegen Feinde verteidigen kann. Im Notfall hängt das Wohl und Wehe der ganzen Einwohnerschaft davon ab. Zur Zeit des Nehemia scheint es insgesamt 10 Stadttore zu geben. So viele werden jedenfalls im Bibeltext namentlich erwähnt. In der letzten Sendung habe ich begonnen, mit Ihnen gemeinsam gewissermaßen eine kleine Besichtigungstour von Stadttor zu unternehmen. Denn manche erlangen im weiteren Verlauf der Bibel durchaus einen gewissen Bekanntheitsgrad. Andere haben für mich sozusagen Symbolcharakter. Das heißt, sie erinnern mich an bestimmte Bibelverse oder an geistliche Wahrheiten, die ich für bedenkenswert halte. Beim Schaftor und beim Fischtor sind wir schon gewesen. Jetzt kommt gleich das sogenannte Alte Tor an die Reihe. Aber erstmal übe ich mich im Aussprechen einiger schwieriger Namen. Denn nachdem in Kapitel 3, Vers 3 diejenigen genannt wurden, die am Wiederaufbau des Fischtores beteiligt waren, heißt es nun in den Versen 4 und 5, neben ihnen baute Meremot, der Sohn Urias, des Sohnes des Hakots. Neben ihm baute Meschulam, der Sohn Berechias, des Sohnes Meschesabels. Neben ihm baute Zadok, der Sohn Banas. Neben ihm bauten die Leute von Tekoa, aber ihre Vornehmen beugten ihren Nacken nicht zum Dienst für ihre Herren. Grundsätzlich freue ich mich immer wieder darüber, wenn so wie hier die Namen von Leuten aufgezählt werden, die ansonsten in der Bibel keine wichtige Rolle spielen. Weist diese Tatsache doch darauf hin, dass ihre Arbeit und Mühe von Gott dennoch gewürdigt wird. Mit Sicherheit haben sie nicht damit gerechnet, dass wir heute, rund 2500 Jahre später, ihre Namen noch kennen und mühsam versuchen, sie richtig auszusprechen. Die führenden Leute aus Tekoa allerdings wären wohl eher froh gewesen, wenn sie unerwähnt geblieben wären. Denn sie sind anscheinend zu vornehm, um sich durch gewöhnliche Arbeit ihre Hände schmutzig zu machen. Wenn man sich die Stadtmauer von Jerusalem allerdings heute mal anschaut, dann wundert man sich schon, was für große Brocken teilweise für den Bau verwendet wurden. Da kann man durchaus ein bisschen Verständnis für Leute aufbringen, die Angst um ihre zarten Schreibtischhände haben. Hätte man ihnen damals ein paar ordentliche Arbeitshandschuhe und eine Art Hebekran zur Verfügung gestellt, dann hätten die Vornehmen aus Tekoa sicher auch kräftig zugepackt. Die meisten anderen aber nahmen es klaglos hin, am Abend mit Abschürfungen an den Händen und mit schmerzendem Rücken nach Hause zu schleichen. Und so kommt es, dass die Vornehmen aus Tekoa nun als Drückeberger gelten. Interessant finde ich, dass diese Herrschaften nicht weit vom Fischtor ihre Hände, in den Schoß legten. Denn ausgerechnet das Fischtor hatte ich ja in der letzten Sendung mit der Tätigkeit von sogenannten Menschenfischern in Verbindung gebracht. Jesus hat diesen Begriff verwendet und zu seinen Jüngern gesagt, folgt mir nach, ich will euch zu Menschenfischern machen. Dieser Satz gilt allen Jüngern, die von ihrem Glauben so erfüllt sind, dass sie anderen Menschen davon erzählen und sie auch für diesen Glauben gewinnen möchten. Wenn ich mir nun vorstelle, ich hätte zu denen gehört, die ausgerechnet in der Nähe des Fischtores an die Arbeit gehen sollten, aber mir wäre das nicht möglich gewesen wegen meiner wunderbar zarten Hände, also das wäre mir schon irgendwie peinlich gewesen. Trotzdem passiert so etwas Tag für Tag in unseren heutigen christlichen Gemeinden. Da gibt es Christen, die absolut keine Lust haben, das zu tun, was Gott ihnen aufgetragen hat. Stattdessen genießen sie ihr Christsein und reden fromm daher. Das klingt zwar äußerst hart, entspricht aber meiner Beobachtung nach der Wahrheit. Ich finde es sehr traurig, dass Menschen, die von Jesus Christus erlöst wurden, und nur von solchen spreche ich an dieser Stelle, dass sie teilweise so wenig Einsatzbereitschaft zeigen. In den Sprüchen Salomos heißt es, wer Korn zurückhält, dem fluchen die Leute, aber Segen kommt über den, der es verkauft. Was für normales Getreide gilt, gilt auch für das Wort Gottes. Wer dieses gute, lebensspendende Wort für sich behält, während andere danach hungern, der versündigt sich an seinen Mitmenschen und an Gott. Umgekehrt, wer das Wort Gottes weitergibt, wie Korn, das satt macht, oder mit einem anderen Bild gesprochen, wer sich bereitwillig als Menschenfischer betätigt, über den kommt Segen. Das heißt, dass ich in der Ewigkeit womöglich Menschen begegnen werde, die mir freudestrahlend erzählen, weil du mir damals zur richtigen Zeit das richtige Wort gesagt hast, oder weil du mir in einer schwierigen Situation geholfen hast, bin ich jetzt hier. Dann werde ich mich vermutlich an das Wort Jesu erinnern, folgt mir nach, ich will euch zu Menschenfischern machen. Zurück zu Nehemia und zu den Vornehmen aus Tekoa. Diese vornehmen Leute sollten keine außergewöhnlichen Dinge leisten, sondern einfach im Team mitarbeiten. Aber sie haben sich verweigert. Einen solchen Fehler sollten wir möglichst nicht begehen. Mit Vers 6 in unserem Bibeltext erreichen wir nun das dritte Tor, das namentlich erwähnt wird. Darüber heißt es, das alte Tor baute Jojada, der Sohn Paseachs, und Meschulam, der Sohn Besodias. Sie deckten es und setzten seine Türen ein, seine Schlösser und Riegel. Als ich mal zusammen mit einem Freund in Jerusalem gewesen bin, habe ich ihn gefragt, welches der Stadttore wohl das alte Tor sein könnte. Denn für mich sahen alle Stadttore ziemlich alt aus. Im Bibeltext ist jedoch das Tor gemeint, das sich schon seit Menschengedenken immer an einer ganz bestimmten Stelle der Stadtmauer befand. Dieses uralte Stadttor, das seit vielen Generationen als Orientierungspunkt gedient haben mag, erinnert mich an einen Vers aus dem Buch Jeremia. Dort heißt es in Kapitel 6, Vers 16, »So spricht der Herr, tretet hin an die Wege und schaut und fragt nach den Wegen der Vorzeit, welches der gute Weg sei, und wandelt darin, so werdet ihr Ruhe finden für eure Seele.« Das alte Tor in der Stadtmauer und die alten Wege der Vorzeit, nach denen wir fragen sollen, um den guten Weg zu finden. Das erinnert mich daran, dass wir heute in einer sehr schnelllebigen Zeit leben, in der das Alte oft als uralt abgestempelt wird. Die neueste Mode, das neueste Automodell, die neuesten elektronischen Geräte, alles ist nur für kurze Zeit wirklich neu. Und die Lust auf Neues macht auch vor geistlichen Belangen nicht Halt. Manche Christen brauchen regelmäßig einen neuen Kick, um sich nicht zu langweilen, eine neue Art zu beten, eine neue Art Gott zu loben, eine neue Art Gottes Gegenwart im Alltag zu spüren. Grundsätzlich ist dagegen nichts einzuwenden, sofern allein die Tatsache, dass etwas neu ist, nicht bereits als Qualitätsurteil angesehen wird. Das gilt auch für viele moralische Fragen. So bereitet es mir zum Beispiel Sorge, dass es inzwischen auch unter jungen Christen gang und gäbe ist, unverheiratet zusammenzuleben. Wenn ich etwas dagegen sage, werde ich nicht selten als altmodisch bezeichnet. Dabei ist doch die Unmoral in jeglicher Ausprägung ebenfalls etwas sehr Altmodisches. Die gab es schon zu Noahs Zeiten. Die Moralvorstellungen der Menschen wechseln einfach. Nach einer besonders freizügigen Phase folgt nicht selten eine neue Prüderie. Wieder gefolgt von einem neuen Befreiungsschlag, wie es dann gerne heißt, obwohl es das Neue in ähnlicher Form schon einmal gab. Dieser eine Vers, der durch den Propheten Jeremia weitergegeben wurde und den ich vorhin zitiert habe, rät zu einer anderen Verhaltensweise, wenn es um die wirklich wichtigen Dinge im Leben geht. Fragt nach den Wegen der Vorzeit, welches der gute Weg sei, so lautet die Empfehlung. Wer das beherzigt, erlebt auch nicht diese innere Rastlosigkeit, unter der viele Menschen heute insgeheim leiden. Weiter heißt es in dem Bibelvers, wandelt darin, so werdet ihr Ruhe finden für eure Seele. Gerade der zweite Teil dieses Verses schlägt eine Brücke zum Neuen Testament, denn im 11. Kapitel des Matthäusevangeliums wird Jesus mit den Worten zitiert, kommt her zu mir alle, die ihr mühselig und beladen seid. Ich will euch erquicken. Nehmt auf euch mein Joch und lernt von mir, denn ich bin sanftmütig und von Herzen demütig. So werdet ihr Ruhe finden für eure Seelen. Denn mein Joch ist sanft und meine Last ist leicht. Ruhe finden für die Seele. Darauf sind wir heute mindestens genauso angewiesen wie die Menschen zur Zeit Jesu bzw. zur Zeit Nehemias. Die Rückbesinnung auf die alten Wege der Vorzeit, wie sie im Buch Jeremia empfohlen wird, kann dabei eine Hilfe sein. Ich hoffe, dass ich Sie unterwegs auf unserer kleinen Besichtigungstour von Stadttor zu Stadttor noch nicht verloren habe, sondern dass Sie noch mit Interesse dabei sind. Das sogenannte alte Stadttor von Jerusalem, das schon seit Menschengedenken an seinem angestammten Platz zu finden war, hat mich also zum Nachdenken über das Beständige und das Unbeständige im Leben geführt. Ich komme nun zu den nächsten anderthalb Versen unseres Bibeltextes, nämlich zu Vers 7 und zur ersten Hälfte von Vers 8. Dort wird berichtet, neben ihnen, gemeint sind die im Vers davor genannten, bauten Melatja von Gibeon und Jadon von Meronot, die Männer von Gibeon und von Mizpah, die unter die Herrschaft des Statthalters jenseits des Euphrat gehörten. Daneben baute Uziel, der Sohn Hahajas, der Goldschmied. Diesem Goldschmied ist es sicher nicht leicht gefallen, die Steine für die Stadtmauer herbeizuschleppen, den einen oder anderen Stein vielleicht noch ein wenig zurechtzuschlagen und ihn dann an die richtige Stelle zu setzen. Schließlich arbeitet ein Goldschmied normalerweise mit allerfeinstem Werkzeug und ebenso feinen Materialien. Aber Uziel ist sich dafür nicht zu schade. Ihm ist es eine Ehre, zusammen mit anderen ans Werk zu gehen. Und auch solche Leute gibt's unter den Christen heutzutage. Leute, die zu großen Opfern bereit sind, ohne viele Worte darum zu machen. Ich bin mir sicher, Gott kennt ihre Namen, so wie den Namen Uziels, des Goldschmieds. Weiter mit Vers 8, zweite Hälfte. Neben ihm baute Hanania, der zu den Salbenbereitern gehörte. Sie bauten in Jerusalem bis an die breite Mauer. Die Salbenbereiter, die waren so etwas wie die Apotheker der damaligen Zeit. Für die Zubereitung ihrer Salben mussten die einzelnen Zutaten genau abgewogen und im richtigen Verhältnis gemischt werden. Ich könnte mir gut vorstellen, dass es dabei manchmal auf jedes einzelne Gramm ankam. Doch nun beim Wiederaufbau der Stadtmauer schleppten sie Steine herbei, die viele Kilogramm wogen. Zur Ehre Gottes nahmen sie diese Arbeit gern auf sich. An dieser Stelle möchte ich aber auch mal an die Goldschmiede und Salbenbereiter unter den Christen erinnern, die sich wirklich zu viel aufladen, die unermüdlich für ihre Mitmenschen da sind, bis sie eines Tages ausgelaugt sind oder gar mit einem Herzinfarkt im Krankenhaus landen. Wenn Sie solche Christen kennen, kümmern Sie sich bitte um sie. Sagen Sie ihnen, dass es auch noch andere Glaubensbrüder und Schwestern gibt, für die schließlich noch ein bisschen Arbeit übrig bleiben soll. Ich überspringe nun ein paar Verse, in denen weitere fleißige Leute genannt werden, die am Wiederaufbau der Jerusalemer Stadtmauer beteiligt sind, und lande bei Vers 12. Dort wird berichtet: Daneben baute Schallum, der Sohn des Lohesch, der Vorsteher des anderen halben Bezirks von Jerusalem, er und seine Töchter. In einer der letzten Sendungen hatte ich davon gesprochen, dass sich die Männer aus Jerusalem einig wurden und ans Werk gingen. Die Töchter des Schallum habe ich dabei leider übersehen, tut mir wirklich leid. Möglicherweise hatte Schallum keine Söhne, die ihm zur Hand gehen konnten. Umso lobenswerter ist die Bereitschaft seiner Töchter, sich gemeinsam mit ihm an die Arbeit zu machen. In Vers 13 wird nun das nächste Stadttor erwähnt, das Taltor. Es wird berichtet: Das Taltor bauten Hanun und die Bürger von Sanoach. Sie bauten es und setzten seine Türen ein, seine Schlösser und Riegel und 1000 Ellen an der Mauer bis an das Misttor. Der Weg durch das Taltor führt, wie der Name es schon andeutet, aus der Stadt heraus ins Tal. Da Jerusalem aber oben im Hochland Judas gelegen ist, führen eigentlich alle Wege, die aus der Stadt kommen, ins Tal hinunter. Also hätte man im Grunde jedes Stadttor als Taltor bezeichnen können. Allein diese Tatsache lässt mich daran denken, dass viele von uns manchmal bildlich gesprochen durchs Taltor gehen müssen, hinab in die Widrigkeiten des Lebens. Gelegentlich sogar hinab ins Todestal, das in Psalm 23 erwähnt wird. Wer in ein solches Todestal geht, muss nicht unbedingt gleich sterben. Aber allein schon das Gefühl, dass ein solches Tal in einer bestimmten Lebenssituation immer enger und enger wird, ist schon beängstigend. Da kann man letztlich nur noch beten: Herr, hilf, lass mich nicht allein. Und dann tut es gut, die Zusage aus Psalm 23 zu hören. Und ob ich schon wanderte im finstern Tal, wörtlich im Tal der Todesschatten, fürchte ich kein Unglück, denn du bist bei mir. Dein Stecken und Stab trösten mich. Das Taltor ist für mich auch ein Tor der Bewährung. Ein Tor, durch das Gott mich gelegentlich führt, um mir ein paar wichtige und schwierige Lektionen zu erteilen und um meine Demut auf die Probe zu stellen. Demütig zu sein, das lernt man kaum in Momenten des Triumphs, sondern eher in Momenten der Niederlage. Über einen jungen Prediger, der sich noch in Ausbildung befand, hörte ich einmal folgende Geschichte. Er war der Jahrgangsbeste des theologischen Seminars und wurde als solcher gebeten, in einer benachbarten Gemeinde eine Predigt zu halten. Er freute sich richtig darauf, denn er kannte seine eigenen Stärken und war sich sicher, die Herzen der Menschen im Sturm zu erobern. Doch als er mit seiner Predigt fertig war, gab es nur betretenes Schweigen. Ja, viele Zuhörer schienen sogar verwirrt zu sein. Ihm wurde klar, dass jemand, der zu Hause eine anspruchsvolle Predigt aufs Papier bringen kann, noch lange kein guter Prediger ist. Gerade als der junge Mann ziemlich niedergeschlagen die Kirche verlassen wollte, kam eine ältere Dame auf ihn zu und sagte zu ihm: »Kopf hoch, junger Mann. Wenn Sie das nächste Mal mit genau der inneren Haltung, die Sie jetzt haben, auf die Kanzel steigen, dann werden Sie anschließend mit jener Haltung herunterkommen, die Sie diesmal hatten, als Sie hinaufgestiegen sind.« Tja, an diesem Tag lernte der angehende Prediger, was Demut bedeutet. Mit Sicherheit war es kein angenehmes, aber ein notwendiges Erlebnis. Er musste bildlich gesprochen durchs Taltor gehen. Das nächste Tor in unserem Bibeltext wurde schon in Vers 13 erwähnt, nämlich das Misttor. In Vers 14 heißt es dazu: Das Misttor aber baute Malkia, der Sohn Rechabs, der Vorsteher des Bezirks von Bet-Kerem. Er baute es und setzte seine Türen ein, seine Schlösser und Riegel. Ob Sie es glauben oder nicht, das Misttor hatte wahrscheinlich eine überaus wichtige Bedeutung für die Gesundheit der Bewohner Jerusalems. Denn zu einer Zeit, als es noch keine Kläranlagen und keine Müllabfuhr gab, musste sämtlicher Unrat auf andere Weise entsorgt werden. Heute führt das Misttor zur Klagemauer in Jerusalem. Zu Nehemias Zeiten befand es sich wohl im Südwesten des Berges Zion. Auch geistlich gesehen muss der ganze Unrat, der im Leben eines Menschen nun mal entsteht, irgendwie entsorgt werden. Paulus weist im 2. Korintherbrief Kapitel 7 darauf hin und schreibt: Weil wir nun solche Verheißungen haben, meine Lieben, so lasst uns von aller Befleckung des Fleisches und des Geistes uns reinigen und die Heiligung vollenden in der Furcht Gottes. Dieser Vers zeigt eindeutig, dass sich nicht nur Ungläubige, sondern auch Christen immer wieder schmutzig machen und Gott um Reinigung bitten müssen. Auf welche Weise Reinigung geschieht, das wird unter anderem im 1. Johannesbrief Kapitel 1 beschrieben. Dort heißt es: Wenn wir aber unsere Sünden bekennen, so ist er, nämlich Jesus, treu und gerecht, dass er uns die Sünden vergibt und reinigt uns von aller Ungerechtigkeit. Vom Misttor in Jerusalem geht's nun zum Quelltor. Hören Sie dazu Vers 15. Aber das Quelltor baute Schallun, der Sohn Kolhoses, der Vorsteher des Bezirks von Mizpah. Er baute es und deckte es und setzte seine Türen ein, seine Schlösser und Riegel. Dazu die Mauer am Teich der Wasserleitung, bei dem Garten des Königs, bis an die Stufen, die von der Stadt Davids hinabführen. Was in diesem Vers beschrieben wird, erinnert mich an das, was Jesus einmal zu einer Samariterin gesagt hat, die er an einem Brunnen traf. Wer von diesem Wasser trinkt, den wird wieder dürsten. Wer aber von dem Wasser trinken wird, das ich ihm gebe, den wird in Ewigkeit nicht dürsten, sondern das Wasser, das ich ihm geben werde, das wird in ihm eine Quelle des Wassers werden, das in das ewige Leben quillt. Und bei einer anderen Gelegenheit, während des Laubhüttenfestes, sprach Jesus: Wen da dürstet, der komme zu mir und trinke. Wer an mich glaubt, wie die Schrift sagt, von dessen Leib werden Ströme lebendigen Wassers fließen. Gleich im Vers danach folgt eine Art Erklärung dazu. Das sagte Jesus aber von dem Geist, den die empfangen sollten, die an ihn glaubten, denn der Geist war noch nicht da, denn Jesus war noch nicht verherrlicht. Und im Römerbrief schreibt Paulus zum Thema Erfülltsein mit dem Heiligen Geist: Ihr aber seid nicht fleischlich, sondern geistlich, wenn denn Gottes Geist in euch wohnt. Wer aber Christi Geist nicht hat, der ist nicht sein. Zurück zu dem Stadttor in Jerusalem, das als Quelltor bezeichnet wird. Mich erinnert es daran, dass jeder Gläubige mit dem Heiligen Geist erfüllt ist. Und damit wird er selbst zum Ausgangspunkt des lebendigen Wassers. Von dessen Leib werden Ströme lebendigen Wassers fließen, sagt Jesus. Und diese Ströme sollen anderen Menschen zum Segen werden. Erfüllt sein mit dem Heiligen Geist bedeutet also nicht, selbstzufrieden und satt in einer Ecke zu sitzen, sondern auch für andere da zu sein. In unserem Bibeltext werden in den folgenden Versen wieder zahlreiche Namen derjenigen genannt, die sich am Wiederaufbau der Stadtmauer von Jerusalem beteiligen, bis schließlich das 7. von den 10 Stadttoren namentlich genannt wird, das Wassertor. Inmitten der Verse 25 und 26 wird berichtet: Nach ihm, gemeint ist Palat, der im Vers davor erwähnt wurde, nach ihm baute Pedaja, der Sohn des Parosch, bis gegenüber dem Wassertor im Osten und dem Turm, der hervortritt. Durch das Wassertor brachte man vermutlich Wasser in die Stadt, denn bei weitem nicht alles konnte über eine Wasserleitung herbeigeführt werden. Der Rest musste in Behältern transportiert werden. Das Wassertor symbolisiert für mich das Wort Gottes und seine reinigende Kraft, während es im Zusammenhang mit dem Quelltor sozusagen um die sprudelnde Quelle im Innern eines Menschen ging. Die reinigende Kraft des Wassers bzw. des Wortes Gottes, im Johannesevangelium wird Jesus dazu folgendermaßen zitiert: Ihr seid schon rein um des Wortes willen, das ich zu euch geredet habe. Das klingt doch so, als würde Jesus die Kraft des Wortes Gottes direkt mit der reinigenden Kraft des Wassers vergleichen. Und ebenfalls im Johannesevangelium ist der folgende Satz Jesu überliefert: Heilige sie in der Wahrheit, dein Wort ist die Wahrheit. Im Bild gesprochen: Nur allzu gern möchte ich ein Diener sein, der für andere Menschen das Wasser herbeischleppt und es durchs Wassertor zu ihnen nach Hause bringt. Ist Ihnen übrigens aufgefallen, dass das Wassertor von Jerusalem offenbar nicht wieder erbaut oder repariert werden musste? In Vers 26 unseres Bibeltextes heißt es lediglich, das an der Stadtmauer gebaut wurde, bis gegenüber dem Wassertor im Osten. Sonst hieß es beispielsweise, dieser oder jener baute das Tor und deckte es und setzte seine Türen ein, seine Schlösser und Riegel. Also, das Wassertor war bei der Zerstörung Jerusalems durch den babylonischen König Nebukadnezar offenbar verschont geblieben. Wenn wir das Wasser mit dem Wort Gottes gleichsetzen, können wir deshalb mit dem Beter von Psalm 119 sprechen: Herr, dein Wort bleibt ewiglich, soweit der Himmel reicht, deine Wahrheit währet für und für. Als ich vor vielen Jahren eine neue Stelle als Pastor antrat, wurde mir von einem älteren Amtsbruder gesagt, du brauchst das Wort Gottes nicht zu verteidigen. Es kann sich auch ohne deine Hilfe vor den Menschen behaupten. Du musst dir das ungefähr so vorstellen, als ob du direkt hinterm Haus einen Löwen in einem Käfig halten würdest. Es wäre etwas seltsam, wenn ein Wächter den Auftrag bekommen würde, den Löwen vor der Miezekatze aus dem Nachbargarten zu beschützen. Denn der Löwe kann sich selbst verteidigen. Und wenn du ihn aus dem Käfig lässt, dann passt er gewiss auch selbst auf die Nachbarskatze auf. Nun liegt es mir fern, einen Löwen im Käfig mit dem Wort Gottes zu vergleichen. Aber eines ist gewiss wahr. Das Wort Gottes hat es nicht nötig, von mir verteidigt oder passend zurechtgebogen zu werden. Vielmehr überdauert es die Zeiten und ähnelt damit dem Wassertor in unserem Bibeltext. Das war's mal wieder. Das war eine weitere Ausgabe der Sendereihe Durch die Bibel. Schön, dass Sie wieder mit dabei waren. Bis zum nächsten Mal. Auf Wiederhören und Gottes Segen mit Ihnen.

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1: Der abenteuerlichen Seereise des Apostels Paulus nach Rom werden in der Apostelgeschichte anderthalb Kapitel gewidmet. Und es ist eine spannende Geschichte und wir wollen uns jetzt einen guten Teil dieses Berichtes lesen. Und zwar aus Apostelgeschichte Kapitel 27 von Vers 15 an bis zum Schluss des Kapitels. Es passiert da so allerhand. Wir lesen hier aus der Guten Nachricht Bibel. Es heißt da Apostelgeschichte 27 Vers 16: Im Schutz der kleinen Insel Kauda war der Sturm etwas weniger heftig und wir konnten mit einiger Mühe das Beiboot einholen. Danach legten die Seeleute zur Sicherung ein paar Taue fest um das ganze Schiff. Um nicht in die große Syrte verschlagen zu werden, brachten sie den Treibanker aus und ließen das Schiff dahintreiben. Der Sturm setzte dem Schiff stark zu, deshalb warf man am nächsten Tag einen Teil der Ladung ins Meer. Am Tag darauf warfen die Seeleute eigenhändig die Schiffsausrüstung über Bord. Tagelang zeigten sich weder Sonne noch Sterne am Himmel. Der Sturm ließ nicht nach, und so verloren wir am Ende jede Hoffnung auf Rettung. Niemand wollte mehr etwas essen. Da erhob sich Paulus und sagte: »Ihr hättet auf meine Warnung hören und im Hafen bleiben sollen, dann wäre uns dies erspart geblieben. Doch jetzt bitte ich euch, lasst den Mut nicht sinken. Alle werden am Leben bleiben, nur das Schiff geht verloren. In der vergangenen Nacht erschien mir nämlich ein Engel des Gottes, dem ich gehöre und dem ich diene, und sagte zu mir: Hab keine Angst, Paulus, du musst vor den Kaiser treten, und auch alle anderen, die mit dir auf dem Schiff sind, wird Gott deinetwegen retten. Also seid mutig, Männer, ich vertraue Gott, dass alles so kommen wird, wie er es zu mir gesagt hat. Wir werden an einer Insel stranden.« Wir trieben nun schon die 14. Nacht im Sturm auf dem Mittelmeer. Gegen Mitternacht vermuteten die Seeleute Land in der Nähe. Sie warfen ein Lot aus und kamen auf 37 Meter Wassertiefe. Etwas später waren es nur noch 28 Meter. Sie fürchteten, auf ein Küstenriff aufzulaufen, und darum warfen sie vom Heck 4 Anker aus und wünschten sehnlichst den Tag herbei. Aber noch in der Dunkelheit versuchten die Seeleute, das Schiff zu verlassen. Unter dem Vorwand, auch vom Bug aus Anker auswerfen zu wollen, brachten sie das Beiboot zu Wasser. Doch Paulus warnte den Hauptmann und die Soldaten: »Wenn die Seeleute das Schiff verlassen, habt ihr keine Aussicht auf Rettung mehr.« Da hieben die Soldaten die Taue durch und ließen das Beiboot davontreiben. Noch bevor der Tag anbrach, forderte Paulus alle auf, doch etwas zu essen. »Ihr wartet nun schon 14 Tage auf Rettung«, sagte er, »und habt die ganze Zeit über nichts gegessen. Ich bitte euch deshalb, esst etwas. Das habt ihr nötig, wenn ihr überleben wollt. Niemand von euch wird auch nur ein Haar von seinem Kopf verlieren.« Dann nahm Paulus ein Brot, sprach darüber vor allen ein Dankgebet, brach das Brot in Stücke und fing an zu essen. Da bekamen sie alle wieder Mut und aßen ebenfalls. Wir waren insgesamt 276 Leute auf dem Schiff. Als alle satt waren, warfen sie die

keiner durch Schwimmen entkommen könne. Aber der Hauptmann wollte Paulus retten und verhinderte es. Er befahl den Schwimmern, sie sollten als Erste über Bord springen und das Land zu erreichen versuchen. Die übrigen sollten sich Planken und anderen Wrackteilen anvertrauen. So kamen alle unversehrt an Land. Soweit der Bericht der abenteuerlichen Reise des Apostels Paulus nach Rom. Das Reisen in Europa ist heute eine ziemlich angenehme und sichere und bequeme Sache. Dabei ist es egal, ob man im Zug fährt oder im Autobus oder im Schiff oder mit dem Flugzeug oder vielleicht sogar im eigenen Wagen. Die Straßen sind gut ausgebaut und beschildert, die Fahrpläne zuverlässig, die Klimaanlage eine Selbstverständlichkeit. Das Verkehrsnetz in Europa erlaubt es, bis in die hintersten Ortschaften auf dem Land mit dem gleichen Komfort und der gleichen Sicherheit zu gelangen, wie von einer Großstadt zur anderen. Nicht ganz so ist es in den Ländern der Dritten Welt. Auch da spielt es keine Rolle, ob man mit dem Flugzeug, dem Bus, dem Zug oder dem eigenen Wagen fährt. Mit Schwierigkeiten ist meist zu rechnen. Solange man sich auf den großen internationalen Strecken befindet oder auf den vielbefahrenen Straßen zwischen den wichtigsten Städten, geht es noch. Aber wenn man erst ins Innere kommt, gibt es kaum noch Straßen, keine Fahrpläne und Verkehrsmittel, die nicht nur schmutzig, sondern auch alt und unzuverlässig sind. Man muss mit Pannen rechnen und längeren Aufenthalten auf offener Strecke. Auch Überfälle durch Straßenräuber sind an der Tagesordnung. Das Reisen im Innern von Südamerika ist beschwerlich, abenteuerlich und riskant. Noch schlimmer war es sicherlich zu Zeiten des Neuen Testamentes. Da gab es noch wenig Verkehrsmittel. Man bewältigte die Entfernungen zu Fuß, zu Pferd oder per Schiff. Von den Problemen, die auf den damaligen Reisen auftauchen konnten, haben wir schon etwas in unserem Bibelabschnitt gelesen. Wollen wir jetzt sehen, ob wir einige Lehren aus den Reiseerfahrungen für unser eigenes Leben finden können. Paulus reist eigentlich als Gefangener nach Rom. Er war von den Juden verklagt worden, Aufruhr zu stiften und die Gesetze der Väter zu missachten. Die römischen Richter können sich nicht entscheiden, Paulus gerecht zu behandeln und freizulassen. Also berief er sich auf den Kaiser. Mit anderen Gefangenen, mit Soldaten, Mannschaft und Reisenden besteigt er ein Schiff. Man erwartete eigentlich, in wenigen Tagen das Mittelmeer durchfahren zu haben und in Rom angelangt zu sein. Wohl keiner hat mit ernstlichen Schwierigkeiten gerechnet. Die Reise beginnt auch ganz normal, aber dann folgen die Ereignisse. Wir wollen jetzt noch einmal die Abenteuer dieser Reise durchgehen. In Apostelgeschichte Kapitel 27, Vers 14 heißt es: Aber bald brach aus der Richtung der Insel ein Sturm los, der gefürchtete Nordost, und riss das Schiff mit sich. Da es unmöglich war, Kurs gegen den Wind zu halten, ließen wir uns treiben. Also plötzlich brach auf dieser Reise ein Sturm los. Und das kann auch uns passieren, auf der Reise unseres Lebens. Ein Sturm kann losbrechen, ein Sturm der Kritik, der Anfeindungen und der Beschuldigungen. Er kann in unserer eigenen Familie losbrechen, in der Firma, wo wir arbeiten, unter den Nachbarn, in der Schule oder da, wo wir es am wenigsten erwarten. Es können auch Stürme der finanziellen Sorgen auftreten, Stürme der Krankheit, Stürme der eigenen Gefühle und Reaktionen. Es ist gut, wenn wir uns am Anfang der Reise mit solchen Möglichkeiten vertraut machen. Es wäre illusorisch zu denken, es müsse immer alles gut gehen. Es ist auch gut, wenn wir uns schon von vornherein richtig auf solche Krisen einstellen können. Ich meine so eine Art Notfallprogramm. Die Seeleute waren zwar ziemlich machtlos den Elementen gegenüber, aber doch wussten sie gleich, was zu tun sei, wenn solch ein Sturm losbrach. Zuerst mussten die Segel eingeholt werden, dann wurde das Schiff mit Tauen umspannt, dann warf man schließlich die Ladung ins Meer, und das waren erprobte Maßnahmen, um Schiff und Mannschaft zu retten. Auch wer heute eine Schiffsreise antritt oder auch eine Flugzeugreise, der wird bald nach dem Start mit den Sicherheitsvorrichtungen an Bord vertraut gemacht und meistens gibt es auf dem Schiff einen Nachmittag, wo mit allen Fahrgästen für den Ernstfall geübt wird. Man weiß, wo die Schwimmwesten sind und wo die Rettungsboote hängen und wie man da hineinkommen kann. So sollten auch wir für den Ernstfall bereit sein. Was machen wir, wenn es plötzlich gefährlich wird? Wo gehen wir hin, wenn wir in Not geraten? Wo können wir Rettung finden? Da ist es gut, Freunde zu haben, an die man sich wenden kann, wenn Stürme kommen.

einem finanziell helfen können oder den Rücken decken können. Es ist wichtig, dass man nicht verzweifelt oder aufgibt, sondern sich an den wendet, der das Wetter macht und ändern kann. Stürme in unserem Leben sind sicher nicht nur unvermeidlich, sondern sie sind auch oftmals notwendig, damit wir Erfahrungen sammeln und selbst geformt und gestärkt werden. Wir müssen mit den Elementen kämpfen lernen, damit wir nicht einfach untergehen, und wir müssen wachsam sein, damit uns solche Katastrophen nicht völlig unerwartet überraschen. Und es ist gut, wenn man einen engen Kontakt mit Gott hat, bevor die Notlage kommt. Wer in guten Zeiten versäumt, mit Gott zu sprechen, der wird auch in schweren Zeiten nur mühsam den Weg zu seinem Schöpfer finden. In Apostelgeschichte 27, Vers 21 bis 24 heißt es, niemand wollte mehr essen. Da hob sich Paulus und sagte, ihr hättet auf meine Warnung hören sollen. Dann wäre uns dieser spart geblieben. Aber jetzt bitte ich euch, lasst den Mut nicht sinken, alle werden am Leben bleiben, nur das Schiff geht verloren. In der vergangenen Nacht erschien mir nämlich ein Engel Gottes, dem ich gehöre und dem ich diene, und sagte zu mir, »Hab keine Angst, Paulus, du musst vor den Kaiser treten, und auch alle anderen, die mit auf dem Schiff sind, wird Gott deinetwegen retten.« Tagelang hatte der Sturm schon geheult, die Reisenden hatten weder Sonne noch Sterne gesehen, nicht gegessen und kaum geschlafen. Am Ende verloren sie alle Hoffnung und dachten, es würde mit ihnen zu Ende gehen. Mitten in diese Verzweiflung und Hoffnungslosigkeit kommt ein Zuspruch und eine Ermutigung von Gott selbst. Gott lässt die Menschen im Sturm nicht ohne Trost und Zuspruch. Aber der Zuspruch und die Rettung kamen durch Paulus. Vielleicht waren viele Schiffe in diesem Sturm unterwegs. Gottes Augenmerk jedoch ist auf das Schiff gerichtet, in dem Paulus ist. Um dieses seines Dieners willen wird die ganze Mannschaft gerettet werden. In gewisser Weise ist Paulus hier der Mittler und Fürsprecher in dieser Situation, und damit erinnert er uns an Jesus Christus, der uns Menschen in unserer Not vor Gott vertritt. Jesus ist aber auch die Person, um deren Willen wir Menschen gerettet werden können. Gott richtet sein Augenmerk besonders auf die, die gewissermaßen bei Jesus im Schiff sind, die zu den Reisegefährten Jesu gehören. Die wird er erretten um Jesu willen. Und bei dieser Errettung geht es um weit mehr als nur eine Errettung aus einem vergänglichen Sturm. Es geht um eine Errettung unserer Seele aus dem ewigen Verderben. Es hat keinen Zweck für uns zu versuchen, diesem Schicksal zu entgehen. Es ist über uns beschlossen, weil wir Sünder sind, und es wird unweigerlich eintreffen. Optimismus, Anstrengung und gute Werke helfen da nicht. Was zählt ist, in der Nachfolge Jesu zu sein. Um Jesu willen können wir gerettet werden, weil er der Sohn Gottes ist, weil er uns liebt und für uns die Strafe für unsere Sünden am Kreuz getragen hat. Deshalb werden wir um seinetwillen gerettet. Nun ist es nur wichtig, dass man bei Jesus im Schiff ist, und da muss jeder selbst einsteigen. Das ist nicht Zufall oder Glückssache, das ist auch nicht das Vorrecht der Reichen oder Gebildeten. Zu Jesus kommen kann, wer da will. Er lädt alle Menschen freundlich ein und sagt sogar, wer zu mir kommt, den werde ich nicht hinausstoßen. Es ist kein weiter Weg. Du brauchst Jesus nur im Gebet zu sagen, Herr, nimm mich bei dir auf. Ich möchte für jetzt und immer zu dir gehören und bei dir sein. Dann nimmt er dich an und rettet dich. Hoffnung, erneute Gefahr und Rettung sind die nächsten Stationen auf der abenteuerlichen Schiffsfahrt des Paulus nach Rom, wie uns in Apostelgeschichte 27 von Vers 39 an berichtet wird. Dort lesen wir nämlich von neuer Hoffnung für die Seefahrer. Der Sturm hat immer noch nicht aufgehört, aber sie sehen plötzlich Land. Land bedeutet festen Boden unter den Füßen, Trockenheit, Wärme, Nahrung, Schlaf, alles Dinge, die die Leute seit mehr als 14 Tagen entbehrt haben. Die Hoffnung auf Rettung beseelt alle wieder neu. Sie werden aktiv. Sie kappen die Ankertaue, setzen das Vordersegel, nehmen das Steuer in die Hand und halten auf das Land zu, einmütig die Blicke gespannt vorausgerichtet. Angst und Verzweiflung lähmt, Hoffnung aber treibt zu neuer Tatkraft an. Und ich wünsche dir und mir, dass wir in unserem Lebenslauf nicht die Hoffnung verlieren und immer wieder uns von Gott ermutigen lassen. Trotz der nahen Rettung gab es aber noch einmal eine erneute Gefahr, nämlich als das Schiff auf eine Sandbank auflief und durch die Wucht der Wellen auseinanderbrach.
Für einen Moment schwebt das Leben der Gefangenen in großer Gefahr, denn die Soldaten wollen sie alle töten, damit keiner entfliehen kann. Doch auch diese Prüfung geht vorüber. Gott hatte Rettung für alle beschlossen und verheißen, und auch in dieser Lage lenkt er Wetter und Menschenherzen, damit keiner verloren geht. 276 Menschen waren an Bord und alle, so sagt es Gottes Verheißung, sollten gerettet werden, wenn auch Schiff und Ladung untergehen würden. So zeigt der Zwischenfall mit dem Untergang des Schiffes noch einmal deutlich Gottes Handeln in diesen Ereignissen. Er macht seine Verheißungen wahr und er rettet auch aus den größten Gefahren. Es ist gut, uns in unserem Lebenslauf immer wieder daran zu erinnern, dass Gott seine Versprechen hält. Wenn er es zusagt, dann rettet er uns auch durch Sturm und Nacht, auch wenn noch einmal große Gefahren und Ängste auf uns zukommen. Er bringt uns heil hindurch. Wir können uns auf seine Zusagen verlassen. Am Schluss dieses Berichtes von der abenteuerlichen Seefahrt des Paulus heißt es: So kamen wir alle unversehrt an Land. Alle waren gerettet, die Gefangenen, Verbrecher, Soldaten, Offiziere, Geschäftsleute, raue Seemänner. Nun konnten sie sich ein Feuer anzünden, die Kleider trocknen, einen heißen Tee trinken und etwas essen und sich dann zum wohlverdienten Schlaf auf festen Boden legen. Wie mögen sie dankbar gewesen sein und glücklich über ein einfaches Lager auf der Erde, eine trockene Decke und Ruhe. Ja, niemals ist man so dankbar für Kleinigkeiten, wie wenn man aus großer Not und Gefahr kommt. Andererseits wird man mürrisch und unzufrieden in allem Luxus, wenn es einem immer gut geht. Der Sturm, die Seenot und alle schweren Erfahrungen haben die Leute nun nach ihrer Rettung glücklich und dankbar werden lassen. Vielleicht müssen du und ich auch noch durch Dunkelheit, Kälte und Stürme, damit wir wieder lernen, froh und dankbar zu sein. Wollen wir nicht zu optimistisch sein? Es mögen große Stürme auch in unserem Leben kommen, aber sei offen für den Zuspruch des Herrn. Halte dich an ihn, steige in sein Schiff, da bist du sicher. Lies Gottes Verheißungen in seinem Wort und vertraue ihnen unbedingt. Wir beten noch. Herr, wir befehlen uns dir noch einmal für unser Leben und für die ganze Zukunft an. Wir wollen nicht zu optimistisch sein, aber bewahre uns auch vor einem fatalen Pessimismus. Wir wollen dir vertrauen, dir gehorchen und mit dir gehen. Dann wird alles gut. Amen.

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1: Tina Tridiger
0: und Peter Bergmann. Am 28. September hatte Ani Peters aus Frankenthal Geburtstag. Wir wünschen Ani Gottes Segen zum Geburtstag. Möge Gottes Hand sie begleiten, was auch immer kommen mag. Möge Gott den Weg bereiten und sie führen jeden Tag, dass sie Gott getrost vertraut und mit Hoffnung vorwärts schaut. Papa und Mama, Ani, Lydia und Mariella. Psalm 68, Vers 20. Gepriesen sei der Herr, Tag für Tag trägt er unsere Last, Gott ist unser Heil.

0: Wenn Gottes Nähe unser Herz erfüllt, seine Liebe unser Denken prägt und seine Wahrheit unser Leben leitet, dann finden wir einen Halt, den keine Krise und kein Sturm dieser Welt erschüttern kann. Andreas Kuiper.
1: Maria Neufeld hatte am 28. September Geburtstag. Die Glaubensgeschwister aus der Gemeinde Bielefeld-Babenhausen wünschen Maria von ganzem Herzen Gottes Segen.
0: Psalm 139, die Verse 1 bis 5. Dem Vorsänger von David, ein Psalm. Herr, du erforschst mich und kennst mich. Ich sitze oder stehe auf, so weißt du es. Du verstehst meine Gedanken von Ferne. Du beobachtest mich, ob ich gehe oder liege, und bist vertraut mit allen meinen Wegen. Ja, es ist kein Wort auf meiner Zunge, das du, Herr, nicht völlig wüsstest. Von allen Seiten umgibst du mich und hältst deine Hand über mir.
2: Ich

Viktor Schmidt aus Waldbröl wurde am 29. September 91 Jahre alt. Eduard Voth gratuliert ihm herzlich mit den Worten aus Jesaja 40, die Verse 30 und 31. Knaben werden müde und matt, und junge Männer straucheln und fallen, aber die auf den Herrn harren, kriegen neue Kraft, dass sie auffahren mit Flügeln wie Adler, dass sie laufen und nicht matt werden, dass sie wandeln und nicht müde werden.

0: Ernst Isaac aus Lindlar hatte am 30. September seinen 90. Geburtstag. Für das neue Lebensjahr wünscht der Seniorenkreis aus der Gemeinde Berstig viel Kraft, Gesundheit, Gottesbeistand und Bewahrung.
1: Jesaja 46, Vers 4. Bis in euer Greisenalter bin ich derselbe, und bis zu eurem Ergrauen will ich euch tragen. Ich habe es getan, und ich will auch fernerhin euch heben, tragen und erretten.
0: Unser Leben ist nur Gnade von den Kindesbeinen an. Heute darfst du es auch sagen, viel hat er für mich getan. Auch in allen deinen Jahren hat er dich bewahrt, gepflegt, hat das Nötige gegeben auf dem ganzen Lebensweg. Seine Gnade hat gezeigt dir, dass du einen Retter brauchst, seit der Stunde der Vergebung du mit ihm die Zukunft baust. Seine Gnade hat getragen durch die Tiefen und die Höhen. Wenn du hattest Schwierigkeiten, hat der Herr gehört dein Flehen. Wenn vom Kampf du müd geworden, schwer die Hände des Gebets, hat in Gnaden Gott getröstet, dich gestärkt, erhoben stets. Seine Gnade hat behütet in der Stunde der Gefahr. Sein Versprechen, ich bin bei euch, wurde oft im Leben wahr. Heute wollen wir gemeinsam danken Gott für diese Gnade, das gesegnet hat, getragen, ja dir stets zur Seite stand. Und wir wünschen heute von Herzen dir die Fülle seiner Gnade, dass sie deines Lebens Becher mögen füllen bis zum Rand. Was im Leben noch begegnet, liegt in Gottes starker Hand. Doch auch weiter soll dich tragen unsers Heilands Lieb und Gnade.

0: Nina Tövs aus Gummersbach wurde am 30. September 75 Jahre. Die Familie wünscht ihr Gesundheit, Freude mit den Enkeln und Gottes Segen.
1: Psalm 71, Vers 5. Denn du bist meine Hoffnung, o Herr, du Herrscher, meine Zuversicht von meiner Jugend an.

Danke Gott für alles Gute, was bis heute gab der Herr. Schau nicht auf andere Leute, sondern Dank fürs Gute mehr. Danke Gott, dass du kannst sehen Sonne und die Blumenpracht. Danke, dass du siehst den Himmel und die Sterne in der Nacht. Danke Gott, dass du kannst hören, wie die Vögel singen toll, dass du hörst, wie deine Kinder sagen Mama liebevoll. Danke, dass du riechen kannst und schmecken. Danke, dass du Füße, Hände hast, dass du vieles kannst entdecken, mit den Händen schöne Sachen machst. Danke Gott, dass du kannst reden, alles sagen, was du denkst, dass du kannst zu Jesus beten. Danke Gott, dass du ihn kennst. Danke, dass du lebst auf Erden. Das war Gottes Plan mit dir. Sorge nicht, wie wird's noch werden, morgen und in Zukunft hier. Danke auch für schwere Tage, wie es Hiob hat getan. Jesus hilft in jeder Lage. Zweifle nicht und glaub daran. Bringe alles deinem Jesus, Lasten, Sorgen, Angst und Schuld. Er vergibt, befreit und tröstet, schenkt dir wieder frohen Mut. Danke Gott, dass er zusammen geht mit dir hier Schritt für Schritt. Jesus ist das Ja und Amen. Richte nur zu ihm dein Blick. Danke Gott für alles Gute.

Auch der Seniorenkreis und der Schwesternkreis ihrer Gemeinde Berstig gratulieren Nina herzlich und wünschen ihr das Lied »Ich blicke voll Beugung und Staunen« sowie die Worte aus Josua 1, Vers 5b. Ich will dich nicht aufgeben und dich nicht verlassen.

0: Am 2. Oktober wurde Helene Thörmer aus Troisdorf-Altenrath 100 Jahre alt. Alles Liebe zum 100. Geburtstag, liebe Mama. Möge Gottes Segen dich weiterhin begleiten, heute, morgen und an jedem neuen Tag. Liebe Mama, 100 Jahre sind ein großes Geschenk. Wir sagen heute von Herzen, danke Mama. Danke für deine Liebe, danke für deine Geduld, danke für deine Fürsorge, danke für all die Gebete, die vielleicht niemand gesehen hat, aber von denen wir glauben, dass Gott sie gehört hat. Du hast uns etwas mitgegeben, das wertvoller ist als alles Materielle. Den Glauben und das Vertrauen darauf, dass wir unser Leben in Gottes Hände legen dürfen. Wir lieben dich und wünschen dir von Herzen Gottes Segen zu deinem 100. Geburtstag. Deine 5 Töchter mit ihren Familien, deine Enkel und Urenkel.
1: Für Helene Thörmer wurden folgende Bibelstellen ausgesucht. Jesaja 46, Vers 4. Bis in euer Alter bin ich derselbe, und bis ihr grau werdet, will ich euch tragen. 4. Mose 6, Vers 24. Der Herr segne dich und behüte dich. Und Psalm 118, Vers 24. Dies ist der Tag, den der Herr gemacht hat. Lasst uns freuen und fröhlich an ihm sein.
0: 100 Jahre sind vergangen, reich an Freude, reich an Zeit, mit so manchem Glücksmoment und auch mancher Schwierigkeit. Doch auf allen deinen Wegen war der liebe Gott stets da, hat dich treu hindurchgetragen, war dir nahe Jahr für Jahr. Er gab Kraft auf schweren Wegen, schenkte Hoffnung, Mut und Licht, und wenn dunkle Wolken kamen, verließ er dich im Dunkeln nicht. 100 Jahre voller Leben, 100 Jahre voller Segen, so viel Liebe hast du uns auf den Lebensweg gegeben. Mama, heute danken wir dir für dein Herz und deine Hand, für dein Lachen, deine Wärme, für dein treues, festes Band. Wir danken Gott für all die Jahre, für jeden Tag, den er dir gab, für deine Liebe, deine Güte, die uns begleitet Tag für Tag. Möge Gott dich weiterführen, dich behüten alle Zeit, dir noch viele schöne Stunden schenken, voller Dankbarkeit. Und so wünschen wir von Herzen heute Glück und Gottes Segen. Mama, bleib noch lang bei uns, du bist ein Geschenk auf Erden wegen. 100 Jahre, welch ein Segen, Gott sei Dank für dein Leben. Und wir sagen voller Freude, Mama, schön, dass es dich gibt.

0: Am 3. Oktober feiert Lydia Schitz ihren 71. Geburtstag. Liebe Lydia, liebe Mama, Oma und Uroma, wir gratulieren dir von ganzem Herzen zu deinem Geburtstag. Möge Gottes Segen dich im neuen Lebensjahr täglich begleiten und seine Nähe dir Kraft und Mut spenden. In Liebe, deine Familie.
1: Des Menschen Leben ist wie Gras, schnell eilt's dem Ende zu. Auf einmal ist das Alter da, als ob in einem Nu. Als ob erst gestern noch gegrünt wie ein ganz junger Baum und heute alt und hochbetagt man fasst und glaubt es kaum. Der Leib, der einst gesund und stark, ja schnell und wendig war, wird nun oft müde, matt und krank und schwächer Jahr für Jahr. All seine Schönheit ist dahin, dahin des Fleisches Glanz, und es bedeckt als Zierde nun das Haupt ein grauer Kranz. Wo ist die Zeit geblieben bloß, die Gott so reichlich gab, von dem vertrauten Mutterschoß bis auf den heutigen Tag? Wo ist die Kindheit, Jugendzeit, wo sind die Jahre nur, die bis zu dieser Stund durchlebt in Arbeit, Sorg und Mühe? Dahin, dahin wie Kerzenrauch, dahin wie Morgentau. Die Lebensuhr hält niemand auf, sie geht und schlägt genau. Gott setzte jeglichem sein Ziel, darüber kommt er nicht. Auch Zeit, die nicht gefallen wird, sein Wort dem Mensch verspricht. Ist das ein Grund zu trauern stets und unglücklich zu sein? Ein Grund zu sorgen ohne End, weil man oft ganz allein? Ein Grund zu zweifeln an der Macht, die Gott der Herr besitzt, durch die er in der ganzen Welt sein treues Volk beschützt? O Kind des Höchsten, blicke auf, wisch deine Tränen ab, der Vater schaut von seinem Thron auf dich voll Lieb herab. Er lässt dich niemals von dem Feind, der wie ein Löwe brüllt, versuchen über deine Kraft, die Leib und Seele füllt. Nur Mut, auch wenn das Alter drückt, dir winkt ein großer Lohn, die Wohnung dort in Gottes Reich ist längst bereitet schon. Des Himmels Pracht und Herrlichkeit sind wirklich nicht mehr fern. Bald ist der letzte Schritt getan, dann bist auch du beim Herrn.

0: Auch Waldemar Dietrich aus Dierdorf-Wienau hat am 3. Oktober Geburtstag. Zum 74. Geburtstag gratuliert ihm seine Ehefrau.
1: Ich will euch tragen bis ins hohe Alter, bis ihr grau werdet. Ich, der Herr, habe es bisher getan und ich werde euch auch in Zukunft tragen und retten. Jesaja 46, Vers 4.
0: Lieber Waldemar, zu deinem 74. Geburtstag wünsche ich dir von Herzen, dass du diese Zusage jeden Tag neu erfährst. Gottes treue Hände mögen dich auch im kommenden Lebensjahr halten, behüten und dir tiefen Frieden schenken. Deine Frau Frieda.

0: Anna Gossen aus Porta Westfalica feiert am 4. Oktober ihren 95. Geburtstag. Ihre ganze Familie wünscht ihr gottesreichen Segen und alles Gute im neuen Lebensjahr.
1: Psalm 71, Vers 9. Verwirf mich nicht in den Tagen des Alters. Verlass mich nicht, wenn meine Kraft abnimmt.

0: Das waren die Grüße und Segenswünsche für diese Ausgabe der Sendung Wunschbox von Radio Segenswelle.
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3. Oktober. Doch bei dir ist die Vergebung, damit man dich fürchte. Psalm 130, Vers 4. Eine Andacht von Elisabeth Weise. Der Mann, bei dem Honecker wohnte. November 1989. Die innerdeutsche Mauer fällt und die Ära des bis dahin mächtigsten Mannes der DDR ist beendet. Erich Honecker ist inzwischen ein alter Mann, krank, frisch operiert und weiß nach seiner Entlassung aus dem Krankenhaus nicht wohin. Er könnte in eine kleine Wohnung in Berlin ziehen, doch die Sorge ist berechtigt, dass ihn aufgebrachte Bürger dort lynchen würden. So wird Pfarrer Uwe Holmer gefragt, ob er das ehemalige Staatsoberhaupt bei sich aufnehmen kann, weil man sich hier eine gewisse Sicherheit für den gehassten Ex-Staatsmann erhofft. Uwe Holmer hat 40 Jahre Planwirtschaft und Stasi-Bespitzelung erlebt. Keines seiner Kinder durfte, trotz bester Schulleistungen, Abitur machen, weil die Eltern aus ihrer ablehnenden Haltung zum DDR-Regime keinen Hehl machten. Und jetzt soll er den Mann, der das alles zu verantworten hat, als Gast in sein Haus aufnehmen? Nach 2 Wochen Gebet und Nachdenken sagt Uwe Holmer zu. In einem Brief erklärt er seinen Schritt. Mit der Aufnahme der Honeckers greife er nicht in die juristische Verfolgung des ehemaligen Staatsoberhauptes ein, er nehme ihn einfach als einen Mitmenschen in Not auf. Dabei sei ihm neu klar geworden, wie schwer Vergebung sei. Auch Gott könne nicht einfach so vergeben, sondern nur, weil Jesus die Strafe für die Sünden am Kreuz getragen habe, auch die Sünden Pfarrer Holmers. Die Freude darüber gebe ihm die Kraft, seinen Mitmenschen zu vergeben und ihnen ohne Groll und Bitterkeit zu begegnen, selbst einem Erich Honecker. So wohnen Erich und Margot Honecker 10 Wochen bei Familie Holmer, erleben Gebet und Familienandacht, während vor dem Haus Demonstranten keine Gnade für Honecker-Transparente schwenken. Ein beeindruckendes Zeugnis, wozu der christliche Glaube befähigt. Frage: Wo wären wir, wenn Gott das Prinzip keine Gnade bei der Beurteilung unseres Lebens anwenden würde? Tipp: Wer selbst Vergebung erfahren hat, kann auch anderen vergeben. Bibellese: Matthäus Kapitel 18, Verse 21 bis 35. Dann trat Petrus zu ihm und sprach: Herr, wie oft soll ich meinem Bruder, der gegen mich sündigt, vergeben? Bis 7-mal? Jesus spricht zu ihm: Ich sage dir, nicht bis 7-mal, sondern bis 70-mal 7-mal. Deswegen ist es mit dem Reich der Himmel wie mit einem König, der mit seinen Knechten abrechnen wollte. Als er aber anfing abzurechnen, wurde einer zu ihm gebracht, der 10.000 Talente schuldete. Da er aber nicht zahlen konnte, befahl der Herr, ihn und seine Frau und die Kinder und alles, was er hatte, zu verkaufen und damit zu bezahlen. Der Knecht nun fiel nieder, bat ihn kniefällig und sprach: Herr, habe Geduld mit mir, und ich will dir alles bezahlen. Der Herr jenes Knechtes aber wurde innerlich bewegt, gab ihn los und erließ ihm das Darlehen. Jener Knecht aber ging hinaus und fand einen seiner Mitknechte, der ihm 100 Denare schuldig war. Und er ergriff und würgte ihn und sprach: Bezahle, wenn du etwas schuldig bist. Sein Knecht nun fiel nieder und bat ihn und sprach: Habe Geduld mit mir, und ich will dir bezahlen. Er aber wollte nicht, sondern ging hin und warf ihn ins Gefängnis, bis er die Schuld bezahlt habe. Als aber seine Mitknechte sahen, was geschehen war, wurden sie sehr betrübt und gingen und berichteten ihrem Herrn alles, was geschehen war. Da rief ihn sein Herr herbei und spricht zu ihm: Böser Knecht, jene ganze Schuld habe ich dir erlassen, weil du mich batest. Solltest nicht auch du dich deines Mitknechtes erbarmt haben, wie auch ich mich deiner erbarmt habe? Und sein Herr wurde zornig und überlieferte ihn den Folterknechten, bis er alles bezahlt habe, was er ihm schuldig war. So wird auch mein himmlischer Vater euch tun, wenn ihr nicht ein jeder seinem Bruder von Herzen vergebt.

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Römer 10, Vers 8. 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

betet, um zu siegen. Und es wird vor allen Dingen auch um die Frage gehen, was ist nun Gebet? Wozu überhaupt Gebet? Und wie wenden wir es an? Und dann auch die Frage, in welchem Zusammenspiel mit der Waffenrüstung, über die wir letztes Mal gehört haben, steht denn das Gebet? Als das Deutsche Reich 1939 den Zweiten Weltkrieg begann, dann schien es zunächst einmal so, dass diese Armee niemand stoppen kann. Sie rollten quasi durch Polen durch im Schnelllauf und waren schon sehr bald weit dann in Russland vorgedrungen. Aber 1943 wendete sich das Blatt. Und zwar dort in der Schlacht zu Stalingrad, gefolgt von einigen weiteren Niederlagen. Und trotz dieser Niederlagen zeigte sich die deutsche Führung siegessicher und versicherte immer auch wieder dem Volk, wir werden diesen Sieg erringen. Und selbst als die Rote Armee schon vor den Toren Berlins stand, der Krieg längst verloren war Hitler nicht bereit zu kapitulieren, sondern er wiegelte alle verfügbaren Kräfte nochmal auf, alles in diesen Kampf hineinzugeben. Und es war eines der blutigsten Schlachten. Und auch der größte Siegeswille konnte die Niederlage nicht abwenden. Einer der schlimmsten Tyrannen unserer Geschichte wurde besiegt. Geschwister, wir befinden uns im Krieg. Ich denke, das ist wichtig, dass wir uns das zwischendurch mal sehr deutlich sagen. Nicht in einem Krieg dieser Art, die ich gerade genannt habe. Wir haben letztes Mal gehört, unser Kampf ist nicht gegen Fleisch und Blut, sondern er ist noch viel herausfordernder. Er ist nämlich gegen die bösen Mächte der Finsternis. Lange sah es so aus, als ob Satan auf dieser Erde die Vorherrschaft gewinnt. Wir als Menschen gerieten durch die Sünde immer mehr unter sein Joch, unter seine Versklavung. Wir waren nicht mehr unsere eigenen Herren, wie wir dachten, es am Anfang zu sein, wie es die Schlange auch versprochen hatte. Doch unser Schöpfer, unser wunderbarer Gott, sah unser Elend und schickte dann seinen Sohn Jesus Christus. Und dieser, das finde ich immer wieder so bewegend, dieser stellte sich vor seine zerschundenen Geschöpfe und besiegte Sünde, Tod und Teufel, indem er ans Kreuz ging. Dort starb für uns, am dritten Tag auferstand und dann wieder zum Vater auffuhr und jetzt zur Rechten Gottes sitzt und regiert. Auch der Teufel, obwohl er dort besiegt war, war und ist immer noch nicht bereit zu kapitulieren. Er ist besiegt. Christus hat ihm die Macht genommen. Warum? Weil er kann jetzt nicht mehr vor Gott treten und uns, seine Kinder, vor Gott verklagen. Er hat keine Macht mehr. Und doch ist er nicht bereit zu kapitulieren. Doch auf seinem Rückzug als besiegter Feind tut er das, was schlechte Verlierer tun. Zerstören, was nur zu zerstören ist. Das größte Leid, was uns als Geschöpfe dann widerfährt, und die größte Zerstörung ist seine größte Freude und Wonne. Wenn du besonders in einer schlimmen Situation bist, von Leid geprüft bist oder besonders schlimm in Versuchung steckst, dann hat er die größte Freude daran. Und Gott tut das, was gute Väter tun. Nämlich nicht seine Kinder vor allen Herausforderungen zu bewahren, sondern er nimmt uns mit hinein in diesen Kampf gegen den Feind. Er lässt uns die natürlichen Konsequenzen auch erleben,
Er nimmt uns mit hinein in diese Herausforderungen des Kampfes, aber er lässt uns dort nicht allein. Wie wir schon letztes Mal gehört haben, er rüstet uns aus mit der besten Waffenrüstung, die man sich nur denken kann. Und er lässt uns nicht aus den Augen. Der dreieine Gott nimmt seine Kinder aktiv mit in den Kampf, damit sich ihr Glaube bewährt und sie den Siegeskranz erhalten an dem Tag, an dem Satan endgültig kapitulieren muss. Nicht nur die Waffenrüstung ist erforderlich, damit wir siegen. Denn stellt euch vor, wir bekommen die Waffenrüstung, perfekt, auch angelegt. Wir werden trainiert, also instruiert, wie man sie richtig verwenden soll. Und dann stehen wir damit da. Und unser Herr würde sagen, so, jetzt zieh los. Was wäre wohl die nächste Frage? Wie kämpfe ich jetzt gegen diesen Feind? Wie ist der Plan? Und da kommt jetzt das Gebet hinein, das wir brauchen, um mit dieser Waffenrüstung zusammen siegreich zu sein. Die drei Predigtpunkte, die lauten wie folgt. Bleibe im Kampf stets in Verbindung mit deinem Herrn. Der zweite Punkt, sei auch beim Beten kein Einzelkämpfer. Und drittens, verliere beim Beten das Ziel nicht aus den Augen. Wir lesen uns dazu Epheser 6, die Verse 18 bis 20. Epheser 6, Verse 18 bis 20. Ich lese aus der Elberfelder. Mit allem Gebet und Flehen betet zu jeder Zeit im Geist und wachet hierzu in allem Anhalten und Flehen für alle Heiligen und auch für mich, damit mir Rede verliehen werde, wenn ich den Mund öffne, mit Freimütigkeit das Geheimnis des Evangeliums bekannt zu machen, für das ich ein Gesandter in Ketten bin, damit ich in ihm freimütig rede, wie ich reden soll. Bleibe im Kampf stets in Verbindung mit deinem Herrn, der erste Punkt. Als Paulus diesen Brief schreibt, hat er wohl einen römischen Soldaten vor Augen. Und die Römer hatten zu der Zeit nicht nur die fortschrittlichste Bewaffnung, sondern auch eine gut organisierte Schlachtordnung. Ein Soldat kann noch so gut gerüstet sein, wenn er ohne Plan auf eigene Faust dem feindlichen Heer entgegentritt, hat er ziemlich bald verloren. Deshalb würden wir auch nicht weit kommen, wenn wir nur die Waffenrüstung hätten und nichts weiter. Wenn wir ohne Gebet unsere Probleme zu lösen versuchen, werden wir sehr bald scheitern. Wenn wir ohne Gebet versuchen, ein gerechtes Leben zu führen, ebenfalls. Wenn wir ohne Gebet versuchen, die Wahrheit zu erkennen und darin zu leben, wird es auch nicht funktionieren. Oder wenn wir ohne Gebet versuchen, Christus zu bezeugen, werden wir bald aufgeben. Wenn wir ohne Gebet versuchen, im Glauben festzustehen, werden wir nicht lange stehen. Wenn wir ohne Gebet versuchen, Gottes Wort richtig anzuwenden, werden wir auch immer wieder versagen. Und an dieser Stelle die Frage, was ist denn jetzt Gebet? Ich glaube, dass es darüber sehr unterschiedliche Auffassungen gibt. Und ich habe darüber nachdenken müssen und ich möchte es mal so zusammenfassen. Gebet ist ein bekennendes sich unterordnen unter die Herrschaft Jesu. Wie ein Soldat unter dem Befehl seines Kommandanten steht, stehen wir unter dem Befehl unseres Herrn, unseres Königs, der vorangeht und den Schlachtplan hat. Wenn wir ihm völlig vertrauen und uns gerne seinen Ordnungen unterstellen, uns von ihm instruieren lassen, dann dürfen wir sicher sein, dass wir den Angriffen des Teufels widerstehen können. Und das ist hier das Ziel, was Paulus auch den Ephesern vor Augen führt.
Er möchte, dass sie mit der Kraft Gottes erfüllt werden. Seid stark, werdet stark in dem Herrn, in der Macht seiner Stärke, damit ihr widerstehen könnt gegen die listigen Angriffe des Teufels. Unser Herr, und das müssen wir uns immer wieder vor Augen führen, er kennt den Feind am besten. Warum? Er hat ihn schon geschlagen. Er ist uns vorangegangen. Er hat diesen Feind genau inspiziert und er kennt ihn besser als jeder von uns. Und von daher tun wir gut, wenn wir dann ja seine Aufforderungen, seinem Plan folgen. Und wir werden dann Sieg haben. Noch keinem Menschen zuvor ist es gelungen, den Teufel zu besiegen. Jesus war der Erste und Einzige. Und von daher haben wir einen Herrführer, dem wir wirklich vertrauen können. Unser Vers ruft uns auf, mit allem Gebet zu jeder Zeit zu beten, darin wachsam und anhaltend zu sein. Und was bedeutet das? Ich habe mir diese Frage immer wieder gestellt. Was bedeutet das, mit allem Gebet zu jeder Zeit zu beten? Darin anzuhalten und zu wachen? Und eigentlich ist die Antwort sehr einfach. Es bedeutet, die ganze Zeit über mit unserem Herrn im Kontakt zu sein. 24/7. Ein Soldat im Krieg ist kein Teilzeitangestellter. Er muss 24/7 in Bereitschaft sein. Der Feind wartet nicht, bis er sich in aller Ruhe angezogen hat, gefrühstückt hat und sich dann in die Schlacht reinstellt. Ja, er wartet genau den Moment ab, wo er nicht wachsam ist, wo er nicht in Verbindung mit seinem Kommandanten steht. Und deshalb ist es so wichtig, dass wir 24/7 mit unserem Herrn in Verbindung stehen. Wisst ihr, wenn sich unser Gebet, also unser Kontakt zu unserem Herrn, unsere Verbindung zu unserem Herrn lediglich auf die stille Zeit morgens und abends beschränkt, können wir sicher sein, dass wir oft auf die Finten des Teufels reinfallen werden und versagen. Wie können wir im ständigen Kontakt zu unserem Herrn bleiben? Wie sieht das jetzt aus? Den ganzen Tag mit Beten zu verbringen, das klingt so nach Mönchtum und wäre auch ein frommes Werk aus eigener Kraft, womit wir scheitern würden. Deshalb hat Gott uns, und das ist so wunderbar, deshalb hat Gott uns seinen Geist gegeben, damit dieser in uns, in Gemeinschaft mit unserem Vater bleibt und uns in Gemeinschaft mit unserem Vater hält. Dazu möchte ich zitieren aus Galater 4, Vers 6. Galater 4, Vers 6, ein ganz wunderbarer Vers, es ist ein kurzer Vers, der es aber wirklich in sich hat zu diesem Thema. Da heißt es, weil ihr aber Söhne seid, sandte Gott den Geist seines Sohnes in unsere Herzen, der da ruft, aber Vater. Merkt ihr, was hier passiert? Gott hat uns als seine Kinder seinen Geist gesandt und dieser Geist, der ist in unserem Herzen und er ruft, aber Vater. Das heißt, er ist immer in dem Kontakt und hält uns somit in dem Kontakt mit unserem Herrn. Wisst ihr, wir dürfen von Jesus lernen. Nicht nur, dass er, wie er selbst bezeugte, dass er nur das sagte und nur das lehrte, nur das tat, was sein Vater ihm auftrug, er war eben auch durch den Geist immer mit dem Vater verbunden. Und das wird an einer Stelle wird das schön sichtbar. Und zwar, wo er den Lazarus von Toten auferweckt. Das könnt ihr lesen in Johannes 11 und besonders die Verse 41 und 42. Die zeigen uns, die geben uns einen ganz interessanten Einblick. Johannes 11, 41 und 42, das ist ja eine längere Geschichte, auf die ich jetzt nicht so näher eingehen wollte. Aber da heißt es, ich lese mal diesen Abschnitt. Jesus aber erhob die Augen empor und sprach, Vater, ich danke dir, dass du mich erhört hast. Ich aber wusste, dass du mich alle Zeit erhörst. Doch um der Volksmenge willen, die umhersteht, habe ich es gesagt, damit sie glauben,
dass du mich gesandt hast. Wann sprach er dies aus? Er stand vor dem verschlossenen Grab des Lazarus. Er war schon einige Tage dort drin, die Verwesung hatte begonnen. Und sein Plan war es, diesen Lazarus jetzt aufzuerwecken. Und was Jesus hier jetzt tat, ist, dass er sich ganz seinem Vater anvertraute. Er hatte vorher nicht eine Gebetszeit gehabt. Er hat jetzt auch kein Ritual draus gemacht, das gesagt hat, wartet, ich muss jetzt erst einmal meditieren und den Willen des Vaters erfragen, sondern er betet hier laut, nicht weil er jetzt eine Anweisung, eine Antwort braucht, sondern weil er die Antwort schon längst hat. Die ganze Zeit vorher, dieser ganze Verlauf dieser Geschichte, in dieser ganzen Zeit war er mit seinem Vater verbunden. Die ganze Zeit über hat er im Stillen gebetet. Und hier sagt das du nochmal laut, sagt er, damit auch sie erleben, dass du mich gesandt hast, dass wir in Verbindung stehen, dass hier dein Wille geschieht. Deshalb spreche ich es nochmal laut aus. Und Lazarus wurde von den Toten auferweckt. Ein Wunder, das ein gewisses Beben auch erzeugte dort in der ganzen Umgebung. Ich möchte uns Mut machen, dass wir dem Heiligen Geist in uns Raum geben, uns immer wieder im stillen und im lauten Gebet an Gott zu wenden. Und dass wir dem Geist Raum geben, dass wir in jeder Herausforderung unseres Alltags auf unseren Herrn blicken. Ein Gedanke. Herr, ich stehe jetzt vor einer Aufgabe, die ist herausfordernd. Hilf du mir dabei. Ich denke, der eine und der andere hat es schon einige Mal erlebt. Ich kann es bezeugen, wenn ich dort wachsam war und gerade bei Aufgaben, wo ich mir jetzt nicht sicher war oder auch Entscheidungen, ein kurzes Gebet, Herr, hilf mir, wie anders wir dann diese Aufgabe angehen. Und wie unser Herz dann jubelt, wenn wir merken, dass Gott einen dahin durchgeführt hat. Bei jeder Versuchung, die an uns herantritt. Ich möchte einfach ein paar kurze Beispiele nennen. Bei der Arbeit. Vielleicht nervt dich gerade dein Arbeitskollege, indem er sich entweder einfach dann schlecht verhält, indem er seine Arbeit nicht richtig macht, nur darunter leiden muss. Oder dass er dich einfach provoziert, dich herausfordert, dieses Kurzstoßgebet, Herr, hilf mir jetzt damit richtig umzugehen. Oder in der Schule, wo man vielleicht gemobbt wird oder wo es gerade eben überhaupt nicht so läuft, wo ich gerade nicht klarkomme. Es gibt viele Herausforderungen für euch Schüler. Ein kurzes Stoßgebet. Herr, schenke mir jetzt Frieden, schenke mir Ruhe. Hilf mir jetzt, das Richtige zu sagen, das Richtige zu tun oder auch nicht zu tun. Mich zurückzunehmen, zurückzuhalten. Wie gerne ärgern wir uns über unsere Politiker. Wenn wir merken, dass der Ärger hochkommt, sagen, Herr, ich möchte sie dir bringen, denn ich soll für sie beten. Oder im Straßenverkehr, ich habe das, glaube ich, schon mal erzählt, ich war früher darin ganz schlimm. Also wenn jemand sich da irgendwie komisch verhalten hat oder nervig verhalten hat, entweder so gekrochen ist oder einen abgedrängt hat und so weiter, ich konnte kilometerweit hinterherfahren, weil ich mich so über ihn geärgert habe. Und nachher sagst du, was machst du da eigentlich? Und wenn es dann wieder so hochkommen will, ne, dass man sich das ärgern will, Herr, hilf mir einfach ruhig zu sein. Ein weiterer Punkt ist in der Kindererziehung, ja, da schaukelt sich das manchmal das eine und das andere so hoch und dann ist man da geneigt, mal so richtig Dampf abzulassen jetzt, ja, und den Kindern mal so richtig die Meinung zu sagen. Vorher ein kurzes Gebet, Herr, hilf mir, jetzt meinen Platz auszufüllen und meine Kinder nicht zu entmutigen, sie in rechter Weise zurechtzubringen und auch ihnen Liebe gegenüber zu erweisen. Ich denke, häufig machen unsere Begierden uns Probleme. Sie merken, wenn die Begierden der verschiedenen Art, sei es jetzt, dass wir etwas haben wollen oder auch andere Dinge, wenn sie in uns hochkommen, ein kurzes Gebet. Herr, du siehst, ich begehre und ich sollte es nicht tun.
hilf mir jetzt, hier standhaft zu sein. Ein weiterer Bereich ist die Welt des Internets. Ja, wie viele Herausforderungen haben wir dort in dieser Welt, die uns versucht zu bestimmen, zu lenken, zu vergiften? Und wenn ich merke, dass ich davon bestimmt werde, Herr zu beten, Herr, hilf mir jetzt hier standhaft zu sein, damit richtig umzugehen. Ja, besonders herausfordernd ist es, wenn wir Schicksalsschläge erleben. Und wenn wir davon so richtig getroffen werden, dann geht es uns häufig so wie diesem Elia, der dann in die Wüste geht und sagt, Herr, ich will sterben, es hat doch alles keinen Sinn. Aber das Gute war bei Elia, er betete genau das zu seinem Herrn. Und das ist das, was wir dann in dem Moment brauchen. Nicht dann still zu werden und nichts mehr zu sagen, in uns gekehrt alles versuchen mit uns selbst auszumachen, sondern dieses Gebet, so wie Elia, das, womit ich gerade nicht klarkomme, Herr, so ist es, ich bringe es dir. Bei Krankheit, die nicht weichen will, die uns immer wieder mürbe macht. Sagen, Herr, ich komme damit jetzt gerade nicht klar, hilf mir. Ja, oder eben auch bei Versagen oder wenn wir fallen, wenn wir sündigen. Zu unserem Herrn zu kommen und ihn bekennen, dass wir gesündigt haben. Aber eines wollen wir auch nicht vergessen. Bei den vielen schönen Erlebnissen, die wir haben dürfen. Auch da auf den Herrn aufzublicken und sagen, danke Herr, das ist so schön. Und genau auch an dem Punkt, ihr werdet merken, wie euer Herz sich erhebt, wenn ihr das Schöne, was Gott euch schenkt, was ja nicht selbstverständlich ist, ja, und was eigentlich auch nicht der Standard ist, in unserer gefallenen Welt, in unserem gefallenen Körper, wenn Gott uns immer wieder diese schönen Momente gibt, sagen auch, Herr, ich danke dir für dieses schöne, leckere Essen, für diese schöne Gemeinschaft, für diesen herrlichen Sonnenschein, für die schöne Natur, für das schöne Miteinander. Es ist von Gott geschenkt. Ja, aber auch bei allen unschönen Erlebnissen und selbst dann, wenn wir Gottes Handeln gar nicht nachvollziehen können, nicht verstehen können, wenn wir tief am Boden liegen und weder klare Gedanken fassen können, noch die rechten Worte finden, zu beten. Kennt ihr das? Also ich kenne es sehr gut. Bei mir geht's im Kopf alles so kreuz und quer. Ich kriege die Gedanken nicht vernünftig sortiert und dann heißt es jetzt beten und ich knie mich nieder. Oder manchmal knie ich mich gar nicht mal nieder, vielleicht liege ich einfach nur im Bett. Und dann will ich beten. Ich kriege einen halben Satz gerade mal zusammen und dann bin ich wieder weg in Gedanken, wieder mit mir selbst beschäftigt und dann wieder so ein halber Gedanke und irgendwie denkst du, ah, du wolltest doch eigentlich beten. Wisst ihr, was das Schöne ist? Gott steht da nicht und sagt, kriegst du doch nicht mal ein gescheites Gebet zustande oder was? Ja, sondern was? Wie ist es in so einer Situation, wenn ich nur so ein paar Worte so dahin stammele und was wir gar nicht mal als Gebet bezeichnen vielleicht würden? Wie ist es da? Lasst uns mal Römer Kapitel 8 aufschlagen und die Verse 26 bis 27 lesen. Es ist ein wirklich tröstendes Wort. Haltet euch das immer wieder vor Augen, wenn ihr in so einer Situation seid. Wenn selbst klare Gedanken fehlen, selbst ihr Mühe habt, ein klares Gebet zu formulieren. Römer 8, 26 bis 27. Und es geht wieder um den Geist. Ebenso aber nimmt auch der Geist sich unserer Schwachheit an, denn wir wissen nicht, was wir bitten sollen, wie es sich gebührt. Aber der Geist selbst verwendet sich für uns in unaussprechlichen Seufzern. Der aber unsere Herzen erforscht, weiß, was der Sinn des Geistes ist, denn er verwendet sich für Heilige gemäß. Gerade dann, wenn wir nicht wissen, was und wie wir beten sollen, dürfen wir unserem Herrn unsere Enttäuschungen, unsere Gefühle und unsere Wünsche ehrlich mitteilen. So wie es uns gerade ergeht. Und Gottes Geist erforscht unsere Gedanken, unsere Motive und er weiß, was uns zum Besten dient und das
leitet er dann ein. Das bringt er zum Vater. In der Weise wird er auch das Gebet erhören. Ganz unabhängig davon, wie du das formuliert hast. Entscheidend ist, dass du dorthin schaust zu deinem Herrn und ihm irgendwas sagst. Nämlich das, was dich gerade beschäftigt. Der Geist verwendet sich für uns. Der Geist, den Gott uns gegeben hat, verwendet sich für uns. Er tritt für uns ein. Ich komme zum zweiten Punkt. Sei auch beim Beten kein Einzelkämpfer. Das ist der zweite Teil des 18. Verses. In allem Gebet und Flehen betet zu jeder Zeit im Geist und wacht hierzu in allem Anhalten und Flehen für alle Heiligen. Wir haben ja bis jetzt dieses persönliche Gebet uns etwas mehr vor Augen geführt. Und jetzt werden wir auch hier aufgefordert, wir sollen wachen in dem Gebet für alle Heiligen. Das Gebet füreinander kommt jetzt hier zum Tragen. Denn so sehr ein Christ das persönliche Gebet benötigt, um im Kampf gegen Satan bestehen zu können, so sehr ist das Gebet füreinander und miteinander von großer Wichtigkeit und von größerer Wichtigkeit, als wir manchmal meinen. Das möchte ich noch hinzufügen. Und gerade dann, wenn es nicht um unsere persönlichen Anliegen geht, sondern um die Not unserer Glaubensgeschwister, ist Ausdauer und Wachsamkeit im Gebet besonders gefragt. Gerade in Zeiten, in denen wir weniger angefochten oder herausgefordert sind, wir persönlich, sind wir versucht, die Not unserer Geschwistern aus dem Blick zu verlieren. Ist es nicht so? Wenn es mir gut geht, dann registriere ich, dass es meinem Glaubensbruder, meiner Glaubensschwester vielleicht gerade nicht so gut geht, aber irgendwie geht es mir nicht zu nah. Deshalb werden wir aufgerufen, seid in dem Gebet für alle Heiligen wachsam. Vergesst sie nicht. Das Gebet für alle Heiligen ist nicht einfach, und das ist ein Gedanke, der mir auch sehr wichtig wurde. Das Gebet für alle Heiligen ist nicht einfach nur eine nette oder liebevolle Geste. Ich bete für dich. Sondern es betrifft letztendlich auch immer uns persönlich. Warum? Weil die Gemeinde Jesu ein Leib ist und nicht eine Gemeinschaft von Leibern. Das heißt, wenn es dir gerade gut geht und deinem Glaubensbruder geht es nicht gut, dann geht es dir letztendlich auch nicht gut. Auch wenn sie das vielleicht im ersten Moment noch gar nicht so anfühlt. Dieses wunderbare Bild von dem Leib, das zeigt uns, wenn es einem Glied nicht gut geht, hat das Auswirkungen auf alle anderen Glieder, nicht wahr? Wir kennen das von unserem Leib. Wenn die rechte Hand verletzt ist, wird die linke Hand so lange für die rechte Hand einstehen, indem es teilweise Arbeiten übernimmt oder vielleicht die Hand verbindet oder einen Pflaster drauf macht oder eine Salbe oder

der Schlachtreihe trotzdem siegreich bleiben. Und jemand sagt, ach du Armer, bleib mal hier hinten und ich, Hauptsache ich mache weiter. Ja, es wird nicht lange gut gehen. Dann stehe ich dann da auch ziemlich alleine. Links und rechts ist nämlich die Deckung nicht mehr da. Das heißt, dann greift man ihm unter die Arme und hilft ihm weiterzugehen, weiterzukämpfen. Es gibt dieses wunderbare Bild in der Bibel von Mose, wie er dort auf dem Berg steht und den Stab hochhebt. Und solange er diesen Stab hochhebt, siegt das Volk. Und dann werden seine Arme müde. Und sobald die Arme sinken, verliert das Volk. Was tun seine Begleiter, Aaron und Josua? Sie stützen seinen Arm. Sie stellen ihre Schultern drunter, ihre Arme und stützen ihn und so können sie siegen. Das ist dieses Bild. Und auch das Alte Testament in diesen Bildern ist voll davon, dass es uns immer wieder zeigt, wie wir füreinander einstehen sollen, um zu siegen. Wir brauchen es. Eine Kampftruppe ist nur dann siegreich, wenn sie geschlossen kämpfen und aufeinander Acht haben. Und das so lange, bis der Einsatz beendet ist. Und damit wir nicht nachlässig werden im Gebet füreinander, ist das Gebet miteinander ein entscheidender und ein effektives Mittel. Ja, wir könnten ja sagen, okay, ich meine, wir tun das ja auch viel, ja, dass wir gerade in den Chats immer wieder mal Gebetsanliegen weitergeben. Das ist sehr gut und sehr richtig. Wir teilen uns mit. Das ist keine Selbstverständlichkeit. Wir machen uns verletzlich. Das ist wichtig und das ist richtig und das ist gut. Und wir könnten ja auch dann zu dem Ergebnis kommen, eigentlich reicht das ja auch aus, ne? Wir teilen einfach unsere Gebetsanliegen auf diesem Weg mit und jeder an seinem Ort betet dann für den Nächsten. Und ich glaube, dass wir es auch schon alle erlebt haben, dass es häufig dann scheitert. Wir lesen es zwar und sagen, ja, ich werde für die Person beten. Und ein paar Stunden habe ich das vergessen. Ich habe das Anliegen vergessen. Ich hab's gar nicht, weil ich bin mit mir selbst beschäftigt. Und deshalb ist es gut und wichtig, ein effektives Mittel, dass wir uns immer wieder als Gemeinde versammeln und uns nochmal diese Anliegen gemeinsam vor Augen führen und dann zusammen, geschlossen vor den Herrn treten und diese Gebetsanliegen ihm bringen. Wie sehr werden wir doch im Glaubenskampf gestärkt, wenn ein Bruder oder eine Schwester ihre Schulter unter unsere Last stellt und uns mit uns zusammen im Gebet einsteht. Also ich weiß nicht, wie es euch geht. Ich habe es echt schon oft erlebt. Hier im Gottesdienst, im Hauskreis, an dem Gebetsabend. Dass ich einfach zugehört habe, wie meine Geschwister gebetet haben. Und ich innerlich so erhoben wurde, so getröstet wurde, so motiviert wurde, ebenfalls zu beten. Und das ist so von Gott gewollt. Er will, dass wir nicht nur füreinander, sondern auch miteinander beten. In Gebetszweierschaften, in Gebetsgruppen, wie wir es auch pflegen, in den Hauskreisen. Es hat eine große Bedeutung, siegreich im Glaubensleben zu sein. Und eine Gebetsform, ich glaube, die unterschätzen wir als Gemeinde leider zu sehr. Das ist das Gebet als ganze Gemeinde für die Not einzelner Geschwister. Es wird uns helfen, die Wichtigkeit zu erkennen, wenn wir mal in das Wort Gottes hineinschauen und damals sehen, wie hat es die erste Gemeinde gemacht, wie hat es Jesus getan. In Lukas 9, das ist die Begebenheit, wo Jesus auf den Berg geht, um zu beten. Das ist die Verklärung Jesu, Lukas 9. Und in Versen 28 bis 29, da heißt es, Jesus geht auf den Berg zu beten. Und was tut er? Er nimmt seine Jünger mit. Wenn wir dort die Geschichte aus mehreren Evangelien lesen und zusammenfügen, dann sehen wir das Ziel, Jesus betet. Er trifft dort Elia und Mose und er bespricht seinen Ausgang mit ihnen. Es ging um das Erlösungswerk Jesu, dass er dort, wo er nochmal Stärkung brauchte. Er geht dort aber nicht alleine hoch. Er sagt auch nicht, liebe Jünger, ihr wartet hier unten und betet in der Zeit für mich, sondern er nimmt sie mit hoch. Was ist sein Ziel? Er möchte mit ihnen zusammen beten.

im Garten Gethsemane. Er nimmt seine Jünger dort mit in den Garten und er ruft sie auf, wachet und betet. Er möchte mit ihnen zusammen beten. Diesen schweren Weg, den er gehen muss, will er nicht alleine gehen. Er will das mit seinen Jüngern zusammen vor Gott bringen, vor seinem Vater, dass sie zusammen mit ihm beten. Und besonders eindrücklich das Gebet der ersten Gemeinde. Wir hörten es in der Lesung. Und in diesem Abschnitt, den wir heute als Lesung gehört haben, da finden wir eigentlich alles wieder, was wir auch in der Predigt davor schon gehört hatten. Dieser Kampf, wie sich dort Satan aufbäumt und versucht, das Wirken Gottes zu verhindern. Und wie eben die erste Gemeinde was tut? Sie versammelt sich. Und es steht geschrieben, einmütig beten sie zu Gott für diese Not, für diese Herausforderung, für diese Anfechtung. Dann gibt es eben noch ein Ereignis, das mir bei der Vorbereitung immer wieder vor Augen stand. Und zwar ist es das nächtliche Gebet der Gemeinde in dem Haus der Maria. Es ist bei der 5. Verfolgung, als Petrus im Gefängnis liegt, am nächsten Tag hingerichtet werden soll, wie schon zuvor Jakobus. Der Ausgang war eigentlich klar. Jakobus wurde enthauptet oder mit dem Schwert getötet, so steht es dort. Und Herodes sah, das gefällt dem Volk, also nehmen wir den nächsten. Und dann trifft sich die Gemeinde nachts bei der Maria. Es wird geschrieben, es waren viele zusammen. Ich meine, es ist uns klar, wir werden wahrscheinlich nie als ganze Gemeinde zu 100% immer zusammen sein können. Das sind Kinder, die dann vielleicht auch schlafen gelegt werden müssen. Es gibt verschiedene Situationen, wo es wirklich nicht geht. Aber ich denke, es war hier genauso. Diejenigen, die jetzt irgendwie nur konnten, die kamen zusammen in dem Haus der Maria und sie verharrten die ganze Nacht im Gebet. Sie kämpften im Gebet miteinander für diesen Petrus. Und man kann sich vorstellen, dass das Gebet ähnlich geklungen ist, wie das, was wir in der Lesung hatten. Nicht, Herr, mach es irgendwie, dass der Petrus wieder frei wird, nimm doch diese Leiden von uns, sondern stärke ihn, dass dein Name verherrlicht wird. Lasst uns von dieser ersten Gemeinde lernen, dass wir lernen, gemeinsam zu kämpfen im Gebet für einen Bruder, für eine Schwester, die in großer Anfechtung ist, die in großer Not ist, die vielleicht verzweifelt ist, die eine Last zu tragen hat, die gerade für sie zu schwer zu sein scheint. Und lass uns so lange kämpfen, bis wir sehen können, dass Gott eingreift, was hier der Fall war. Gott griff hier ein. In dem Falle, Jakobus, der wurde getötet, aber Petrus wurde befreit. Der Wille Gottes, ja, da kam hier zur Erfüllung. Und dass sie nicht unbedingt damit gerechnet haben, sehen wir, wie sie dann reagierten, als Petrus dann vor der Tür stand. Erstmal dachten sie, oh, das ist wahrscheinlich ein Geist. Aber so antwortet Gott häufig, wenn wir geschlossen im Gebet vor ihn kommen. Ich bin mir überzeugt, ihr Lieben, dass es kein Zufall ist, dass wir als kleine Gemeinde so viel Notleidende haben. Ich glaube, Gott möchte, dass wir mehr zusammenstehen im Gebet für unsere Geschwister. Miteinander für sie beten. Gott will sich dadurch verherrlichen, dass wir geschlossen und ausdauernd im Gebet vor ihn treten. Im Gebet. Und wenn wir das noch besser verinnerlicht haben, wird uns auch die Not der weltweiten Gemeinde Jesu mehr am Herzen liegen. Ich denke, wir dürfen zuerst einmal lernen, so gemeinsam ausdauernd füreinander zu beten. Aber es heißt hier für alle Heiligen. Und seien wir doch ehrlich, ich glaube, wir beten zu wenig für die weltweite Gemeinde, oder? Als Gemeinde. Für unsere verfolgten Geschwister. Für diejenigen, denen es nicht so gut geht wie uns. Ja, zwischendurch erwähnen wir es. Aber wir werden ja aufgerufen, ausdauernd und wachend für sie im Gebet einzustehen. Denn sie gehören auch zu diesem Leib. Ja, möge Gott uns vergeben, wo wir da nachlässig geworden sind und Gnade geben, dass wir da an diesem Punkt wirklich auch wachsen können. Ich komme zum letzten Punkt. Verliere beim Beten
das Ziel nicht aus den Augen. Verse 19 bis 20. Und auch für mich, sagt Paulus, damit mir Rede verliehen werde, wenn ich den Mund öffne, mit Freimütigkeit das Geheimnis des Evangeliums bekannt zu machen, für das ich ein Gesandter in Ketten bin, damit ich in ihm freimütig rede, wie ich reden soll. Auch wenn wir mit allen Bitten, mit all unseren Wünschen, mit all unserer Not zu Gott kommen, dürfen wir das Ziel nicht aus den Augen verlieren. Wozu beten wir überhaupt? Was ist unser Ziel beim Beten? Es ist wichtig, dass wir uns die Frage stellen. Wollen wir es einfach nur bequemer haben? Wollen wir, dass wir möglichst alle gesund sind, dass es uns gut geht? Oder was ist das Ziel? Was war denn das Ziel der ersten Gemeinde? Wir haben es heute gehört in der Lesung. Haben sie gebetet, Herr, die Verfolgung, das ist schlimm. Nimm das bloß von uns weg. Wie lange sollen wir das denn noch aushalten? Nein. Und das war nicht ihr Gebet. Und das wäre aber auch nicht falsch gewesen, wenn sie gebetet hätten, Herr, bitte hilf, dass die Verfolgung bald aufhört. Das wäre nicht falsch gewesen. Aber die Gemeinde hat den geistlichen Kampf vor Augen, in dem sie stehen. Das haben sie im Fokus. Und deshalb beten sie, nochmal zitiert aus Apostelgeschichte 4, was wir in der Lesung hörten, Verse 29 bis 30, nun Herr, sieh an ihre Drohungen und gib deinen Knechten dein Wort mit aller Freimütigkeit zu reden, indem du deine Hand ausstreckst zur Heilung, dass Zeichen und Wunder geschehen durch den Namen deines heiligen Knechtes Jesu. Was beten sie also konkret? Was ist ihr Ziel? Herr, schenk uns Kraft, dass wir mutig unseren Mann stehen im Kampf gegen diesen Feind. Nämlich, dass wir das Banner des Evangeliums hochhalten und uns nicht abschrecken lassen, für dich einzustehen, dich zu bezeugen, diese wunderbare Botschaft in die Welt hinauszubringen. Und dann sehen wir, dass dies ein Gott gewolltes Gebet war, in dem wir Gott antwortet. Und als sie gebetet hatten, bewegte sich die Stätte, wo sie versammelt waren. Und was passierte dann? Sie wurden alle mit Heiligem Geist erfüllt und redeten das Wort Gottes mit Freimütigkeit. Auch selbst Paulus, wir kommen zurück zu unserem Brief, erkennt dieses Ziel und bittet daher nicht, dass er aus dem Gefängnis irgendwie freikommt. Das ist gar nicht seine Bitte hier an der Stelle, oder? Sondern er bittet die Gemeinde darum, dass sie beten, dass er in seiner Not als Gesandter in Ketten eine geöffnete Tür erhält, wozu das Evangelium in rechter Weise weiterzugeben. Das ist sein Ziel im Gebet. Und er weiß, dass er jetzt hier in Ketten ist, das wird wohl seine guten Gründe haben. Deswegen bittet er, dass er in seiner Situation geöffnete Türen bekommt, das Evangelium weiterzusagen. Und gerade in Zeiten der Not, Schicksalsschläge, Krankheit, Verfolgung, Todesfälle in der Familie, Unfälle und so weiter, öffnet Gott häufig Türen, um das Evangelium auszubreiten. Schönwetter-Christen kennt die Welt zu Genüge und sie nimmt sie nicht wirklich ernst. Weil wenn du auch in einer Zeit der Not an Christus und seinem Evangelium festhältst und ihn bezeugst, dann wird die Botschaft lebendig. Und einer der Hauptgründe, warum Gott uns nicht gleich nach der Bekehrung in den Himmel entrückt hat, wäre ja eine Möglichkeit, nicht wahr? Ist, dass er sich durch uns in seinem Evangelium verherrlichen will. Nicht nur bei schönem Wetter, sondern auch gerade dann, wenn wir durch Täler gehen. Und ich habe es einfach durch die Unterhaltung mit einigen von euch auch schon bestätigt gesehen. In schweren Zeiten des Lebens hat Gott so manche Tür aufgemacht für das Zeugnis des Evangeliums, nicht wahr? Und darum lasst uns das Ziel unserer Gebete sein, dass Gott sich durch uns verherrlicht. Lasst uns die Waffenrüstung durch das Gebet effektiv einsetzen. Waffenrüstung anlegen und im Gebet diesen Kampf führen. Was bedeutet das? Im ständigen Kontakt mit unserem Herrn zu sein. Dabei das Ziel nicht aus den Augen zu verlieren. Wir sind
Zeuge unseres Herrn, Botschafter an Christi Stadt, damit das Evangelium laufe. Möge Gott uns darin Gnade schenken, dass wir Kämpfer an dieser Sache sind. Amen.

Es ist 9 Uhr und 52 Minuten. 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

0: Es ist 10 Uhr.
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2: Hi und herzlich willkommen zu einer neuen Folge von Deep Talk. 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
3: Dann hast du uns auch schon verraten, dass du Ältester in der Gemeinde warst und wo Gott dann auch wieder so interessant, obwohl du nie in diese Sekte wolltest, doch geführt hat, dass du sogar der Gemeindeleiter wurdest und du warst auch alleine Gemeindeleiter. Also in vielen Gemeinden ist das ja so, dass es eine Mehrältestenschaft gibt. Bei euch war das dann damals so, dass du alleine warst.
4: Ja.
3: Wie hast du da deine Berufung in diesen Ältestendienst erlebt?
4: Ja, ich war noch gar nicht so lange gläubig, ne? Ich bin mir jetzt nicht sicher, ob das jetzt 10 Jahre war. Und da hat Gott mich schon vorbereitet. Wir haben als Gemeinde gerade die zweite Stelle gegründet, also eine Filiale. Und in der zweiten Stelle sind hier 2 eingesegnete Prediger rübergegangen. Und der eine Älteste, also Dietrich Pauls, der dieses Jahr verstorben ist, der war damals noch mit uns mitgegangen und wollte dort eine Ältestenwahl durchführen. Und es gab noch keine Ältestenwahl, es gab keine Gespräche und trotzdem hat Gott an mir schon 3 Jahre gearbeitet. Und ich wusste, dass ich Ältester werden soll und muss und ich habe mich 3 Jahre geweigert. Ich wollte auf keinen Fall Ältester werden, weil ich ja durch die christliche gemeinnützige Werke mit so viel Ältesten zu tun habe. Und ich habe so eine Wertschätzung gehabt, so einen Respekt gehabt für diesen Dienst und gemerkt, was das für ein Dienst ist, wie nicht nur wie schwer der ist, wie herausfordernd der ist, wie verantwortungsvoll der ist. Und auf keinen Fall wollte ich Ältester werden. Und 3 Jahre, wie gesagt, habe ich gegen Gott gekämpft. Es gab noch, wie gesagt, noch keine Anfrage, noch gar nichts. Ne? Mhm. Es gab nur, wo Gott mich vorbereitet hat. Es gab noch nicht mal die zweite Stelle. Wir sind noch nicht mal umgezogen.
3: Mhm.
4: Naja, und letztendlich hat Gott mich gebrochen durch meine Schwachstelle. Ich habe eine Schwachstelle, das ist meine Familie. Ich liebe meine Familie so sehr und das weiß Gott wahrscheinlich. Na klar weiß er das. Ich habe dann meinem Bibelschullehrer irgendwann mal gesagt, ich muss Gott mehr lieben als alles andere. Ich sage, ich kriege das noch nicht hin, dass ich mehr liebe als die Familie. und dann hat Gott fast bei der Geburt von meiner letzten Tochter, hat Gott fast meine Frau und meine Tochter genommen. Und ich wusste, dass ich das bin. Ich wusste, das liegt an mir. Ich wusste, dass ich mich weigere. Ich habe mich wirklich zu der Zeit von Gott erpresst gefühlt. Und das darf er. Er ist mein Schöpfer, er darf mit mir machen, was er will. Aber er hat mich ziemlich in die Ecke gedrückt, ziemlich. Und dann habe ich mehr oder weniger noch nicht so sehr aufrichtig zugesagt, dass ich bereit bin, das zu tun. Und dann ist die Geburt gut verlaufen und sind beide am Leben geblieben. Aber die Gefahr, die akute Gefahr, die stand die ganze Zeit dort, die Monate davor. Und ich wusste, das liegt an mir, ne? Gott hat mich da ziemlich an der Hand gehalten. Ja, und dann ist die kleine Tochter zur Welt gekommen und dann hat die Kinderärztin festgestellt, dass sie behindert ist. Und ich wusste, dass ich das bin, weil ich noch nicht ein klares Ja hatte, ne? Und sie hat sich nicht entwickelt, konnte nicht richtig gehen. Also, das war ganz schwierig mit dem Gehen und so weiter. Und dann hat Gott mich so weit gebracht, dass ich irgendwann komplett zusammengebrochen bin. Dann habe ich, das ist passiert auf einer Predigt, in einer Predigt, die ich selber gehalten habe, also mitten in der Predigt. Ich habe dann gegen mich gepredigt. Und in der Predigt habe ich das dann Gott abgegeben, komplett. Und ab dem Augenblick hat sich meine Tochter komplett verändert. Die hat sich plötzlich, nach einer Zeit lang konnte sie gehen, konnte sie reden. Und als wir bei der nächsten Untersuchung waren, dann hat die Kinderärztin sie untersucht und hat festgestellt, da hat sie so gelobt, die war so beeindruckt von der Entwicklung, wie besser als normale Kinder, ne? Also weiter und besser und Das war so erstaunlich und zum Schluss fragt sie, was ist denn eigentlich mit der behinderten Tochter? Wo ist die denn? Die hat das nicht erkannt, dass es das gleiche Mädchen ist.
3: Boah.
4: Ja, also da ist keine Behinderung mehr. Das ist komplett weg. Und die ist gesund und sie war für mich die ganzen Jahre immer die Ermahnung, ne? So das Ältestenamt. Das war immer so, ja, eine lebendige Ermahnung in meiner Familie. Genau. Das war meine Berufung.
3: Boah. Und wie kam es dann zu der konkreten Anfrage, als du dann ja, innerlich schon mal ja gesagt hattest?
4: Ja, dann hat der Älteste mich gefragt und gesagt, ja. Mhm. Der Kampf war ja schon vorbei. Das war
3: ja, da ging es ganz schnell.
4: Und dann gab es die Ältestenwahl, dann wurde ich Ältester, ja. Also das war dann nur noch, vielleicht hat er sich gewundert, dass ich so schnell ja gesagt habe, aber gut.
3: Der Kampf war schon gekämpft.
4: Der Kampf war ausgefochten, ja.
3: Aber es ist ja trotzdem wahrscheinlich nicht immer leicht gewesen. Also so ein Amt, sagst du, hattest du schon vorher viel mitbekommen, dass es herausfordernd ist. Und wie würdest du sagen, in deinem konkreten Fall jetzt, wo waren so schöne oder auch schwierige Momente in deinem Dienstleben als Gemeindeleiter?
4: Ich habe wirklich drüber nachgedacht. Die schönen Momente, glaube ich, sind, die Gott mir gezeigt hat durch die Schwierigkeiten. Teilweise gab es ja so schwierige Zeit noch in der Familie, dass ich vorne stand, aber nicht mehr als Älteste, der gibt und die Gemeinde tröstet, sondern als Älteste, als vorne stand und die Gemeinde gefragt habe, könnt ihr bitte für uns beten? Und die Gemeinde betet und du merkst, wie die Gemeinde dich trägt. Das ist so, so schön zu wissen, dass die Gemeinde hinter dir steht und für dich betet. Wahrscheinlich das Schönste. Klar sind die schönen Seiten auch die Bekehrung, ne? Die Taufen, die Hochzeiten und so weiter. Genau, aber vor allem diese tiefe Verbundenheit, wo du genau weißt, du bist auf die Geschwister genauso angewiesen, wie du sie auf mich, also aufeinander sind wir angewiesen. Ne? Ja, das Schwierige, ja, es gab viele Schwierigkeiten, ne? Aber die Schwierigste für mich persönlich war es wahrscheinlich am schwierigsten, diese Balance zu finden, ja. Diese Balance, okay. diese zeitliche Balance. Mhm. Das heißt, ich habe ja ein Unternehmen geführt, wo die anderen Steuerberater bis zur 60 bis 80 Stunden pro Woche arbeiten. So ein Unternehmen habe ich geführt und habe das versucht, nebenbei zu führen mit 20 Stunden die Woche. Ich hatte damals sehr gute Mitarbeiter, auch jetzt noch gute Mitarbeiter, die haben mir sehr, sehr geholfen. Aber natürlich, in allererster Linie hat Gott das gemacht, ja. Weil sonst würde es überhaupt nicht gehen, das geht ja gar nicht. Und dann ist es hier, die Gemeinde zu leiten. Ich meine, wir hatten jetzt die zweite Stelle, die war jetzt nicht groß. Das waren zu der Zeit vielleicht 120, 140 Mitglieder. Und doch ist das viel Arbeit, ja, wenn man das gewissenhaft machen möchte. Und dann hatten wir Kinder, 5 Kinder, und die dann auch in einem spannenden Alter sind, von ganz klein, jungster Jugend und so weiter. Ja, wahrscheinlich war das für mich die schwierigste Herausforderung.
3: Okay, diese Balance.
4: Wahrscheinlich, ja.
3: Ja, denke ich, geht auch vielen ähnlich vielleicht, die auch Gemeindeleiter sind und dann immer wieder fragen, okay, was ist jetzt die richtige Priorität? Du hast gerade ein bisschen erwähnt, dass ihr diesen Moment hattet, wo ihr die Gemeinde um Gebet gebeten habt. Vielleicht war das die Situation, wo auch eins deiner Kinder dann sozusagen aus der Gemeinde gegangen ist. Was hat das mit euch als Eltern gemacht? Und was würdet ihr vielleicht anderen Eltern, die eine ähnliche Situation haben, jetzt unabhängig, ob sie Gemeindeleiter sind oder nicht, die vielleicht ähnliche Sorgen mit sich tragen, was würdet ihr da weitergeben?
4: Ja. Ich glaube, das war eine der schmerzhaftesten Erfahrungen für mich, wo jemand aus der Gemeinde geht. Natürlich wünscht man sich das als Elternteil, dass alle Kinder in der Gemeinde bleiben, bei Gott bleiben und am besten auch in der Gemeinde sind, wo man selber ist. Vor allem, wenn man Ältester ist, ne? Da fühlt man sich ja wie verraten, ne, wenn jemand dann geht. Und ja, für mich war das eine der schlimmsten Erfahrungen. Ich konnte am Anfang noch nicht mal drüber reden. Wirklich, ich habe mit meiner Frau nicht gesprochen, auch nicht in der Gemeinde, mit niemandem. Oh. Um mein Herz zu schützen, habe ich einfach zugemacht. Komplett. Und teilweise war das so, als wenn so ein Verstorben war für mich. Oh. So und so, ne? Aber er war nicht. Ne? Ich hatte sehr starke Gefühle, aber ich konnte damit einfach nicht umgehen. Ne? Es war einfach zu stark, zu frisch. Ne? Genau, aber ich denke insgesamt, was ich auf jeden Fall empfehlen kann, weiter zu beten und die Hoffnung nicht aufzugeben. Wir haben, glaube ich, mit ihm jetzt noch, wir haben gerade gestern noch telefoniert, eine so gute Beziehung zu denen, und das ist einfach eine Freude. Und auch zu hören, dass obwohl er jetzt nicht in der Gemeinde ist, dass er Bibel liest und dass er betet und Gott vertraut und so weiter. Das ist stark zu sehen und wir geben einfach die Hoffnung nicht auf. Das heißt ja nicht, dass er jetzt zu uns in der Gemeinde kommen muss, ne? Aber Hauptsache er bleibt bei Gott und ja, und wandelt mit Gott.
3: Ja.
4: Ja, das möchte ich vielleicht mitgeben. Also nicht aufgeben. Solange der Mensch nicht tot ist, gibt's Hoffnung.
3: Auf jeden Fall. Wie lange hat das bei dir ungefähr gedauert, dass du nicht reden konntest, bis du dich dann doch geöffnet hast oder doch mit jemandem drüber gesprochen hast?
4: Wahrscheinlich einige Monate, schätze ich mal. Und ja, dann konnte ich mit meiner Frau anfangen zu reden. Genau. Aber ich hatte ja keine Lösung, ne? Die einzige Lösung war ja immer beten. Und ja, die ganzen Herausforderungen, die Schwierigkeiten, die haben mich immer wieder gebracht auf die stille Zeit. Ich habe meine Oasen, die Ruhe, indem ich meistens morgens alleine bin. Stehe schon manchmal etwas früher auf und dann gehe ich meistens in den Wald oder irgendwo auf die Wiese irgendwo alleine spazieren mit Gott und bete dann. Das ist da, wo ich gestärkt werde.
3: Hatte das denn dann auch Auswirkungen auf deinen Dienst zum Beispiel? Es gibt dann ja auch diese Bibelstelle, wo es heißt, dass die Kinder von einem Ältesten irgendwie, ich weiß jetzt nicht wortwörtlich, ne, irgendwie auch den richtigen Weg gehen oder so.
4: Genau. Ja, definitiv. Also ich habe das dann sofort an den gleichen Gottesdienst, wo wir das gemeldet haben, dass er ausgetreten ist. Dann habe ich gebeten, die Brüder sofort mitzukommen, Predigerzimmer, und habe gesagt, dass ich das Amt abgebe, sofort danach. Aber sie fanden das nicht richtig. Sie fanden, dass es nicht biblisch ist und dass ich als Ältester bleiben sollte. Weil es ging jetzt nicht um kleine Kinder und so weiter. Sie haben mir das begründet und so weiter. Und ich war zu der Zeit so emotional durcheinander, dass ich das nicht normal beurteilen konnte. Und deswegen habe ich mich da ganz darauf verlassen, auf das Urteil der Brüder, und habe das so gemacht, wie sie gesagt haben. Aber für mich war klar, ich habe es dann sofort abgegeben und gesagt, hier ist, ne? Also jetzt sagt ihr, wie es jetzt weitergeht, ne?
3: Ja.
4: Genau. So. Aber sie meinten, es ist noch nicht dran.
3: Ja, das hat dann noch ein bisschen gedauert. Da kommen wir auch noch drauf zu sprechen. Erstmal, du hast es gerade auch schon erwähnt, du hast so deine Oasen, wo du mit Gott unterwegs bist. Und du hast auch vorhin so ganz selbstverständlich stille Zeit gesagt. Vielleicht ist das gar nicht für jeden so selbstverständlich. Was ist eine stille Zeit? Oder dann auch ganz konkret die Frage, wie erlebst du das? Also wie machst du deine stille Zeit, deine Zeit mit Gott?
4: Ja, vielleicht verbinde ich das mit einem Zeugnis.
3: Ja,
4: mit einem Zeugnis, mit dem Kugelschreiber. Gib dir den mal kurz weiter. Vielleicht kannst du das mal lesen, was da drauf steht. Das ist ein bisschen schlecht zu lesen.
3: Eduard, predige das Kreuz.
4: Genau. Ich bin mir nicht sicher, wie alt der Kugelschreiber ist, aber ich kann jetzt mal kurz erzählen, das Zeugnis. Also meistens, bei mir war das die Besonderheit, ich wusste nicht genau, wo ich stille Zeit machen sollte. Zu Hause gab es eine Familie, ne? Und in der Gemeinde da hast du deine Ruhe nicht, da sind auch immer wieder Menschen. Und sobald ich in der Firma war, auf der Arbeit war, da gab es Anfragen, Telefonate, Mandanten. Das heißt, manchmal habe ich in der Tiefgarage in einem Auto gesessen und meine stille Zeit gemacht und habe immer überlegt, wo finde ich meine Ruhe, ne? Wo kann ich einfach Zeit für mich verbringen? Und bin dann irgendwann auf die Idee gekommen, spazieren zu gehen mit Gott und dann einfach, ich habe dir erzählt von meinem Modus beim Handy, einfach Zeit mit Gott, sodass da nichts durchgeht, keine SMS, keine Ahnung, da geht einfach nichts durch. Ich bin einfach für niemanden erreichbar, nur für Gott da. Und ich habe dann festgestellt, was es bedeutet, 10 Minuten stille Zeit zu machen oder eine halbe Stunde oder eine Stunde oder noch länger. Also meistens habe ich gemerkt, die tiefe, intensive Zeit mit Gott, die kommt ja erst nach 15 Minuten, eine halbe Stunde. Am Anfang ist ja die Leitung total gestört zu Gott. Da kommt ja die ganze Zeit irgendwelche Gedanken, irgendwas versucht uns noch abzulenken. Und erst nach einer Zeit steht die Leitung so stabil, dass du in einem, was würden die jungen Leute sagen, in einen Flow kommst, wo du nicht mehr raus, wo du einfach das Gefühl hast, du kannst den ganzen Tag so verbringen, mit Zeit mit Gott. Am Anfang kann man sich das nicht vorstellen, wie kann man 10 Minuten beten oder 20 Minuten beten, und danach kannst du dir nicht vorstellen, aufzuhören, ne? Dass du das Wort liest. Gut, wenn ich unterwegs bin, gehe ich halt nicht mit der großen Bibel, sondern dann gehe ich halt mit meiner YouVersion-App, kannst dir dann Bibel lesen, und dann lese ich einen Vers, dann bete ich, und je nachdem, mal lesen Vers, mal einfach Gebet, mal danken. Und ich habe festgestellt, Beten ist ja ein Dialog, ne? Manchmal, für uns ist ja meistens ein Monolog, wir reden, reden, reden, aber ich musste lernen, dass Beten auch ein Dialog ist. Das heißt, einfach mal Stille halten und fragen Gott, was willst du sagen? Und zum Beispiel an diesem einen Tag, das war im Herbst, es war schon recht kalt, ich bin dann, zu der Zeit war hatten wir ein Büro in der Nähe vom Kanal, und dann bin ich beim Kanal oder bei der Weser, das ist unser Straßenkreuz, Wasserstraßenkreuz in Minden, das kennst du wahrscheinlich. Und dann bin ich auch die Weser lang gegangen und da wurde es richtig kalt. Und das war, wenn du so ein Herbst bist, ne, dann, ich genieße die Spaziergänge bei tollem Wetter, aber wenn es so kalt wird, dann, du weißt ja, die Männer sollen ja ohne Kopfbedeckung gehen, ne, dann zieht das und dann denkst du irgendwann, okay, jetzt gehst du gleich rein. Und dann wollte ich schon gleich wieder zurückgehen und dann auf einmal hat der Wind aufgehört. Und ich habe gesehen, der Wind, der weht, ne, die Bäume, die bewegen sich und so weiter. Aber da, wo ich war, da gab es keinen Wind. Und da war in der Nähe, gab es eine Baustelle und da waren richtig Maschinen und so weiter. Und plötzlich waren die still. Die haben einfach nichts mehr von sich gegeben, die Maschinen. Die haben gearbeitet. Das war so, als wenn du die neuen AirPods mit Schallisolierung hast. Verstehst du? So, als wenn du ganz weit hörst, aber nicht mehr bei dir. Mhm. So, als wenn du in einer Blase bist. Mhm. Und die Begegnung mit Gott hatte ich öfters. Und wenn du alleine mit Gott bist, manchmal braucht man eine Stunde, zwei, wie auch immer. Wenn du länger Zeit mit Gott bist, dann hat man manchmal Begegnungen mit Gott, wo du erschauerst, ne? Wenn Gott dir in der Nähe kommt, das gibt dir auch eine Furcht. Mhm. Und dann stand ich da und bin stehen geblieben, weil ich nicht weitergehen konnte. Und drehe mich um. Und vor mir steht ein Riesenkreuz. Und ich war so baff, dass ich direkt auf die Knie gefallen bin. Und habe Gott angebetet. Und ich nachher dachte, was machst du hier nicht? Da fahren Fahrräder und gehen Menschen und so weiter. Was werden die sagen, dass du dich auf Knien bist, mitten da auf diesem Weg da, weserlang. Bin dann aufgestanden, aber das Kreuz steht wirklich da. Das ist jetzt keine Einbildung. Das ist unser Nordfriedhof. Und da steht, wenn die Bäume halt nicht da sind, wenn sie kahl sind im Herbst, dann sieht man das Kreuz sehr deutlich. Dann steht das direkt nach oben. Und da sieht man das sehr deutlich, ein sehr großes Kreuz. Und dann stand ich dort und habe gesagt, Gott, was willst du mir sagen? Und dann zeigt Gott mir, das ist so ein Eingang zum Nordfriedhof, und dann zeigt Gott mir, geht rein durch die enge Pforte. Und dann bin ich reingegangen und dann stehe ich dort und warte, was Gott mir sagen will. Und dann kommt ein Mensch zu mir dran und fragt mich, weißt du, wie man in den Himmel kommt? Und ich dachte, ne? Ich stehe da und höre kurz und da fragt er mich und dann habe ich mir das erzählt, habe dann den breiten Weg gemalt und den schmalen Weg und habe gezählt, geh ein durch die Pforte, ne? Das, was Gott mir gerade beigebracht hat. Den Mensch gibt's wirklich. Das ist ein Jogger, der läuft da zwischendurch. Ja, und dann geht er ein durch die enge Pforte. Also er bekehrt sich jetzt nicht, sondern aber geht durch diese enge Pforte durch und dann geht er aber nicht zum Kreuz, sondern er geht zur Seite, ne? Und das war für mich auch nochmal so eine Lehre. Und dann stehe ich dort vor dem Kreuz und frage Gott, was willst du mir sagen? Und dann sagt er zu mir, predige das Kreuz. Und ich bin kein Evangelist, ne? Und ich bin eigentlich ein Lehrer. Und ich habe gesagt, Gott, das ist doch, also das Evangelium, das ist so simpel, die Botschaft, das ist zu einfach, ne? Das ist so, das Wort Gottes ist doch so reich. Und ich habe ja die Gabe des Lehrens, das ist doch so viel mehr. Ich sage, das ist doch so einfach. Und dann sagt Jesus, für mich war es nicht einfach. Und ganz oben ist ein Kreuz und dann ist da oben ein Wasserfall, so ein kleiner, und dann sind so 12 Stufen, ich meine 12 Stufen, wo das Wasser immer so runterfließt. Und dann siehst du das Kreuz und dann siehst du das Blut runterfließen von Jesus. Und das hat mich schon sehr beeindruckt damals. Als ich das Zeugnis dann gegeben habe bei uns in der Gemeinde, das passt irgendwie zu einer Predigt. Ich habe, glaube ich, Gott gefragt, den Text zu erklären. Meistens, wenn ich eine Predigt habe, dann bitte ich Gott, mir das erklären, weil er hat ja dann geschrieben, ne? Dann bitte ich Gott, mir den zu erklären. Und dann durfte ich das predigen. Und dann habe das Beispiel erzählt, wie Gott mir das mit dem Prediger das Kreuz gesagt hat. Und einige Wochen später gab es bei uns im Predigerzimmer Kugelschreiber, diese hier, für jeden Prediger. Und auf jedem Kugelschreiber stand dann drauf zum Beispiel Eduard predige das Kreuz, Peter predige das Kreuz und so weiter. Und ich weiß immer noch nicht genau, von wo die Kugelschreiber herkommen, bis heute nicht.
3: Wow.
4: Ja, also das erlebt man, wenn man Zeit mit Gott verbringt. Also jetzt nicht jedes Mal, ne? Aber, aber das erlebst du nicht, wenn du nur 10 Minuten Zeit hast, weil du verschlafen hast und weil du gerade unterwegs zur Arbeit bist. Mhm. Du musst einfach Gott Zeit geben, ne? Mhm. Dass Gott zu dir redet.
3: Ja, tatsächlich, als ich so gesagt hat, Eduard Löwen kommt, dachten so manche an den Fußballer und der hat natürlich auch ein sehr bewegendes Zeugnis. Aber ich habe gesagt, der Eduard Löwen, der jetzt kommt, der hat so eine stille Zeit mit Gott, so eine intensive Zeit. Das ist für mich richtig ein Vorbild, wo ich noch von dir lernen will, auf jeden Fall, wo ich auch noch mehr dahin kommen will. Und ja, das ist total bewegend, dass du das so mit Gott lebst. Und dann habe ich aber die nächste Frage, Wie hilfst du deiner Familie vielleicht auch, dass sie ein ähnliches Leben mit Gott führen, dass sie geistlich auch weiterkommen?
4: Ja, wahrscheinlich nerve ich die zu sehr, dass ich immer wieder frage, machst du deine stille Zeit? Oder ermutige sie, Bibel zu lesen? Ich weiß, wie unglaublich wichtig das ist, beides, ne? Mhm. Bibel zu lesen und stille Zeit. Aber ich weiß auch, dass ich das niemandem zwingen kann. Das ist das, ich würde ja liebsten jeden zwingen dazu. Aber es geht ja nicht, ne? Das muss ja eine Herzensentscheidung sein. Genau. Ich glaube, so manche gucken sich das ab und fangen auch Spaziergänge mit Gott zu machen. Am Anfang hatte ich ein ziemlich schlechtes Gewissen. Das, wie kann man, ne? Mennonitisch ist es ja nicht gerade, dass man spazieren geht mit Gott. Man muss ja sich hinsetzen und Knie beugen und so weiter. Aber dann habe ich irgendwann mal ein Zeugnis von Hans-Peter Reuer gehört, dass er das auch mal. Na gut, dann bin ich beruhigt, wenn er das macht, dann ist es ja. Aber ich habe das tatsächlich aus einer Not heraus gemacht, weil ich meistens zu müde war. Und wenn ich gekniet habe, dann bin ich oft eingeschlafen. Und dann habe ich mich so geschämt, dass ich beim Beten schlafe. Und dann bin ich rausgegangen und gesagt, beim Gehen hast du frische Luft, dann schläft man nicht, ne? Und dann konzentriert man sich nicht auf dies und das, sondern dann bist du und Gott alleine. Mhm. Und meistens suche ich dann Gegenden aus, wo nichts ist, wo du dann einfach gerade Wege hast, wo du einfach so einen Automodus einschalten kannst und dich nichts ablenkt. Ja, aber eigentlich ist es auch aus einer Not heraus, durch die schwierigen Herausforderungen in der Gemeinde, überall durch die starken Anfechtungen versuchen, weil ich dachte immer, wenn man Ältester ist, die haben es gut, ja? Die haben keine Versuchungen mehr.
3: Oh.
4: Dann hab ich gemerkt, wenn man Prediger ist, dann wird es schlimmer. Wenn man Ältester wird, noch schlimmer. Und ich habe festgestellt, eine halbe Stunde reicht nicht, eine Stunde reicht nicht, anderthalb Stunden reicht nicht. Und ich habe festgestellt, wenn ich ein Leben führen will mit Gott, was ihm gefällt, dann reicht das einfach nicht. Das war einfach eine Überlebensnotwendigkeit für mich.
3: Mhm.
4: Und naja, das Problem ist nur, wenn du dann sowas erlebst mit Gott, dann kann man das nicht für sich behalten, dann erzählt man das und vielleicht ist das irgendwo, was dir einen ermutigt, das auch zu machen.
3: Sehr gut.
4: Vielleicht so. Ich würde sie aber gerne zwingen wollen.
3: Ja, aber das muss dann auch Gott irgendwie bewirken und dann aber auch man selber auch wollen, ne? So beides.
4: Ja.
3: Dann einfach, aber das Vorleben, glaube ich, ist da sehr, sehr wichtig. Mir ist gerade noch ganz spontan was eingefallen und zwar hast du mal eine Schulung gemacht für Jugendliche und da hast du so ein Beispiel benutzt, passend zu deinem Nachnamen. Es ging um Löwen und um die Herde. Kannst du dich noch erinnern? Und wenn ja, kannst du uns da ein bisschen dieses Bild mit reinnehmen, dass der Löwe die angreift, die alleine abseits von der Herde sind, so mäßig?
4: Ja, das schmeichelt ja nicht gerade mit meinem Namen jetzt. Ne? Ja, für mich ist es ein sehr starkes Bild, der Zusammenhalt der Herde, ne?
3: Mhm.
4: Das ist mir aber nochmal viel, viel deutlicher geworden, als ich Ältester war. Dass du sogar, wenn du als Ältester bist und glaubst, du bist jetzt der Leiter, ne? Du musst die Gemeinde versorgen, auch dort darfst du dich nicht entfernen von der Herde.
3: Mhm.
4: Die Herde, die Schafe, sie halten zusammen. Da, gemeinsam sind wir so stark. Ne? Deswegen jetzt nochmal das Bild von dem Unternehmer, die alleine kämpfen irgendwo, sondern vielleicht nur ganz wenige in der Gemeinde, sie kämpfen alleine. Ja? Die sind allein dadurch geschwächt, dass sie aus der Gemeinschaft sich isoliert fühlen.
3: Mhm.
4: Vielleicht noch nicht mal bewusst, aber sie fühlen sich manchmal nicht verstanden.
3: Mhm.
4: Und das ist ja dann, ne, wie diese Herde, die dann alleine das schwache Glied, was dann halt nicht mehr zur Herde kommt, und das wird ja als erstes angegriffen von den Raubtieren.
3: Mhm.
4: Und für mich ist das ein sehr starkes Bild.
3: Mhm.
4: Bleib, geh zu den Gottesdiensten, genieß die Gemeinschaft der Gläubigen, ne? Halte dich fest, ermutigt euch einander.
3: Mhm.
4: Das ist ja das, was uns stärkt.
3: Ja, voll. Was ich jetzt auch noch kurz ansprechen will, weil irgendwie, das verbindet man doch mit dir, dieses ganze Thema Friedhof.
4: Ja.
3: Willst du auch mal ein bisschen dazu was sagen?
4: Meinst du die nächste Begebenheit auf dem Friedhof? Ich kann dir noch einen erzählen. Also mit dem Friedhof war für mich was ganz, ganz Schlimmes. Ich war ja, bevor ich mich bekehrt habe, habe ich ja gerne Horrorfilme geschaut, Science-Fiction-Filme geschaut. Und ich habe gedacht, das schlimmste Ort, wo man leben kann, ist Nähe vom Friedhof, ne?
3: Mhm.
4: Und das war für mich was ganz Schlimmes. Und Beerdigung, das war was ganz Schlimmes. Und ich hatte einen lieben Bruder, einen anderen Ältesten, der bei der anderen Stelle war. Ich weiß, der war gerne auf Beerdigungen und ich dachte, wie kann man auf Beerdigungen gehen? Aber eigentlich ist das ja biblisch, ja?
3: Ja.
4: Eigentlich ist es ja sehr gut und sehr richtig.
3: Mhm.
4: Aber für mich war das immer eine Überwindung. Aber interessant ist, dass Gott manchmal dir Aufgaben gibt, die einem erstmal so unangenehm sind. Aber er meint das ja gut mit uns.
3: Mhm.
4: Naja, und jetzt ist es so gekommen, dass ich sehr viele tolle Erlebnisse habe auf dem Friedhof gehabt, weil du einfach dort mehr über den Sinn des Lebens nachdenkst, ne? Und jetzt darf ich bei uns auch die Beerdigung leiten, also die ganzen Begleitung, wenn jemand gestorben ist und so weiter, auch das darf ich jetzt übernehmen. Aber vielleicht erzähle ich das Beispiel mit dem Friedhof in Hannover, da wo Gott mir diese Vision gegeben hat, ne? Es ging ja los, wir hatten damals eine Evangelisation in Hannover. Wir hatten damals noch die dritte Stelle in Hannover und wir haben die veranstaltet in Hannover, die Evangelisation. Und am Tag hatte ich ein Ganztagsseminar von Dativ. Das heißt, es war die Zeit, wo gerade die KI kam, also die Anfänge der KI kam. Mhm. Und da haben wir gehört, dass das vielleicht demnächst unser Programm selbst buchen wird. Und wie man sich ausrichten muss und so weiter, mhm. wie man sich vorbereiten muss auf diese Digitalisierung. Und du weißt ja, ich liebe Technik, ne? Ich liebe Software, ich liebe Programme und ich war natürlich ganz begeistert. Ich habe ganz, ganz viele Ideen gehabt, was man jetzt machen muss und wie man es jetzt ausrichten kann, die Firma, auf die Zukunft. Und abends hatten wir halt die Evangelisation, wo es um die Ewigkeit geht. Mhm. Und dazwischen gab es ein paar Stunden. Und naja, wenn ich ein paar Stunden Zeit habe, egal wo ich bin, dann versuche ich meistens die Zeit zu überbrücken, dass ich irgendwo spazieren gehe und mit Gott Zeit verbringe. Mhm. Und hier war ganz in der Nähe von dem Ort gab es einen Friedhof, einen wunderbaren alten Friedhof in Hannover, mhm. mit ganz vielen tollen Grabstätten, Grabmälern, mit ganz verschiedenen Berühmtheiten, die ich gar nicht mehr kenne. Vielleicht kannten sie damals, aber das mussten sehr, sehr berühmte Männer und Frauen gewesen sein. Ich kenne die jetzt nicht, ne? Mhm. Keine Ahnung, wer das ist. Aber vielleicht gehört das auch zu dem Zeugnis. Und dann bin ich da gegangen und habe in der Zeit gerade aus dem Predigerbuch gelesen. Und liest dann immer so ein paar Verse und lass es mir einfach von Gott erklären und frag dann einfach, wie Gott das meint und was ich daraus lernen kann und so weiter. Ich muss ja mal kurz gucken, ich meine, genau, ich las dann gerade, interessanterweise gerade Prediger 3 und da geht's ja, alles hat seine Zeit, ne? Und dann gehe ich durch und du merkst, es waren berühmte Männer, berühmte Frauen und jetzt sind sie tot und jetzt kennt sie kein Mensch mehr. Mhm. Und dann habe ich mich gefragt, jetzt baue ich die Firma auf und am Ende des Jahres gehe ich nach oben im Archiv und werde die Bilanzen, weil die 10 Jahre Aufbewahrungsfrist läuft ab, und dann werde ich die Bilanzen, die älter als 10 Jahre sind, vernichten. Damals war das so intensiv und jetzt ist es ein Stück Papier, wo in diese Bilanz das ganze Jahr zusammen addiert ist und jetzt landet es im Müll. Und habe gedacht, boah, da bleibt ja nichts über. Von all dem, was wir machen, bleibt nichts über. Und dann habe ich Gott gefragt, und das ist das, was du willst, dass ich einfach jetzt Bilanzen erstelle, dass ich einfach jetzt die Buchhaltung mache. Das ist der Sinn des Lebens. Ne? Und dann siehst du so ein Grabmal und da steht das Jahr der Geburt und dann siehst du das Todesdatum und dazwischen ist ein Strich. Mhm. Und dieser Strich ist das Leben, mehr nicht. Und dann habe ich das weitergelesen und dann heißt es Prediger 3, Vers 9, was bleibt nun dem Schaffenden von dem, womit er sich abmüht? Gedacht, was bleibt eigentlich davon? Da bleibt nichts über. Ich habe das mühselige Geschäft gesehen, das Gott den Menschenkindern gegeben hat, damit sie sich damit abplagen. Ich habe gesagt, ja, das stimmt, da plage ich mich ab. Er hat alles vortrefflich gemacht zu seiner Zeit, auch die Ewigkeit hat er ihnen ins Herz gelegt, nur dass der Mensch das Werk, das Gott getan hat, nicht von Anfang bis Ende ergründen kann. Und dann kam die Antwort. Ich habe erkannt, dass alles, was Gott tut, für ewig ist. Und dann habe ich verstanden, alles, was ich mache, das ist nur der Strich dazwischen. Und alles, was Gott macht, das bleibt. Gott, was willst du, was ich mache? Was willst du durch mich machen? Mhm. Und dann habe ich weiß nicht wie lange, war ich nur über eine Stunde vielleicht auf dem Friedhof. Und dann hat Gott mir die Vision gegeben, die uns sehr stark geprägt hat als Kanzlei. Diese Vision, die wir gemeinsam, also ein Ziel, eine Vision, die heißt, wir helfen Gemeinden und Unternehmen, Gott zu dienen. Bilanzen sind nur ein Werkzeug, mhm. Buchhaltung ist nur ein Werkzeug, aber eigentlich geht es uns darum, den Gemeinden zu helfen, das Reich Gottes zu bauen. Eigentlich geht es uns darum, den Unternehmern zu helfen, dass sie Gott verherrlichen mhm. und das himmlische Ziel erreichen.
3: Ja.
4: Und das ist Werk für die Ewigkeit, ne? Und da war ich so glücklich, was ich da durchgegangen, das war noch so heiß, ich war so überwältigt und dann hat Gott mich getauft auf dem Friedhof. Das hat dann plötzlich angefangen zu regnen und mein Auto stand ungefähr 1 Kilometer entfernt. Mhm. Und das war so mitten im Sommer, ne, so richtig, erst war so richtig heiß, über 30 Grad und dann so richtiges Gewitter. Und dann habe ich mich unterm Baum gestellt, habe einfach Gott gedankt und das ist ja so schön, ne? Das regnet, habe Gott gedankt und dann auf einmal ist es durch den Baum durchgegangen, weil es so sehr geregnet hat. Dann habe ich mich unter eine dichte Tanne gestellt, die weiß nicht wie viele hundert Jahre alt die war. Habe mich da drunter gestellt und habe einfach Gott gedankt vom Herzen. Und das hat aber so geregnet, dass der ganze Friedhof unter Wasser war. Es war nachher, das stand unter Wasser und das wenn auf dem See nur so bestimmte Grabmäler waren. Sonst stand alles unter Wasser. Ich stand, glaube ich, mehrere Zentimeter im Wasser mit meinen Schuhen, mit meinen Anzugsschuhen, ne, und so weiter. Ne. Mein Anzug, der war klitschnass durch und unter dieser Tanne, die ganze Tanne durchgelassen. Und ich war so glücklich, ich habe mich wie getauft gefühlt für diese neue Mission.
3: Ja,
4: das sind meine Erlebnisse mit Gott auf dem Friedhof.
3: Ja, immer mal wieder, ne? Deswegen habe ich das auch so gesagt. Man kennt irgendwie so ein paar Geschichten, die bei dir mal auf dem Friedhof so entstehen. Das ist voll spannend. Aber dann kannst du doch auch jetzt mal genauer erklären, was das jetzt für Netzwerke sind. Zwei verschiedene sind das.
4: Ja.
3: Nimm uns da mal mehr.
4: Ja, das eine Netzwerk, das ist Diakonum. Das haben wir jetzt gestartet Anfang Juni. Im Grunde genommen geht es darum, wieder aus der Not heraus, ne? Sonst komme ich ja nicht auf die Idee. Die Not heraus kommt deswegen, weil, jetzt muss ich ein bisschen Werbung machen für uns. Also wir brauchen unbedingt Mitarbeiter. Nein, die Not kommt erst deswegen, weil wir uns Gemeinden nachfragen, Missionswerke nachfragen und die warten teilweise bis zu 3-4 Jahre. Und sie haben eine große Not und sie brauchen Hilfe. Und wir können nicht helfen, weil wir keine Mitarbeiter haben. Vielleicht bin ich auch manchmal zu anspruchsvoll, dass ich manchmal ablehne, aber ne, wir brauchen einfach Mitarbeiter. Und dann habe ich Gott gefragt, was soll ich machen? Wie können wir ihnen helfen? Und dann hatte ich nach der Gebetsstunde, habe ich dann Zeit genommen, bin dann in die Kanzlei gefahren, habe da so ein großes Whiteboard und habe einfach gebetet und gefragt, ich weiß nicht, 1,5-2 Stunden, einfach gefragt, Gott, was soll ich machen? Wie kann ich ihnen helfen? Ist es meine Aufgabe, ihnen zu helfen oder nicht? Die Möglichkeit gehabt, auszubilden, die Möglichkeit, Mitarbeiter einzustellen. Aber das funktioniert alles nicht. Wir haben über 500 Gemeinden in Deutschland. Ich habe die große Liste da und ganz viele brauchen Hilfe. Wir haben eine riesen Warteliste. Aber wie können wir ihnen helfen? Sogar wenn ich jetzt 5 neue Mitarbeiter, wir kriegen das nicht bewältigt, die Anfragen. Und letztendlich hat Gott mir dann gezeigt, eine andere Möglichkeit. Und zwar geht's darum, die Kassierer vor Ort auszubilden und sie so weit an die Hand zu nehmen, dass sie die Arbeit so gut wie komplett selber machen können. Dass wir eigentlich nur noch sie zwischendurch betreuen als Coach, als Mentor oder vielleicht so die letzte Schnittstelle zum Finanzamt. Im Grunde genommen gibt es so mein Netzwerk Diakonum. Das Netzwerk, wo die Kassierer sich verknüpfen können, vernetzen können, wo wir ihnen ganz verschiedene, viele Materialien zur Verfügung stellen, Seminare bereitstellen und wo sie voneinander lernen können. Und jetzt als nächstes planen wir einen Kurs von 0 auf 100, dass man sagt, jemand, der gerade als Kassierer gewählt wurde, der gar keine Ahnung hat, vielleicht Industriekauffrau und die jetzt aber diese Aufgabe machen muss und dass wir sie abholen, damit sie nach einiger Zeit, nach ein paar Monaten so weit ist, dass sie sagt, okay, jetzt kann ich es machen. Mhm. Und nicht nur mit einem Online-Kurs, sondern dass man auch den Bezug hat und dass wir sie so weit an die Hand nehmen, bis sie so weit ist, sagt, okay, jetzt kann ich es. Mhm. Das ist unser Ziel, weil wir gemerkt haben, vielleicht ist das effektiver und schneller, den Gemeinden zu helfen, als dass wir sie alle an uns binden. Wir wollen sie ja gar nicht. Wir haben ja genug Arbeit. Wir sind auch versorgt. Mhm. Es geht nur darum, den Gemeinden zu helfen.
3: Mhm. Und das zweite Netzwerk?
4: Das zweite Netzwerk ist Glorium. Das ist schon auf dem Papier komplett fertig. Ich muss jetzt nur noch online gehen. Mhm. Das ist meine Liebe zu den christlichen Unternehmern. Ne? Mein Ziel, meine Leidenschaft, wo ich einfach merke, sie lieben Gott und sie sind ganz oft auf sich allein gestellt und dass man einfach so ein Netzwerk hat, wo man sich gegenseitig erbaut, miteinander betet. Aber vor allem geht es darum, zu lernen, zu wirtschaften nach biblischen Prinzipien, damit Gott verherrlicht wird. Das ist das eigentliche Ziel.
3: Ja, also das geht ja noch erst online, sage ich mal. Ja. Aber sobald das dann alles veröffentlicht ist, oder Diakonum, das gibt's ja schon, würden wir das auch gern verlinken. Das ist ja auch dein Anliegen, dass es bekannter wird.
4: Ja,
3: Dann hilft das hier vielleicht auch so ein bisschen.
4: Ja, bei Diakonum sind tatsächlich innerhalb von 2 Monaten sind wir jetzt von 0 Mitglieder auf, ich meine, jetzt sind wir 140 Mitglieder schon. Mhm. Wir sind überrascht und erstaunt, wie schnell das wächst, ne? Das Netzwerk, ja. Mhm. Welchen großen Bedarf da ist.
3: Ja, sehr gut. Das sind dann vor allem Gemeinden und Missionswerke, oder?
4: Ja, primär sind das Gemeinden, aber klar, Missionswerke, Schulen und so weiter, die kommen dazu. Das ist ja alles gemeinnütziges Werk, das ist alles gemeinnützig religiös. Wir haben jetzt uns sehr spezialisiert auf gemeinnützig religiös kirchlich, ne? Mhm. Also jetzt nicht auf Schützenverein, Sportverein und so weiter. Das macht jemand anders.
3: Ja.
4: Wir nicht. Mhm. Und wir versuchen, so weit wie möglich das kostenlos zu machen, das, was möglich ist. Klar bieten wir auch manche Seminare an, wo wir vermitteln, die dann halt was berechnen. Aber das ist dann die Plattform, wo du sagen kannst, da kannst du dich auch fortbilden. Ne? Und soweit es möglich ist, wollen wir so viel wie möglich kostenlos zur Verfügung stellen.
3: Das ist schon sehr, sehr heftig. Weil man könnte ja auch damit Geld verdienen, aber dass ihr dieses viel höhere Ziel im Blick habt und es versuchen wollt, so ist schon gut. Ich komme nochmal zurück auf deinen Dienst als Ältester zur Ältestenschaft. Du hast es mir selber so gesagt, also die Bibel redet ja viel darüber, was für Voraussetzungen ein Ältester haben soll, wer Ältester werden kann und so weiter und so fort. Das kennen wir, aber die Bibel sagt jetzt nicht, wann du aufhören sollst.
4: Oh ja.
3: Und da hast du ja auch eine spannende Abberufung, sag ich mal, bekommen. Ja. Nimm uns da auch gerne mal mit.
4: Genau, ich mache mal die Kurzversion. Die lange Version, die ist, glaube ich, keine Ahnung, 8 DIN-A4 Seiten lang.
3: Ich mach mal kurz. Nicht zu kurz.
4: Genau, die Kurzversion. Also es geht darum, dass ich in manchen Jahren wirklich sehr verzweifelt war,

mal ein Beispiel für mich jeden Tag da ist, wo Gott gezeigt hat, pass auf, was du machst, ne? Mhm. Mach deinen Dienst treu. Und das geht nicht, das kannst du nicht einfach abgeben. Und beraten, na gut, ich wollte auch nicht unbedingt, es gibt ja mehrere Möglichkeiten, wie man abgeben kann, zum Beispiel durch Tod, ne, wenn man stirbt. Oder wenn man ausgeschlossen wird als Älteste, aber die haben mir alle nicht gefallen, ne, diese Möglichkeiten. Und dann habe ich natürlich Gott gefragt, wie man das abgibt, aber ich bin da eigentlich zu keiner eindeutigen Antwort gekommen. Mhm. Wir haben auch nicht eine Berufung auf eine Zeit gehabt. Und so wusste ich, ich muss weitermachen. Obwohl der Wunsch zwischendurch da war, abzugeben, wo es so sehr schwierig war. Also zeitlich. Nicht, die Gemeinde hat mir das Leben nicht schwer gemacht, wirklich. Aber es war einfach die Menge an Arbeit, ne? Die Menge an Verantwortung. Genau. Und dann kam der Zeitpunkt, letztes Jahr war das. Ja, im September, fast ziemlich genau, fast ein Jahr her. In August. Das war eine schöne Zeit. Wirklich. August war so eine schöne Zeit. Wir hatten, das war eine Zeit, wo wir viele Baustellen abgeschlossen haben. In der Gemeinde viele Schwierigkeiten. Wir hatten bei der anderen Stelle jetzt einen Ältesten. Wir haben die ganze Sache mit den Hauskreisen und so weiter soweit durchgehabt. Es gab eine ganze Menge Herausforderungen, die waren bewältigt, ne? Die waren abgeschlossen. Es war eine sehr friedliche Zeit. In der Gemeinde ist es ja nicht immer friedlich, ne? Aber es war eine sehr schöne Zeit. Und ich hatte, glaube ich, ich hatte das Gefühl, es gibt keinen einzigen in der Gemeinde, mit dem ich mich nicht verstehe, mit dem ich mich nicht gut verstehe, den ich nicht vom Herzen liebe. Und ich habe so eine gute Beziehung mit meinen Mitarbeitern. Ich habe so ein starkes Team, wirklich. Das ist so eine Freude, mit denen zusammenzuarbeiten. Und da habe ich gedacht, weil ich könnte mir echt vorstellen, noch länger Älteste zu sein. Mhm. Und dann hat Gott gesagt, und jetzt ist gut. Ich sage das mal bewusst so, ne? Mhm. Vielleicht hat man sich dann angefangen einzubilden, dass man jetzt kann. Mhm. Ich weiß, das ist nicht der Grund, aber der Grund, also das ging wieder um, jetzt erzähle ich wieder einen Spaziergang. Ne? Es ging so los, dass ich meistens morgens Zeit nehme mit Gott. Manchmal 2 Stunden, manchmal 3 Stunden, je nachdem, genau. Also es ist jetzt nicht immer fix. Und an diesem Tag hatte ich auch schon eine schöne, gute Zeit morgens. Und dann war es nachmittags, ich glaube um 2 oder 3 Uhr nachmittags. Dann wurde mein Herz so unglaublich unruhig. Ich wusste nicht, was los ist. Und dann bin ich an die Weser gefahren und habe dann gerungen, wahrscheinlich ungefähr 1 Stunde mit Gott gerungen. So intensiv gebetet und gerungen. Normalerweise kriege ich eine Antwort. Das dauert eigentlich nicht lange. Meistens vielleicht 15 Minuten, halbe Stunde, dann habe ich die Antwort von Gott. Und ich bekam keine Antwort. Null. Wirklich. Ich habe Gott gefragt, was habe ich gemacht? Wo habe ich mich versündigt? Wo soll ich mich bekennen? Habe ich einen Termin vergessen? Soll ich irgendwas machen, was ich nicht erkenne? Soll ich irgendwas lassen, was ich tue? Ich habe so viele Fragen Gott gestellt und ich habe keine Antwort bekommen. Und da war die Stunde um, ungefähr, und ich war nicht beruhigt, aber ich wusste, es ist jetzt Zeit zu fahren. Und dann bin ich zurückgefahren zum Kanzlei und dann war ich im Auto. Und dann ruft mein Freund und Bruder Peter Giesbrecht an, der Älteste aus Bolivien. Und der sagt, eigentlich wollte er was anderes sagen. Eigentlich ruft er wegen einer Person, wollte was besprechen. Aber sagt er wurde letzte halbe Stunde wurde so unruhig, dass er mir unbedingt was sagen wollte. Sagt er, es ist Zeit, dass du das Ältestenamt abgibst. Und das hat dann, glaube ich, mir noch versucht, eine halbe Stunde deutlich zu machen. Und normalerweise würde ich niemals reagieren auf irgendeine Person, die mir was sagt, ein Ältestenamt abgeben. Ne? Aber hier war ich einfach bereit auf eine Antwort von Gott. Mhm. Ich wusste, Gott will mir was sagen. Und Gott hat meinen Bruder und Freund dazu gebraucht, mit dem ich gerade davor mehrere Wochen Zeit verbracht habe, weil er gerade verwitwet war, ne? Gerade seine Frau verloren hat letztes Jahr. Ich war ja mehrere Wochen in Bolivien, habe gerade mehrere Wochen Zeit gehabt und viele Gespräche gehabt. Und jetzt sagt er, es ist, denke ich, Zeit, dass du es abgibst. Und er begründete das und sagt, es ist, denke ich, gut wegen deiner Frau und es ist gut wegen deinen Brüdern. Hat mir das dann auch erklärt und so weiter. Und ja, hat mir das erklärt wegen meiner Frau. Also meine Frau würde, ohne sie würde ich nie Ältester. Wirklich nicht. Sie hat mich so unterstützt. Ohne sie wäre ich auch nie Steuerberater. Das ist so eine starke Person. Aber auch sie hat Grenzen, ne? Und wahrscheinlich habe ich die einfach übersehen, die Grenzen. Und da hat Gott mir nochmal gezeigt durch den Peter Giesbrecht, dass ich gewisse Grenzen überschritten habe, also zu viel Belastung und so weiter. Aber niemals würde sie von sich aus abgeben und sagen, wir müssen jetzt, weil ich das nicht kann. Sie wäre eher bereit zu sterben.
Ja, und dann wegen den Brüdern, hat Peter Giesbich gesagt, wegen Brüdern.

0: weil sie einfach bereit sind. Ich habe die, seit Anfang meiner Ältestenschaft habe ich Brüder vorbereitet zur Ältesten. Und ich habe so ein tolles Team, das ist so stark, auch geistlich so stark. Und das setzt jetzt an zu überholen. Ich habe sie immer wieder gesagt, die sollen mich überholen, ja. Und die setzen sich an, jetzt überholen, aber die sind so geistig, dass sie sich unterordnen. Und jetzt habe ich die Möglichkeit, entweder sie zu stoppen oder zu fördern. Aber wie, ne? Mhm. Und jetzt hat Gott mir gezeigt, wie, ne? Indem ich einfach jetzt zur Seite gehe und diesen 5 Brüdern die Chance gebe, das zu machen. Ja, da war ich überzeugt, dass Gott das will. Ein paar Stunden lang. Da kamen die Zweifel. Und dann hat Gott das nochmal bestätigt durch den zweiten Ältesten, durch Ido Löwen aus der anderen Gemeindestelle. Und dann habe ich verstanden, okay, Gott will das. Und dann kam wieder Zweifel. Ja, und dann habe ich wieder einen langen Spaziergang im Wald gehabt mit Gott und habe gesagt, Gott, ich bin wie Gideon, ne? Also ich fordere wieder ein Zeichen. Also das zweite Zeichen habe ich dann gefordert, das hat Gott mir gezeigt, hat mir sehr deutlich gezeigt. Das ist ein Ältester zu mir gesagt, das sind 2 Älteste, wir sind ja 3 Älteste in einer Gemeinde. Nur Peter Gieselich ist in Bolivien. Mhm. Und jeder hat so quasi eine Stelle, ne? Mhm. Genau. Und Eduard Löwen meinte, dass es auch so richtig ist. Und dann gab es aber noch das dritte Zeichen im Wald. Oder das war eigentlich das zweite Zeichen. Aber Gott hat insgesamt mir 3 Zeichen gegeben. Wobei das dritte Zeichen ich nicht mehr mich gewagt habe zu fragen. Und Gott hat es trotzdem gegeben. Gott wusste, ich brauche das. Mhm. Naja, guck mal, das war, du kennst die Berufung, ne? Ich konnte das nicht einfach abgeben, ne? Auf Verdacht, ne? Ich brauchte die 100%ige Gewissheit, mhm. Ja. Ja, und dann, als ich das erzählt habe, das Zeugnis, da waren alle einverstanden. Das war keine Aufregung. Mitarbeiterkreis hat das so hingenommen. Ist gut, bis Jahresende. Die Gemeinde, die hat das angenommen. Das hat mich dermaßen gewundert. Gott hat schon komplett alles vorbereitet. Und das war so reibungslos. Und dann gab es eine Übergabe, eine Staffelübergabe auf Silvester. Und dann haben die Gemeinde uns noch so toll verabschiedet. Damit haben wir überhaupt nicht gerechnet. Ne? Und ich hatte nur eine Bitte. Wir wollten gerne in der Gemeinde bleiben. Wir wollten gerne dienen und uns unterordnen. Ja, aber so gab es denn die Abberufung. Mhm. Hatte ich nie gerechnet. Nicht zu diesem Zeitpunkt. Ich habe vorher gedacht, gehofft. Mhm. Aber jetzt war die Zeit, wo ich nie selber auf die Idee gekommen wäre, abzugeben. Ne? Mhm. Boah. Und dann hat Gott gesagt, okay, ist gut so.
1: Mhm. Boah, schön zu hören, weil vielleicht gibt es hier auch den einen oder anderen, der zuhört und so denkt, ja, wann ist der Zeitpunkt da? Und dass man da aber mit Gott in Verbindung bleibt und sich von ihm leiten lässt und dass er dann auch sagt, wie weit es gehen soll oder auch nicht.
0: Ja, das war die Kurzversion. Es gibt ja lange Versionen mit ganz vielen Erlebnissen, wie ganz vielen Antworten, die Gott mir gegeben hat. Aber ja.
1: Müssen wir eine Fortsetzung machen, oder? Ja,
0: dann nicht. Das ist zu persönlich. Ich weiß gar nicht, wie ich das berichte.
1: Ja, nee, vielen Dank, dass du uns in diese Punkte auf jeden Fall mit reingenommen hast. Das ist wirklich auch sehr spannend gewesen. Und dann hast du auch kurz erwähnt, dass du immer wieder auch so vom Burnout standst. Mhm. Du hast mir damals auch erzählt, dir hat aber etwas geholfen, da nicht ganz reinzukommen oder wie auch immer man das jetzt formulieren will. Mhm. Was war bei dir deine Hilfe?
0: Man spürt ja, dass man an gewisse Grenzen kommt und man weiß, irgendwas passiert. Ne? Und zu der Zeit hat mir geholfen das Buch von Myron Rush, Ausgebrannt, was nun? Es war ein Christ, ein hingegebener Christ und gleichzeitig ein Unternehmer. Das kann ich sehr empfehlen. Ich glaube, das gibt es nicht mehr neu, aber alte Auflagen gibt es ja. Ich habe, glaube ich, sogar 2 zu Hause. Das hat mir vielen schon sehr geholfen. Und er beschreibt, er war selber ausgebrannt und wie ein Freund ihm da raushilft. Und er beschreibt die Stufen, wie man reinkommt und wie dieser Zustand ist unten, dass man anfängt, Gott anzuklagen, dass man eigentlich sich sehnt, dass jemand sich um sie kümmert, aber wenn jemand kommt, dann lehnen sie ihn ab. Mhm. Und dass die eine große Gefahr ist, Gott abzulehnen, ne? Und das hat mir sehr geholfen, auch die Jahre danach. Ich war regelmäßig so im Mai kurz vor dem Burnout. Und die schlimmste Zeit war ja hier gerade, ich hatte so eine Hoffnung. Ich habe immer gesagt, Anna, ich kann nicht mehr länger. Ältestenschaft und Steuerberatung, das funktioniert nicht mehr. Wir müssen jetzt irgendwas machen. Und dann hatte ich eine große Hoffnung. Wir haben in der Gemeinde, hatten wir das Ziel, eine Mehrältestenschaft. Mhm. Und wir fanden das biblisch. Das hat jetzt ein paar Jahre gedauert, wo wir als Brüder so weit waren. Und dann die Gemeinde so weit war. Und in der Firma hatte ich die Hoffnung, dass ich jetzt jemanden habe, Mitarbeiter, der Steuerberater wird und der mir dort entlastet und dass wir das auf 2 Schultern verteilen. Und dann hatte ich Hoffnung. Mhm. Und das war so gut. Ja, und dann auf einmal kam es so, dass die Gemeinde zwar so weit war, dass die Gemeinde irgendwann mal akzeptiert hat, dass eine Mehrältestenschaft dran ist, aber dann war plötzlich keiner der Brüder bereit, das zu übernehmen. Und ich bin nicht dafür, jemanden zu überreden. Das muss Gott machen, ne? Gott wird vorbereiten. Das heißt, es war wahrscheinlich nicht die Zeit da, ne? Genau. Und als wenn das noch nicht genug war, hat mein Mitarbeiter die Prüfung leider nicht bestanden. Und jetzt hatte ich keinen Steuerberater, also keinen zweiten Steuerberater, keinen zweiten Partner. Und als wenn das noch nicht genug war, hat eine Mitarbeiterin gekündigt bei mir, weil sie gesagt haben, hat die Materie, die wird so schwierig, sie kriegt das nicht mehr hin, weil sich so sehr viel immer ändert. Sie kann das nicht mehr, und das war eine sehr, sehr gute Mitarbeiterin. Sie hat mir so viel geholfen, so viele Jahre. Und zu der Zeit war es die Beste. Und als dann zwei andere das gehört haben, hat eine andere gesagt, wenn sie das nicht kann, dann kann ich das auch nicht, und hat auch gekündigt. Und die andere hat gesagt, wenn sie das nicht kann, dann kann ich das auch nicht. Dann hat sie ein bisschen Rente gegangen, hat nur noch einen Minijob gemacht. Und so habe ich plötzlich innerhalb von ein paar Monaten fast 3 Mitarbeiter verloren, oder 40%. In der Zeit, wo wir Mitarbeiter gesucht haben.
1: Boah.
0: Und dann habe ich gedacht an die Predigt, wo jemand sagte, er ist geschwommen und seine Kräfte haben ihm nachgelassen. Und wo er die Kräfte nachgelassen hat, dann ist er mit dem Kopf runtergegangen, hat er sich verschluckt, ne? Und er musste immer so hochgehen, und dann hat Gott ihm beigebracht, wenn du drohst unterzugehen, dann lass den Kopf nicht hängen. Ne? Oh. Und das war mir so ein Beispiel, wo ich gesagt habe, Gott will was Gutes machen. Und Gott ist gut. Ich wusste, dass Gott gut ist. Ich habe nicht gefragt, warum, ich habe gesagt, wozu. Und dann habe ich Gott gebetet, Gott, zeig mir deine Güte, zeig mir deine Liebe, zeig mir deine Barmherzigkeit, zeig mir. Und Gott hat mir jeden Tag aufs Neue gezeigt, seine Liebe in dieser Zeit. Ne?
1: Zum Beispiel? Wie sah das dann zum Beispiel aus?
0: Die Liebe besonders durch viele persönliche Gespräche, durch viele Unterstützung der Gemeindeglieder. Ja, durch Güte, Barmherzigkeit. Ich weiß gar nicht, ob man das so immer so beispielhaft machen kann. Du hast einfach diese unglaubliche Ruhe und Frieden, wenn du allein mit Gott bist, ne?
1: Ja.
0: Wo Gott dich einfach erfüllt und du weißt, okay, es ist gut, es ist alles gut.
1: Ja.
0: Und da hat Gott mir beigebracht, ach so, und genau, und das war der Zeit, wo bei der anderen Stelle der Älteste zurückgetreten ist, seinen Dienst abgegeben hat, wo er kein Ältester war. Jetzt haben wir eine Gemeinde mit 2 Stellen, aber bei der anderen Stelle war kein Ältester, das war auch noch die Zeit. Das heißt, das war alles auf einmal.
1: Boah.
0: Und da hat Gott mir beigebracht, was es bedeutet, Ziele setzen. Du weißt ja, ich bin gerne, dass ich Ziele setze und die Ziele umsetze und die Ziele nachverfolge und das auch von den anderen fordere. Ne? Und dann plötzlich waren alle meine Ziele so ein richtig dicker Strich durch.
1: Oh.
0: Und dann wusste ich die nächsten 7 Jahre, die nächstes Jahr, die nächsten Monate, was ich machen will. Und dann wusste ich plötzlich nicht mal mehr, was ich morgen machen werde. Und dann hat Gott mir beigebracht, was es bedeutet, ne? Ihm zu vertrauen. Glaube ist, wenn du nicht weißt, was passieren wird, aber wenn du mir einfach vertraust. Geh einfach den nächsten Schritt. Und das habe ich gelernt. Nicht zu verzweifeln, dass man einfach sagt, geh einfach den nächsten Schritt. Du fragst ganz einfach Gott, was ist dran? Und das hat Gott mir auch beigebracht, wie oft ich falsch bete. Ich habe ja ganz viele meine Ziele. Ich habe die Ziele immer mit Gott abgestimmt, ja. Ich habe die jetzt nicht meine Ziele. Ich habe die sehr, sehr viel mit Gott abgestimmt. Und ich war mir sicher, das waren seine Ziele, ne? Und jetzt habe ich die Ziele, jetzt bitte ich Gott, dass er mir hilft, die Ziele zu erfüllen, die Besprechung und so weiter. Und ich bitte Gott um Hilfe. Und jetzt bringt Gott mir bei, was ich da eigentlich tue. Und er zeigt mir, wie total verdorben ich bin, dass ich ihn bitte, so als wenn ich der Herr bin und er ist mein Knecht, der mir hilft. Ich habe meine Ziele, Gott soll mir helfen. Dann hat Gott mir gezeigt, pass auf, das Gebet geht anders. Ich habe mehrere Monate gefragt, Gott, bring mir bei zu beten. Bring mir bei zu beten, so dass sich Berge sich versetzen. Und dann bringt Gott mir bei und sagt, pass auf, es geht darum, ich bin der Herr, du bist der Knecht. Es geht um Anbetung, es geht um Dank, und morgens frage ich jetzt Gott, hier stehe ich da, ich übergebe mein Herz dir, ich übergebe dir meinen Verstand, ich übergebe dir meine Gefühle, ich übergebe dir meine Augen, ich übergebe sogar meinen Magen, was ich essen soll und wie viel ich essen soll. Ich übergebe dir meine Zeit, das Geld, ich übergebe dir alles. Was ist dran? Was sind die Werke, die ich heute tun soll? Was hast du für Befehle für mich? Verstehst? Und darum geht's eigentlich. Es geht darum, das täglich in die Hand Gottes fallen lassen und sagen, Herr, hier bin ich, sprich.
1: Boah. Das ist auf jeden Fall etwas, was wir sehr gerne mitnehmen, wo wir lernen können. Jetzt bin ich ein bisschen unsicher, ob das die Frage schon beantwortet hat zum Thema Lebensbalance. War das schon, was du meinst, oder würdest du dazu auch noch was sagen wollen? was dich so lange beschäftigt hat, 13 Jahre Lebensballons und
0: wahrscheinlich war es das schon zum Teil. Also das hat mich ständig herausgefordert, immer wieder, wo setze ich meine Schwerpunkte, ne? Hm. Ist es jetzt die Gemeinde, ist es die Familie, ist es die Arbeit? Weil, guck mal, die Gemeinde, da hat mich Gott als Ältesten berufen. Hm. Die Firma, da hat Gott mich berufen, um die christlichen Werke zu betreuen. Die Familie, hat Gott mir Kinder geschenkt und hat mir die Verantwortung gegeben. Hm. Das heißt, es gibt eigentlich keinen Bereich, wo ich mich rausnehmen kann aus der Verantwortung. Hm. Und da stellt sich natürlich die Frage, aber wie kriegst du 40 Stunden in einem Tag hin? Das funktioniert einfach nicht, ne? Hm. Und solange alles gut geht, da kannst du unheimlich viel powern. Aber wenn da erstmal was schief geht, das raubt einem unheimlich viel Kraft und Energie, ne? Hm. Und das hat mich dann sehr stark herausgefordert. Und ich habe verstanden, die beste Zeit, um diese Balance hinzukriegen, ist, mehr Zeit mit Gott verbringen. Hm. Ich weiß, das ist ein Widerspruch. Gerade für mich, der Ziele setzt, der ein Mann der Taten ist, gerade für mich, der sehr viel mit dem Verstand versucht hinzukriegen, gerade für mich ist es schwierig, das Ganze abzugeben. Und Gott hat mir erklärt, was Glaube bedeutet. Glaube ist, wenn der Verstand sagt, so, das geht nicht. Und der Glaube sagt, doch, es geht. Mhm. Das ist und wo Gott mir das immer wieder beigebracht hat. Und ich habe das immer wieder nicht ganz verstanden, wenn manche sagen, die Gemeinde kommt zuerst und dann kommt der Beruf und dann kommt die Familie und so weiter. Oder das kommt zuerst. Mhm. Ich habe das immer verstanden. Zuerst kommt Jesus. Und wenn Jesus sagt, heute ist die Familie dran, dann ist die Familie dran. Heute ist die Gemeinde dran, dann ist die Gemeinde dran. Mhm. So, ne? Dass man dann einfach sagt, in dieser ständigen Abhängigkeit mit Gott, zu sagen, Gott, das sind ja alles deine, das ist deine Familie, das ist deine Firma, das ist deine Gemeinde. Ich bin ja nur ein Werkzeug. Mhm. Und Gott weiß, wie viel Kraft ich habe, Gott weiß, wie viel Zeit ich habe. Und Gott, was soll ich heute tun, ne? Und dieses einfach sich lösen davon, sagen, ist ja nicht meins. Mhm. Ja. Aber ich darf arbeiten, tätig sein, ne? Mhm.
1: Für den Herrn. Und der will uns gebrauchen, auch ja. Wenn wir eigentlich so oft voll daneben hauen.
0: Ja, ja, weißt du, diese Balance, dieses beides. Einerseits diese göttliche Gelassenheit zu haben. Es ist nicht meins, das gehört Gott. Und andererseits diesen leidenschaftlichen Eifer zu haben, mhm. der aus dem Herzen kommt, wenn man die Gemeinde liebt, wenn man die Mandanten liebt, wenn man die Familie liebt. Mhm. Ja.
1: Ja.
0: Und diese ist ja auch irgendwo eine innere Balance, ne? Mhm.
1: Definitiv. Wow, oh, wir kommen leider schon langsam zum Ende. Ich habe jetzt noch eine Frage und zwar kam das immer wieder schon durch. Du hast Gottes Reden da gehört, Berufung zum Ältesten, Berufung bei der Firma und dann die Abberufung und so weiter. Wie würdest du jetzt mal so auf den Punkt gebracht zusammenfassen, wie du Gottes Reden hörst?
0: Das haben manche mich schon gefragt, wie das geht. Also ich höre jetzt keine Stimme als solches, ne, die so von außen spricht. Es ist schon, dass manchmal Gott antwortet durch das Wort, was man liest, manchmal durch persönliche Gespräche, manchmal durch Predigten. Aber ich weiß es nicht. Als diese Frage kam, ich glaube, die hattest du auch auf diesen Stehen, ne? Als ich gebetet habe und Gott gefragt habe, Gott, wie erkenne ich das eigentlich, dass du das bist, ne? Dann hat Gott mir gezeigt, diese Bibelstelle, meine Schafe hören meine Stimme. Und das ist mir so klar geworden. Manchmal kann ich das wirklich nicht erkennen. Zum Beispiel jetzt mit dem Ältestenamt, wo ich dachte, das kann ja auch eine Riesenversuchung sein, mhm. dass ich das jetzt einfach abgebe, dass der Teufel mich da einfach weghaben will. Und ich habe Gott angefleht, ich habe Gott gesagt, ich möchte unbedingt deinen Willen tun. Und ich muss da dann denken an Watchmani. Watchmani sagt, wenn du dir nicht sicher bist, dann sag, ich weise die Gedanken des Teufels zurück, weil der Teufel, der greift ja vor allem unser Verstand an, unsere Gedankenwelt. Das ist ja seine Front, sein Angriff. Er kann ja nicht unsere Gedanken lesen, aber er pflanzt uns Gedanken ein. Und manchmal erkennt er, er kommt ja manchmal aus reinen Engel des Lichts, ne? Und du kennst ihn nicht. Ist es jetzt Gott oder nicht? Und wenn man aber sagt, Gott, was von dir ist, das will ich annehmen. Und was vom Teufel ist, das weise ich zurück. Und dann kontrolliert Gott das. Gott sortiert die Gedanken, Gott filtert die Gedanken und lässt seine Gedanken zu, seine Gedanken reifen, die von ihm kommen. Und wenn man bittet, Gott, ich will deinen Willen tun, lass mir deinen Willen tun, sprich du zu mir mhm. und schenk mir eine empfindliche Erkenntnisfähigkeit. Ich weiß nicht, kennst du das? Du kennst das bestimmt von Musikern. Manche Musiker, die haben ja, die verlieren vielleicht teilweise ihr Gehör, wenn sie älter werden. Aber sie haben ja ihr besonderes Gehör, die Musik. Das bleibt ja, ne? Sie sind ja so eingestimmt darauf, dass sie das hören. Und ich glaube, so ähnlich funktioniert das auch beim Reden mit Gott. Ich denke, je mehr du auf ihn achtest, dass er reden wird und je mehr du bereit bist, ihm zuzuhören, um das zu tun, was er sagt. Mhm. Ne? Also nicht nur zuhören und prüfen, sondern wirklich Gott spricht zu mir, damit ich das tun kann. Mhm. Umso deutlicher wird das. teilweise ist es so, vielleicht ein bisschen verglichen, wie die Mama mit dem Kind spricht. Und wenn die sich gut verstehen und so weiter, manchmal muss die Mama noch nicht mal was sagen, ne? Das Kind erkennt es schon in den Augen, ne? Mhm. Was die Mama sagen will, ne? Und ich glaube, diese Beziehung, je enger die wird, umso besser versteht man, was Gott will und was die da sagt. Mhm. Und du weißt, dass Gott das ist, ne? Mhm. Du weißt es ganz genau, ne?
1: Ja.
0: Vielleicht, ich weiß es nicht genau, ich kann es nicht beschreiben, wenn du da drin bist, wenn Gott zu dir spricht, dann weißt du es, ne? Das ist ja, ne?
1: Ja, doch, das ist schon sehr gut so näher gebracht auf jeden Fall. Und vielleicht redet Gott auch unterschiedlich manchmal zu manchen Personen, das ist dann auch ein bisschen individuell.
0: Ja, genau.
1: Aber
0: genau. Ja. Ja, bei mir war es wirklich so, das hat Peter Rhein bei mir damals beigebracht, der Älteste aus Bielefeld, kennst du, ne? Der hat mir so viel beigebracht. Und als es damals ging um die Ältesten, weil dann habe ich ja auch gefragt, ich weiß nicht, was ich machen soll. Ist es wirklich so, dass ich Ältester werden will, ne? Dieser Kampf, kannst du dich erinnern? Und dann habe ich ihn gefragt und dann sagt, wie kann ich erkennen, ob Gott das will oder nicht? Und dann hat er mir gesagt, schau, wie Gott zu dir bis jetzt gesprochen hat, weil meistens spricht Gott in eine ähnliche Weise zu dir. Mhm. Weil manche sind ja sehr empfindlich im Reden. Und bei mir war das so, ich war sehr stur. Also Gott musste schon sehr, sehr mich anpacken, damit ich mich überhaupt bewegt habe, ne? Und schon so an die Hand nehmen. Und du weißt ja, ich habe ja fast meine Frau und mein Kind verloren bei der Geburt, weil Gott wusste, mit mir kann er nicht anders umgehen. Ne? Ich höre sonst nicht. Ne? Ja, so war es bei mir am Anfang jedenfalls, wo du gesagt hast, Gott spricht unterschiedlich. Mhm. Ich denke schon, ja.
1: Ja, danke. Und jetzt komme ich auch zu meiner letzten Frage leider. Und zwar, das ist hier schon so ein bisschen Tradition. Hast du einen Ratschlag für uns, für die Zuhörer?
0: Was ich mitgeben möchte. Ich habe wirklich
1: deine letzten Worte.
0: Ich hatte da was. Ich überlege gerade die ganze Zeit, war schon verzweifelt, was es war. Ich sag mal das, was mir jetzt wichtig geworden ist. Die Zeit ist unglaublich kurz. Wir wissen nicht mehr, wie lange wir noch haben, bis Jesus wiederkommt. Es kann sein, dass es 10 Jahre sind. Es kann sein, dass es ein paar Jahre, ein paar Monate sind. Ich weiß es nicht. Mhm. Aber in diesem Bewusstsein zu leben, dieses Auskosten der Zeit, ich finde das unglaublich wichtig. Nicht dieses, verstehst du, nicht dieses jetzt blinde Aktivismus, jetzt loslaufen, jetzt lass uns noch schnell was machen. Mhm. Auskosten der Zeit bedeutet, Gott hat einen Plan. Und das heißt im Epheserbrief, Gott hat uns die Werke vorbereitet, in denen wir wandeln sollen. Das heißt, er hat dich ausgestattet mit einer Gabe, er hat dich ausgestattet mit Gesundheit, gibt dir Kraft und Zeit und Geld. Und er hat schon Werke vorbereitet, da wo du am besten geeignet bist. Mhm. Also klärst mit Gott, was heute dran ist und tust. Du weißt ja nicht, wie lange Zeit wir haben, ne? Vielleicht so, ne? Dieses bewusste Leben und jeden Tag bewusst leben. Mhm. Nicht Ausschau halten nach den neuen Serien oder nach der neuen Unterhaltung, sondern lass uns ausschalten, weil die Zeit ist so kurz, das Leben ist so schnell vorbei. Mhm. Und so schnell kann Jesus wiederkommen. Und dann, ich möchte, ne? Es ist mir einfach so ein Wunsch, dass keiner einfach so da ist und mit leeren Händen dasteht.
1: Ja. Amen. Dankeschön. Gerne. Also vielen Dank für deine Zeugnisse in so vielen verschiedenen Lebensbereichen. Danke, Eduard, dass du bereit warst, auch zu erzählen, und hat ja auch mit Mut zu tun, sich da der Öffentlichkeit zu stellen. Aber ich denke, wir konnten viel, viel lernen.
0: Danke, Tina, für die herzliche Aufnahme hier.
1: Gerne. Ja, und dir, lieber Zuhörer, möchte ich auch einfach diese Worte nochmal mitgeben. Du hast es gehört, die Zeit ist kurz. Also nutze die Zeit, und das fand ich auch so eindrücklich, dieses, dass wir treu sein und dass Jesus uns den Lohn später gibt. Dafür lohnt es sich, wirklich für den Herrn unterwegs zu sein, dass wir einfach auf das Ewige schauen, und das hoffe ich, dass dir das auch einfach jetzt zu Herzen geht, dass du das mitnimmst und ja, dass wir alle dadurch gesegnet werden. Bis zum nächsten Mal.
2: Es ist 11 Uhr.
3: 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Wir wünschen Ihnen Gottes Segen beim Zuhören.
4: Aber das Zweite, sagte der Herr Jesus dann, das Zweite ist ihm vergleichbar. Du sollst deinen Nächsten lieben wie dich selbst. Wir haben auch die Verantwortung, unseren Nächsten, andere Menschen zu lieben. Das ist die wichtige andere Seite der Liebe, wenn wir das so formulieren dürfen. Und Paulus hat versucht, dies immer wieder auch ihnen praktisch zu erklären, was das bedeutet. In Römer Kapitel 14 sehen wir die ja, die Probleme, die aufgekommen sind unter Brüdern und Schwestern. Und er erklärt ihnen dann, und wir lesen in Kapitel 14 ab Vers, wir könnten sagen Vers 12, weil in Vers 13 kommt dann das Darum. So wird also jeder von uns für sich selbst Gott Rechenschaft geben. Die Erinnerung daran, dass wir eines Tages vor dem Herrn Jesus Christus stehen und Antwort geben für unser Leben. Jeder für sich selbst wird das tun. Darum, schreibt der Apostel Paulus dann in die Römer, lasst uns nicht mehr einander richten, sondern das richtet vielmehr, dass dem Bruder weder ein Anstoß noch ein Ärgernis in den Weg gestellt wird. Dein Ziel ist es sozusagen, nicht ein Anstoß zu sein oder ihm ein Ärgernis zu werden. Ich weiß, ich bin überzeugt in dem Herrn Jesus, dass nichts an und für sich unrein ist, sondern es ist nur für den unrein, der etwas für unrein hält. Und dann heißt es in Vers 15, wenn aber dein Bruder um einer Speise willen betrübt wird, so wandelst du nicht mehr gemäß der Liebe. Verdirb mit deiner Speise nicht denjenigen, für den Christus gestorben ist. Unsere Verantwortung ist wirklich hier, eine Gesinnung zu haben gegenüber unseren Nächsten, dass unsere, ja, unsere Entscheidung nicht ihn zu Fall bringt oder ihn zum Stolpern bringt, sondern dass wir da sind, ihn zu ermutigen. Es wird uns etwas kosten. Es kann uns sehr wohl etwas kosten. Die Liebe ist nicht billig, möchte ich sagen. Die Liebe ist kostspielig zu lieben. Und jeder, der ein Vater oder eine Mutter ist, also ein Elternteil ist und Kinder hat, weiß darum, dass unsere Kinder zu lieben uns viel kostet an Emotionen, an Zeit, an Energie, Selbstlosigkeit, um den Kindern wirklich den Weg des Herrn zu zeigen. Wie können wir in dieser Liebe wachsen? Wenn wir zurückgehen zu Kapitel 2 von dem Philipperbrief, dann haben wir eine sehr bekannte Stelle, jedenfalls, dass sie den meisten bekannt ist, wo diese Selbstlosigkeit, diese Liebe wirklich ihren Ausdruck findet und wir daran erinnert werden sollen, in welcher Gesinnung wir leben. Du kannst in der Liebe wachsen, indem du, und dann lesen wir in Kapitel 2, Vers 3, in welchem alle Schätze der Weisheit, Entschuldigung, für den Kolosser. Philipper Kapitel 2. Tut nichts aus Selbstsucht oder nichtigem Ehrgeiz, sondern in Demut achte einer den anderen höher als sich selbst. Jeder schaue nicht auf das Seine, sondern jeder auf das des anderen. Denn ihr sollt so gesinnt sein, wie es Christus Jesus auch war, der, als er in der Gestalt Gottes war, es nicht wie ein Raub festhielt, Gott gleich zu sein, sondern er entäußerte sich selbst, nahm die Gestalt eines Knechts an und wurde wie die Menschen. Und wir sehen hier eine wunderbare Erinnerung der Liebe, die in uns sein sollen. Sondern in Demut achte einer den anderen höher als sich selbst. Nicht in Selbstsucht, das ist diese Liebe, die überschwänglich ist. Du achtest nicht mehr auf das, was dir wertvoll und wichtig ist, sondern du achtest auf das, was dem anderen dient. Und du bist demütig. Und du siehst hier ein Beispiel in dem Herrn Jesus Christus, der die Herrlichkeit des Himmels verlassen hat und Knechtsgestalt angenommen hat. Haben wir so eine Liebe in unserem Herzen gegenüber unseren Nächsten und bedenken auch ihn in seiner Situation oder sie in ihrer Situation. Dass sie vielleicht aus ganz anderen Hintergründen kommt und das gar nicht so versteht. Und dass die Meinungsverschiedenheit, die wir haben, auch daher ist, dass sie eine andere Aufbringung hat, ein anderes Gemüt, ein anderes Denken. Und dass wir da in Liebe auf sie zukommen. Und ihre Lebenserfahrungen oder schlechte Erfahrungen, soziales Umfeld oder Traditionen und so weiter mit einbeziehen in unser Verständnis für sie oder für ihn und erkennen, dass wir hier ruhig nachgeben dürfen und nicht auf das bestehen müssen, wozu wir Freiheit hätten. Unsere Aufgabe ist es wirklich, in der Liebe überfließend zu sein, überströmend zu sein. Frage heute Abend an dich und an mich ist es, bin ich bereit, das zu praktizieren in meinem Leben? Eine Liebe, die überströmend ist zu meinem Gott und eine Liebe, die überströmend ist zu meinem Nächsten. Überströmend in Erkenntnis heißt es dann hier. Entscheidungen beruhen auf dem Besitz von diesen zwei Dingen, die wir jetzt sehen. Erkenntnis und allem Urteilsvermögen. Was ist diese Erkenntnis? Und wenn wir das zuerst lesen, denken wir vielleicht, jedenfalls denke ich dann automatisch an Bibelwissen, möchte ich sagen. Was sagt die Bibel zu diesem oder jenem Thema, wo ich eine Entscheidung jetzt fällen möchte? Sagt die Bibel, gibt ihr ein Verbot oder eine Warnung hierzu oder gibt sie Ermutigung oder Beispiele hierzu, wovon ich lernen kann, wie andere in der Vergangenheit reagiert haben, gehandelt haben und so weiter? Oder schweigt die Bibel dazu und mir ist sozusagen völlige Freiheit gegeben, wobei wir dann gesehen haben, dass der Herr uns trotzdem noch Prinzipien gibt, ob es erbaulich ist, ob es nützlich ist und so weiter, die uns dann helfen zu verstehen, ob es jetzt wirklich Gottes Wille ist, dass wir das tun. Aber meine Frage ist, ist das genug, wenn wir nur zur Schrift gehen? Und ich möchte das in keinster Weise mindern. Ich glaube, dass das der Grundsatz ist. Aber ich glaube und vermute, dass wir hier etwas weitergehen können in dem Verständnis auch, dass wir aus der Bibel gewinnen von dieser Erkenntnis, die wir haben sollen. Geht das weit genug? In dem Brief des Apostel Paulus an die Epheser, dass ein Parallelbrief ist, das etwa zur gleichen Zeit geschrieben wurde. Und wir sehen hier viele Dinge, die ähnlich sind in diesen Briefen. Aber in Epheser Kapitel 4 sehen wir hier eine Beschreibung des Fortschritts und Ziels des Wachstums des Leibes Christi. Und ich möchte geschwind auf Vers 11 schauen. Wenn ihr eure Bibeln habt, könnt ihr dorthin. Epheser Kapitel 4, Vers 11. Und er hat etliche als Apostel gegeben, etliche als Propheten, etliche als Evangelisten, etliche als Hirten und Lehrer. Und dann sehen wir diese vier verschiedene Arten von Personen oder fünf, je nachdem, ob ihr Hirten, Lehrer zusammenfasst in eins oder nicht. Das Ziel dieser Arbeit ist das Ausrüsten der Gläubigen zur Zurüstung der Heiligen für das Werk des Dienstes, für die Erbauung des Leibes des Christus. Also die Vorbereitung, dass der Leib Christi ausgerüstet wird, Vers 13, bis wir alle zur was? Zur Einheit des Glaubens und der, achtet jetzt, und der Erkenntnis des Sohnes Gottes gelangen, zur vollkommenen Mannesreife und zum Maß der vollen Größe des Christus. Wir sehen hier, dass das Ziel des Wirkens dieser Männer, die Gott gegeben hat, der Gemeinde, dass die Gemeinde, der Leib Christi wächst. Das Ziel ist, dass sie Mannesreife erhalten. Und das ist ja das, was er auch im Philipperbrief sagt, in den Versen 1 bis, in den Versen 9 bis 11, dass das reife Entscheidungen sind, die wir lernen zu fällen. Und diese Reife wird so beschrieben, und der Erkenntnis des Sohnes Gottes gelangen. Ich glaube, dass wir hier vielleicht noch etwas genauer hinsehen dürfen, durch das, was der Apostel Paulus hier an die Epheser geschrieben hat, von dem, was es heißt, in der Erkenntnis, wie er dann im Philipperbrief schreibt, ein Überströmen der Liebe zu haben in Erkenntnis, ist nicht nur Bibelwissen, sondern noch genauer den Herrn Jesus Christus zu kennen. Und das, glaube ich, bedeutet nicht nur wiederum ein Bibelwissen über den Herrn Jesus Christus, obwohl ich dem auch zustimme, wie schon in der ersten Runde, wenn wir das so sagen können, dass wir ein Bibelwissen haben dürfen. Wir lernen den Herrn Jesus Christus durch das Wort Gottes kennen. Aber Philippus sprach zum Herrn, in Johannes Kapitel 14, Vers 8 lesen wir, Philippus spricht, Herr, zeige uns den Vater, so genügt es uns. Und Jesus spricht zu ihm, so lange Zeit bin ich bei euch und du hast mich noch nicht erkannt, Philippus. Philippus war mit dem Herrn Jesus gewesen, er hatte nicht nur über ihn gelesen und von ihm gelernt, sondern er war mit ihm gegangen. Aber worum ging es da? Es ging dem Herrn da über dieses Werden wie Jesus Christus. Nicht nur erkennen, wie Jesus Christus ist und ein ein Denken zu haben und ein Wissen zu haben über den Herrn Jesus Christus, sondern wirklich, dass dies verwandelt wird in unserem Leben. Und das ist diese Erkenntnis, die wir haben dürfen. In Kolosser Kapitel 3, die Verse 9 bis 10, sehen wir, dass dies zum Ausdruck kommt. Wenn wir dort lesen, in der Erklärung, was es heißt, einen heiligen Wandel zu führen, lügt einander nicht an, da ihr ja den alten Menschen ausgezogen habt mit seinen Handlungen und den neuen angezogen habt, der erneuert wird, Achtung, zur Erkenntnis nach dem Ebenbild dessen, der ihn geschaffen hat. Das ist diese Erkenntnis, die wir haben dürfen, nach dem Ebenbild dessen, wessen? Des Herrn Jesu Christi. Dass wir lernen, so zu wandeln, zu denken, zu handeln, wie es der Herr Jesus Christus getan hat. Und dazu sind wir ja berufen. In Römer, Kapitel 8, Vers 29, lernen wir, denn die er zuvor ersehen hat, die hat er auch vorherbestimmt, was? Dem Ebenbild seines Sohnes gleichgestaltet zu werden. Und immer wieder sehen wir in der Lehre des Apostel Paulus, dass es unsere Aufgabe ist, nicht nur die Bibel zu kennen, ja. Nicht nur über den Herrn Jesus Christus zu lernen und zu wissen, ja. Aber dieses Überströmen der Liebe in Erkenntnis ist das, dass wir nun auch lernen, das, was der Herr Jesus Christus vorgelebt hat, auch in unserem Leben zu integrieren und auszuleben. In unseren Entscheidungen. Und desto mehr wir mit dem Herrn Jesus wandeln, jeder Tag mit Jesus, schöner als der Tag vorher, desto mehr wir mit ihm wandeln, desto schöner wird es, wenn wir mehr und mehr sein Wesen in unserem Leben Raum geben. Und so auch richtige Entscheidungen dann treffen. Ich weiß nicht, ob ihr mal Bilder gesehen habt von Ehepaaren. Mir wurden mal Bilder gezeigt von Ehepaaren, die schon viele Jahre miteinander leben. Ich sage mal 40, 50 Jahre. Und man sah in diesen Bildern, wie die Ehepaare, also Mann und Frau, sich zunehmend ähnlich aussahen. Und ich habe mir überlegt, ich weiß nicht, warum das ist, da gab es jetzt keine Erklärung oder sowas, das war nur so eine Bilderreihenfolge. Und man sah wirklich, sahen aus wie Geschwister, also sahen die Falten und die Gesicht, die Hauttönung und viele Dinge sahen sehr, sehr ähnlich aus. Das ist das eine. Das andere ist, dass wenn man solche Ehepaare kennenlernt, dass man feststellt, dass solche Ehepaare oftmals genau gleich denken. Die müssen gar nicht miteinander reden. Nun, bei meiner Frau und ich möchte nicht sagen, dass das so ganz glatt immer läuft. Da gibt es ja bei Hochzeiten diese Spiele, wo man Rücken an Rücken steht, sitzt oder was auch immer und dann einer hält einen Hammer und der andere einen Löffel und dann wird eine Frage gestellt, wer von euch ist der Sparsamste? Und dann soll derjenige zeigen, also du hältst einen Hammer hoch, wenn es der Mann ist und du hältst einen Löffel hoch, wenn es eine Frau ist und du kriegst desto mehr Punkte, desto mehr gleich gedacht wird. Und meine Frau und ich denken schon ziemlich gleich. Ich merke das. Vielleicht denkt sie so wie ich weiß nicht, oder ich denke so wie sie, oder ich denke ein bisschen wie sie und sie ein bisschen wie ich und wir haben uns so angeglichen. In dem Bild mit dem Herrn Jesus Christus ist es nicht, dass Jesus anfängt, so sich zu handeln wie wir, sondern wir nur uns an ihn anpassen. Aber es ist dieses gleiche Bild wie ein Ehepaar, das schon Jahre miteinander geht und da kommt irgendeine Situation auf und sie müssen nicht mal miteinander reden. Sie können nur Blicke wechseln und sie wissen schon beide. Genug gesagt. Gar nichts gesagt. Aber sie wissen genau. Oder einer kann für den anderen antworten oder die andere kann für den antworten und sie wissen beide. Meine Frau könnte zum Beispiel genau antworten, was ich am Morgen gerne habe in meiner Tasse. Oder was ich am Morgen gerne tue in dem Raum. Oder was auch immer. Sie weiß es genau. Und ich könnte vieles sagen über meine Frau, wahrscheinlich kenne ich sie nicht so gut, wie sie mich kennt, aber das dahingestellt, der Gedanke ist einfach hier, dass wenn wir den Herrn Jesus Christus erkennen, dass wir zunehmend schon antizipieren, also voraus oder mitdenken können, Jesus würde das und das wollen. So möchte ich jetzt das tun. Versteht ihr, was ich meine? Das ist, was der Apostel Paulus hier sagt. Was bedeutet das im Alltag? Im Alltag bedeutet das, wenn du in einen Bücherladen hineingehst. Und da sind verschiedene Abteilungen der Bücher. Und du denkst nun so wie der Herr Jesus Christus, diese Erkenntnis in dir ist gewachsen. Dann brauchst du gar nicht eine Bibel rausholen und nach Bibelversen schauen, um zu sehen, in diese Abteilung sollte ich nicht gehen oder in diese sollte ich gehen. Versteht ihr, was ich meine? Das ist ein einfaches Beispiel. Aber ich lerne so zu denken wie der Herr Jesus. Und so geht es dann, desto länger du mit dem Herrn Jesus wandelst, desto mehr du in seinem Wort bist, desto mehr du ihn erkennst, desto mehr du Erfahrungen mit ihm gemacht hast in deinem Leben. Das heißt, du wirst mehr und mehr wie Jesus. Einige von uns sind hier jung heute Morgen, heute Abend, jünger als die anderen. Manche sind sogar Kinder. Und ich weiß, wie es war, als ich jünger war und in meinem Elternhaus aufgewachsen bin. Mein Vater, ein Prediger, Diener des Herrn, mit festen Vorstellungen, was richtig und falsch ist, wo es lang geht, wie man es macht und so weiter. Und immer wieder kamen mal Situationen auf, wo ich anderer Meinung war als mein Vater. Und ich wollte dann die Denkweise haben, naja, er ist älter, ich bin jünger. Er hat seine Meinung, ich habe meine Meinung. Er kann gut denken, aber weißt du was? Ich auch. Und dann habe ich gedacht, naja, er ist nicht ganz in touch mit unserer Zeit. Also er hat nicht so den Bezug zu unserer Zeit und was so geht und so. Er versteht das nicht richtig. Und ich wollte sein Denken nicht annehmen. Und manchmal ist das so. Wir meinen, die älter sind, die, was weiß ich, sind altmodisch, sind vielleicht festgefahren oder sowas. Vielleicht trifft das zu. Aber ich möchte die Anwendung hier nehmen von dem, was wir gerade gelernt haben. Diese Erkenntnis des Herrn Jesu Christi und mehr verwandelt zu werden in sein Ebenbild, dauert was? Es dauert Zeit. Es bedarf Zeit in dem Wort Gottes. Es bedarf Erfahrung mit dem Herrn Jesus Christus. Und desto länger du mit dem Herrn Jesus Christus wandelst, weißt du was? Da wirst du verwandelt. Du wirst verändert. Und diese Männer und Frauen, denen der Herr in seiner Gnade Jahre des Wandels mit ihm gegeben hat, sind verändert worden. Mehr und mehr in das Ebenbild Jesu Christi. Sodass sie jetzt zunehmend so denken, wie er denkt. Und ein Verständnis haben, das ich als junger Mann nicht gehabt habe, der erst ein paar Jahre mit dem Herrn Jesus Christus gegangen ist. Und sie wussten besser als ich. Sie erkannten den Herrn Jesus. Mein Vater erkannte und erkennt immer noch den Herrn Jesus besser als ich. Und wisst ihr was? Entscheidungen, die ich damals hinterfragt habe und angegriffen habe und nicht akzeptieren wollte von meinem Vater. Wisst ihr was? Jetzt 20, 30 Jahre später, nachdem ich mehr und mehr mit dem Herrn gewandelt bin. Und nicht, weil mein Vater mich irgendwie geprügelt hätte und geknechtet hätte und irgendwie Denken aufgezwungen hat. Sondern der Heilige Geist hat in meinem Herzen mehr und mehr gewirkt, sodass ich jetzt so vieles, was ich damals nicht verstehen konnte, genau gleich denke. Nicht, weil es mein Vaters Denken ist, sondern weil mein Vater von dem Wort Gottes geprägt und von dem Wirken des Heiligen Geistes mehr und mehr in das Ebenbild Jesu Christi verwandelt worden ist. Und ich dank der Gnade seines Wirkens jetzt auch diese Jahre mit ihm gegangen bin und mehr verwandelt werde in sein Ebenbild, sodass ich nun Entscheidungen treffe, anders als früher. In Liebe überströmen. Das sollte so sein, dass reifere Christen bessere Entscheidungen fällen können und dass jüngere Gläubige ihnen vertrauen. und dem folgen. In Liebe überströmend in Erkenntnis. Das heißt, die Bibel verstehen, Jesus erkennen und lernen zu sein, so wie Jesus. Und dann heißt es, und allem Urteilsvermögen. Das ist ein ungewöhnlicher Begriff hier. Wird eigentlich nur noch in Hebräer 5, Vers 14 gebraucht und einmal noch in einer Verbform. Urteilsvermögen. Es bedeutet, aufgrund von Erfahrung oder Instinkt, und ich möchte das sehr vorsichtig benutzen, aber Instinkt, einen Sinn für das Richtige haben. Es steckt oder es geht über die Tatsachen hinaus. In Hebräer 5, Vers 14 heißt es, die feste Speise aber ist für die Gereiften, deren Sinne durch Übung geschult sind, zur Unterscheidung des Guten und Bösen. Und da kommt es wieder, zur Unterscheidung des Guten und Bösen. Und dies ist das Wort Gottes und wir nehmen es an und keine Frage, aber es geht über das hinaus, was in der Schrift steht. Es heißt sozusagen, die Fähigkeit zu haben, zu entscheiden über das, was sozusagen dasteht und es richtig zu entscheiden. Und wir benutzen den Begriff Instinkt. Ich möchte das so vielleicht veranschaulichen. Es gibt Fußballer, die spielen gut Fußball. Wir haben im Camp einen jungen Mann gehabt aus Stuttgart. Jetzt fällt mir sein Name gerade nicht ein, aber ist egal. Spielt sehr gut Fußball. Also er hat einen Schuss, da möchtest du nicht im Tor stehen. Oder vielleicht nur in seinem Tor und nicht in dem, auf das er schießt, okay? Und knallhart, präzise, super, macht Spaß mit ihm Fußball zu spielen. Er war eigentlich ausgewählt, um in der deutschen Nationalmannschaft für die Jugend zu spielen. Er hat es aufgegeben und so weiter, das ist nicht das Ausschlaggebende. Aber solche besonderen Fußballer sind schon eine Freude, mit ihnen zu spielen. Aber auch unter ihnen, wenn du so eine ganze Gruppe von Profis zusammen hast, gibt es wieder Unterschiede. Und es gibt solche, die einfach, wir könnten sagen, einen Instinkt haben für das Ball. Sie haben einen ungewöhnlichen Umgang mit dem Ball. Sie haben echtes Ballgefühl. Und sie wissen einfach wie, und ich weiß nicht, ob ihr gerne mal Nationalmannschaft anschaut. Ich schaue schon mal gerne hin und gucke zu, wie sie spielen. Und der Thomas Müller zum Beispiel, der gefällt mir einfach ein bisschen, ist egal, vielleicht gefällt er euch nicht, aber der scheint manchmal einfach irgendwie immer an der richtigen, nicht immer, manchmal wünsche ich ihm, warum steht es nicht an der richtigen Stelle, aber so oft steht er einfach an der richtigen Stelle, zum richtigen Augenblick, es sieht nicht geplant aus und er sagt selber manchmal, naja, er hatte nur so das Gefühl, er sollte dorthin oder sowas und dann kam der Ball dorthin und er hat ein Tor geschossen, irgendwie, man weiß gar nicht manchmal, wie er es da ins Tor reingekriegt hat, aber er hat so ein Ballgefühl dafür, er weiß einfach, wo er sein muss, zu welcher Zeit zum richtigen Geschick. Im Krieg, habe ich gehört, gab es solche Männer. Die waren sehr erfahren, es stimmt, sie hatten schon viele erlebt und gesehen, aber viele der jüngeren Männer fanden so ältere Männer und bestimmte Männer und die hatten einfach einen Riecher für einen Hinterhalt. Es war oftmals ein sehr guter Hinterhalt und keiner hat erkannt, dass es ein Hinterhalt war. Aber solche Männer, denen ihr Wort hat man dann getraut. Und man ist nicht in, was weiß ich, in dieses Tal hineingegangen oder in diese Schneise oder was auch immer, weil er gesagt hat, nein, da habe ich kein gutes Gefühl. Es geht über die Tatsachen hinaus und das ist der Gedanke hier und wir möchten vorsichtig sein, aber es ist so wie eine Bärenmutter. Sie hat ihre kleinen, nicht Küken, wie heißen die kleinen Kitze oder was auch immer, die kleinen Bären mit sich und die spielen da am Bach oder irgend sowas. Und dann auf einmal ist die Friede, Freude, Eierkuchenzeit vorbei und die Mutter gibt ein Geräusch von sich, der Warnung und komm Kinder, jetzt wollen wir gehen. Und die Kinder wollen nicht, die spielen da im Bach oder suchen sich noch einen Fisch oder irgendwas. Und sie wird dann sehr dringlich. Und gibt denen dann einen richtigen Klacks oder Schlag oder sowas. Und dann wissen die, oh, jetzt ist es ernst, die Mama meint es ernst. Und dann hauen sie ab, weil die Mutter irgendwie gemerkt hat, das Licht ist nicht normal, nicht richtig. Oder irgendwas hat sie gerochen in der Luft. Und irgendwie, sie fühlt sich nicht mehr hier sicher mit ihren kleinen Bären. Und sie sagt, jetzt weg. Sie hat einen, und wir sagen, ein Instinkt, dass da was nicht stimmt, da kommt was, das ist gefährlich. Und das ist der Gedanke hier. Und allem Urteilsvermögen. Und um das bete ich, dass eure Liebe noch mehr und mehr überströme in Erkenntnis und allem Urteilsvermögen, damit ihr prüfen könnt, worauf es ankommt. Das ist das Ziel, die beste Entscheidung zu fällen. Und was ist die Auswirkung dessen jetzt? Das sehen wir noch zum Schluss. Sodass ihr lauter und ohne Anstoß seid. Sodass ihr lauter und ohne Anstoß seid. Das ist die Auswirkung auf meinen Charakter. Auf das, was ich bin. Lauter bedeutet, ist eine Zusammensetzung im Griechischen aus zwei Begriffen. Sonne und richten oder urteilen. Sonne und urteilen. Und dieser Begriff lauter bedeutet, bei genaueren prüfenden Blick zu bestehen. Das ist die einfache Bedeutung. Der Gedanke kommt daher, dass wenn die Sonne kommt, das helle Licht sozusagen bei dem hellen und bei dem guten Prüfen, bei dem genauen Prüfen, besteht es. Im Griechischunterricht hat man uns erzählt, dass damals es viele Töpfer Waren gegeben hat. Und das war viel Mühe, so einen Topf zu machen und so weiter und zu brennen und alles fertig zu machen und so. Und manchmal haben diese Töpfe einen kleinen Haarriss gekriegt. Und der Töpfer wollte aber trotzdem noch sein Geld für seine Ware kriegen, und so hat er Wachs genommen und hat diese kleine Fuge mit einem dünnen Wachs beschichtet, sodass man es nicht mehr sehen konnte. Aber die Töpfer, die dieses Elikrines waren, also das war eine Bezeichnung für die wohl Elikrines Töpfer, das waren die, die bereit waren, ihre Ware an einem Platz auszustellen, wo es im hellen Sonnenlicht war, wo die Sonne die ganze Zeit drauf strahlen konnte, weil wenn die Sonne drauf strahlte, wenn da Wachs war, dann würde es nicht bestehen, dann würde es schmelzen und herauslaufen und jeder würde sehen, dieser Topf ist nicht gut. Er würde nicht der Prüfung des Lichtes bestehen. Wenn wir aber lernen, Entscheidungen zu fällen, die in dieser überströmenden Liebe, in Erkenntnis und allem Urteilsvermögen gefällt worden sind, wo wir erkannt haben aus der Reife unseres Charakters heraus, dass das das Beste ist, dann wird unser Charakter einer sein, der lauter ist. Das bezieht sich auf uns. Der zweite Begriff hier, ich werde ein unanstößiger Mensch sein. Die Wortbedeutung hier ist nicht stolpern verursachen. Also es bedeutet stolpern verursachen und dann ist da eine Negierung davor, also nicht stolpern verursachen. Das heißt, ich treffe solche Entscheidungen, wie wir auch in Römer 14 gesehen haben, die meinen Nächsten nicht zum Stolpern bringen. Und so sehen wir hier die Auswirkungen guter Entscheidungen haben eine Auswirkung auf meinen Charakter und auf das Leben meines Nächsten. Und dann sehen wir hier, heißt es weiter, bis auf den Tag des Christus, erfüllt mit Früchten der Gerechtigkeit, die durch Jesus Christus gewirkt werden, zur Ehre und zum Lob Gottes. Erfüllt mit den Früchten der Gerechtigkeit. Gerechtigkeit ist das, was Gott angenehm ist. Das heißt, unser Leben, wenn wir solche Entscheidungen fällen, wird voll und überlaufen mit den Dingen, die Gott wohlgefällig sind. Bis auf den Tag des Christus. Ich weiß nicht, wie ihr denkt in eurem Alltag. Ich weiß, ich werde auch manchmal mitgerissen von den Verantwortungen und Erwartungen des Alltages, von Leuten, die kommen und klingeln oder telefonieren oder was auch immer, und man kann sehr abgelenkt werden. Aber ich versuche immer wieder, mich zurückzubesinnen. Und wenn es erst am Ende des Tages ist und zu fragen, Herr, eines Tages werde ich vor dir stehen. Wie war dieser Tag heute? War das ein Tag, wo ich Entscheidungen getroffen habe, die dir wohlgefällig sind? Manchmal denken wir, oh ja, schon lange spricht man von der Wiederkunft des Herrn, aber der Apostel Paulus hat oft die Geschwister daran erinnert, diese Denkweise zu haben. In 1. Thessalonicher 3, Vers 13, damit er eure Herzen stärke und sie untadelig seien in Heiligkeit vor unserem Gott und Vater bei der Wiederkunft unseres Herrn Jesus Christus mit allen seinen Heiligen. Oder in 1. Johannes 2, Vers 28 heißt es, und nun, Kinder, bleibt in ihm, damit wir Freimütigkeit haben, wenn er erscheint und uns nicht schämen müssen vor ihm bei seiner Wiederkunft. Und manchmal ist es so, wir denken, naja, das war vor so vielen Jahren geschrieben und damals sollten sie schon denken, ja, bald kommt der Herr wieder und deswegen müssen wir unser Leben entsprechend ordnen. So lange ist es nicht eingetreten. Warum soll ich da jetzt so denken? Dann sollten wir vielleicht erinnert werden an Matthäus 24, 44. Denn der Sohn des Menschen kommt zu einer Stunde, da ihr es nicht meint. Wir leben in einer Zeit, glaube ich, wo die Menschen eigentlich denken, Jesus Christus wird nicht wiederkehren. Schon so lange nicht gekommen, er wird nicht wiederkehren. Nun, ich möchte euch zum Nachdenken geben. In unserer Familie reden wir immer wieder davon. So viele, tausende Jahre, hat man gedacht, Israel wird nie ein eigenes Land haben. Seit 1948 ist das Undenkbare wahr geworden. Israel hat wieder ihr eigenes Land. Und wenn ihr etwas über die Endzeit wisst, dann wisst ihr, dass Europa zusammenkommen wird und so weiter. Ich gehe nicht auf das ein, aber auch ein Militär haben wird. Wisst ihr, was letzte Woche vorgeschlagen wurde von Frau Dr. Merkel? Für mich war das wow. Sie hat vorgeschlagen, dass Europa sich ein Heer, eine Armee zusammenstellt oder was auch immer. Ich sehe schon, dass Dinge, die der Herr in seinem Wort sagt, werden in den letzten Tagen geschehen. Dass er dann wieder, bald wiederkommen wird, sich zusammenfügen. Aber leben wir in dieser Denkweise, dass der Herr bald wiederkommen wird. Und das Ziel des Lebens eines Christen ist zur Ehre und zum Lob Gottes. Was gibt Gott die Ehre durch mein Leben? Mein Charakter. Wie erhalte ich einen guten Charakter oder einen ehrenswerten Charakter, der ihn preist? Durch ausgezeichnete Entscheidungen. Wie bin ich sicher, dass meine Entscheidungen richtig sind? Indem, dass ich sie in überfließender oder überströmender Liebe, in der Erkenntnis und allem Urteilsvermögen mache. Was für ein Leben führst du? Und ich stelle mir die gleiche Frage. Lebe ich bewusst jeden Tag? Und in den vielen, vielen Entscheidungen, die ich habe, will ich die beste Entscheidung treffen? Prüfe ich alles, damit ich weiß, worauf es ankommt, was das Beste ist? Und wähle dann das, damit mein Leben zunehmend dem Herrn wohlgefällig ist, ihm Ehre bringt und ihm Lob bringt, damit ich mich freuen kann auf den Tag, an dem er zurückkommt. Möge der Herr in seiner Gnade wirklich in uns Wachstum schenken, dass wir dieses Gebet, das der Apostel Paulus für die Philipper gehabt hat, zu Herzen nehmen und so vielleicht morgen, übermorgen und heute Abend zunehmend in das Ebenbild Jesu Christi verwandelt werden. Zu seiner Ehre, lasst uns beten. Unser lieber himmlischer Vater, wir sind dir von Herzen dankbar, dass wir diese Worte des Apostel Paulus haben betrachten dürfen, diese zwei Abende, daran erinnert worden sind, wie alle unsere Entscheidungen dir wichtig sind, dass wir lernen dürfen, in einer wirklichen Abhängigkeit und Ausrichtung auf dich und in Liebe gebadet, in der Erkenntnis deines Wortes, deiner selbst und zunehmend indem, dass wir mehr dem Herrn Jesus Christus gleich werden, die besten Entscheidungen fällen, die ausgezeichnet sind, die die dich ehren. Hilf uns, Herr, dass wir bereit sind, demütig zu sein und ja, das zu wählen, was dir wohlgefällig ist.

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1: Ehen können unter allen möglichen Dingen leiden.
2: Wenn es um Geld geht, fangen wir immer an zu streiten.
3: Wir kommen einfach beide aus ganz unterschiedlichen Verhältnissen.
4: Unser Hauptproblem ist die Kommunikation. Also, er will nicht reden.
1: Die Gemeinde in Korinth hatte alle möglichen Probleme, genau wie jede gewöhnliche Ehe heutzutage. Paulus sprach diese Schwierigkeiten in seinen Briefen an, aber er kam dabei immer wieder auf das Thema Liebe zurück. Das Hauptproblem war, dass die Korinther Gottes Agape-Liebe nicht durch sich zu anderen strömen ließen. Agape-Liebe bedeutet unter anderem, dass man gibt, ohne eine Gegenleistung dafür zu erwarten. Genauso wie Gottes Liebe die Probleme in Korinth hätte lösen können, kann sie auch eine Ehe verwandeln. Paulus schreibt über diese Liebe in 1. Korinther 13. Was hältst du davon, diesen Abschnitt zu lesen und Gott zu bitten, deinen Partner durch dich zu lieben? Gott kann dir helfen, gewisse Probleme mit der Agape-Liebe in deinem Herzen anzugehen.
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3. Oktober. Doch bei dir ist die Vergebung, damit man dich fürchte. Psalm 130, Vers 4. Eine Andacht von Elisabeth Weise. Der Mann, bei dem Honecker wohnte. November 1989. Die innerdeutsche Mauer fällt und die Ära des bis dahin mächtigsten Mannes der DDR ist beendet. Erich Honecker ist inzwischen ein alter Mann, krank, frisch operiert und weiß nach seiner Entlassung aus dem Krankenhaus nicht wohin. Er könnte in eine kleine Wohnung in Berlin ziehen, doch die Sorge ist berechtigt, dass ihn aufgebrachte Bürger dort lynchen würden. So wird Pfarrer Uwe Holmer gefragt, ob er das ehemalige Staatsoberhaupt bei sich aufnehmen kann, weil man sich hier eine gewisse Sicherheit für den gehassten Ex-Staatsmann erhofft. Uwe Holmer hat 40 Jahre Planwirtschaft und Stasi-Bespitzelung erlebt. Keines seiner Kinder durfte, trotz bester Schulleistungen, Abitur machen, weil die Eltern aus ihrer ablehnenden Haltung zum DDR-Regime keinen Hehl machten. Und jetzt soll er den Mann, der das alles zu verantworten hat, als Gast in sein Haus aufnehmen? Nach 2 Wochen Gebet und Nachdenken sagt Uwe Holmer zu. In einem Brief erklärt er seinen Schritt. Mit der Aufnahme der Honeckers greife er nicht in die juristische Verfolgung des ehemaligen Staatsoberhauptes ein. Er nehme ihn einfach als einen Mitmenschen in Not auf. Dabei sei ihm neu klar geworden, wie schwer Vergebung sei. Auch Gott könne nicht einfach so vergeben, sondern nur, weil Jesus die Strafe für die Sünden am Kreuz getragen habe. Auch die Sünden Pfarrer Holmers. Die Freude darüber gebe ihm die Kraft, seinen Mitmenschen zu vergeben und ihnen ohne Groll und Bitterkeit zu begegnen, selbst einem Erich Honecker. So wohnen Erich und Margot Honecker 10 Wochen bei Familie Holmer, erleben Gebet und Familienandacht, während vor dem Haus Demonstranten keine Gnade für Honecker-Transparente schwenken. Ein beeindruckendes Zeugnis, wozu der christliche Glaube befähigt. Frage: Wo wären wir, wenn Gott das Prinzip keine Gnade bei der Beurteilung unseres Lebens anwenden würde? Tipp: Wer selbst Vergebung erfahren hat, kann auch anderen vergeben. Bibellese: Matthäus Kapitel 18, Verse 21 bis 35. Dann trat Petrus zu ihm und sprach: Herr, wie oft soll ich meinem Bruder, der gegen mich sündigt, vergeben? Bis 7-mal? Jesus spricht zu ihm: Ich sage dir, nicht bis 7-mal, sondern bis 70-mal 7-mal. Deswegen ist es mit dem Reich der Himmel wie mit einem König, der mit seinen Knechten abrechnen wollte. Als er aber anfing abzurechnen, wurde einer zu ihm gebracht, der 10.000 Talente schuldete. Da er aber nicht zahlen konnte, befahl der Herr, ihn und seine Frau und die Kinder und alles, was er hatte, zu verkaufen und damit zu bezahlen. Der Knecht nun fiel nieder, bat ihn kniefällig und sprach: Herr, habe Geduld mit mir, und ich will dir alles bezahlen. Der Herr jenes Knechtes aber wurde innerlich bewegt, gab ihn los und erließ ihm das Darlehen. Jener Knecht aber ging hinaus und fand einen seiner Mitknechte, der ihm 100 Denare schuldig war. Und er ergriff und würgte ihn und sprach: Bezahle, wenn du etwas schuldig bist. Sein Knecht nun fiel nieder und bat ihn und sprach: Habe Geduld mit mir, und ich will dir bezahlen. Er aber wollte nicht, sondern ging hin und warf ihn ins Gefängnis, bis er die Schuld bezahlt habe. Als aber seine Mitknechte sahen, was geschehen war, wurden sie sehr betrübt und gingen und berichteten ihrem Herrn alles, was geschehen war. Da rief ihn sein Herr herbei und spricht zu ihm: Böser Knecht, jene ganze Schuld habe ich dir erlassen, weil du mich batest. Solltest nicht auch du dich deines Mitknechtes erbarmt haben, wie auch ich mich deiner erbarmt habe? Und sein Herr wurde zornig und überlieferte ihn den Folterknechten, bis er alles bezahlt habe, was er ihm schuldig war. So wird auch mein himmlischer Vater euch tun, wenn ihr nicht ein jeder seinem Bruder von Herzen vergebt.

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betet, um zu siegen. Und es wird vor allen Dingen auch um die Frage gehen, was ist nun Gebet? Wozu überhaupt Gebet? Und wie wenden wir es an? Und dann auch die Frage, in welchem Zusammenspiel mit der Waffenrüstung, über die wir letztes Mal gehört haben, steht denn das Gebet? Als das Deutsche Reich 1939 den Zweiten Weltkrieg begann, dann schien es zunächst einmal so, dass diese Armee niemand stoppen kann. Sie rollten quasi durch Polen durch im Schnelllauf und waren schon sehr bald weit dann in Russland vorgedrungen. Aber 1943 wendete sich das Blatt. Und zwar dort in der Schlacht zu Stalingrad, gefolgt von einigen weiteren Niederlagen. Und trotz dieser Niederlagen zeigte sich die deutsche Führung siegessicher und versicherte immer auch wieder dem Volk, wir werden diesen Sieg erringen. Und selbst als die Rote Armee schon vor den Toren Berlins stand, der Krieg längst verloren war, war Hitler nicht bereit zu kapitulieren, sondern er wiegelte alle verfügbaren Kräfte nochmal auf, alles in diesen Kampf hineinzugeben. Und das war eines der blutigsten Schlachten. Und auch der größte Siegeswille konnte die Niederlage nicht abwenden. Einer der schlimmsten Tyrannen unserer Geschichte wurde besiegt. Geschwister, wir befinden uns im Krieg. Ich denke, das ist wichtig, dass wir uns das zwischendurch mal sehr deutlich sagen. Nicht in einem Krieg dieser Art, die ich gerade genannt habe. Wir haben letztes Mal gehört, unser Kampf ist nicht gegen Fleisch und Blut, sondern er ist noch viel herausfordernder. Er ist nämlich gegen die bösen Mächte der Finsternis. Lange sah es so aus, als ob Satan auf dieser Erde die Vorherrschaft gewinnt. Wir als Menschen gerieten durch die Sünde immer mehr unter sein Joch, unter seine Versklavung. Wir waren nicht mehr unsere eigenen Herren, wie wir dachten, es am Anfang zu sein, wie es die Schlange auch versprochen hatte. Doch unser Schöpfer, unser wunderbarer Gott, sah unser Elend und schickte dann seinen Sohn Jesus Christus. Und dieser, das finde ich immer wieder so bewegend, dieser stellte sich vor seine zerschundenen Geschöpfe und besiegte Sünde, Tod und Teufel, indem er ans Kreuz ging. Dort starb für uns, am dritten Tag auferstand und dann wieder zum Vater auffuhr und jetzt zur Rechten Gottes sitzt und regiert. Doch der Teufel, obwohl er dort besiegt war, war und ist immer noch nicht bereit zu kapitulieren. Er ist besiegt. Christus hat ihm die Macht genommen. Warum? Weil er kann jetzt nicht mehr vor Gott treten und uns, seine Kinder, vor Gott verklagen. Er hat keine Macht mehr. Und doch ist er nicht bereit zu kapitulieren. Doch auf seinem Rückzug als besiegter Feind tut er das, was schlechte Verlierer tun. Zerstören, was nur zu zerstören ist. Das größte Leid, was uns als Geschöpfe dann widerfährt, und die größte Zerstörung ist seine größte Freude und Wonne. Wenn du besonders in einer schlimmen Situation bist, von Leid geprüft bist, oder besonders schlimm in Versuchung steckst, dann hat er die größte Freude daran. Und Gott tut das, was gute Väter tun. Nämlich nicht seine Kinder vor allen Herausforderungen zu bewahren, sondern er nimmt uns mit hinein in diesen Kampf gegen den Feind. Er lässt uns die natürlichen Konsequenzen auch erleben,
Er nimmt uns mit hinein in diese Herausforderungen des Kampfes, aber er lässt uns dort nicht allein. Wie wir schon letztes Mal gehört haben, er rüstet uns aus mit der besten Waffenrüstung, die man sich nur denken kann. Und er lässt uns nicht aus den Augen. Der dreieine Gott nimmt seine Kinder aktiv mit in den Kampf, damit sich ihr Glaube bewährt und sie den Siegeskranz erhalten an dem Tag, an dem Satan endgültig kapitulieren muss. Nicht nur die Waffenrüstung ist erforderlich, damit wir siegen. Denn stellt euch vor, wir bekommen die Waffenrüstung, perfekt, auch angelegt. Wir werden trainiert, also instruiert, wie man sie richtig verwenden soll. Und dann stehen wir damit da. Und unser Herr würde sagen, so, jetzt zieh los. Was wäre wohl die nächste Frage? Wie kämpfe ich jetzt gegen diesen Feind? Wie ist der Plan? Und da kommt jetzt das Gebet hinein, das wir brauchen, um mit dieser Waffenrüstung zusammen siegreich zu sein. Die drei Predigtpunkte, die lauten wie folgt. Bleibe im Kampf stets in Verbindung mit deinem Herrn. Der zweite Punkt, sei auch beim Beten kein Einzelkämpfer. Und drittens, verliere beim Beten das Ziel nicht aus den Augen. Wir lesen uns dazu Epheser 6, die Verse 18 bis 20. Epheser 6, Verse 18 bis 20. Ich lese aus der Elberfelder. Mit allem Gebet und Flehen betet zu jeder Zeit im Geist und wachet hierzu in allem Anhalten und Flehen für alle Heiligen und auch für mich, damit mir Rede verliehen werde, wenn ich den Mund öffne, mit Freimütigkeit das Geheimnis des Evangeliums bekannt zu machen, für das ich ein Gesandter in Ketten bin, damit ich in ihm freimütig rede, wie ich reden soll. Bleibe im Kampf stets in Verbindung mit deinem Herrn, der erste Punkt. Als Paulus diesen Brief schreibt, hat er wohl einen römischen Soldaten vor Augen. Und die Römer hatten zu der Zeit nicht nur die fortschrittlichste Bewaffnung, sondern auch eine gut organisierte Schlachtordnung. Ein Soldat kann noch so gut gerüstet sein, wenn er ohne Plan auf eigene Faust dem feindlichen Herr entgegentritt, hat er ziemlich bald verloren. Deshalb würden wir auch nicht weit kommen, wenn wir nur die Waffenrüstung hätten und nichts weiter. Wenn wir ohne Gebet unsere Probleme zu lösen versuchen, werden wir sehr bald scheitern. Wenn wir ohne Gebet versuchen, ein gerechtes Leben zu führen, ebenfalls. Wenn wir ohne Gebet versuchen, die Wahrheit zu erkennen und darin zu leben, wird es auch nicht funktionieren. Oder wenn wir ohne Gebet versuchen, Christus zu bezeugen, werden wir bald aufgeben. Wenn wir ohne Gebet versuchen, im Glauben festzustehen, werden wir nicht lange stehen. Wenn wir ohne Gebet versuchen, Gottes Wort richtig anzuwenden, werden wir auch immer wieder versagen. Und an dieser Stelle die Frage, was ist denn jetzt Gebet? Ich glaube, dass es darüber sehr unterschiedliche Auffassungen gibt. Und ich habe darüber nachdenken müssen und ich möchte es mal so zusammenfassen. Gebet ist ein bekennendes, sich unterordnen unter die Herrschaft Jesu. Ein sich bekennendes Unterordnen unter die Herrschaft Jesu. Wie ein Soldat unter dem Befehl seines Kommandanten steht, stehen wir unter dem Befehl unseres Herrn, unseres Königs, der vorangeht und den Schlachtplan hat. Wenn wir ihm völlig vertrauen und uns gerne seinen Ordnungen unterstellen, uns von ihm instruieren lassen, dann dürfen wir sicher sein, dass wir den Angriffen des Teufels widerstehen können. Und das ist hier das Ziel, was Paulus auch den Ephesern vor Augen führt.
Er möchte, dass sie mit der Kraft Gottes erfüllt werden. Seid stark, werdet stark in dem Herrn, in der Macht seiner Stärke, damit ihr widerstehen könnt gegen die listigen Angriffe des Teufels. Unser Herr, und das müssen wir uns immer wieder vor Augen führen, er kennt den Feind am besten. Warum? Er hat ihn schon geschlagen. Er ist uns vorangegangen. Er hat diesen Feind genau inspiziert und er kennt ihn besser als jeder von uns. Und von daher tun wir gut, wenn wir dann ja seine Aufforderungen, seinem Plan folgen. Und wir werden dann Sieg haben. Noch keinem Menschen zuvor ist es gelungen, den Teufel zu besiegen. Jesus war der Erste und Einzige. Und von daher haben wir einen Herrführer, dem wir wirklich vertrauen können. Unser Vers ruft uns auf, mit allem Gebet zu jeder Zeit zu beten, darin wachsam und anhaltend zu sein. Und was bedeutet das? Ich habe mir diese Frage immer wieder gestellt. Was bedeutet das, mit allem Gebet zu jeder Zeit zu beten? Darin anzuhalten und zu wachen? Und eigentlich ist die Antwort sehr einfach. Es bedeutet, die ganze Zeit über mit unserem Herrn im Kontakt zu sein. 24/7. Ein Soldat im Krieg ist kein Teilzeitangestellter. Er muss 24/7 in Bereitschaft sein. Der Feind wartet nicht, bis er sich in aller Ruhe angezogen hat, gefrühstückt hat und sich dann in die Schlacht reinstellt. Ja, er wartet genau den Moment ab, wo er nicht wachsam ist, wo er nicht in Verbindung mit seinem Kommandanten steht. Und deshalb ist es so wichtig, dass wir 24/7 mit unserem Herrn in Verbindung stehen. Wisst ihr, wenn sich unser Gebet, also unser Kontakt zu unserem Herrn, unsere Verbindung zu unserem Herrn lediglich auf die stille Zeit morgens und abends beschränkt, können wir sicher sein, dass wir oft auf die Finten des Teufels reinfallen werden und versagen. Wie können wir im ständigen Kontakt zu unserem Herrn bleiben? Wie sieht das jetzt aus? Den ganzen Tag mit Beten zu verbringen, das klingt so nach Mönchtum und wäre auch ein frommes Werk aus eigener Kraft, womit wir scheitern würden. Deshalb hat Gott uns, und das ist so wunderbar, deshalb hat Gott uns seinen Geist gegeben, damit dieser in uns in Gemeinschaft mit unserem Vater bleibt und uns in Gemeinschaft mit unserem Vater hält. Dazu möchte ich zitieren aus Galater 4, Vers 6. Galater 4, Vers 6, ein ganz wunderbarer Vers, ist ein kurzer Vers, der es aber wirklich in sich hat zu diesem Thema. Da heißt es, weil ihr aber Söhne seid, sandte Gott den Geist seines Sohnes in unsere Herzen, der da ruft, aber Vater. Merkt ihr, was hier passiert? Gott hat uns als seine Kinder seinen Geist gesandt und dieser Geist, der ist in unserem Herzen und er ruft, aber Vater. Das heißt, er ist immer in dem Kontakt und hält uns somit in dem Kontakt mit unserem Herrn. Wisst ihr, wir dürfen von Jesus lernen. Nicht nur, dass er, wie er selbst bezeugte, dass er nur das sagte und nur das lehrte, nur das tat, was sein Vater ihm auftrug, er war eben auch durch den Geist immer mit dem Vater verbunden. Und das wird an einer Stelle wird das schön sichtbar. Und zwar, wo er den Lazarus von Toten auferweckt. Das könnt ihr lesen in Johannes 11 und besonders die Verse 41 und 42. Die zeigen uns, die geben uns einen ganz interessanten Einblick. Johannes 11, 41 und 42, das ist ja eine längere Geschichte, auf die ich jetzt nicht so näher eingehen wollte. Aber da heißt es, ich lese mal diesen Abschnitt. Jesus aber erhob die Augen empor und sprach, Vater, ich danke dir, dass du mich erhört hast. Ich aber wusste, dass du mich alle Zeit erhörst. Doch um der Volksmenge willen, die umhersteht, habe ich es gesagt, damit sie glauben,
dass du mich gesandt hast. Wann sprach er dies aus? Er stand vor dem verschlossenen Grab des Lazarus. Er war schon einige Tage dort drin, die Verwesung hatte begonnen. Und sein Plan war es, diesen Lazarus jetzt aufzuerwecken. Und was Jesus hier jetzt tat, ist, dass er sich ganz seinem Vater anvertraute. Er hatte vorher nicht eine Gebetszeit gehabt. Er hat jetzt auch kein Ritual draus gemacht, das gesagt hat, wartet, ich muss jetzt erst einmal meditieren und den Willen des Vaters erfragen. Sondern er betet hier laut, nicht weil er jetzt eine Anweisung, eine Antwort braucht, sondern weil er die Antwort schon längst hat. Die ganze Zeit vorher, dieser ganze Verlauf dieser Geschichte, in dieser ganzen Zeit war er mit seinem Vater verbunden. Die ganze Zeit über hat er im Stillen gebetet. Und hier sagt das du nochmal laut, sagt er, damit auch sie erleben, dass du mich gesandt hast, dass wir in Verbindung stehen, dass hier dein Wille geschieht. Deshalb spreche ich es nochmal laut aus. Und Lazarus wurde von den Toten auferweckt. Ein Wunder, das ein gewisses Beben auch erzeugte dort in der ganzen Umgebung. Ich möchte uns Mut machen, dass wir dem Heiligen Geist in uns Raum geben, uns immer wieder im stillen und im lauten Gebet an Gott zu wenden. Und dass wir dem Geist Raum geben, dass wir in jeder Herausforderung unseres Alltags auf unseren Herrn blicken. Ein Gedanke. Herr, ich stehe jetzt vor einer Aufgabe, die ist herausfordernd. Hilf du mir dabei. Ich denke, der eine und der andere hat es schon einige Mal erlebt. Ich kann es bezeugen, wenn ich dort wachsam war und gerade bei Aufgaben, wo ich mir jetzt nicht sicher war oder auch Entscheidungen, ein kurzes Gebet, Herr, hilf mir, wie anders wir dann diese Aufgabe angehen. Und wie unser Herz dann jubelt, wenn wir merken, dass Gott einen dahin durchgeführt hat. Bei jeder Versuchung, die an uns herantritt, ich möchte einfach ein paar kurze Beispiele nennen. Bei der Arbeit. Vielleicht nervt dich gerade dein Arbeitskollege, indem er sich entweder einfach dann schlecht verhält, indem er seine Arbeit nicht richtig macht, nur darunter leiden muss, oder dass er dich einfach provoziert, dich herausfordert, dieses Kurzstoßgebet, Herr, hilf mir jetzt damit richtig umzugehen. Oder in der Schule, wo man vielleicht gemobbt wird oder wo es gerade eben überhaupt nicht so läuft, wo ich gerade nicht klarkomme. Es gibt viele Herausforderungen für euch Schüler. Ein kurzes Stoßgebet. Herr, schenke mir jetzt Frieden, schenke mir Ruhe. Hilf mir jetzt, das Richtige zu sagen, das Richtige zu tun oder auch nicht zu tun. Mich zurückzunehmen, zurückzuhalten. Wie gerne ärgern wir uns über unsere Politiker. Wenn wir merken, dass der Ärger hochkommt, sagen, Herr, ich möchte sie dir bringen, denn ich soll für sie beten. Oder im Straßenverkehr, ich habe das, glaube ich, schon mal erzählt, ich war früher darin ganz schlimm. Also wenn jemand sich da irgendwie komisch verhalten hat oder nervig verhalten hat, entweder so gekrochen ist oder einen abgedrängt hat und so weiter, ich konnte kilometerweit hinterherfahren, weil ich mich so über ihn geärgert habe. Und nachher sagst du, was machst du da eigentlich? Und wenn es dann wieder so hochkommen will, dass man sich das ärgern will, Herr, hilf mir einfach ruhig zu sein. Ein weiterer Punkt ist in der Kindererziehung. Ja, da schaukelt sich das manchmal das eine und das andere so hoch und dann ist man da geneigt, mal die Luft, mal so richtig Dampf abzulassen jetzt, ja, und den Kindern mal so richtig die Meinung zu sagen. Vorher ein kurzes Gebet, Herr, hilf mir, jetzt meinen Platz auszufüllen und meine Kinder nicht zu entmutigen, sie in rechter Weise zurechtzubringen und auch ihnen Liebe gegenüber zu erweisen. Ich denke, häufig machen unsere Begierden uns Probleme. Sie merken, wenn die Begierden der verschiedenen Art, sei es jetzt, dass wir etwas haben wollen oder auch andere Dinge, wenn sie in uns hochkommen, ein kurzes Gebet, Herr, du siehst, ich begehre und ich sollte es nicht tun.
Hilf mir jetzt, hier standhaft zu sein. Ein weiterer Bereich ist die Welt des Internets. Ja, wie viele Herausforderungen haben wir dort in dieser Welt, die uns versucht zu bestimmen, zu lenken, zu vergiften? Und wenn ich merke, dass ich davon bestimmt werde, Herr zu beten, Herr, hilf mir jetzt hier standhaft zu sein, damit richtig umzugehen. Ja, besonders herausfordernd ist es, wenn wir Schicksalsschläge erleben. Und wenn wir davon so richtig getroffen werden, dann geht es uns häufig so wie diesem Elia, der dann in die Wüste geht und sagt, Herr, ich will sterben, es hat doch alles keinen Sinn. Aber das Gute war bei Elia, er betete genau das zu seinem Herrn. Und das ist das, was wir dann in dem Moment brauchen. Nicht dann still zu werden und nichts mehr zu sagen, in uns gekehrt alles versuchen mit uns selbst auszumachen, sondern dieses Gebet, so wie Elia, das, womit ich gerade nicht klarkomme, Herr, so ist es, ich bringe es dir. Bei Krankheit, die nicht weichen will, die uns immer wieder mürbe macht. Sagen, Herr, ich komme damit jetzt gerade nicht klar, hilf mir. Ja, oder eben auch bei Versagen oder wenn wir fallen, wenn wir sündigen. Zu unserem Herrn zu kommen und ihn bekennen, dass wir gesündigt haben. Aber eines wollen wir auch nicht vergessen. Bei den vielen schönen Erlebnissen, die wir haben dürfen, auch da auf den Herrn aufzublicken und sagen, danke Herr, das ist so schön. Und genau auch an dem Punkt, ihr werdet merken, wie euer Herz sich erhebt, wenn ihr das Schöne, was Gott euch schenkt, was ja nicht selbstverständlich ist, ja, und was eigentlich auch nicht der Standard ist, in unserer gefallenen Welt, in unserem gefallenen Körper, wenn Gott uns immer wieder diese schönen Momente gibt, sagen auch, Herr, ich danke dir für dieses schöne, leckere Essen, für diese schöne Gemeinschaft, für diesen herrlichen Sonnenschein, für die schöne Natur, für das schöne Miteinander. Es ist von Gott geschenkt. Ja, aber auch bei allen unschönen Erlebnissen und selbst dann, wenn wir Gottes Handeln gar nicht nachvollziehen können, nicht verstehen können, wenn wir tief am Boden liegen und weder klare Gedanken fassen können, noch die rechten Worte finden, zu beten. Kennt ihr das? Also ich kenne es sehr gut. Bei mir geht's im Kopf alles so kreuz und quer. Ich kriege die Gedanken nicht vernünftig sortiert und dann heißt es jetzt beten und ich knie mich nieder. Oder manchmal knie ich mich gar nicht mal nieder, vielleicht liege ich einfach nur im Bett. Und dann will ich beten. Ich kriege einen halben Satz gerade mal zusammen und dann bin ich wieder weg in Gedanken, wieder mit mir selbst beschäftigt und dann wieder so ein halber Gedanke und irgendwie denkst du, ah, du wolltest doch eigentlich beten. Wisst ihr, was das Schöne ist? Gott steht da nicht und sagt, kriegst du doch nicht mal ein gescheites Gebet zustande oder was? Ja, sondern was, wie ist es in so einer Situation? Wenn ich nur so ein paar Worte so dahin stammele und was wir gar nicht mal als Gebet bezeichnen vielleicht würden. Wie ist es da? Lasst uns mal Römer Kapitel 8 aufschlagen und die Verse 26 bis 27 lesen. Es ist ein wirklich tröstendes Wort. Haltet euch das immer wieder vor Augen, wenn ihr in so einer Situation seid. Wenn selbst klare Gedanken fehlen, selbst ihr Mühe habt, ein klares Gebet zu formulieren. Römer 8, 26 bis 27. Und es geht wieder um den Geist. Ebenso aber nimmt auch der Geist sich unserer Schwachheit an, denn wir wissen nicht, was wir bitten sollen, wie es sich gebührt. Aber der Geist selbst verwendet sich für uns in unaussprechlichen Seufzern. Der aber unsere Herzen erforscht, weiß, was der Sinn des Geistes ist, denn er verwendet sich für Heilige gemäß. Gerade dann, wenn wir nicht wissen, was und wie wir beten sollen, dürfen wir unserem Herrn unsere Enttäuschungen, unsere Gefühle und unsere Wünsche ehrlich mitteilen. So wie es uns gerade ergeht. Und Gottes Geist erforscht unsere Gedanken, unsere Motive und er weiß, was uns zum Besten dient und das
leitet er dann ein. Das bringt er zum Vater. In der Weise wird er auch das Gebet erhören. Ganz unabhängig davon, wie du das formuliert hast. Entscheidend ist, dass du dorthin schaust zu deinem Herrn und ihm irgendwas sagst. Nämlich das, was dich gerade beschäftigt. Der Geist verwendet sich für uns. Der Geist, den Gott uns gegeben hat, verwendet sich für uns. Er tritt für uns ein. Ich komme zum zweiten Punkt. Sei auch beim Beten kein Einzelkämpfer. Das ist der zweite Teil des 18. Verses. In allem Gebet und Flehen betet zu jeder Zeit im Geist und wacht hierzu in allem Anhalten und Flehen für alle Heiligen. Wir haben ja bis jetzt dieses persönliche Gebet uns etwas mehr vor Augen geführt. Und jetzt werden wir auch hier aufgefordert, wir sollen wachen in dem Gebet für alle Heiligen. Das Gebet füreinander kommt jetzt hier zum Tragen. Denn so sehr ein Christ das persönliche Gebet benötigt, um im Kampf gegen Satan bestehen zu können, so sehr ist das Gebet füreinander und miteinander von großer Wichtigkeit und von größerer Wichtigkeit, als wir manchmal meinen. Das möchte ich noch hinzufügen. Und gerade dann, wenn es nicht um unsere persönlichen Anliegen geht, sondern um die Not unserer Glaubensgeschwister, ist Ausdauer und Wachsamkeit im Gebet besonders gefragt. Gerade in Zeiten, in denen wir weniger angefochten oder herausgefordert sind, wir persönlich, sind wir versucht, die Not unserer Geschwistern aus dem Blick zu verlieren. Ist es nicht so? Wenn es mir gut geht, dann registriere ich, dass es meinem Glaubensbruder, meiner Glaubensschwester vielleicht gerade nicht so gut geht, aber irgendwie geht es mir nicht zu nah. Deshalb werden wir ja aufgerufen, seid in dem Gebet für alle Heiligen wachsam. Vergesst sie nicht. Das Gebet für alle Heiligen ist nicht einfach, und das ist ein Gedanke, der mir auch sehr wichtig wurde. Das Gebet für alle Heiligen ist nicht einfach nur eine nette oder liebevolle Geste. Ich bete für dich. Sondern es betrifft letztendlich auch immer uns persönlich. Warum? Weil die Gemeinde Jesu ein Leib ist und nicht eine Gemeinschaft von Leibern. Das heißt, wenn es dir gerade gut geht und deinem Glaubensbruder geht es nicht gut, dann geht es dir letztendlich auch nicht gut. Auch wenn sie das vielleicht im ersten Moment noch gar nicht so anfühlt. Dieses wunderbare Bild von dem Leib, das zeigt uns, wenn es einem Glied nicht gut geht, hat das Auswirkungen auf alle anderen Glieder, nicht wahr? Wir kennen das von unserem Leib. Wenn die rechte Hand verletzt ist, wird die linke Hand so lange für die rechte Hand einstehen, indem es teilweise Arbeiten übernimmt oder vielleicht die Hand verbindet oder einen Pflaster drauf macht oder eine Salbe oder was auch immer. Die linke Hand wird die rechte so lange versorgen, bis diese wieder aktiv die Arbeit verrichten kann. Das heißt, dieses anhaltend im Gebet für alle Heiligen zu stehen. Das eine Glied, das jetzt gerade nicht so am Boden liegt, betet anhaltend so lange für das kranke Glied oder angefochtene Glied, bis es wieder auf die Beine kommt und bis es wieder handlungsfähig wird. Denkt wieder an die Schlachtreihen. Wenn jetzt dort einer zusammensackt, wie kann so eine Schlachtreihe trotzdem siegreich bleiben? Indem man sagt, ach du Armer, bleib mal hier hinten und ich, Hauptsache ich mache weiter. Ja, es wird nicht lange gut gehen, dann stehe ich dann da auch ziemlich alleine. Links und rechts ist nämlich die Deckung nicht mehr da. Das heißt, dann greift man ihm unter die Arme und hilft ihm weiterzugehen, weiterzukämpfen. Es gibt dieses wunderbare Bild in der Bibel von Mose, der dort auf dem Berg steht und den Stab hochhebt. Und solange er diesen Stab hochhebt, siegt das Volk. Und dann werden seine Arme müde. Und sobald die Arme sinken, verliert das Volk. Was tun
seine Begleiter, Aaron und Josua. Sie stützen seinen Arm. Sie stellen ihre Schultern runter, ihre Arme und stützen ihn und so können sie siegen. Das ist dieses Bild. Und die, auch das Alte Testament in diesen Bildern ist voll davon, dass es uns immer wieder zeigt, wie wir füreinander einstehen sollen, um zu siegen. Wir brauchen es. Eine Kampftruppe ist nur dann siegreich, wenn sie geschlossen kämpfen und aufeinander Acht haben. Und das so lange, bis der Einsatz beendet ist. Und damit wir nicht nachlässig werden im Gebet füreinander, ist das Gebet miteinander ein entscheidender und ein effektives Mittel. Ja, wir könnten ja sagen, okay, ich meine, wir tun das ja auch viel, ja, dass wir gerade in den Chats immer wieder mal Gebetsanliegen weitergeben. Das ist sehr gut und sehr richtig. Wir teilen uns mit. Das ist keine Selbstverständlichkeit. Wir machen uns verletzlich. Das ist wichtig und das ist richtig und das ist gut. Und wir könnten ja auch dann zu dem Ergebnis kommen, eigentlich reicht das ja auch aus, ne? Wir teilen einfach

und dann zusammen, geschlossen vor den Herrn treten und diese Gebetsanliegen ihm bringen. Wie sehr werden wir doch im Glaubenskampf gestärkt, wenn ein Bruder oder eine Schwester ihre Schulter unter unsere Last stellt und uns mit uns zusammen im Gebet einsteht. Also ich weiß nicht, wie es euch geht. Ich habe es echt schon oft erlebt. Hier im Gottesdienst, im Hauskreis, an dem Gebetsabend. Dass ich einfach zugehört habe, wie meine Geschwister gebetet haben. Und ich innerlich so erhoben wurde, so getröstet wurde, so motiviert wurde, ebenfalls zu beten. Und das ist so von Gott gewollt. Er will, dass wir nicht nur füreinander, sondern auch miteinander beten. In Gebetszweierschaften, in Gebetsgruppen, wie wir es auch pflegen, in den Hauskreisen. Es hat eine große Bedeutung, siegreich im Glaubensleben zu sein. Und eine Gebetsform, ich glaube, die unterschätzen wir als Gemeinde leider zu sehr. Das ist das Gebet als ganze Gemeinde für die Not einzelner Geschwister. Es wird uns helfen, die Wichtigkeit zu erkennen, wenn wir mal in das Wort Gottes hineinschauen und damals sehen, wie hat es die erste Gemeinde gemacht, wie hat es Jesus getan. In Lukas 9, das ist die Begebenheit, wo Jesus auf den Berg geht, um zu beten. Das ist die Verklärung Jesu, Lukas 9. Und in Versen 28 bis 29, da heißt es, Jesus geht auf den Berg zu beten. Und was tut er? Er nimmt seine Jünger mit. Wenn wir dort die Geschichte aus mehreren Evangelien lesen und zusammenfügen, dann sehen wir das Ziel. Jesus betet, er trifft dort Elia und Mose und er bespricht seinen Ausgang mit ihnen. Es ging um das Erlösungswerk Jesu, dass er dort, wo er nochmal Stärkung brauchte. Er geht dort aber nicht alleine hoch. Er sagt auch nicht, liebe Jünger, ihr wartet hier unten und betet in der Zeit für mich, sondern er nimmt sie mit hoch. Was ist sein Ziel? Er möchte mit ihnen zusammen beten. Im Garten Gethsemane. Er nimmt seine Jünger dort mit in den Garten und er ruft sie auf. Wachet und betet. Er möchte mit ihnen zusammen beten. Diesen schweren Weg, den er gehen muss, will er nicht alleine gehen. Er will das mit seinen Jüngern zusammen vor Gott bringen, vor seinem Vater, dass sie zusammen mit ihm beten. Und besonders eindrücklich das Gebet der ersten Gemeinde. Wir hörten es in der Lesung. Und in diesem Abschnitt, den wir heute als Lesung gehört haben, da finden wir eigentlich alles wieder, was wir auch in der Predigt davor schon gehört hatten. Dieser Kampf, wie sich dort Satan aufbäumt und versucht, das Wirken Gottes zu verhindern. Und wie eben die erste Gemeinde, was tut? Sie versammelt sich. Und es steht geschrieben, einmütig beten sie zu Gott. Für diese Not, für diese Herausforderung, für diese Anfechtung. Dann gibt es eben noch ein Ereignis, das mir bei der Vorbereitung immer wieder vor Augen stand. Und zwar ist es das nächtliche Gebet der Gemeinde in dem Haus der Maria. Es ist bei der fünften Verfolgung, als Petrus im Gefängnis liegt, am nächsten Tag hingerichtet werden soll, wie schon zuvor Jakobus. Der Ausgang war eigentlich klar. Jakobus wurde enthauptet oder mit dem Schwert getötet, so steht es dort. Und Herodes sah, das gefällt dem Volk, also nehmen wir den nächsten. Und dann trifft sich die Gemeinde nachts bei der Maria. Es wird geschrieben, es waren viele zusammen. Ich meine, es ist uns klar, wir werden wahrscheinlich nie als ganze Gemeinde zu 100% immer zusammen sein können. Das sind Kinder, die dann vielleicht auch schlafen gelegt werden müssen. Es gibt verschiedene Situationen, wo es wirklich nicht geht. Aber ich denke, es war hier genauso. Diejenigen, die jetzt irgendwie nur konnten, die kamen zusammen in dem Haus der Maria und sie verharrten die ganze Nacht im Gebet. Sie kämpften im Gebet miteinander für diesen Petrus. Und man kann sich vorstellen, dass das Gebet ähnlich geklungen ist wie das, was wir in der Lesung hatten. Nicht, Herr, mach es irgendwie, dass der Petrus wieder frei wird, nimm doch diese Leiden von uns, sondern stärke ihn, dass dein Name verherrlicht wird.

lasst uns von dieser ersten Gemeinde lernen, dass wir lernen, gemeinsam zu kämpfen im Gebet für einen Bruder, für eine Schwester, die in großer Anfechtung ist, die in großer Not ist, die vielleicht verzweifelt ist, die eine Last zu tragen hat, die gerade für sie zu schwer zu sein scheint. Und lasst uns so lange kämpfen, bis wir sehen können, dass Gott eingreift, was hier der Fall war. Gott griff hier ein. In dem Falle, Jakobus, der wurde getötet, aber Petrus wurde befreit. Der Wille Gottes, ja, da kam hier zur Erfüllung. Und dass sie nicht unbedingt damit gerechnet haben, sehen wir, wie sie dann reagierten, als Petrus dann vor der Tür stand. Erstmal dachten sie, oh, das ist wahrscheinlich ein Geist. Aber so antwortet Gott häufig, wenn wir geschlossen im Gebet vor ihn kommen. Ich bin mir überzeugt, ihr Lieben, dass es kein Zufall ist, dass wir als kleine Gemeinde so viel Notleidende haben. Ich glaube, Gott möchte, dass wir mehr zusammenstehen im Gebet für unsere Geschwister. Miteinander für sie beten. Gott will sich dadurch verherrlichen, dass wir geschlossen und ausdauernd im Gebet vor ihn treten. Im Gebet. Und wenn wir das noch besser verinnerlicht haben, wird uns auch die Not der weltweiten Gemeinde Jesu mehr am Herzen liegen. Ich denke, wir dürfen zuerst einmal lernen, so gemeinsam ausdauernd füreinander zu beten. Aber es heißt hier für alle Heiligen. Und seien wir doch ehrlich, ich glaube, wir beten zu wenig für die weltweite Gemeinde, oder? Als Gemeinde. Für unsere verfolgten Geschwister. Für diejenigen, denen es nicht so gut geht wie uns. Ja, zwischendurch erwähnen wir es. Aber wir werden ja aufgerufen, ausdauernd und wachend für sie im Gebet einzustehen. Denn sie gehören auch zu diesem Leib. Ja, möge Gott uns vergeben, wo wir da nachlässig geworden sind und Gnade geben, dass wir da an diesem Punkt wirklich auch wachsen können. Ich komme zum letzten Punkt. Verliere beim Beten das Ziel nicht aus den Augen. Verse 19 bis 20. Und auch für mich, sagt Paulus, damit mir Rede verliehen werde, wenn ich den Mund öffne, mit Freimütigkeit das Geheimnis des Evangeliums bekannt zu machen, für das ich ein Gesandter in Ketten bin, damit ich in ihm freimütig rede, wie ich reden soll. Auch wenn wir mit allen Bitten, mit all unseren Wünschen, mit all unserer Not zu Gott kommen, dürfen wir das Ziel nicht aus den Augen verlieren. Wozu beten wir überhaupt? Was ist unser Ziel beim Beten? Es ist wichtig, dass wir uns die Frage stellen. Wollen wir es einfach nur bequemer haben? Wollen wir, dass wir möglichst alle gesund sind, dass es uns gut geht? Oder was ist das Ziel? Was war denn das Ziel der ersten Gemeinde? Wir haben es heute gehört in der Lesung. Haben sie gebetet, Herr, die Verfolgung, das ist schlimm. Nimm das bloß von uns weg. Wie lange sollen wir das denn noch aushalten? Nein. Und das war nicht ihr Gebet. Und das wäre aber auch nicht falsch gewesen, wenn sie gebetet hätten, Herr, bitte, hilf, dass die Verfolgung bald aufhört. Das wäre nicht falsch gewesen. Aber die Gemeinde hat den geistlichen Kampf vor Augen, in dem sie stehen. Das haben sie im Fokus. Und deshalb beten sie, nochmal zitiert aus Apostelgeschichte 4, was wir in der Lesung hörten, Verse 29 bis 30, nun Herr, sieh an ihre Drohungen und gib deinen Knechten dein Wort mit aller Freimütigkeit zu reden, indem du deine Hand ausstreckst zur Heilung, dass Zeichen und Wunder geschehen durch den Namen deines heiligen Knechtes Jesu. Was beten sie also konkret? Was ist ihr Ziel? Herr, schenk uns Kraft, dass wir mutig unseren Mann stehen im Kampf gegen diesen Feind. Nämlich, dass wir das Banner des Evangeliums hochhalten und uns nicht abschrecken lassen, für dich einzustehen, dich zu bezeugen, diese wunderbare Botschaft in die Welt hinauszubringen. Und dann sehen wir, dass dies ein gottgewolltes Gebet war, in dem wir Gott antwortet. Und als sie gebetet hatten, bewegte sich die Stätte, wo sie versammelt waren. Und was passierte dann?
Sie wurden alle mit Heiligem Geist erfüllt und redeten das Wort Gottes mit Freimütigkeit. Auch selbst Paulus, wir kommen zurück zu unserem Brief, erkennt dieses Ziel und bittet daher nicht, dass er aus dem Gefängnis irgendwie freikommt. Das ist gar nicht seine Bitte hier an der Stelle, oder? Sondern er bittet die Gemeinde darum, dass sie beten, dass er in seiner Not als Gesandter in Ketten eine geöffnete Tür erhält, wozu das Evangelium in rechter Weise weiterzugeben. Das ist sein Ziel im Gebet. Und er weiß, dass er jetzt hier in Ketten ist, das wird wohl seine guten Gründe haben. Deswegen bittet er, dass er in seiner Situation geöffnete Türen bekommt, das Evangelium weiterzusagen. Und gerade in Zeiten der Not, Schicksalsschläge, Krankheit, Verfolgung, Todesfälle in der Familie, Unfälle und so weiter, öffnet Gott häufig Türen, um das Evangelium auszubreiten. Schönwetter-Christen kennt die Welt zu Genüge und sie nimmt sie nicht wirklich ernst. Weil wenn du auch in einer Zeit der Not an Christus und seinem Evangelium festhältst und ihn bezeugst, dann wird die Botschaft lebendig. Und einer der Hauptgründe, warum Gott uns nicht gleich nach der Bekehrung in den Himmel entrückt hat, wäre ja eine Möglichkeit, nicht wahr? Ist, dass er sich durch uns in seinem Evangelium verherrlichen will. Nicht nur bei schönem Wetter, sondern auch gerade dann, wenn wir durch Täler gehen. Und ich habe es einfach durch die Unterhaltung mit einigen von euch auch schon bestätigt gesehen. In schweren Zeiten des Lebens hat Gott so manche Tür aufgemacht für das Zeugnis des Evangeliums, nicht wahr? Und darum lasst uns das Ziel unserer Gebete sein, dass Gott sich durch uns verherrlicht. Lasst uns die Waffenrüstung durch das Gebet effektiv einsetzen. Waffenrüstung anlegen und im Gebet diesen Kampf führen. Was bedeutet das? Im ständigen Kontakt mit unserem Herrn zu sein. Dabei das Ziel nicht aus den Augen zu verlieren. Wir sind Zeuge unseres Herrn, Botschafter an Christi Stadt, damit das Evangelium laufe. Möge Gott uns darin Gnade schenken, dass wir Kämpfer an dieser Sache sind. Amen.

Es ist 13 Uhr und 52 Minuten. 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

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Mose 20. 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

Heute Abend geht es um das Gesetz und um die Gnade. Das Thema heißt die Gebote Gottes, Schuld und Befreiung. Das spricht ja schon etwas aus. Da ist irgendwo Schuld, da ist irgendwo eine Beschuldigung, ein Schuldbrief und dieser muss getilgt werden. Das ist die Geschichte der Menschheit im Prinzip. Das ist, wofür Jesus Christus auf diese Welt gekommen ist, um dieses Problem der Menschheit zu lösen. Die Schuld, die die Menschen vor Gott haben. Wir lesen in der Bibel einen der zentralsten Verse der gesamten Bibel, Johannes 3, Vers 16. Denn so sehr hat Gott die Welt geliebt, dass er seinen eingeborenen Sohn gab, damit alle, die an ihn glauben, nicht verloren werden, sondern ewiges Leben haben. Gott ist Liebe. Und Gottes größter Wunsch ist, dass Menschen gerettet werden und im Himmel sind. Darum ist alles, was Gott tut, damit in Verbindung zu setzen. Wenn wir Antworten haben wollen auf unsere Frage, ob das die Frage nach dem Warum des Lebens ist, nach dem Leid oder andere Fragen in der Bibel, warum gab es dieses und warum gibt es jenes, wie ist das und das zu verstehen, das sollen und dürfen wir immer mit diesem Gedanken in Verbindung bringen. Gott ist Liebe und er will, dass Menschen im Himmel sind. Deshalb werden wir diese Frage nach dem Gesetz und nach der Gnade auch aus diesem Sichtpunkt betrachten. Ich möchte zunächst die Gebote lesen. Die Gebote Gottes heute in einer so großen Versammlung vorzulesen, klingt vielleicht interessant, altmodisch, sag ich mal so. Wenn man heute so sehr attraktive Namen nennen würde, dass unseren Zeitgeist angepasst sind, die sind ja auch gut und wichtig und wir brauchen die Antworten auf diese Frage aufgrund von der Bibel. Aber schon länger habe ich nicht gehört, dass irgendwo die Gebote vorgelesen werden. Und ich tat mich schwer damit, aber ich habe das vor, die vorzulesen und dann, dass Gottes Geist dadurch das sagt, was ihm gefällt. Ich lese mal aus dem 2. Mose Kapitel 20 einige Verse, die Gott früher dem Mose auf Stein gegeben hatte. Mose hatte zwei Steintafeln und Gott selbst hatte das, was wir hier lesen, da drauf geschrieben gehabt, damals. Ich bin der Herr, dein Gott, der dich aus Ägyptenland, aus der Knechtschaft geführt habe. Du sollst keine anderen Götter haben neben mir. Du sollst dir kein Bildnis noch irgendein Gleichnis machen, weder von dem, was oben im Himmel, noch von dem, was unten auf Erden, noch von dem, was im Wasser unter der Erde ist. Bete sie nicht an und diene ihnen nicht, denn ich, der Herr, dein Gott, bin ein eifernder Gott, der die Missetat der Väter heimsucht bis ins dritte und vierte Glied an den Kindern derer, die mich hassen. Aber Barmherzigkeit erweist an vielen Tausenden, die mich lieben und meine Gebote halten. Du sollst den Namen des Herrn deines Gottes nicht missbrauchen, denn der Herr wird den nicht ungestraft lassen, der seinen Namen missbraucht. Gedenke des Sabbattages, dass du ihn heiligest. 6 Tage sollst du arbeiten und alle deine Werke tun, aber am 7. Tage ist der Sabbat des Herrn deines Gottes. Da sollst du keine Arbeit tun, auch nicht dein Sohn, deine Tochter, dein Knecht, deine Magd, dein Vieh, auch nicht dein Fremdling, der in deiner Stadt lebt. Denn in 6 Tagen hat der Herr Himmel und Erde gemacht und das Meer und alles, was darinnen ist, und ruhte am 7. Tage. Darum segnete der Herr den 7. Tag und heiligte ihn. Das 5. Du sollst deinen Vater und deine Mutter ehren, auf dass du lange lebst in dem Lande, das dir der Herr dein Gott geben wird. Du sollst nicht töten. Du sollst nicht Ehe brechen. Du sollst nicht stehlen. Du sollst nicht falsch Zeugnis reden wider deine Nächsten. Du sollst nicht begehren deines nächsten Haus, du sollst nicht begehren deines nächsten Weib, Knecht, Magd, Rind, Esel oder alles, was dein Nächster hat. Das sind die 10 Gebote, die früher noch auf den Schulen gelernt wurden, auswendig gelernt teilweise und heute teils in Vergessenheit geraten. Diese 10 Gebote, die gehören zu dem Gesamterlösungsplan Gottes. Gott hat mit der Geschichte der Menschheit einen Plan gehabt, vom Anfang an. Und dieser Plan, der dauert noch an.
und der beinhaltet, dass Gott die Gemeinschaft mit den Menschen wiederherstellen will und auch wiederhergestellt hat in Jesus Christus. Das ist Gottes Absicht, das ist der höchste Plan, der höchste Gedanke nach dem Sündenfall, die Gemeinschaft mit den in Sünde gefallenen Menschen wiederherzustellen. Das ist die Sehnsucht Gottes. Wenn wir uns das einmal so vorstellen wollen, da ist ein unendlich langer Strich. Das ist die Ewigkeit. Der ist unendlich, der hat keinen Anfang und kein Ende. Und irgendwann auf diesem Strich ist ein Punkt, hier hat die Welt angefangen. Da hat Gott die Erde geschaffen und die Menschen und alles, was darauf ist. Und da am Anfang war alles gut. Als Gott das betrachtete, was er gemacht hatte, dann sagte er, es ist alles gut, alles perfekt. Und dann kam der Sündenfall. Der Mensch war Gott ungehorsam und fiel in Sünde. Und dann fing an, alles schlecht zu sein. Der Mensch bekam ein schlechtes Gewissen. Der Mensch behandelte seine Nächsten schlecht und so weiter. Aber Gott schaltete sofort ein in diesen Plan. Gott hat den Menschen sofort versprochen, ich werde dir einen Erlöser schicken, der dich erlösen wird von der Sünde. Und so lebte der Mensch weiter auf dieser Erde und Gott hat immer wieder einen neuen Anfang gesucht mit den Menschen. Dann überließ er den Menschen auf sein Gewissen, dass der Mensch gewissenhaft handeln sollte, anfänglich. Aber das klappte nicht. Der Mensch, der war durch und durch sündig und es wurde nur immer schlimmer. Und dieses Zeitalter, das endete damit, dass Kain seinen Bruder Abel erschlug. Er lud ihn einmal ein, weil er sich verhasst hatte an seinen Bruder. Und er lud ein, aufs Feld zu gehen. Und woher er bloß diese Idee hatte, er fing an, auf ihn einzuschlagen. Kain hatte noch nie gesehen, wie ein Mensch getötet wird. Der hatte noch nie eine Ahnung davon, dass man so etwas machen kann überhaupt. Wahrscheinlich hat er dann eingeschlagen und dies und jenes versucht, bis er dann seinen Bruder tot hatte. Das war schrecklich. Da hat er sich natürlich erschrocken. Er lief ja auch irgendwann davon. Als Gott ihn rief, sagte, soll ich meines Bruders Hüter sein? Aber da ist dieser Plan, auf das Gewissen des Menschen zu vertrauen, gescheitert und es ist nicht gelungen. Dann hat Gott weiter einen neuen Anfang mit dem Menschen versucht. Dann hat er ihn seiner Verantwortung übergeben, dass der Mensch Verantwortung übernimmt für sein Tun und Lassen. Und dieses endete damit, dass der Mensch einen ganz hohen Turm gebaut hatte, den Turm Babel, und wollte damit zeigen, wir werden so hoch und so groß wie Gott werden und so uns über Gott erheben. Dann hat Gott die Sprachen verwirrt. Das klappte auch nicht. Der Mensch war einfach nicht gehorsam. Der Mensch war unverbesserlich. Und eine Generation nach der anderen hat es bewiesen. Der Mensch ist durch und durch schlecht. Er ist sündigt und die Sünde wird vererbt auf die Kinder. Und die Kinder fangen irgendwann auch an zu sündigen und die sind unverbesserlich. Wir können den Menschen nicht bessern. Dann hat Gott eine Verheißung gegeben. Er hat das Volk Israel erwählt, den Abraham. Und dann hat er einen Bund geschlossen mit Abraham und gesagt, durch dich soll der Messias kommen, der die Menschen erlösen wird von ihrer Sünde. Später kam Mose dazu oder das Gesetz. Dann hat Gott den Mose berufen, der Führer von das Volk Israel gewesen ist eine Zeit lang. Und durch diesen Mose hat Gott diese Gesetze, diese 10 Gebote und auch die anderen Gesetze dem Volk gegeben. Wir werden gleich darüber reden, wozu die da waren. Aber kurz gesagt, dieser ganze Heilsplan Gottes mit den Menschen, er mündet bei dem Kreuz Christi ein. Das Kreuz Jesu Christi, wenn wir jetzt bei dieser langen Linie bleiben, irgendwann durch die ganze Geschichte der Menschheit kommt dann das Kreuz, an dem Jesus starb. Jesus kam auf diese Welt und hat alle Sünde der Menschen auf sich genommen. Das war die Verheißung, die Gott Abraham gegeben hat und ist dann für die Sünde der Menschheit dort gestorben, später auferstanden und nun leben wir in der Gnadenzeit. So ganz kurz diesen Überblick. Wir gehen ein Stück zurück
In dem Gesamtplan Gottes hat er die Gesetze mit eingeflochten. Er hat Gebote gegeben und diese Gebote, die sollten den Menschen dienen. Die haben einen Zweck. Insgesamt haben wir rund 613 verschiedene Gesetze im Alten Testament und wir haben jetzt die 10 davon gelesen. Diese 10 Gebote, die sind sozusagen das Dach für alle andere, was Gott den Menschen befohlen hat. Die ersten 4 Gebote, die behandeln das Verhältnis vom Menschen zu Gott. Und die letzten 6, die behandeln das Verhältnis zwischen den Menschen. Und das hat Gott als eine Grundlage für das menschliche Dasein und Zusammensein auf dieser Erde gelegt. Die Gebote haben im Großen und Ganzen einen zweifachen Zweck. Einmal, sie dienen uns zum Schutz und zweitens sollen die Gebote und die Gesetze Gottes uns zeigen, wer wir nicht sind oder auch wer wir sind, je nachdem, wie man das haben will. Die Gebote sind uns gegeben zum Schutz. Das ist die eine Seite. In den USA hatte sich das ereignet, dass 2 15-jährige Jungs sich einen Scherz erlauben wollten und haben nur mal so aus Jux ein Stoppschild abgeschraubt, abends. Und dadurch geschah ein furchtbarer Unfall, bei dem 3 Menschen ums Leben kamen. Und man hat dann diese Jungs mit einer Jugendstrafe bestraft, aber man konnte das, was geschehen war, nicht mehr ändern. Es war nun einmal passiert. Dadurch, dass man ein Gebot abgeschraubt hat, das Gebot des Anhaltens vor einer Hauptstraße. Und die auf der Hauptstraße waren, die haben ja nichts gedacht, die sind ihres Rechtes gefahren. Aber der von hier kam, der konnte ja auch nichts dafür, das Schild war plötzlich nicht da. Und vielleicht hat er es auch nicht gewusst, dass hier jemals ein Schild gewesen ist. Und dadurch ereignete sich ein Unfall. Die Gesetze und Gebote sind zum Schützen da. Man hat irgendwo mal einen Versuch gemacht, in einem Kindergarten. Es kamen neue Ideologien auf und die kommen ja immer wieder, wie wir unsere Kinder erziehen sollen. Und die gibt es ja heute auch zu Genüge. Da werden Bücher drüber geschrieben, jetzt wollen wir die Kinder mal so erziehen, nächstes Mal wollen wir anders. Heute erzieht man die anti-autoritär und leider fallen auch Christen auf diese Idee ein, unbemerkt. Aber man hat dann eben mal einen Versuch gemacht. Ein Mann hat vorgeschlagen, die Kinder würden sich freier fühlen in einem Kindergarten, wenn es dort keinen Zaun gäbe. Und haben sie die Zäune abgebaut. Und der Kindergarten befand sich in der Nähe von 2 Straßen, von einer Kreuzung. An 2 Seiten war eine Straße, die ziemlich befahren war. Und dann hat man die Zäune alle weggemacht und gesagt, dadurch werden die Kinder sich jetzt freier fühlen. Das Ergebnis war, dass die Kinder sich in der Mitte des Hofs zusammenscharten und sich kaum trauten zu spielen, weil sie sich unsicher fühlten. Vielleicht passiert irgendwas. Die Gebote, die sind da, um uns zu schützen. Und wo die abgebaut werden, da sind wir nicht sicherer, da sind wir nicht freier. Frei ist derjenige, der sich an Jesus bindet. Frei ist der Mensch, der sich an Gott, den Schöpfer, orientiert und hält. Der ist frei. Aber nicht jemand, der alles ablehnt, was die Bibel uns vorschreibt. Die eine Seite ist, die Gebote Gottes sind da, um uns zu schützen. Und die zweite ist, die Gebote Gottes, die sollen uns zeigen, wer wir sind. Die zeigen uns nämlich, dass wir nicht heilig sind. Die Gebote zeigen uns, dass wir noch nicht bereit sind, in den Himmel einzugehen, weil der Himmel ohne Sünde ist. Die Gebote Gottes, die zeigen uns, wer wir sind, nämlich Sünder, die unfähig sind, das zu tun und zu halten, was Gott uns hier in seinem Wort sagt. Die Bibel, die hat durch die ganze Bibel hindurch den sogenannten roten Faden. Der rote Faden bedeutet, dass die Bibel eine Botschaft hat. Alles hängt und ist von dieser Botschaft abhängig, um die Bibel richtig zu verstehen. Und der rote Faden der Bibel ist die Erlösung der Menschen durch Jesus Christus. Jeder Vers in der Bibel deutet darauf hin. Jede Geschichte, jeder Gedanke deutet darauf hin, auf diesen großen Erlösungsplan, den Gott hat durch Jesus Christus. Und die Gebote, die sind mitten in diesem Plan mit einverbunden, aber die Gebote Gottes,
Die sind in diesem Gesamtplan nicht in erster Linie eine Lebenshilfe. Die Bibel im Großen und Ganzen ist auch nicht in erster Linie eine Lebenshilfe, damit wir wissen, wie wir zu leben haben. Das auch, aber nicht in erster Linie, sondern die Gebote Gottes und die Gesetze, die Gott uns gegeben hat, die sind in erster Linie unser Zuchtmeister. Und das Wort Gottes ist unser Erzieher. Das ist die Absicht, wozu Gott auch die Gebote gegeben hat. Der hatte Gebote nicht dazu gegeben, damit wir versuchen, nach diesen Geboten zu leben und dann uns irgendwann brav tun und vor Gott stehen werden und sagen, ich habe 3,5 Gebote gehalten, die habe ich nicht gebrochen. Wie ist es mit den anderen? Dazu sind die nicht gegeben. Wir werden gleich noch mehr darüber reden. Die Gebote sind uns gegeben, einmal um uns zu schützen, um unser Leben sicher zu führen, das auch. Aber vor allen Dingen sind die Gesetze und Gebote Gottes uns gegeben, um uns zu züchten. Das ist unser Zuchtmeister auf Christus hin. Das ist der Zweck. Heute leben wir in einer Zeit, wo die Menschen leider immer wieder, kann man das feststellen, wenn man hier was liest und dort etwas beobachtet, dass die Menschen die Gebote Gottes nicht mehr so beachten. Da fand eine Umfrage statt auf den Straßen, dann kann man sich hier so nachschauen. Und wenn man da hineinhört und ein bisschen reinschaut, was Menschen so denken, ich hörte da einiges, hörte ich mir mal so an, was antworten Sie auf die Frage, was halten Sie denn von den Geboten Gottes oder kennen Sie die Gebote Gottes? Da antworte ich einfach zusammenfassend mit der Antwort von einem jungen Mann, von dem kann man sagen, er sprach eigentlich im Namen der ganzen Generation. Er sagte in etwa so, die Gebote Gottes, überlegte einen Moment und dann sagte er, ja, das sind veraltete gesellschaftliche Regeln, die heutzutage nicht mehr wirklich anwendbar sind. Das sagt man und denkt man heute weit und breit über das Wort Gottes, über das Wort des lebendigen Gottes, über seinen Willen für uns Menschen. Veraltete gesellschaftliche Regeln. Da ist ein Religionssoziologe, der dann eine Rede gehalten hat und ich habe mir da einiges notiert von diesem Mann. Ich fand das interessant, was er sagte. Er sagt, dass jeder Zweite sich mit spirituellen Fragen beschäftigt. Man soll eigentlich denken, wenn die Leute nicht mehr nach den Geboten Gottes fragen, dann ist ja die Frage nach spirituellen Dingen, nach dem Jenseits, nach dem Sinn des Lebens, damit auch alles entfallen. Aber dem ist nicht so. Das Übel ist, dass die Menschen, die suchen nach Antworten auf spirituelle Fragen, wo finde ich den Sinn des Lebens zum Beispiel? Oder wo finde ich Orientierung? Und dann sagt dieser Religionssoziologe Folgendes, die Antworten auf diese Fragen gibt uns die Gesellschaft heute nicht mehr. Die Antwort auf die Sinnfragen des Lebens bekommen wir nicht mehr beantwortet in der Gesellschaft. Das heißt, weder in den Schulen noch auf den anderen Lehranstalten wird darauf eine Antwort gegeben. Und dann sagt er weiter, jeder muss selbst eine Antwort finden. Der Sinn des Lebens, den gibt es, sagen die Leute, auch in anderen Untersuchungen. Aber jeder muss ihn selbst im Grunde bestimmen. Ob man eine Antwort findet, ist relativ ungewiss. Aber dass man sie sucht, ist ein wichtiges religiöses Kennzeichen unserer Zeit. Und jetzt schaut einmal, die Menschen heute, die suchen Antworten auf die Frage nach dem Sinn des Lebens. Aber sie suchen die nicht mehr in den Geboten Gottes, nicht mehr im Wort Gottes. Was passiert in diesem Fall? Dass der Mensch sich selbst Gott wird. Er sucht die Antwort in sich, er sucht die Antwort in irgendeiner Ideologie, er sucht die irgendwo in irgendwelchen Büchern, aber nicht mehr bei dem, der ihn erschaffen hat und der dem Menschen die Antwort wirklich geben kann nach dem Sinn des Lebens. Und wenn wir die Gebote Gottes nicht mehr beachten, dann verlassen wir den sicheren Boden. Auch unsere Regierungen, wo früher in den meisten Regierungen noch auf den Grund von den Geboten Gottes Satzungen und Gesetze aufgebaut waren, löst sich das nach und nach auf. Und wo die Menschen die Gebote Gottes verlassen, das wäre so, als würde sich ein riesen Eisblock abspalten
und ins weite Ozean hineintreiben, das nicht mehr auf den Grund der Bibel aufgebaut ist und dann so langsam zerschmelzen wird und irgendwann sind Menschen ohne Grund und gehen unter. So ist das, wenn die Gebote Gottes verlassen. Nun aber weiter zu unserer Frage, wozu sind die Gebote Gottes denn gegeben? Wenn wir heute diese Frage stellen würden, wir würden verschiedene Antworten bekommen. Einige sagten, das sind veraltete gesellschaftliche Regeln, das ist die eine Seite. Aber dann gibt es die andere Seite, dass Menschen sagen, immer wieder kann man das auch hier und dort vernehmen aus den Antworten auf diese Frage, nun, ich habe gegen die Gebote Gottes nicht sonderlich gesündigt oder ich habe sie gehalten. Ja, was denn? Was ist denn Schlimmes daran? In unserem Leben ist nichts Schlimmes passiert. Die Menschen meinen, dass sie zum Teil Gottes Gebote gehalten haben. Nun, wozu sind sie denn da? Die Gebote Gottes sind einmal dazu da, dass Gott darin seinen Willen offenbart. In den Geboten Gottes offenbart Gott sein Wesen, sein Sein, das, was er ist, das offenbart er uns in seinen Geboten, weil er zeigt uns hier, dass Gott heilig ist und um die Gemeinschaft mit uns Menschen wiederherzustellen, müssen wir auch heilig sein. Gott zeigt uns, wie er ist, wer er ist und er zeigt uns anhand der Gebote Gottes, wer wir sind oder wer wir nicht sind. Und er zeigt uns, wie tief die Kluft ist zwischen dem lebendigen und heiligen Gott und uns Menschen, die wir hier in Sünde sind auf dieser Welt, so wie die Bibel uns das sagt. Und wenn dann die Menschen herkommen und sagen, naja, wir haben das meiste noch gehalten, dann ist das eine sehr unweise Antwort. Wir haben von den Geboten Gottes sehr wenig gehalten. Ich wollte gerade sagen, nichts. Aber ich kann ja nicht im Namen von einem jeden reden. Aber ich weiß, dass wir von den Geboten Gottes nichts gehalten haben. Weil Jesus Christus selbst hat gesagt, wenn du eins davon übertrittst, dann bist du an allem schuldig. Deshalb haben wir die Gebote Gottes nicht gehalten. Deshalb können wir auch nicht sagen, naja, ich habe dies und jenes gehalten. Das ist keine weise Antwort, das ist keine richtige, das ist eine sehr leichtsinnige Antwort. Die sagt eigentlich im Grunde aus, dass ich Gott nicht kenne. Wenn irgendjemand wagt zu sagen, ich habe doch nach meinem besten Wissen versucht, die Gebote zu halten, der sagt im Grunde aus, ich kenne Gott nicht. Weil wenn wir ihn kennen würden, wenn wir ihn einmal zu sehen bekommen, wir würden das nicht wagen zu sagen. Wir würden vor diesem Gott nur noch zusammenbrechen. Wir würden nur noch Buße tun über unseren sündigen Zustand. Das ist, was wir machen würden. Aber nicht uns brünsten damit, was wir getan haben. Das würde uns alles vergehen. Ich sage immer wieder hier und dort, der Mensch, um gerettet zu werden, um in den Himmel zu kommen, muss er sich bekehren. Die Bekehrung heißt umdrehen. Wenn man auf einem Wege ist, umdrehen auf den anderen Weg. Gottes Wort verlangt von uns, wenn du gerettet sein willst, dann musst du dich bekehren, dann musst du von Neuem geboren werden. Du musst das alte sündige Leben lassen, die Sünde zu Jesus bringen, bekennen, Buße tun über die Sünden und dann das neue Leben als ein Geschenk Gottes annehmen und in diesem neuen Leben wandeln. Und ich sage immer wieder, wenn du das nicht tun willst, wenn du das nicht machst, oder wenn du das immer noch widersprichst, dann gebe ich dir eine andere Option. Es gibt noch eine, aber nur noch eine Möglichkeit, gerecht zu werden und gerettet zu werden. Alle Gebote Gottes zu halten. Und wenn ich auf dieser Welt einen Menschen finde, der wagt zu sagen, ich will das versuchen, dann kann ich nur sagen, der ist ein Narr. Wir können es nicht. Das ist unmöglich. Wir können nie so heilig werden wie Gott. Wir werden nie mit menschlicher Kraft und Kunst oder Gunst irgendwie uns dem nähern können, was Gott sich vorstellt, wer in den Himmel hineingelassen wird. Es wird nie und nimmer möglich werden. Aber nun mal einmal dieser dumme Vorschlag. Wenn du dich nicht bekehren willst, dann hast du nur noch eine Möglichkeit. Das ist nämlich, alle Gebote Gottes zu halten. Aber wirklich alle und immer und jede Sekunde deines Lebens. Und wenn es bis jetzt nicht geschehen ist, dann ist es schon vorbei. Dann geht das schon nicht mehr. Deshalb müssen wir an Jesus glauben, weil er die Gebote Gottes erfüllt hat. Nun, die Gebote sind der offenbarte Wille Gottes. In den Geboten zeigt Gott uns unsere Schuld
die wir gegen Gott haben. Er sagt, du sollst keine anderen Götter haben. Nun, wir haben keine Götter aus Holz und Stein heutzutage, aber wir haben eine ganze Menge andere Götter, die wir kaum erkennen in unserem Leben. In der Bibel steht, im Neuen Testament schreibt der Apostel Paulus ein sehr hartes Wort. Er sagt im 1. Korinther, im letzten Kapitel, Vers 22, wenn jemand den Herrn nicht lieb hat, der sei verflucht. Den Herrn Jesus lieb haben ist bei Gott in Gottes Augen über alles. Und wenn es irgendein Ding gibt, das ich mehr liebe als Jesus, dann bin ich verflucht, dann bin ich unter dem Fluch Gottes. Martin Luther, der hat in seiner alten Übersetzung das so schön übersetzt, was in Epheser 3, Vers 19 steht. Da heißt es nach der alten Luther-Übersetzung, dass Christum liebhaben viel besser ist, denn alles Wissen. Christus liebhaben ist besser als alles Wissen. Und das bedeutet, keine anderen Götter neben ihn haben. Immer Jesus im Herzen an erster Stelle haben. Du sollst kein Bildnis benutzen. Man baut sich ein falsches Gottesbild und denkt, Gott ist nicht so. Wir müssen sehen, wie Gott ist in der Bibel. Da können wir ihn erkennen. Aber die Menschen haben heute hier und dort sich schon einiges unter Gott vorgestellt, was nicht stimmt. Und das ist ein falsches Bildnis. Du sollst den Namen Gottes nicht missbrauchen. Nun, in unserer Welt heute bekommt Gott fast an allem Schuld. Und der Name Gottes wird hier und dort benutzt und als Schimpfwort gebraucht. Wie oft benutzen Menschen am Tag den Namen Gottes, wo sie das wirklich nicht so meinen. Es wird einfach gesagt, weil man das so sagt. Aber Gott meint das ernst, wenn er das sagt, du sollst den Namen Gottes nicht missbrauchen. Wenn die Juden im Altertum die Bibel kopiert haben, geschrieben haben und sie kamen an einer Stelle in der Bibel, wo der Name Gottes geschrieben wurde, dann haben sie sich erst gewaschen und dann haben sie den Namen Gottes geschrieben. So heilig war er ihnen. Und wir benutzen den Namen Gottes heute fürs Wetter und für kaputte Autos und überall wird Gottes Name gebraucht. Gott sagt, du sollst meinen Namen nicht missbrauchen. Das ist uns doch schon alle passiert. Dann haben wir schon ein Gebot gebrochen. Oder gedenke des Sabbattages. Wie ist das mit der Sonntagsruhe, mit dem Gottesdienst? Die Schuld, die die Menschen im Laufe der Geschichte vor Gott sich angehäuft haben, die ist ungeheuer groß. Wie viele Kriege wurden geführt im Namen Gottes? Gott hat noch nie einen Krieg angezettelt. Das haben immer die Menschen getan. Und das ist immer die Sünde schuld gewesen daran. Wenn Gott einen Krieg zulässt, dann ist das was anderes, als wenn wir Gott beschuldigen, warum wütet dort ein Krieg? Weil die Menschen das so wollten. Der ganze Egoismus, Wohllust heutzutage. Gott wird aus den Schulen und aus der Gesellschaft vertrieben. Das Ergebnis davon war Verfolgung, Versammlungen im Dunkeln. Das Ergebnis davon war, dass gläubige Menschen, Prediger, erschossen wurden oder irgendwo umgebracht. Das Ergebnis davon ist, dass meine beiden Großväter, der eine erschossen wurde, und der andere ist irgendwo auf einem Bau umgekommen, bewusst, gewollt. Das kennen wir alles. Wie wollen wir diese Schuld vor Gott verantworten? Wir haben hier die Gebote Gottes, wo Gott sagt, dein Verhältnis zu mir stimmt nicht. Mensch, dein Verhältnis zu mir stimmt nicht mehr. Da ist Schuld angehäuft und das muss gelöst werden. Und Gott hat alles dran gesetzt, um diese Schuld, das Problem der Sünde, zu lösen. In Jesaja 59, Vers 2 steht geschrieben, eure Verschuldungen scheiden euch von eurem Gott. Das ist unsere Schuld, das sind unsere Sünde, die uns von unserem Gott scheiden. Das ist die erste Hälfte der Gebote, ganz kurz. Dann aber die zweite Hälfte, die uns die Schuld gegen unsere Mitmenschen zeigt. Da heißt es, du sollst Vater und Mutter ehren. Wie sieht es aus mit den alten Eltern ausnutzen? Was hört man da manchmal für Geschichten? Ich saß einmal im Seelsorgeraum und wartete, bis der Nächste dann in die Seelsorge kommt. Und dann kam plötzlich ein Ehepaar rein. Ich dachte, die wollten sich bekehren und fing das Gespräch an. Und dann sagte dieser Mann zu mir, du sollst uns helfen, unser Erbe gerecht einzuteilen. Meine Geschwister haben so und so gehandelt und ich bin so ungerecht behandelt worden. Ach, ich wusste, was mache ich jetzt? Dann habe ich ihm die Geschichte vorgelesen, wo Jesus sagt, ich bin nicht gekommen, euer Erbe zu teilen. Bist du bekehrt?
hat er nicht eine Antwort. Er konnte das an den Abend nicht machen. Aber wie viele Geschichten hört man davon? Da werden Eltern ausgenutzt oder weggewünscht, damit die Kinder endlich das Erbe einteilen können. Da ist die Undankbarkeit gegenüber der Eltern, seitens der Kinder vielleicht. Und vieles andere, Ungehorsam. Was soll man noch alles nennen? Du sollst Vater und Mutter ehren. Hast du das immer getan? Wenn nicht, haben wir Gottes Gebot übertreten. Du sollst nicht töten. Nun sagt vielleicht jeder in diesem Raum, das habe ich ja noch nie gemacht. Und dann meinen wir, ich habe noch nie eine Brechstange genommen und jemand den Schädel damit zerschlagen. Das habe ich noch nie gemacht. Das glaube ich dir. Ich glaube nicht, dass einer hier im Raum ist, der das gemacht hat. Ich hoffe nicht. Aber wie ist das mit Abtreiben? Wie ist das mit Worten töten? Jesus Christus hat dieses Gesetz noch vielfach verschärft, indem er gesagt hat, wenn du deinen Bruder auch nur fluchst oder hasst oder mit Worten oder vielleicht sogar mit Verleumdung irgendwie einen Schaden antust, dann hast du getötet. Du sollst nicht die Ehe brechen. Was wird auf dem Gebiet heute gesündigt? Schmutzige Witze erzählt, da fängt das an. Und dann wird gelacht darüber. Und man macht sich schmutzig damit. Und jeder, der mitmacht, auch. Da ist Augenlust oder in Gedanken, geschweige denn wirklich von der Tat, die heute hier und dort angepriesen wird in dieser Welt. Dass es sogar so weit kommt, dass wer in der Jugendzeit, in seiner Zeit der Reinheit nicht schon alles ausprobiert hat, das ist schon einer am Rande. Das ist schon jemand, der ausgegrenzt wird. Wie furchtbar, wie schrecklich kann es noch werden? Du sollst nicht die Ehe brechen. Du sollst nicht stehlen. Hast du immer das Geliehene zurückgegeben? Hast du nie auf deine Arbeit Zeit geraubt, deinem Arbeitgeber? Vielleicht sogar durch Handyspielen oder irgendetwas? Du sollst nicht stehlen. Das ist ja nicht unbedingt gemeint, dass man eine Schubkarre voll Schrauben wegstiehlt oder sowas. Es gibt ja noch viel anderes, das wir stehlen können. Du sollst kein falsches Zeugnis reden. Ist Übertreiben oder die Wahrheit verschweigen nicht auch ein falsches Zeugnis, das wir schon manchmal auf dem Gewissen hatten und nicht genau wussten, was mache ich denn jetzt damit? Du sollst kein falsches Zeugnis reden. Du sollst nicht begehren oder den Nächsten beneiden, den Nächsten etwas nicht gönnen oder wegwünschen. Das alles sollen wir in unserer zwischenmenschlichen Beziehung nicht machen. Gott zeigt uns, zusammengefasst in seinen Geboten, dass unser Verhältnis zu ihm, das passt nicht mehr. Und dann stellt er uns das offen, uns zu prüfen. Stimmt dein Verhältnis zu deinem Nächsten? Und dann sagt er diese Gebote. Und wir müssen feststellen, wenn wir ehrlich sind, ich habe hier und dort ein Schuldgefühl. Hier und dort stimmt irgendetwas nicht. Und Geschwister, es geht ja nicht nur jemand an, der heute noch nicht bekehrt ist. Es geht auch jeden an, der schon längst mit Jesus lebt. Vielleicht ist das sogar gerade für solche, die schon lange mit Jesus unterwegs sind. Vielleicht schon einige Jahre. Vielleicht lauert gerade dort die Gefahr noch viel größer, dass man geneigt ist, so zu versteinern. Dass da irgendwie nichts mehr durchbricht. Da läuft eine Evangelisation, im nächsten Jahr wieder die nächste und man denkt, das ist alles in Ordnung in meinem Leben. Aber du merkst vielleicht gar nicht, dass im Leben irgendwie nichts passiert. Das geistliche Leben, das ist irgendwie festgefahren. Man hat nicht so recht die Freude am Gebet. Die wird vielleicht dadurch verhindert, dass dein Verhältnis zu deinem Bruder oder zu deiner Schwester nicht mehr passt. Das kann es alles geben und das gibt es alles, leider. Das weiß man ja. Dass die Sünde überall eindringt, auch im Leben der gläubigen Menschen. Und wenn wir Erweckung erwarten, Geschwister, wenn wir wünschen, dass unsere Kinder zum Glauben kommen, wenn du wünschst, dass deine Enkel Jesus finden, dass deine Kinder, die vielleicht gar nicht mehr so jung sind, das ist ja auch möglich, dass sie Jesus erkennen, dann ist es vielleicht zuerst an der Zeit zu überprüfen, ob mein Leben passt, ob mein Verhältnis zu Gott stimmt, ob das geklärt ist. Und vor allen Dingen, ob mein Verhältnis zu meinem Ehepartner, zu meinen Kindern, zu deinen Nachbarn, zu deinen Bekannten, gerade auch im Verwandtenkreis, wie oft ist da so viel Unheil, dass die Verwandtschaft gar nicht mehr zusammenkommen kann, weil sie alle verstritten sind wegen irgendeiner kleinen Ursache,
die zu einem Elefanten geworden ist. Geschwister, sowas muss ausgeräumt werden. Wenn wir das nicht tun, dann vergehen wir uns gegen Gottes Gebote und dann stoppen wir den ganzen Segen Gottes in unseren Familien, in unserer Gemeinde und vielleicht auch in dieser Zeltevangelisation. Liebe Geschwister, ich möchte das an alle Gläubige richten. Wenn du merkst, dass vielleicht auch ansatzweise in deinem Leben irgendwas trifft, was hier gesagt wird, bitte, bitte, lass den Geist Gottes in dir wirken. Verschließe den Kanal nicht, mach die Tür nicht zu, wenn Gott dir irgendetwas öffnet, wo du dein Leben ordnen sollst. Mach das bitte, um Jesu Willen, weil das ist Gottes Wille, dass sein Segen in Strömen zu uns kommt. Und er kann es nicht, wenn irgendeiner unter uns diesen Segen verschließt. Nun, das Gesetz ist uns gegeben, um zu zeigen, dass unser Verhältnis mit Gott zerstört ist, und dass unser Verhältnis untereinander zu überprüfen ist. Gott hat uns das gezeigt und deutlich gesagt in seinen Geboten. Nun kommen wir an einen Punkt, vielleicht sogar der Verzweiflung. Wenn dem so ist, dann haben wir keine Hoffnung. Wenn das wirklich so ernst ist mit den Geboten Gottes, was können wir da noch tun? Wie können wir gerettet werden? Dann stimmen wir vielleicht mit dem Apostel Paulus ein in den Römer Kapitel 7, wo Paulus so

Jesus um Gnade angefleht. Und wer zu Jesus kommt, den wird Jesus nicht hinausstoßen. Das hat er uns selbst versichert. Und er sagt es uns heute. Er lässt uns heute wissen und einladen. Kommet her zu mir, alle, die ihr mühselig und beladen seid. Und wenn dein Herz beschwert ist von Sünde, wenn dein Gewissen beladen ist von verschiedenen Sachen, die dir schon lange Mühe gemacht haben, dann komm zu Jesus damit, mit dem einen Apostel Paulus zusammen und mit diesem Seufzen. Ich habe ein gutes Wollen, aber ich kann es nicht. Und dann wird Jesus Christus dir helfen. Jesus Christus ist gekommen, um das Gesetz zu erfüllen. Das Gesetz, das bringt uns in die Enge. Wir werden in eine Ecke gejagt, sozusagen durch das Gesetz. Das ist, wozu Gott es auch gegeben hat. Und das ist der Zweck von dem Gesetz. Wenn wir immer wieder hören, was ich tun soll und was ich nicht machen soll, das wirkt doch sehr beengt, nicht wahr? Wir wollen doch alle die Freiheit, in den Gemeinden mehr Freiheit, in unserem Glaubensleben mehr Freiheit. Wir wollen die Freiheit haben. Ich wiederhole das noch einmal. Der ist frei, der an Jesus gebunden ist. Der ist frei von der Sklaverei der Sünde, von dem ewigen Tod. Der ist frei. Wir müssen die Freiheit richtig verstehen. Aber wenn wir die Gebote betrachten, dann fühlen wir uns in die Enge gesetzt. Und immer wenn wir in die Enge kommen, wenn wir nicht wissen, wo der Ausweg ist, dann wird ein Mensch nervös. Und das Normale ist bei einer Evangelisation auch, dass Menschen, die zuhören, angesprochen werden. Besonders wer noch nicht Frieden mit Gott hat, der wird angesprochen. Der ärgert sich dann über den Prediger. Wieso redet er nur zu mir? Hat man wiederholt erlebt. Der ärgert sich über die anderen Gläubigen. Was redet er mich ewig an? Ich weiß alles. Der ärgert sich über irgendetwas. Das kenne ich doch auch alles von meiner Bekehrung. Und dann fühlen wir uns so bedrängt. Und dann fängt man an, um sich zu schlagen. Alle anderen sind schuld. Kirche ist schuld, die Gemeinde, die Menschen, meine Verwandten sind schuld. Man schlägt so um sich. Und dann irgendwann, wenn Gott es schafft, mit einem Sünder, mit einem Menschen zum Zerbruch zu kommen, dann schlägt der Mensch dann irgendwann in sich. Und das ist der richtige Moment. Das ist die Gnade Gottes in unserem Leben, wenn es so weit kommt, dass wir in uns gehen, so wie der verlorene Sohn, der es dann endlich einmal einsah und sagte, ich gehe zurück zu meinem Vater. Und dieser Sohn, der verlorene Sohn, der hat das richtig gemacht. Anstatt dass er hinging und sich mit einem Judas an einem Baum hing, ging er hin und hing sich seinem Vater um den Hals. Und Geschwister, anstatt dass wir verzweifeln, sollten wir uns Christus um den Hals hängen, um es mit Worten auszudrücken von einem Schriftsteller. Christus um den Hals hängen. Und dann sagt er weiter in dieser guten Aussage, die er dort beschreibt. Und wenn Christus dann bei seinem Vater ankommt, dann wird Christus zu seinem Vater sagen, Vater, dieses Anhängsel muss mit rein. Und dann dürfen wir in den Himmel. Aber auch nur dann, wenn wir uns an Jesus hängen und wenn wir uns an ihn festhalten. Wenn du nichts anderes festhalten kannst, halt dich an Jesus fest. Lass diese irdischen Dinge los und häng dich an Christus. Das ist die einzige Möglichkeit, gerettet zu werden. Das Gesetz ist gegeben, um uns zu Christus zu treiben, wortwörtlich. Wenn das Gesetz uns treibt, wenn das schlechte Gewissen vielleicht aufweckt, dadurch, dass wir erkennen, was Gottes Wille ist. Gott will, dass ich heilig bin, dass ich heiliger bin, betete mal ein Kind. Und dann betet er zum Schluss, dass ich so heilig bin, wie ich überhaupt nicht kann. Ja, der hat ja Erkenntnis bekommen. Und wenn wir das erkennen, dann wollen wir Gott dafür danken. Dann treibt uns das in die Arme des Christus, des Sohnes Gottes. In Galater 3, Vers 13 heißt es, Christus aber hat uns erlöst von dem Fluch des Gesetzes, da er zum Fluch wurde für uns. Vers 24, so ist das Gesetz unser Zuchtmeister gewesen auf Christus hin, damit wir durch den Glauben gerecht würden. Wenn wir dahin kommen, Geschwister, in unserem Leben, dann sollen wir Gott dafür dankbar sein. Wenn Gott das einmal schafft in deinem Leben, dich zu einem geistlichen Zerbruch zu bringen, zu führen, dann sei Gott dankbar. Das ist das Beste, was einem Menschen geschehen kann. Dass er seine Sünde einsieht, dass er seine Verlorenheit einsieht, dass er seine kaputte Beziehung zu Gott einsieht und dann alles
dran setzt, um diesen Weg zu finden, und er lässt sich

finden. Das ist Jesus Christus. Ich erinnere mich an eine Frau, die kam bei uns in Buchhandel. Ich war gerade an dem Tag auch dort beschäftigt. Andere Leute waren da und sie ging nie raus. Sie blieb und blieb, bis alle anderen Menschen weg waren. Ab und zu wird es dann ein bisschen leerer, ein bisschen freier. Und dann kommt sie direkt auf mich zu und sagte, wie muss man sich bekehren? Ich bin fast vom Stuhl gefallen. Ich dachte, so etwas mitten im Buchladen, was mache ich jetzt, wenn andere Leute reinkommen? Und habe ich einen Zettel genommen, habe ich den Heilsweg drauf gemalt, so in ein paar Strichen. Und plötzlich kommt ihr Mann rein. Ich dachte, oh weh, was passiert jetzt? Wenn der Mann da sieht, was die Frau macht. Aber die Frau, die hatte sich nicht verloren. Sie sagt, komm mal her. Und dann sagt sie zu mir ganz schnell rüber, fang von vorne an. Dann habe ich den Zettel umgedreht, von vorne angefangen, damit er es auch versteht. Und dann war der Mann aber leider noch nicht bereit. Er ging ganz schnell raus und dann sagte die Frau ganz verzweifelt, wie kann ich es machen? Und dann da mitten im Buchladen hingekniet, gebetet und die Frau hat Frieden bekommen. So geht das. Wenn der Mensch zu einem geistlichen inneren Zerbruch kommt und fragt, wie kann ich es machen? Dann haben wir Rat. Da laden wir auch heute ein, in die Seelsorge zu kommen. Wir können es dir erklären, so gut wie wir das können. Ansonsten kann Gottes Wort es dir erklären. Am besten. Gottes Wort hat eine ganz gewaltige Kraft. Aber vielleicht nutzt du die Gelegenheit heute Abend, dass du einfach kommst. Und wir versuchen anhand von Gottes Wort es einfach zu erklären, so gut wie wir es können. Jesus Christus ist die Erfüllung der Gebote. Das heißt in der Bibel, Jesus Christus ist das Ende des Gesetzes. Nun, das Ende, das muss man richtig verstehen. Wenn ich sage, hier ist das Auto, wo es anfängt, und das ist jetzt das Ende vom Auto, das letzte Schlusslicht, dann meine ich nicht, wenn ich sage, das ist das Ende vom Auto, dass es das Auto nicht mehr gibt. Das Auto ist immer noch da. Aber das hat einen Anfang, eine Stoßstange, und das Auto hat das letzte Licht. Da ist das Ende. Und als Jesus kam auf diese Erde, dann sagte er, durch seinen Dienst und durch seinen Verdienst für uns Menschen hier auf dieser Erde, dann konnte er sagen, dass Jesus Christus ist das Ende des Gesetzes. Das heißt, hier hat das Gesetz die Vollendung gefunden. Da war ein Mensch auf dieser Erde, der das Gesetz gehalten hat. Jesus Christus hat gegen kein einziges Gesetz gesündigt. Der hat keinen einzigen Fehler gemacht in seinem Leben. Ich wage es zu behaupten, weil es stimmt. Jesus Christus war Gott in Person. Das haben die Pharisäer und die Sadduzäer erkannt. Sie haben gesagt, du bist Mensch. Wieso behauptest du, dass du Gott bist? Und die nahmen es todernst. Die Pharisäer waren keine billigen Jungs. Das waren gelernte Menschen. Das waren Menschen, die uns weit in Erkenntnis überragen, bis heute glaube ich. Das waren Menschen, die Jesus ansahen und sagten dann, wieso behauptest du, Gott zu sein? Sie nahmen das ernst und dann sagten sie, und du bist ganz Mensch, du bist ganz Gott, du bist ganz Mensch. Und das war für diese Menschen eine Zerrissenheit. Sie wussten nicht, was machen wir jetzt damit. Sie sollten Jesus annehmen, aber das haben sie nicht gemacht. Und so blieben sie in ihrer Verzweiflung. Aber Jesus Christus ist gekommen und hat dem Gesetz ein Ende gemacht mit seinem Leben, mit seinem Verdienst am Kreuz. Hat er einen Punkt gesetzt und gesagt, es ist erfüllt. Er hat alles getan. Heute lädt er uns ein, zurück in diese Beziehung zu Gott. Gottes Plan von Anfang an ist und bleibt, uns Menschen zurück in die Gemeinschaft mit ihm zu bringen. Das ist Gottes Wunsch. Und dazu muss ich noch ein paar Worte lesen von unserem Herrn Jesus Christus, was es ihn gekostet hat. In Matthäus Kapitel 26 geht Jesus seinen letzten Weg an nach Golgatha. Kurz davor, in der Nacht, ist Jesus in einem Garten, der hieß Gethsemane. Der ist heute noch irgendwo in Jerusalem zu sehen, wo er gewesen sein soll. Und Jesus war dort mit seinen Jüngern. Und wir lesen, dass Jesus mit ihnen in einen Garten, der hieß Gethsemane, ging und sprach zu den Jüngern, setzt euch hier, solange ich dorthin gehe und bete. Und er nahm mit sich Petrus und die zwei Söhne des Zebedäus und fing an zu trauern und zu zagen. Da sprach Jesus zu ihnen, meine Seele ist betrübt bis an den Tod. Bleibt hier und wacht mit mir. Und er ging ein wenig weiter, fiel nieder auf sein Angesicht und betete und sprach, mein Vater, ist es möglich, so gehe dieser Kelch an mir vorüber. Doch nicht wie ich will, sondern wie du willst.
Und er kam zu seinen Jüngern und fand sie schlafend und sprach zu Petrus, könnt ihr denn nicht eine Stunde mit mir wachen? Wachet und betet, dass ihr nicht in Anfechtung fallt. Der Geist ist willig, aber das Fleisch ist schwach. Zum zweiten Mal ging er wieder hin, betete und sprach, mein Vater, ist es nicht möglich, dass dieser Kelch an mir vorübergeht, ohne dass ich den trinke. So geschehe dein Wille. Das hat Jesus gebetet für uns. Dieser Ort, Gethsemane und Golgatha, das sind die wichtigsten Orte, die es auf dieser Erde gibt, weil dort die Erlösung der ganzen Menschheit geschah. Jesus erlebte an dieser Stelle, in dieser Nacht, die unsagbare Einsamkeit. Er war von allem verlassen, nur von seinem Vater noch nicht in diesem Moment. Die Menschen, für die er litt, für die er gleich sterben würde, für seine Nächsten, für seine Jünger, die ihn auch lieb hatten, die waren alle eingeschlafen. Und Jesus war allein. Sag einmal, wie ernst nehmen wir das mit Jesus in unserem Leben? Sind wir auch schon inzwischen vielleicht eingeschlafen, hier oder dort in unserem Leben? Bitte lassen wir uns wachrütteln. Lassen wir uns von Jesus und von seinem Geist wachrütteln. Das ist todnotwendig oder lebensnotwendig, dass wir wach werden. Ach, was Jesus sich in dieser Nacht wünschte, war sonst nichts, als dass Sünder gerettet würden. 1. Timotheus 2, Vers 4 lesen wir, dass der Wille Gottes ist, dass Menschen zur Erkenntnis der Wahrheit kommen. Und zwar alle Menschen zur Erkenntnis der Wahrheit kommen. Was hätte Jesus an diesem Ort tun können? Geschwister, wenn ich darüber nachdenke, was Jesus hätte tun können, was für uns alle furchtbare Folgen haben könnte. Jesus hätte, anstatt auszurufen kurz später am Kreuz, es ist vollbracht, hätte Jesus dort sagen können, Vater, es lohnt sich nicht. Es werden nur so wenige sein, die an mich glauben. Die allermeisten Menschen, die werden gar nicht an mich glauben. Es lohnt sich nicht und ich gehe nicht diesen Weg. Und der Vater hätte ihn nicht aufgehalten. Er hätte es zugelassen. Warum? Weil Jesus musste diesen Weg nicht gehen. Er tat es freiwillig. Er tat es für mich und für dich, weil er die Liebe ist. Weil er uns unsagbar liebt. Deshalb hat er das getan. Aber wenn er das nicht gemacht hätte und wir wären alle in der Hölle gelandet, dann hätten wir kein einziges Wort, ihn zu beschuldigen. Wir würden spätestens dort erfahren, uns geschieht Recht. Uns geschieht nach der Gerechtigkeit. Aber jetzt hat Jesus alles, dass uns das nicht nach Gerechtigkeit geschieht, sondern nach seiner Gnade. Gott bietet uns die Gnade heute an. Und Jesus hat, anstatt auszurufen, es lohnt sich nicht, am Kreuz ausgerufen, es ist vollbracht. Das Werk ist getan. Jesus hätte, auch wenn er auf die Menschen gehört hätte, nach Matthäus 27, 42, wo jemand unter dem Kreuz steht und spottet über diesen Sohn Gottes, der dort für die Sünde der Menschen stirbt. Und lacht über ihn und sagt, ha, bei Lebzeiten hat er einiges an Wundern getan. Jetzt soll er sich und den anderen, sich selbst und den anderen helfen. Wenn Jesus das erhört hätte und wäre vom Kreuz herabgestiegen, wären wir alle für die Ewigkeit verloren geblieben. Aber Jesus tat es nicht. Er hörte da nicht auf die Menschen. Sei froh, dass Gott deine Gebete nicht immer hört, weil er weiß es besser, was er macht mit deinem und mit meinem Leben. Und Jesus, was er hier vor sich sah in Gethsemane, als er dort auf seinen Knien, auf seinem Angesicht in der Dunkelheit dieses Gartens Gethsemane lag und dort gebetet hat, dann hat Jesus zuerst alle unsere Sünden gesehen. Die Sünden deiner Jugend, deiner Geschäfte, deine sexuelle Vergehen, die Internetsünden, alles hat Jesus dort schon gesehen. Und dann hat er in diesen Kelch reingeschaut. Er hat dann auch gesehen, dass du und ich, wenn wir eines Tages werden vor Gott stehen, vor diesem Richterstuhl, dann würden wir nicht bestehen. Das war Jesus klar. Da hatte jede einzelne Seele gesehen. Jeden unter uns hatte gesehen, die wir noch nicht waren. Er ist allmächtig, allwissend. Und er hat die Seelen derer gesehen, die vor Gott kommen und dort nicht bestehen würden. Er hat aber auch auf der anderen Seite gesehen, was sein Werk bewirken würde, ein Menschen, die an ihn glauben. Er hat diesen Triumphzug gesehen,
der Einzug der Erlösten in den Himmel, in die ewige Herrlichkeit. Das hat er auch gesehen und gesagt, ich mach das. Ich mach das für denjenigen, der heute Abend Jesus in sein Herz reinlässt. Ich mach das für den, der bei dieser Evangelisation zum Glauben kommt. Für den mach ich das. Und wäre es nur die eine Seele, dann mach ich das. Und er hat es gemacht. Und wir werden in der Ewigkeit mit Jesus sein, wo wir dann uns im Rückblick erinnern werden und dem Herrn ewig und ewig dankbar sein, nicht nur 1000 Jahre, wie der Chor gesungen hat, ja viel, viel länger, uns immer wieder daran erinnern, dass es die Gnade gewesen. Und zu diesem Jesus zu kommen, laden wir dich heute ein. Wir schauen auf diesen Mann am Kreuz, der da in der Mitte, der da auf den Knien gelegen hat und für deine unsterbliche Seele gebetet hat, der die Erlösung vollbracht hat, der dich frei gemacht hat von dem Fluch des Gesetzes, von dem Fluch der Trennung von Gott und dich zu Gott zurück in die Gemeinschaft gebracht hat. Zu diesem Jesus bist du heute Abend eingeladen, ihn in dein Herz und Leben aufzunehmen. Schlage dieses Angebot nicht aus. Nimm es an. Glaubt an mich und glaubt an Gott, so werdet ihr gerettet werden, aller Welt enden. Und damit bist du auch gemeint. Jesus liebt dich so sehr, dass er alle Türen des Himmels heute Abend aufhält und seine ausgebreitete Hände dir entgegenstreckt und ruft, komm zu mir.

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1: Tina Tridiger
0: und Peter Bergmann. Am 28. September hatte Ani Peters aus Frankenthal Geburtstag. Wir wünschen Ani Gottes Segen zum Geburtstag. Möge Gottes Hand sie begleiten, was auch immer kommen mag. Möge Gott den Weg bereiten und sie führen jeden Tag, dass sie Gott getrost vertraut und mit Hoffnung vorwärts schaut. Papa und Mama, Ani, Lydia und Mariella. Psalm 68, Vers 20. Gepriesen sei der Herr, Tag für Tag trägt er unsere Last, Gott ist unser Heil.

0: Wenn Gottes Nähe unser Herz erfüllt, seine Liebe unser Denken prägt und seine Wahrheit unser Leben leitet, dann finden wir einen Halt, den keine Krise und kein Sturm dieser Welt erschüttern kann. Andreas Kuiper.
1: Maria Neufeld hatte am 28. September Geburtstag. Die Glaubensgeschwister aus der Gemeinde Bielefeld-Babenhausen wünschen Maria von ganzem Herzen Gottes Segen.
0: Psalm 139, die Verse 1 bis 5. Dem Vorsänger von David, ein Psalm. Herr, du erforschst mich und kennst mich. Ich sitze oder stehe auf, so weißt du es. Du verstehst meine Gedanken von Ferne. Du beobachtest mich, ob ich gehe oder liege, und bist vertraut mit allen meinen Wegen. Ja, es ist kein Wort auf meiner Zunge, das du, Herr, nicht völlig wüsstest. Von allen Seiten umgibst du mich und hältst deine Hand über mir.

Viktor Schmidt aus Waldbröl wurde am 29. September 91 Jahre alt. Eduard Voth gratuliert ihm herzlich mit den Worten aus Jesaja 40, die Verse 30 und 31. Knaben werden müde und matt, und junge Männer straucheln und fallen, aber die auf den Herrn harren, kriegen neue Kraft, dass sie auffahren mit Flügeln wie Adler, dass sie laufen und nicht matt werden, dass sie wandeln und nicht müde werden.

0: Ernst Isaac aus Lindlar hatte am 30. September seinen 90. Geburtstag. Für das neue Lebensjahr wünscht der Seniorenkreis aus der Gemeinde Berstig viel Kraft, Gesundheit, Gottesbeistand und Bewahrung.
1: Jesaja 46, Vers 4. Bis in euer Greisenalter bin ich derselbe, und bis zu eurem Ergrauen will ich euch tragen. Ich habe es getan, und ich will auch fernerhin euch heben, tragen und erretten.
0: Unser Leben ist nur Gnade von den Kindesbeinen an. Heute darfst du es auch sagen, viel hat er für mich getan. Auch in allen deinen Jahren hat er dich bewahrt, gepflegt, hat das Nötige gegeben auf dem ganzen Lebensweg. Seine Gnade hat gezeigt dir, dass du einen Retter brauchst, seit der Stunde der Vergebung du mit ihm die Zukunft baust. Seine Gnade hat getragen durch die Tiefen und die Höhen. Wenn du hattest Schwierigkeiten, hat der Herr gehört dein Flehen. Wenn vom Kampf du müd geworden, schwer die Hände des Gebets, hat in Gnaden Gott getröstet, dich gestärkt, erhoben stets. Seine Gnade hat behütet in der Stunde der Gefahr. Sein Versprechen, ich bin bei euch, wurde oft im Leben wahr. Heute wollen wir gemeinsam danken Gott für diese Gnade, das gesegnet hat, getragen, ja dir stets zur Seite stand. Und wir wünschen heute von Herzen dir die Fülle seiner Gnade, dass sie deines Lebens Becher mögen füllen bis zum Rand. Was im Leben noch begegnet, liegt in Gottes starker Hand. Doch auch weiter soll dich tragen unsers Heilands Lieb und Gnade.

0: Nina Tövs aus Gummersbach wurde am 30. September 75 Jahre. Die Familie wünscht ihr Gesundheit, Freude mit den Enkeln und Gottes Segen.
1: Psalm 71, Vers 5. Denn du bist meine Hoffnung, o Herr, du Herrscher, meine Zuversicht von meiner Jugend an.

Danke Gott für alles Gute, was bis heute gab der Herr. Schaue nicht auf andere Leute, sondern Dank fürs Gute mehr. Danke Gott, dass du kannst sehen, Sonne und die Blumenpracht. Danke, dass du siehst den Himmel und die Sterne in der Nacht. Danke Gott, dass du kannst hören, wie die Vögel singen toll, dass du hörst, wie deine Kinder sagen Mama liebevoll. Danke, dass du riechen kannst und schmecken. Danke, dass du Füße, Hände hast, dass du vieles kannst entdecken, mit den Händen schöne Sachen machst. Danke Gott, dass du kannst reden, alles sagen, was du denkst, dass du kannst zu Jesus beten. Danke Gott, dass du ihn kennst. Danke, dass du lebst auf Erden. Das war Gottes Plan mit dir. Sorge nicht, wie wird's noch werden, morgen und in Zukunft hier. Danke auch für schwere Tage, wie es Hiob hat getan. Jesus hilft in jeder Lage. Zweifle nicht und glaub daran. Bringe alles deinem Jesus, Lasten, Sorgen, Angst und Schuld. Er vergibt, befreit und tröstet, schenkt dir wieder frohen Mut. Danke Gott, dass er zusammen geht mit dir hier Schritt für Schritt. Jesus ist das Ja und Amen. Richte nur zu ihm dein Blick. Danke Gott für alles Gute.

Auch der Seniorenkreis und der Schwesternkreis ihrer Gemeinde Berstig gratulieren Nina herzlich und wünschen ihr das Lied »Ich blicke voll Beugung und Staunen« sowie die Worte aus Josua 1, Vers 5b. Ich will dich nicht aufgeben und dich nicht verlassen.

0: Am 2. Oktober wurde Helene Thörmer aus Troisdorf-Altenrath 100 Jahre alt. Alles Liebe zum 100. Geburtstag, liebe Mama. Möge Gottes Segen dich weiterhin begleiten, heute, morgen und an jedem neuen Tag. Liebe Mama, 100 Jahre sind ein großes Geschenk. Wir sagen heute von Herzen, danke Mama. Danke für deine Liebe, danke für deine Geduld, danke für deine Fürsorge, danke für all die Gebete, die vielleicht niemand gesehen hat, aber von denen wir glauben, dass Gott sie gehört hat. Du hast uns etwas mitgegeben, das wertvoller ist als alles Materielle, den Glauben und das Vertrauen darauf, dass wir unser Leben in Gottes Hände legen dürfen. Wir lieben dich und wünschen dir von Herzen Gottes Segen zu deinem 100. Geburtstag. Deine 5 Töchter mit ihren Familien, deine Enkel und Urenkel.
1: Für Helene Thörmer wurden folgende Bibelstellen ausgesucht. Jesaja 46, Vers 4. Bis in euer Alter bin ich derselbe, und bis ihr grau werdet, will ich euch tragen. 4. Mose 6, Vers 24. Der Herr segne dich und behüte dich. Und Psalm 118, Vers 24. Dies ist der Tag, den der Herr gemacht hat. Lasst uns freuen und fröhlich an ihm sein.
0: 100 Jahre sind vergangen, reich an Freude, reich an Zeit, mit so manchem Glücksmoment und auch mancher Schwierigkeit. Doch auf allen deinen Wegen war der liebe Gott stets da, hat dich treu hindurchgetragen, war dir nahe Jahr für Jahr. Er gab Kraft auf schweren Wegen, schenkte Hoffnung, Mut und Licht, und wenn dunkle Wolken kamen, verließ er dich im Dunkel nicht. 100 Jahre voller Leben, 100 Jahre voller Segen, so viel Liebe hast du uns auf den Lebensweg gegeben. Mama, heute danken wir dir für dein Herz und deine Hand, für dein Lachen, deine Wärme, für dein treues, festes Band. Wir danken Gott für all die Jahre, für jeden Tag, den er dir gab, für deine Liebe, deine Güte, die uns begleitet Tag für Tag. Möge Gott dich weiterführen, dich behüten alle Zeit, dir noch viele schöne Stunden schenken, voller Dankbarkeit. Und so wünschen wir von Herzen heute Glück und Gottes Segen. Mama, bleib noch lang bei uns, du bist ein Geschenk auf Erdenwegen. 100 Jahre, welch ein Segen, Gott sei Dank für dein Leben. Und wir sagen voller Freude, Mama, schön, dass es dich gibt.

0: Am 3. Oktober feiert Lydia Schitz ihren 71. Geburtstag. Liebe Lydia, liebe Mama, Oma und Uroma, wir gratulieren dir von ganzem Herzen zu deinem Geburtstag. Möge Gottes Segen dich im neuen Lebensjahr täglich begleiten und seine Nähe dir Kraft und Mut spenden. In Liebe, deine Familie.
1: Des Menschen Leben ist wie Gras, schnell eilt's dem Ende zu. Auf einmal ist das Alter da, als ob in einem Nu. Als ob erst gestern noch gegrünt wie ein ganz junger Baum und heute alt und hochbetagt man fasst und glaubt es kaum. Der Leib, der einst gesund und stark, ja schnell und wendig war, wird nun oft müde, matt und krank und schwächer Jahr für Jahr. All seine Schönheit ist dahin, dahin des Fleisches Glanz, und es bedeckt als Zierde nun das Haupt ein grauer Kranz. Wo ist die Zeit geblieben bloß, die Gott so reichlich gab, von dem vertrauten Mutterschoß bis auf den heutigen Tag? Wo ist die Kindheit, Jugendzeit, wo sind die Jahre nur, die bis zu dieser Stund durchlebt in Arbeit, Sorg und Mühe? Dahin, dahin wie Kerzenrauch, dahin wie Morgentau. Die Lebensuhr hält niemand auf, sie geht und schlägt genau. Gott setzte jeglichem sein Ziel, darüber kommt er nicht. Auch Zeit, die nicht gefallen wird, sein Wort dem Mensch verspricht. Ist das ein Grund zu trauern stets und unglücklich zu sein? Ein Grund zu sorgen ohne End, weil man oft ganz allein? Ein Grund zu zweifeln an der Macht, die Gott der Herr besitzt, durch die er in der ganzen Welt sein treues Volk beschützt? O Kind des Höchsten, blicke auf, wisch deine Tränen ab. Der Vater schaut von seinem Thron auf dich voll Lieb herab. Er lässt dich niemals von dem Feind, der wie ein Löwe brüllt, versuchen über deine Kraft, die Leib und Seele füllt. Nur Mut, auch wenn das Alter drückt, dir winkt ein großer Lohn. Die Wohnung dort in Gottes Reich ist längst bereitet schon. Des Himmels Pracht und Herrlichkeit sind wirklich nicht mehr fern. Bald ist der letzte Schritt getan, dann bist auch du beim Herrn.

0: Auch Waldemar Dietrich aus Dierdorf-Wienau hat am 3. Oktober Geburtstag. Zum 74. Geburtstag gratuliert ihm seine Ehefrau.
1: Ich will euch tragen bis ins hohe Alter, bis ihr grau werdet. Ich, der Herr, habe es bisher getan und ich werde euch auch in Zukunft tragen und retten. Jesaja 46, Vers 4.
0: Lieber Waldemar, zu deinem 74. Geburtstag wünsche ich dir von Herzen, dass du diese Zusage jeden Tag neu erfährst. Gottes treue Hände mögen dich auch im kommenden Lebensjahr halten, behüten und dir tiefen Frieden schenken. Deine Frau Frieda.

0: Anna Gossen aus Porta Westfalica feiert am 4. Oktober ihren 95. Geburtstag. Ihre ganze Familie wünscht ihr gottesreichen Segen und alles Gute im neuen Lebensjahr.
1: Psalm 71, Vers 9. Verwirf mich nicht in den Tagen des Alters. Verlass mich nicht, wenn meine Kraft abnimmt.

0: Das waren die Grüße und Segenswünsche für diese Ausgabe der Sendung Wunschbox von Radio Segenswelle.
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Stoße laut in die Posaune. Es kommt über das Haus des Herrn wie ein Adler, weil sie meinen Bund übertreten und sich gegen meine Gebote auflehnen. Wohl schreien sie zu mir, du bist mein Gott, wir Israel kennen dich. Doch Israel verwirft das Gute, darum soll der Feind sie verfolgen. Sie machen Könige, aber ohne mich. Sie setzen Obere ein, und ich darf es nicht wissen. Aus ihrem Silber und Gold machen sie Götzen, damit sie ja bald ausgerottet werden. Dein Kalb, Samaria, verwerfe ich. Mein Zorn ist gegen sie entbrannt. Wie lange soll das noch andauern? Sie können doch nicht ungestraft bleiben, die Söhne Israel. Ein Goldschmied hat das Kalb gemacht, und es kann doch kein Gott sein. Darum soll das Kalb Samarias zerpulvert werden. Denn sie säen Wind und werden Sturm ernten. Ihre Saat soll nicht aufgehen. Was dennoch aufwächst, bringt kein Mehl, und wenn es etwas bringen würde, sollen Fremde es verschlingen. Verschlungen wird Israel. Die Heiden gehen mit ihnen um wie mit einem Gefäß, das niemand haben will. Denn sie laufen nach Assur, einsam wie ein Wildesel, und Ephraim buhlt mit Geschenken. Auch wenn sie unter den Heiden austeilen, will ich sie doch jetzt einsammeln. Sie sollen's bald müde werden, Könige und Obere zu salben. Ephraim hat sich viele Altäre gemacht, aber sie sind ihm zur Sünde geworden. Wenn ich ihm auch noch so viele meiner Gebote aufschreibe, so werden sie doch geachtet, wie eine fremde Lehre. Wenn sie auch viel opfern und Fleisch herbringen und Essens, so hat doch der Herr kein Gefallen daran, sondern er will ihrer Schuld gedenken und ihre Sünden heimsuchen. Sie sollen wieder zurück nach Ägypten. Israel vergisst seinen Schöpfer und baut Paläste, und Juda macht viele feste Städte. Aber ich will Feuer in seine Städte senden, das soll seine Paläste verzehren.

0: Du darfst dich nicht freuen, Israel, noch rühmen wie die Völker. Denn du läufst mit deiner Hurerei deinem Gott weg. Gern nimmst du Hurenlohn auf allen Tennen. Darum sollen Tenne und Kälte sie nicht nähren. Und der Wein soll ihnen fehlen. Sie sollen nicht bleiben im Lande des Herrn, sondern Ephraim muss wieder nach Ägypten und muss in Assyrien Unreines essen. Dort werden sie dem Herrn kein Trankopfer vom Wein bringen, und ihre Schlachtopfer werden ihm nicht wohlgefällig sein. Ihr Brot soll sein wie das Brot der Trauernden, an dem unrein werden alle, die davon essen. Denn ihr Brot müssen sie für sich allein essen, doch es soll nicht in des Herrn Haus gebracht werden. Was wollt ihr dann in den Festzeiten und an den Feiertagen des Herrn tun? Siehe, sie müssen fort wegen der Verwüstung. Ägypten wird sie sammeln und Memphis sie begraben. Nesseln werden wachsen, wo jetzt ihr kostbares Silber ist, und Dornen in ihren Hütten. Die Zeit der Heimsuchung ist gekommen, die Zeit der Vergeltung. Dessen wird Israel inne werden. Ein Narr ist der Prophet und wahnsinnig der Mann des Geistes. Ja, um deiner großen Schuld und um der großen Anfeindung willen. Ephraim spähte wohl aus nach meinem Gott. Aber nun stellen sie dem Propheten Fallen auf allen seinen Wegen. Anfeindung selbst im Hause seines Gottes. Tief verdorben ist ihr Tun, wie in den Tagen von Gibea. Darum wird er ihrer Schuld gedenken und ihre Sünden heimsuchen.
1: Ich fand Israel wie Trauben in der Wüste und sah eure Väter wie die ersten Feigen am Feigenbaum. Aber hernach gingen sie zum Baal Peor und gelobten sich dem schändlichen Abgott und wurden so zum Greuel wie ihre Liebhaber. Darum muß die Herrlichkeit Ephraims wie ein Vogel wegfliegen, dass sie weder gebären noch tragen noch schwanger werden sollen. Und wenn sie ihre Kinder auch großzögen, will ich sie doch kinderlos machen, so daß kein Mensch mehr da ist. Ja, weh ihnen, wenn ich von ihnen gewichen bin. Als ich Ephraim sah, war es herrlich gepflanzt wie Tyrus. Aber nun muß es seine Kinder herausgeben dem Totschläger. Herr, gib ihnen. Was willst du ihnen geben? Gib ihnen unfruchtbare Leiber und versiegende Brüste. All ihre Bosheit geschieht zu Gilgal. Dort werde ich ihnen Feind. So will ich sie um ihres bösen Tuns willen aus meinem Hause stoßen und ihnen keine Liebe mehr erweisen, denn alle ihre Oberen sind abtrünnig. Ephraim ist geschlagen, seine Wurzel ist verdorrt, so daß sie keine Frucht mehr bringen können. Auch wenn sie gebären würden, will ich doch die ersehnte Frucht ihres Leibes töten.
0: Mein Gott wird sie verwerfen, weil sie ihn nicht hören wollen, und sie sollen unter den Heiden umherirren.

Israel ist ein üppig rankender Weinstock, der seine Frucht trägt. Aber je mehr Früchte er hatte, desto mehr Altäre machten sie. Wo das Land am besten war, da richteten sie die schönsten Steinmale auf. Ihr Herz ist falsch. Nun wird sie ihre Schuld treffen. Ihre Altäre sollen zerbrochen und ihre Steinmale zerstört werden. Schon müssen sie sagen, wir haben keinen König, denn wir fürchteten den Herrn nicht. Was kann uns der König nun helfen? Sie reden und schwören falsch und schließen Bündnisse, und ihr Recht grünt wie giftiges Kraut auf allen Furchen im Felde. Die Einwohner von Samaria sorgen sich um das Kalb zu Bet-Aven. Sein Volk trauert darum, und seine Götzenpfaffen zittern um seine Herrlichkeit, denn sie wird von ihnen weggeführt. Ja, das Kalb wird nach Assyrien gebracht, zum Geschenk für den König Jareb. So muss Ephraim zu Schanden werden und Israel beschämt sein, trotz seiner Klugheit. Denn der König von Samaria ist dahin wie Schaum auf dem Wasser. Die Höhen zu Aven sind verwüstet, auf denen sich Israel versündigte. Disteln und Dornen wachsen auf ihren Altären, und sie werden sagen, ihr Berge, bedeckt uns, und ihr Hügel, fallt über uns. Israel, du hast seit den Tagen von Gibea gesündigt. Dort standen sie gegen mich auf. Sollte darum nicht in Gibea der Krieg über sie kommen wegen der bösen Leute? Ich werde sie züchtigen nach meinem Willen. Völker sollen gegen sie versammelt werden, wenn ich sie strafen werde, wegen ihrer zwiefachen Sünde. Ephraim war eine junge Kuh, daran gewöhnt, gern zu dreschen. Aber ich habe ihm ein Joch auf seinen schönen Nacken gelegt. Ich will Ephraim einspannen. Juda soll pflügen und Jakob eggen. Säet Gerechtigkeit und erntet nach dem Maße der Liebe. Pflüget ein Neues, solange es Zeit ist, den Herrn zu suchen, bis er kommt und Gerechtigkeit über euch regnen lässt. Ihr aber pflügt Böses und erntet Übeltat und esst Lügenfrüchte. Weil du dich nun verlässt auf deinen Weg und auf die Menge deiner Helden, darum soll sich ein Getümmel erheben in deinem Volk, dass alle deine Festungen zerstört werden, gleich wie Schalman zerstörte Bet-Arbeel damals im Krieg, als die Mutter zerschmettert wurde samt den Kindern. So soll's euch zu Bethel auch ergehen, um eurer großen Bosheit willen. Schon früh am Morgen wird der König von Israel untergehen.

Als Israel jung war, hatte ich ihn lieb und rief ihn meinen Sohn aus Ägypten. Aber wenn man sie jetzt ruft, so wenden sie sich davon und opfern dem Baalen und räuchern den Bildern. Ich lehrte Ephraim gehen und nahm ihn auf meine Arme, aber sie merkten's nicht, wie ich ihnen half. Ich ließ sie ein menschliches Joch ziehen und den Seilen der Liebe gehen und half ihnen das Joch auf ihrem Nacken tragen und gab ihnen Nahrung, dass sie nicht wieder nach Ägyptenland zurückkehren sollten. Nun aber muss Assur ihr König sein, denn sie wollen sich nicht bekehren. Darum soll das Schwert über ihre Städte kommen und soll ihre Riegel zerbrechen und sie fressen um ihres Vorhabens willen. Mein Volk ist müde, sich zu mir zu kehren, und wenn man ihnen predigt, so richtet sich keiner auf. Wie kann ich dich preisgeben, Ephraim, und dich ausliefern, Israel? Wie kann ich dich preisgeben gleich Adma und dich zurichten wie Zeboim? Mein Herz ist andern Sinnes. Alle meine Barmherzigkeit ist entbrannt. Ich will nicht tun nach meinem grimmigen Zorn, noch Ephraim wieder verderben. Denn ich bin Gott und nicht ein Mensch und bin der Heilige unter dir und will nicht kommen zu verheeren. Alsdann wird man dem Herrn nachfolgen. Und er wird brüllen wie ein Löwe, und wenn er brüllen wird, so werden zitternd herbeikommen seine Söhne von Westen her. Und auch aus Ägypten kommen sie, erschrocken wie Vögel, und aus dem Lande Assur wie Tauben, und ich will sie wieder wohnen lassen in ihren Häusern, spricht der Herr.

0: In Ephraim ist allenthalben Lüge wider mich und im Hause Israel falscher Gottesdienst. Aber auch Juda hält nicht fest an Gott und an dem Heiligen, der treu ist. Ephraim weidet Wind und läuft dem Ostwind nach, und täglich mehrt es die Lüge und Gewalttat. Sie schließen mit Assur einen Bund und bringen Öl nach Ägypten.
1: Darum wird der Herr mit Juda rechten. Er wird Jakob heimsuchen nach seinem Wandel und ihm vergelten nach seinem Tun. Er hat schon im Mutterleibe seinen Bruder betrogen und im Mannesalter mit Gott gekämpft. Er kämpfte mit dem Engel und siegte. Er weinte und bat ihn. Dann hat er ihn zu Bethel gefunden und dort mit ihm geredet. Der Herr ist der Gott Zebaoth. Herr ist sein Name. So bekehre dich nun zu deinem Gott. Halte fest an Barmherzigkeit und Recht und hoffe stets auf deinen Gott.
0: Wie Kanaans Händler hat Ephraim eine falsche Waage in seiner Hand und betrügt gern, denn er spricht: Ich bin reich, ich habe genug. Bei all meinen Mühen wird man keine Schuld an mir finden, die Sünde ist. Ich aber, der Herr, bin dein Gott von Ägyptenland her und will dich wieder in Zelten wohnen lassen, wie in der Wüstenzeit. Ich rede wieder zu dem Propheten, und ich bin's, der viel Offenbarung gibt und durch die Propheten sich kundtut.
1: In Gilead verüben sie Greuel, darum werden sie zunichte. Und zu Gilgal opfern sie Stiere, darum sollen ihre Altäre werden wie Steinhaufen an den Furchen im Felde. Jakob musste fliehen in das Land Aram, und Israel musste um eine Frau dienen. Um eine Frau musste er die Herde hüten. Aber hernach führte der Herr durch einen Propheten Israel aus Ägypten, und durch einen Propheten ließ er sie hüten. Nun aber hat ihn Ephraim bitter erzürnt. Darum wird ihr Blut über sie kommen, und ihr Herr wird ihnen vergelten die Schmach, die sie ihm antun.

0: Solange Ephraim nach meinem Gebot redete, war er erhoben in Israel. Danach versündigte er sich durch Baal und starb dahin. Dennoch sündigen sie weiter. Aus ihrem Silber gießen sie Bilder, wie sie sich's erdenken, Götzen, die doch nur Schmiedewerk sind. Dann sagen sie von ihnen, wer die Kälber küssen will, der soll Menschen opfern. Darum werden sie sein wie eine Wolke am Morgen und wie der Tau, der frühmorgens vergeht. Ja, wie Spreu, die von der Tenne verweht wird und wie Rauch aus dem Fenster. Ich aber bin der Herr, dein Gott, von Ägyptenland her, und du solltest keinen anderen Gott kennen als mich und keinen Heiland als allein mich. Ich nahm mich ja deiner an in der Wüste, im dürren Lande. Aber als sie geweidet wurden, dass sie satt wurden und genug hatten, erhob sich ihr Herz. Darum vergessen sie mich. So will ich für sie wie ein Löwe werden und wie ein Panther am Wege auf sie lauern. Ich will sie anfallen wie eine Bärin, der ihre Jungen genommen sind, und will ihr verstocktes Herz zerreißen und will sie dort wie ein Löwe fressen. Die wilden Tiere sollen sie zerreißen. Israel, du bringst dich ins Unglück, denn dein Heil steht allein bei mir. Wo ist dein König, der dir helfen kann in allen deinen Städten, und deine Richter, von denen du sagtest, gib mir einen König und Obere? Ich gebe dir Könige in meinem Zorn und will sie dir nehmen in meinem Grimm. Die Schuld Ephraims ist zusammengebunden und seine Sünde ist sicher verwahrt. Wehen kommen, dass er geboren werden soll, aber er ist ein unverständiges Kind. Wenn die Zeit gekommen ist, so will er den Mutterschoß nicht durchbrechen. Aber ich will sie aus dem Totenreich erlösen und vom Tode erretten. Tod, ich will dir ein Gift sein. Totenreich, ich will dir eine Pest sein. Rache kenne ich nicht mehr.
1: Denn wenn Ephraim auch zwischen Brüdern Frucht bringt, so wird doch ein Ostwind vom Herrn aus der Wüste herauffahren, dass sein Brunnen vertrocknet und seine Quelle versiegt. Und er wird rauben seinen Schatz, alles kostbare Gerät.

0: Samaria wird wüst werden, denn es ist seinem Gott ungehorsam. Sie sollen durchs Schwert fallen und ihre kleinen Kinder zerschmettert und ihre Schwangeren aufgeschlitzt werden. Bekehre dich, Israel, zu dem Herrn, deinem Gott, denn du bist gefallen um deiner Schuld willen. Nehmt diese Worte mit euch und bekehrt euch zum Herrn und sprecht zu ihm: Vergib uns alle Sünde und tu uns wohl, so wollen wir opfern die Frucht unserer Lippen. Assur soll uns nicht helfen, wir wollen nicht mehr auf Rossen reiten, auch nicht mehr sagen zu den Werken unserer Hände: Ihr seid unser Gott. Denn bei dir finden die Verwaisten Gnade.
1: So will ich ihre Abtrünnigkeit wieder heilen. Gerne will ich sie lieben, denn mein Zorn soll sich von ihnen wenden. Ich will für Israel wie ein Tau sein, dass es blühen soll wie eine Lilie, und seine Wurzeln sollen ausschlagen wie eine Linde, und seine Zweige sich ausbreiten, dass es so schön sei wie ein Ölbaum und so guten Geruch gebe wie die Linde. Und sie sollen wieder unter meinem Schatten sitzen, von Korn sollen sie sich nähren und blühen wie ein Weinstock. Man soll sie rühmen wie den Wein vom Libanon. Ephraim, was sollen dir weiter die Götzen? Ich will dich erhören und führen. Ich will sein wie eine grünende Tanne. Von mir erhältst du deine Früchte.
0: Wer ist weise, dass er dies versteht? Und klug, dass er dies einsieht. Denn die Wege des Herrn sind richtig, und die Gerechten wandeln darauf. Aber die Übertreter kommen auf ihnen zu Fall.

Liebe Kinder, schön, dass ihr alle da seid. Hallo und herzlich willkommen bei Sonnenstrahl, der Radiokinderstunde von Segenswelle. Mein Name ist Anita Dück und ich freue mich, dass du eingeschaltet hast und zuhörst, denn das heißt, dass du zu der Kinderstunde Sonnenstrahl gehörst. Jedes Kind unserer Kinderstunde hat die Aufgabe, ein kleiner Sonnenstrahl zu sein. Das heißt, immer freundlich, hilfsbereit und lieb zu sein. Ist das nicht eine schöne Aufgabe? Eine Aufgabe, durch die man anderen Menschen eine Freude bereitet? Ja, die Aufgabe ist schön, aber auch ziemlich schwer. Viele Menschen, Erwachsene und auch Kinder, fällt es schwer, freundlich zu sein. Es ist für einige viel einfacher, grummelig und unfreundlich zu sein. Und das ist nicht so schön. Also, lasst uns lieber frohe Kinder Gottes sein, die als kleine Sonnenstrahlen in die Welt hineinleuchten. Zum Anfang der Kinderstunde wollen wir gemeinsam beten. Wenn wir beten, dann reden wir mit unserem Vater im Himmel. Dafür werden wir ganz ruhig. Dann schließen wir die Augen und falten die Hände. Und wenn du mit dem Gebet einverstanden bist, dann sage am Ende von dem Gebet laut Amen. Jetzt wollen wir beten. Unser Vater im Himmel, ich danke dir für die Kinderstunde. Ich danke dir, dass wir als deine Kinder fröhlich und freundlich sein können. Hilf einem jeden Kind von unserer Radiokinderstunde, das auch in die Tat umzusetzen. Danke dafür, dass du die Kinder ganz besonders lieb hast. Danke, dass du gesagt hast, lass die Kinder zu mir kommen, denn ihrer ist das Himmelreich. Ich danke dir für jedes Kind, das heute zuhört. Schenke uns mit allen Kindern zusammen eine schöne, gesegnete Zeit. Amen.

Viele Menschen kamen immer wieder, um Jesus zu hören. Sie fanden es spannend, was Jesus erzählte. Denn Jesus erzählte viel über Gott. Jesus redete darüber, wie Menschen zu ihm kommen konnten. Und er sprach davon, wie Gott wollte, dass die Menschen lebten. Viele Menschen hörten Jesus zu. Aber danach änderte sich nichts bei ihnen. In der Bibel steht, dass wir nicht nur Hörer des Wortes Gottes sein sollen, sondern auch Täter. Es ist sehr gut, wenn wir viel von Gott hören und in der Bibel lesen. So lernen wir Gott kennen und wissen, was er von uns möchte. Aber dann sollte dieses Wissen auch unser Leben verändern. Jetzt wollten die Menschen zeigen, dass es einen Unterschied macht, ob man nur hört, was er sagt, oder es auch tut. Jesus gebrauchte oft kleine Geschichten, um etwas zu erklären. Auch jetzt erzählte er eine kurze Geschichte von zwei Männern. Die beiden Männer wollten jeder ein Haus bauen. Vielleicht haben die beiden bisher bei ihren Eltern gewohnt. Vielleicht war dort nur wenig Platz. Oder vielleicht wollten sie jetzt heiraten und eine eigene Familie gründen. Jedenfalls wollte sich jeder ein eigenes Haus bauen. Sie haben viel gearbeitet und sie hatten Geld für das Haus gespart. Endlich war es soweit, dass sie anfangen konnten. Jeder von ihnen hatte ein Grundstück gekauft, auf dem er sein Haus bauen konnte. Der erste Mann war klug. Er fing an zu bauen. Als erstes grub er ein tiefes Loch. Allen Sand und alle lockere Erde schaufelte er beiseite. Das dauerte. Aber schließlich stieß er mit seiner Schaufel auf festen Felsen. Jetzt erst war er zufrieden. Das war harte Arbeit gewesen. Aber er wusste, wie wichtig es war, ein gutes Fundament zu haben. Auf dem Felsen legte der kluge Mann das Fundament. Also das, auf was das ganze Haus draufkommen würde. Erst dann begann er, sein Haus zu bauen. Als er zwischendurch mal eine Pause machte, wollte er nach dem anderen Mann schauen. Dieser andere Mann war ein Narr, ein dummer Mann. Als der kluge Mann zu dem dummen Mann kam, staunte er, was er sah. Das Haus des Narren war schon fast fertig. Er war viel schneller. »Wie kommt es nur, dass er schon so weit ist?«, fragte sich der kluge Mann. Er schaute sich das Haus des dummen Mannes genauer an. Und dann sah er, warum er so schnell war. Der dumme Mann hatte das Grundstück angeschaut. Auf dem Boden war viel Sand, aber das schien ihn nicht zu stören. »Ich will schnell fertig werden, also fange ich einfach an«, hatte er sich gedacht. Dort direkt auf dem Sand baute er sein Haus. Er legte kein Fundament, das dauerte ihm zu lange. Daher war er viel schneller fertig mit dem Haus als der kluge Mann. Aber irgendwann waren beide Häuser fertig. Die Häuser sahen gut aus. Sie richteten sich schön ein. Sie stellten Möbel an die Häuser, Tische, Stühle, Betten und Schränke, alles, was sie brauchten. Und bald zogen sie in ihre Häuser. Die Männer fühlten sich beide sehr wohl in ihren Häusern. Sie luden Gäste ein, und jeder, der kam, bewunderte das Haus und staunte, wie gut es aussah. Von außen sah man keinen Unterschied der beiden Häuser. Jesus verglich diese beiden Männern mit seinen Zuhörern. Auch du, liebes Kind, bist Jesu Zuhörer. Du warst zwar nicht dabei, als er damals direkt zu den Menschen gesprochen hat, aber du hörst jetzt von ihm. Also bist du ein Zuhörer von Jesus. Aber es gibt verschiedene Zuhörer. Wenn wir Jesus zuhören und dann auch tun, was er sagt, dann sind wir wie der kluge Mann. Aber wenn wir nur zuhören und sein Wort nicht tun, dann sind wir wie der Narr, also wie der dumme Mann. Man merkt eigentlich erst einmal keinen großen Unterschied.

Also, die beiden Männer wohnten jetzt in ihren Häusern und alles schien in Ordnung. Aber dann wurde das Wetter schlecht und schlechter. Es regnete und regnete tagelang. Immer mehr Wasser floss über die Erde an den Häusern entlang. Und dann kam auch schon ein starker Sturm. Keiner wollte mehr vor die Tür gehen. Alle blieben in ihren Häusern. Denn dort waren sie ja sicher. So dachten sie es zumindestens. Das Haus von dem klugen Mann stand auf einem festen Fundament. Der Regen konnte dem Felsen nichts anhaben. Das Haus blieb stehen. Der Wind wehte zwar stark um das Haus und das Wasser floss direkt vor der Tür entlang. Aber das Haus war sicher und stand fest. Der Mann hatte ein gutes Fundament gelegt und so konnte der Sturm und die Flut das Haus nicht zerstören. Das Haus des dummen Mannes, also des Narren, stand nicht auf einem festen Felsen. Es stand auf Sand und hatte kein gutes Fundament. Der Regen fiel und das Wasser spülte den Sand immer mehr weg. Und irgendwann gab es einen riesengroßen Krach. Als die Nachbarn aus ihren Fenstern schauten, sahen sie, was geschehen war. Das Haus des dummen Mannes war eingestürzt. Es hatte kein Fundament, das es getragen hat. Es stand nicht fest. So ist jeder, der zwar hört, was Jesus sagt, aber es dann doch wieder vergisst und es nicht tut. Wenn du nur zuhörst, wenn jemand von Jesus redet, aber dann Jesus nicht gehorchst, dann nutzt es dir gar nichts. Dann wird dein Lebenshaus vielleicht irgendwann auch so einstürzen wie das von dem dummen Mann. Jesus erzählte seinen Zuhörern von diesen zwei Männern. Er wollte, dass sie nicht nur zuhörten, sondern dann auch ihr Leben änderten. Ich weiß nicht, ob die Zuhörer das alles verstanden haben, aber die meisten bestimmt, mit Sicherheit. Sie gingen nicht weg und vergaßen alles, sondern sie taten, was Jesus gesagt hatte. Und jetzt kommt wieder eine Frage. Für einen jeden. Für ein jedes Kind, für einen jeden Erwachsenen, für dich und mich. Was für ein Zuhörer bist du? Wenn du auf Jesus hörst und ihm glaubst und gehorchst, dann hast du ein gutes Fundament für dein Leben. Dann ist Jesus dein Felsen und dann bist du sicher bei ihm. Das wünsche ich dir und mir.

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1: Den anderen von Jesus Christus erzählen und ihnen helfen, egal wie alt man ist und egal wo man ist.
2: Du meinst, sogar ich könnte anderen von Jesus weitersagen?
3: Und ich auch?
1: Ja.
2: Aber ne, das könnte ich nicht. Ich bin auch kein Prediger.
1: Du brauchst auch keiner zu sein. Fang doch einfach mal an, mit Traktaten zu verteilen. Dann wirst du staunen, wie Gott dadurch die Menschen und dich segnen wird und sprechen zu ihnen.
4: Hallo Bauer, hast du heute keine frische Milch zu verkaufen?
1: Nein, leider nicht. Wir haben im Moment nur eine Milchkuh und die haben wir zu Hause gelassen.
4: Ah, verstehe. Da lohnt es sich natürlich nicht, das bisschen Milch zu verkaufen.
1: Richtig, Junge.
4: Schade. Die letzten Jahre habe ich immer an diesem Stand die Milch geholt. Naja, da muss ich eben woanders die gute Milch suchen. Vielen Dank.
1: Tut mir leid.
2: Und wenn Sie ein besseres Leben haben wollen, dann lehnen Sie sich das hier durch.
4: Ein was?
2: Ein besseres Leben. Oder sind Sie mit Ihrem Leben und sich selbst zufrieden?
4: Ja. Nein. Nicht ganz. Ich habe ein paar Pfund zu viel. Aber wie kommst du gerade da drauf, kleiner Junge?
2: Lesen Sie sich dieses Blatt hier durch, dann wissen Sie mehr.
4: Du hast mich richtig neugierig gemacht. Ich werde es bestimmt lesen.
2: Einen schönen Tag noch.
4: Dir auch.
3: Daffy, das hast du aber toll gemacht. Woher wusstest du, was du sagen solltest?
2: Ja, ich weiß auch nicht. Irgendwie kam mir dieser Gedanke, als der Mann Milch suchen sagte.
1: In der Bibel steht dazu sogar ein passender Vers.
2: Wozu?
1: Gott sagt, ich lege euch meine Worte in den Mund.
3: Oh, ich hätte nie gedacht, dass dies so gut funktioniert.
1: Zweifelst du etwa an Gottes Wort?
3: Nein, aber ich kann es mir einfach so schlecht vorstellen.
1: Wenn du mit Gott leben wirst, dann werden dir noch viele Dinge passieren, die du nicht begreifen kannst.
5: Seid ihr hergekommen, um zu plappern oder um Sachen zu verkaufen?
1: Oh, entschuldigen Sie, wir waren ganz vertieft in unserem Gespräch.
5: Das habe ich gemerkt.
3: Ich hätte gerne
6: Fräulein,
3: ein Glas von dieser Erdbeermarmelade.
5: Sehen Sie nicht, dass ich an der Reihe bin?
3: Entschuldigung, ich dachte, bei 3 Bedienungen wäre das nicht schlimm.
7: Können mir das Geld geben, gute Frau? 1,50 €. Opa, du kannst dich ruhig um diesen unfreundlichen Mann kümmern.
5: Unfreundlich? Was heißt hier unfreundlich? Es geht mir nur um das faire Bedienen vom Kunden.
3: Hier hast du dein Geld, Kleine.
7: Danke, ich gebe Ihnen noch dieses Blatt mit, wenn es Ihnen recht ist.
3: Was ist denn das?
7: Ein Traktat, es erzählt Ihnen etwas über Jesus.
3: Jesus? Na, dann kann es ja nicht schaden.
7: Ganz bestimmt nicht. Auf Wiedersehen.
3: Wiedersehen, danke.
5: Sie verstehen hier nichts von der Reihenfolge. Ich habe schon immer gesagt, dass alte Leute und Junggemüse für das Geschäft nichts taugen.
1: Lieber Freund, was kann denn ich für Sie tun?
5: Gar nichts. Nichts will ich haben. Hier und die Broschüre kannst du auch behalten.
1: Dankeschön.
5: Ja, klar doch.
3: Puh, der war aber unfreundlich.
1: Ja, leider gibt es auch solche Leute.
2: Boah, der war aber richtig jung.
3: Und so böse?
1: Aber wir müssen trotzdem immer freundlich sein, egal wie der andere ist.
3: Das ist aber nicht immer leicht, Opa.
1: Ich weiß, Johanna. Aber was meint ihr? Was würde passieren, wenn wir der Frau von Jesus erzählen und im selben Moment den Jungen schlecht behandeln?
2: Dann würde sie sagen, ihr seid sowieso nicht besser als ich.
3: Er würde sagen, ich brauche Jesus nicht.
2: Aber das hat er doch getan.
3: Was?
2: Er hat gesagt, ich brauche das Traktat von Jesus nicht.
3: Stimmt. Waren wir denn unfreundlich, Opa?
1: Nein, ihr müsst wissen, dass nicht jeder, der von Jesus hört, sofort begeistert ist und seine Schuld und Sünde einzieht. Jeder Mensch hat die Wahl, entweder für Jesus oder gegen Jesus zu sein.
3: Und ich dachte schon, wir haben etwas falsch gemacht.
1: Wir müssen uns bemühen, ein Licht zu sein. Mehr können wir nicht tun.
2: Ja, Gott zwingt ja niemanden in den Himmel, oder?
1: Ganz genau, David. Aber wisst ihr was?
6: Was denn, Opa?
1: Ich kriege so langsam Hunger.
6: Oh, ich auch.
8: Ja, jetzt, wo du es sagst, merke ich es auch.
1: Na, dann lasst uns mal unseren Picknickkorb holen. Was meint ihr, was passieren würde, wenn wir den Korb voll zu Oma zurückbringen?
8: Ich glaube, Oma würde dir eine lange Moralpredigt halten.
1: Ja, Junge. Du hast recht.

0: So, meine liebe Kinder, wisst ihr, was ich euch jetzt vorschlage?
1: Nein, was denn, Opa?
0: Wenn ihr Lust habt, könnt ihr euch mal jetzt bei den anderen Ständen umsehen. Ich schaffe es hier schon allein.
1: Bist du dir sicher, Opa?
0: Ja, aber natürlich. Bleibt nur immer zusammen und merkt euch, wo unser Wagen steht. Dann kann nichts schief gehen. Und hier habt ihr die 5 Euro, davon könnt ihr euch das versprochene Eis kaufen.
2: Oh ja, danke, Opa. Aber wo finden wir denn einen Eismann?
1: Ich weiß schon wo. Als wir erst hier hingekommen sind, da habe ich gleich neben dem Würstchenstand und neben dem Milchmann einen Eiswagen gesehen.
0: Na, dann mal los, ihr zwei.
2: Bis später, Opa.
0: Bleibt noch nicht so lange weg, Kinder.
3: Was darf es denn sein, kleiner Mann?
2: Eine Erdbeerkugel, bitte.
3: Bitte sehr, das macht 50 Cent. Dankeschön.
2: Bitte.
3: Der nächste, bitte.
4: Schoko und Vanille.
3: Kannst du denn überhaupt so viele Kugeln essen?
5: Anna, ich glaube, eine Kugel reicht.
1: Und welche Sorten nimmst du, Jana? Mhm.
4: Bitte zwei.
5: Gut, aber dann im Becher, sonst schmilzt das Eis.
3: Schoko und Himbeere?
4: Ja.
3: Hier, dein Eis. Lass es dir schmecken.
5: Was sagt man?
4: Danke, Eisenbahn.
3: Gern geschehen.
1: So, Johanna, jetzt bist du dran.
2: Ich hätte gerne eine Kugel Banane und eine Kugel von diesem blauen Eis.
3: Blauer Engel? Das macht dann 1 Euro, junges Fräulein.
2: Mein Bruder bezahlt.
1: Ja, ich nehme auch noch 2 Kugeln. Nuss und Schokolade.
3: Nuss und Schokolade. Das sind dann insgesamt 2 Euro. Danke. Und 3 zurück.
1: Das Eis schmeckt ja richtig gut. Und sogar Schokostückchen in dem Eis.
2: Blauer Engel ist auch ganz lecker.
1: Blauer Engel, was für ein Name.
2: Ist doch egal, Hauptsache mir schmeckt es.
1: Guck doch mal, Johanna, da hinten verkaufen die Hühner, Gänse und Kaninchen. Das muss ich mir anschauen.
2: Lauf doch nicht so schnell. Ich komme ja nicht mehr mit.
1: Boah, die Kaninchen sind aber fett. Wird die bloß gefüttert werden. Aber der Hahn, der sieht toll aus. Guck doch mal, welche schönen Federn der hat. Ich glaube, der wird Opa gefallen. Sollen wir ihn kaufen?
2: Quatsch, der kostet doch mehr als 3 Euro dafür.
1: Ja, da hast du recht, Joelle. Schade.
2: Aber jetzt müssen wir zurück. Opa wartet bestimmt schon auf uns. Aber David, weißt du, wo wir hin müssen? Ich kenne mich hier überhaupt nicht mehr aus. Wir sind viel zu weit gelaufen.
1: Da vorne ist der Obst- und Gemüsehändler. Da müssten wir rechts eigentlich.
2: Aber links in der Ecke ist auch ein Wagen mit Gemüse. Müssen wir nicht da lang?
1: Gute Frage.
2: Wir hätten nie so weit gehen sollen. Was machen wir jetzt nur?
1: Das ist meine Schuld. Ich hätte nicht zu den Tieren laufen sollen. Jetzt fang doch nicht gleich an zu weinen, Johanna. Wir finden Opa schon.
6: Sieh mal an. Ja, wer ist denn das?
7: Aber Kleine, du musst doch vor Schreck nicht dein Eis fallen lassen.
2: David, das ist der.
8: Hey Udo, was ist denn los? Komm, wir müssen noch weiter.
7: Warte, Frank. Diese zwei sind die Kurzen vom alten Opa-Stand. Ey, weißt du, was die zu mir gesagt haben? Ich wäre unfreundlich. Und Junggemüse haben sie mich auch genannt.
8: Was? So frech sehen die doch gar nicht aus.
7: Und mutig sind sie auch nicht mehr. Guck mal, wie ihre Knie zittern. Oh nein, jetzt fängt ihr noch an zu heulen.
1: Lasst uns in Ruhe. Wir haben euch nichts getan. Irgendwann wird Gott euch für eure Sünden bestrafen.
7: Hast du das gehört, Frank?
8: Oh, ich verkriech mich schon mal, damit euer Gott mich nicht findet.
1: Gott findet dich sowieso. Du kannst dich nicht vor ihm verstecken.
9: Hallo, ihr zwei. Ihr seid doch die Kinder, die ihr mir die Broschüre gegeben habt.
2: Ja.
9: Ihr seht ja ganz ängstlich aus. Stimmt etwas nicht? Kleines, warum weinst du denn?
7: Hey, komm, Frank, wir verdrücken uns.
2: Wir haben uns verlaufen.
9: Und die zwei Jungs, was wollten sie von euch?
10: Das hat sich jetzt schon geklärt.
9: Soll ich euch zu eurem Stand zurückbringen?
2: Oh ja, bitte. Das wäre sehr lieb.
9: Dann kommt mal mit.
2: Danke, Jesus, danke.
11: 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Schön, dass du dabei warst. Versuch auch heute mit Gottes Hilfe ein Sonnenstrahl zu sein. Ich lade dich herzlich ein, auch morgen wieder mit dabei zu sein, um wieder etwas Spannendes von Gott zu lernen. Ich lade dich ein, mitzubeten, mitzusingen und zuzuhören. Ich freue mich auf dich. Tschüss, bis morgen!

Es folgt eine Lesung aus dem Buch Lebe mit Gott im Blick, chronisch gesegnet, von Liane und Daniel Wagner, erschienen bei Binti. Kreativität und positive Ablenkung. Nun möchte ich dir einige konkrete Einblicke in Beschäftigungen geben, die mir helfen, wenn ich gesundheitlich bedingt fast nichts tun kann. Doch bevor wir uns diesen Ideen zuwenden, liegt mir eine Bitte besonders am Herzen. Vielleicht denkst du beim Lesen an Menschen, denen bestimmte Anregungen guttun könnten, und möchtest sie ihnen weiterempfehlen. Dabei möchte ich dich ermutigen, sensibel zu sein, denn nicht jede Lösung passt für jeden Menschen. Ich erinnere mich an einen lehrreichen Moment. Voller Begeisterung erzählte ich einer betroffenen Frau von meinen kleinen Erfolgen auf dem Hometrainer und ließ dabei die Botschaft mitschwingen: Probier's doch auch mal. Ihre ehrliche Antwort traf mich. Sie sagte, wie sehr solche gut gemeinten Ratschläge inzwischen schmerzen, weil sie oft ohne Blick auf individuelle Kräfte, Krankheiten und Lebensumstände gegeben werden. Diese Rückmeldung war mir eine wichtige Lektion. Ich möchte lernen, weniger von mir auf andere zu schließen. Das Gebet, Gottes Wort, der Dienst am anderen. All das haben wir schon besprochen und das steht in der Priorität weiter oben. Doch jeder Wochentag besteht auch aus alltäglichen Dingen. Das gilt auch bei chronisch kranken Menschen. Daher bete ich, dass diese scheinbar banalen Dinge dennoch gewinnbringend für dich oder für denjenigen sind, den du begleiten darfst. Es sind, wie so oft, die kleinen Dinge, die den Alltag kostbar machen und wie Nebenanker helfen, inmitten der Wasserflut des Lebens nicht unterzugehen. Deshalb möchte ich dir ein buntes Potpourri an Ideen an die Hand geben. Vielleicht ist etwas dabei, das für dich selbst hilfreich ist oder für einen Menschen, den du begleitest. In jedem Fall aber gilt, es ist an der Zeit, Gottes Geschenke auszupacken. Lass dich überraschen, mit welchen scheinbar alltäglichen Dingen und Möglichkeiten Gott deinen Alltag beschenken und auf vielfältige Weise zum Fest werden lassen kann, wenn du dich dafür öffnest. Hier ist eine Auswahl meiner Bescherung. Klemmbausteine bauen. Meistens gemeinsam mit Daniel. Vielleicht musst du jetzt lachen und das ist auch ausdrücklich erlaubt. Die Idee entstand in einer Zeit, in der er mit einer akuten Krankheit auf der Arbeit ausfiel und auch ich arbeitsunfähig zu Hause war. Da kauften wir uns unsere erste Pflanze aus Klemmbausteinen, eine Orchidee. Denn davon haben wir schon viele echte. Wir dachten, die passt am besten in unser Repertoire. Es hat uns beiden sehr viel Freude gemacht und nebenbei lassen sich nach Belieben auch Vorträge anhören, Erlebnisse austauschen oder Telefonate tätigen. Oder aber wir bauen nur. Inzwischen säumen manche schöne Schnittblumen unsere Vasen, die alle für viel Freude und positive Ablenkung gesorgt haben. Die meisten bekam ich von meinem lieben Mann geschenkt, wenn es mir besonders schlecht ging. Die Beschäftigung damit hilft mir, mich nicht der Schwermut hinzugeben, sondern etwas Schönes zu schaffen. Einige Vasen stehen auf der Fensterbank, zu der ich am häufigsten schaue, da von dort das meiste Licht reinfällt. Ein Tipp am Rande, den ich von Janet Mokosch habe: Gestalte die Wand oder auch Tür und so weiter, auf die du am häufigsten schaust, schön und ermutigend. Das lässt dein Zuhause aufblühen. Ich danke Gott für diesen angenehmen und wenig kraftintensiven Zeitvertreib. Ein Bibelverse-Malbuch. Meine Schwester machte mit diesem Geschenk den Anfang, als ich für eine geplante OP ins Krankenhaus kam. Die Stunden des Wartens auf das Abholen verkürzten sich damit merklich. Und auch Jahre später erfreuen mich weitere Ausführungen dieser Reihe. Du kannst die Bilder auch ausschneiden, aufhängen und verschenken. Der schöne Nebeneffekt ist, während des Malens habe ich die Gelegenheit, über den abgedruckten Vers nachzudenken. Das gelingt mir nicht immer, aber es ist jedes Mal erfrischend. Auch wenn es nur kurz ist und ich anschließend gedanklich abschalte, ist es eine wertvolle, entspannte Zeit. Während einer Mahlzeit, ein witziges Wort ohne H, kam mir eine ermutigende Erkenntnis.
Je mehr ich erkenne, wie unfehlbar gut Gott ist und wie absolut richtig seine Wege sind, desto mehr Farbe kommt in mein Leben. Mein Alltag wird bunt, weil Gott ihn so reich macht. Der Bibelvers, umrahmt von noch auszumalender Botanik, lautete: Die Wege des Herrn sind richtig und die Gerechten wandeln darin. Hosea 14, Vers 10 aus der Luther 1912. Mit der Länge meiner Krankheit wächst auch meine Freude an Farben. Inzwischen kann ich sagen, meine Lieblingsfarbe ist bunt. Klar, es gibt Farben, die mag ich lieber als andere. Doch jede Farbe bringt ihren eigenen Schwung mit, so wie jede Jahreszeit ihren besonderen Glanz hat. Ein Malbuch lädt dich ein, deinen Alltag farbenfroher werden zu lassen. Auf dem Arbeitsblatt Aufgabe 44. Haushaltsverrichtungen. Nein, ich fange nicht an zu putzen, wenn ich keine Kraft habe. Das funktioniert logischerweise nicht. Doch ab und zu gelingt es mir, minimale Tätigkeiten auszuführen, wie zum Beispiel das Zusammenlegen der Wäsche aus dem Trockner, am liebsten, solange sie noch warm ist. Mein Mann hat mir auch schon das Besteckfach oder gespültes Geschirr ans Bett gebracht, sodass ich es abtrocknen konnte. Manchmal tut es gut, wenigstens ansatzweise im Haushalt mitzuhelfen. Nicht aus einem Zwang heraus, sondern voller Freude, sich einbringen zu dürfen und dem Selbstmitleid und dem sich gehen lassen, so wenig Raum wie möglich zu geben. Anderen helfen. Mir ist bewusst, dass dieser Aspekt schon häufiger durchklang. Natürlich geht es nicht in jedem Augenblick gleichermaßen. Doch gibt es etwas, was du tun kannst, wenn es dir ein wenig besser geht? Das können Dinge ohne enge zeitliche Fristen sein. Kannst du für jemanden einen Textkorrektur lesen? Beherrschst du eine Fremdsprache gut und könntest mit Übersetzungen dienen? Beim Schreiben einer Bewerbung helfen? Einer Mutter anbieten, sie konkret durch Fürbitte in der Erziehung ihrer Kinder zu unterstützen? Die Website oder den Account eurer Gemeinde pflegen? Für jemanden den Einkauf bestellen? Mein Mann war aufgrund von Engpässen einmal im Gottesdienst für die Tontechnik und gleichzeitig für die Gottesdienstleitung verantwortlich. Verständlicherweise konnte er nicht gleichzeitig an der Kanzel und am Mischpult sein. Da fragte er mich, ob ich remote die Tontechnik von zu Hause aus übernehmen könnte. Zunächst war ich perplex und auch ein wenig überfordert. Nach einer kurzen Einweisung und über den geteilten Bildschirm konnte ich von zu Hause aus die Liedfolien am Beamer weiterklicken oder auch die Predigtaufnahme starten. Es hat sehr viel Freude gemacht, den Gottesdienst aktiv mitgestalten zu dürfen. Und es hat, Gott sei Dank, erstaunlich gut funktioniert. Smartphone-Nutzung. Für Rezepte, Einkäufe, Recherche und Nachrichten schreiben. Um das Karussell im Kopf zum Stehenbleiben zu zwingen, lese ich oft Rezepte, überlege, welche davon in die Wochenplanung passen könnten und mache mir Gedanken, inwiefern sich Zutaten ersetzen lassen. Das Scrollen lenkt mich ab. Ich möchte dich nicht dazu ermutigen, Zeit zu vertrödeln. Doch diejenigen, die es kennen, wie schwer es sein kann, nicht in Trübsal zu versinken, weil beispielsweise die zuvor erwähnten Optionen nicht greifen oder dafür Konzentration, Kraft, die Unterstützung anderer fehlt, wissen, dass so eine Aktivität wahrscheinlich mit am wenigsten schadet. Wenn ich etwas fitter bin, erledige ich auch gern den Einkauf online oder recherchiere bei offenen Fragen im Netz. Bei noch mehr verfügbarer Kraft nutze ich die Zeit, um Nachrichten zu beantworten. Das mache ich jedoch meist nur gern, wenn es mir etwas besser geht, weil ich nicht aus einer negativen Stimmung heraus alle Welt mit unserem Leid behelligen möchte. Oder aber ich bitte konkret um Fürbitte, wenn ich den Eindruck habe, ich sollte mich mal wieder detaillierter mitteilen. Gedankliche Ausflüge. Um gedankliche Ausflüge unternehmen zu können, braucht es Fantasie. Früher hätte ich bei diesem Wort nur den Kopf geschüttelt. Wenn ich heute den Begriff verwende, meine ich keine Fantasy-Bücher oder surreale Filme, sondern beziehe mich auf die persönliche Vorstellungskraft. Ich las davon, dass Menschen in Konzentrationslagern als Überlebensmechanismus Theaterstücke erfanden, um nicht verrückt zu werden. Gott sei Dank leben wir in Frieden und Freiheit. Doch Notfälle fordern uns heraus.
Um nicht zu verzweifeln, hilft es uns, so bald wie möglich wieder an schöne Dinge zu denken. Das tun wir nicht, um unsere Gegenwart zu leugnen, sondern uns auf Positives zu besinnen. Oft ist es eine imaginäre Kurzreise. Wir sinnieren darüber, wen wir alles einladen könnten, falls es wieder möglich wird, welche Menschen wir besuchen möchten und in welches Restaurant wir gern einkehren würden. Manchmal erinnern wir uns an vergangene Urlaube oder planen in Gedanken eine Rundreise zu vielen sehenswerten Orten der Welt. Dabei werden keine Luftschlösser gebaut und Szenarien erdacht, die wehmütig stimmen. Im Gegenteil. Es tut gut, sich nicht im Schmerz zu verlieren, sondern sich für Freude zu entscheiden. Empfindest du diesen Aspekt als befremdlich? Er ist näherliegend, als du ahnst. Beobachte Kinder beim freien Spielen. Sie machen dabei nichts anderes. Während sie sich ihrer erdachten Situation widmen, lernen sie und sammeln Erfahrungen für das echte Leben. Das Lesen gewinnbringender Bücher. Ich bin nicht der Typ für Romane. Manchen hilft die Flucht in eine andere Welt. Bücher, deren Kapitel überschaubar sind und authentische Lebensbeispiele der Nachfolge Jesu zeigen, helfen mir am meisten. Ein kurzer Tipp: Beim CLV-Verlag findest du viele Bücher als PDF zum Gratis-Download. Vielleicht stöberst du jetzt gleich einmal durch die Bibliothek und nimmst dir ein mutmachendes Buch vor. Als konkreten Buchvorschlag habe ich das Buch »Ich bin der Herr, dein Arzt« von Charles Haddon Spurgeon für dich. Das Hören aufbauender Lieder. Für viele bisher beschriebene Hilfestellungen im Umgang mit Krankheit und Leid braucht es gewisse Kraft, selbst zum Zuhören. Insbesondere von Predigten und Podcasts, auch wenn ich zum Beispiel sehr gerne Pastor Latzel zuhöre. Da sind Melodien und Lieder etwas, was oft noch lange geht, wenn andere Aktivitäten wegfallen. Sicher, eine heftige Migräneattacke verlangt nach absoluter Ruhe. Da nützen die schönsten Lieder nichts. Aber wenn es irgendwie geht, profitiere ich gern davon. Was hältst du von der Idee, dir eine Playlist mit Liedern anzulegen, die dir im Notfall zum Segen sein könnten? Quasi als Predigt an dich, als Ermutigung und zum Trost? Du kennst deinen Musikstil und Geschmack am besten. Nutz den Moment, wenn es dir gut geht, beziehungsweise der Person, die du begleitest, und erstelle eine Musikliste zur eigenen Erbauung im Glauben an Gott. Kreative Handarbeit. Makramee knüpfen, stricken, vielleicht häkeln? Zugegeben, ich bin eher grobmotorisch veranlagt. Ganz einfache Strickmuster kann ich, mit Anleitung, nachahmen. Ein Garn zu knoten fällt mir leichter, als Maschen auf einer Nadel zu verarbeiten. Dabei kann ich oft meine Gedanken vor Gott ausbreiten und mich sortieren. Von einer Entdeckung, die ich dabei machte, berichte ich dir gern. Lückenhaft. Woran denkst du, wenn du dieses Wort liest? Mir steht gleich die Schulzeit vor Augen. Ein Lückentext, der lückenhaft bleibt. Eine Mathematikarbeit, die ungelöste Aufgaben enthält. Ein auswendig gelernter Text, wo mir plötzlich Worte fehlen und der Reim nicht aufgeht. Das Prädikat lückenhaft ist negativ konnotiert. Etwas reicht nicht, schließt nicht, ist ungenügend, unzureichend. Am Wochenende habe ich die Gelegenheit genutzt und etwas Makramee geknüpft. Das Rippenmuster hatte es mir angetan und ich wollte ein Einmachglas zum Kerzenglas umfunktionieren. Gemütlich im Schaukelstuhl sitzend schaute ich mir ein Tutorial-Video an und machte die einzelnen Schritte nach. Mir fiel auf, dass diese Knüpftechnik bewusst einmal falsch herum geknotet wird, damit eine Lücke entsteht. Diese Lücke lässt nachher das Kerzenlicht in besonderer Art und Weise durchscheinen und schafft Raum für die Lichtstrahlen. Bestimmt ahnst du jetzt, worauf ich hinaus möchte. Wo gibt es Lücken in deinem Leben? Aufgabe 45 auf dem Arbeitsblatt. Übertragen auf das Leben denke ich an Lücken im Lebenslauf. Lücken, die von ungestillten Bedürfnissen zeugen. Lücken, die Wünsche offen lassen. Lücken, die uns verletzlich machen.
Bei der Fertigstellung dieses dekorativen Kerzenglases schoss mir durch den Kopf: Lücken haben auch etwas Positives. Es wird sichtbar, was darin ist, dringt nach außen und kann Wärme, Licht und Schönheit ausstrahlen. Aus geistlicher Sicht können Lücken auf unseren Lebensinhalt Christus hinweisen. Durch Lücken können wir für andere Menschen ein Segen werden. Aus den Schwierigkeiten und Misserfolgen des Lebens kann Gott etwas Schönes wachsen lassen. Der dich in der Wüste mit Manna speiste, von dem deine Väter nichts wussten, um dich zu demütigen und zu prüfen, damit er dir am Ende Gutes tue. 5. Mose 8, Vers 16. Kein Leben verläuft wie ein müheloser Spaziergang. Jeder von uns trägt Lücken in sich. Doch, wenn wir ehrlich sind, vor Gott, vor uns selbst und vor anderen, können diese Lücken zu Segenskanälen werden, durch die geistliches Leben hindurchströmt. Für uns selbst, für andere und durch den Austausch miteinander auch wieder zurück zu uns. Wenn wir Gott Raum geben zu wirken und ihm vertrauen, entfalten sich in unserem Leben neue Möglichkeiten der Stärkung im Glauben. Indem wir einander teilhaben lassen an unseren Erfahrungen, geben wir Segnungen weiter und finden Ermutigung. Christus steht im Mittelpunkt. Im Eifer lasst nicht nach, seid brennend im Geist, dient dem Herrn. Seid fröhlich in Hoffnung, in Bedrängnis haltet stand, seid beharrlich im Gebet. Nehmt Anteil an den Nöten der Heiligen, übt willig Gastfreundschaft. Segnet, die euch verfolgen, segnet und flucht nicht. Freut euch mit den Fröhlichen und weint mit den Weinenden. Römer 12, Vers 11 bis 15. Über welche Lücken in deinem Leben stolperst du gerade beim Lesen? Welche Lücke ärgert dich, demütigt dich, macht dich verletzlich? Für welche bist du dankbar? Dann werdet ihr euch jubelnd freuen, die ihr jetzt eine kurze Zeit, wenn es sein muss, traurig seid in mancherlei Anfechtungen, damit die Bewährung eures Glaubens, der viel kostbarer ist als das vergängliche Gold, das doch durchs Feuer erprobt wird, Lob, Ehre und Herrlichkeit zur Folge habe bei der Offenbarung Jesu Christi. 1. Petrus 1, Vers 6 bis 7. Lass zu, dass Gott durch jede Lücke deines Lebens geehrt werden kann. Bitte ihn darum, dass sein Licht und seine Gnade durch alle Facetten deines Lebens scheinen. Nimm dir Zeit für ein Gebet. Aufgabe 46 auf dem Arbeitsblatt. Mir wird bewusst, das Leben ist voller Geschenke. Ich bin auch irdisch gesehen reich bedacht. Wenn Gott mir den Blick für die Kleinigkeiten des Alltags öffnet, überwältigt mich der vielfältige Reichtum und ich fühle mich wie ein Millionär. Die größte Gabe ist jedoch der Herr selbst, mein Anker im Sturm. Es scheint mir fast weniger darauf anzukommen, was wir tun, als vielmehr warum und wie wir es tun. Gelingt es dir, bei deiner Ablenkung den Blick vom Negativen abzuwenden und dich bewusst auf Gott auszurichten? Dann möchte ich dich von Herzen ermutigen, diesen Weg weiterzugehen. Finde heraus, welche kleinen Schritte dir gezielt helfen können, der Not nicht zu erliegen und den Anfechtungen mutig entgegenzutreten. Dass Gott uns mit kreativen Ideen und positiven Ablenkungen beschenkt, ist ein wunderbarer Segen, ein kostbares Geschenk seiner liebevollen Fürsorge.

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0: Es ist 17 Uhr und 30 Minuten.
1: Der bekannte zeitgenössische Liederdichter Manfred Siebald malt in seinem Lied »Ich gehe weiter« ein paar Bilder, die mich nicht mehr losgelassen haben. Er spricht da vom Sterben und erwähnt einige Möglichkeiten, wie sein Leben hier zu Ende gehen kann. Es heißt da wörtlich, »Wenn irgendwann, ob spät, ob früh, erwartet oder unverhofft, mein Leben wie der Tag zu Ende geht, dann schneiden mir die Zeiger meiner Uhr von meiner Zeit die letzte Scheibe ab, ganz gleich, wie es um mich steht. Ob ich den letzten Atem mir in weißen Kissen hol, ob irgendwo in Staub und Blut am Straßenrand. Ich weiß nicht, wie es sein wird, weiß nur, dass der Abschied einmal kommen muss, ob schmutzig oder elegant. Es gibt verschiedene Möglichkeiten zu sterben. Am wahrscheinlichsten ist es, dass wir einmal an Krebs sterben, in einem weißen Krankenhausbett oder an einem Herzinfarkt. Sehr viele Menschen heute sterben aber auch in Staub und Blut am Straßenrand durch einen Verkehrsunfall. Oder ob wir einmal alle in einem Atomkrieg zugrunde gehen oder in einem Terroranschlag. Die Furcht davor ist ja sehr groß. In nicht wenigen Ländern jedoch leiden und sterben heute viele Menschen im Kampf für ihre politischen Überzeugungen. Und eine große Zahl wird verfolgt und getötet um ihres Glaubens an Jesus Christus willen. Welche Art Tod nun die beste ist, weiß ich nicht. Ich wollte da auch nicht diskutieren. Wir sprechen an dieser Stelle über wichtige christliche Lehren. Und eine der wichtigsten, zentralsten Lehren des Christentums hat mit dem Tode Jesu zu tun. Der Tod Jesu war ein ganz besonderer Tod. Kein Mensch ist bisher eines solchen Todes gestorben und keiner kann jemals einen gleichen Tod wie Jesus sterben. Welcher Art war denn der Tod Jesu? Darüber wollen wir heute nachdenken. Zuerst müssen wir feststellen, was der Tod Jesu nicht war. Als er dort am Kreuz von Golgatha die Todesstrafe der damaligen Zeit verbüßte, starb er nicht für seine Verbrechen oder für Vergehen. Jesus war ohne Schuld und ohne Sünde. Alle, die vor und nach ihm gerichtet wurden, waren Verbrecher oder wenigstens Sünder. Sie alle waren Menschen mit Fehlern und Schuld, außer Jesus. Jesu Tod am Kreuz war auch nicht ein Versehen oder ein Unfall durch einen Justizirrtum verursacht. Ja schon, die Richter hatten hier einen Unschuldigen verurteilt, aber von Gott her gesehen war es kein Zufall und kein Versehen. Jesu Tod war auch kein Selbstmord. Etwa weil die Schwierigkeiten zu groß wurden oder weil es kein Entrinnen mehr für ihn gab. Auch handelte es sich nicht um einen Märtyrertod. Ich glaube, es ist eine der verbreitetsten Ansichten, dass Jesus als ein Opfer seiner Ideen und seines Glaubens starb. Man meint, er sei für eine gute Sache gestorben, wie etwa die anderen christlichen Märtyrer, die zu Zeiten Neros den wilden Tieren vorgeworfen und als Fackeln in der Stadt verbrannt wurden. Weil Jesus nicht von seinem Glauben und seinen Idealen lassen wollte, deshalb musste er sterben. So wollen es viele Leute sehen und verstehen. Aber Jesu Tod war mehr als das. Und das eben möchte ich heute erklären.

0: Es ist 18 Uhr.
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0: Herzlich willkommen in der Bücherstube von Radio Segenswelle. Mein Name ist Heinrich Tülfs und ich arbeite bei dem Christlichen Missionsverlag in Bielefeld. Bei mir zu Gast ist heute Angelika Neufeld, die uns gleich ein Kinderbuch vorstellen wird. Der Titel des Buches lautet Lina und die Muschel. Hallo Angelika, erzähl uns doch bitte, worum geht es in diesem Buch?
1: Hallo, in dem Buch Lina und die Muschel geht es um die kleine Evangeline Dirks, die mit ihren Eltern auf Sumatra als Missionarskind gelebt hat. Sie wurde dort auch geboren und hat halt die ersten Jahre ihres Lebens auf Sumatra verbracht. Irgendwann ist die Familie dann nach Hause gereist. Und auf dieser Reise erlebt sie verschiedene Sachen und vor allem ein Erlebnis, das sehr ihr Leben dann beeinflusst. Sie hat gar nicht aus böser Absicht oder so, aber sie hat eine Muschel gestohlen, weil sie hatte die gerade in der Hand und dann hat der Muschelhändler die Kinder alle vertrieben. Und das war sowieso ihre Lieblingsmuschel. Sie fand das auch gar nicht so schlimm, dass sie die dann hatte. Aber diese Geschichte hat sie nicht losgelassen. Sie hat sich jahrelang mit dieser Schuld gequält, dass sie diese Muschel gestohlen hat. Und ganz am Ende des Buches kann sie dann ihre Schuld bereinigen und bekehrt sich dann.
0: Okay, wann war das? Welchem Jahrhundert oder welchem Jahr?
1: Das war im Jahr 1881, als Lina mit ihrer Familie dann wieder nach Europa zurückgereist ist.
0: Und wie haben deine Kinder auf diese Geschichte reagiert?
1: Also, ich hatte so das Gefühl, für meine Großen ist es einfach eine interessante Geschichte. Mein Dritter ist ein bisschen sensibel, der hat sehr, sehr mit Lina mitgelitten und hatte mit ihr zusammen ein richtig schlechtes Gewissen die ganze Zeit. Also er sagte immer, das Buch ist so schrecklich. Aber ich finde das total gut, wenn Kinder solche Geschichten hören, weil ja auch am Ende die Lösung gezeigt wird und wie man seine Schuld wieder loswerden kann, auch wenn man sie vielleicht vor Menschen gar nicht mehr bereinigen kann, so wie Lina, die einfach irgendwo auf der Reise irgendeinen Händler da beklaut hat. Und ich finde das total wichtig, dass Kinder dann vielleicht auch mal mitleiden und wissen aber auch, wie dann die Endlösung ist.
0: Kann man durch so eine Geschichte auch gut auf das Thema Stehlen überhaupt zu sprechen kommen? Also ist ja auch wichtig, dass die Kinder das lernen, ja, dass das nicht in Ordnung ist, selbst wenn es Kleinigkeiten sind.
1: Ja, das kann man schon, das stimmt. Aber ich bin der Überzeugung, dass das sowieso alle Eltern mehr oder weniger ihren Kindern versuchen beizubringen, nicht zu stehlen. Man kann das Buch dazu sehr gut nutzen, weil man auch die Folgen dann von diesem Diebstahl merkt, dass diese Lina einfach jahrelang wirklich sich damit gequält hat und das einfach in ihrem Herzen immer wieder aufgeploppt ist und sie, dass es sie einfach daran gehindert hat, ein unbeschwertes Leben zu führen.
0: Also primär steht im Buch dann die Botschaft des Evangeliums und der Vergebung, Befreiung von der Schuld im Vordergrund, richtig?
1: Ja, ich finde schon. Also ich finde, man kann das Buch auch nutzen, wenn man irgendwie vielleicht spürt, dass ein Kind sich mit irgendwas quält, vor allem. Wenn man irgendwie merkt, das hat immer irgendwie was oder wenn man, man merkt es ja auch nicht immer unbedingt, aber vielleicht auch, wenn ein Kind zu einem kommt und sich bekehren will, dann weiß man auf jeden Fall, okay, vielleicht ist da noch irgendwas im Hintergrund, was noch bereinigt werden muss, dass man das auf jeden Fall anspricht und dem Kind dabei hilft, diese Schuld loszuwerden.
0: Vielen Dank für das Gespräch und die Zeit, die du dir genommen hast, uns das Buch vorzustellen. 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
1: Ehen können unter allen möglichen Dingen leiden.
2: Wenn es um Geld geht, fangen wir immer an zu streiten.
3: Wir kommen einfach beide aus ganz unterschiedlichen Verhältnissen.
4: Unser Hauptproblem ist die Kommunikation. Also, er will nicht reden.
1: Die Gemeinde in Korinth hatte alle möglichen Probleme, genau wie jede gewöhnliche Ehe heutzutage. Paulus sprach diese Schwierigkeiten in seinen Briefen an, aber er kam dabei immer wieder auf das Thema Liebe zurück. Das Hauptproblem war, dass die Korinther Gottes Agape-Liebe nicht durch sich zu anderen strömen ließen. Agape-Liebe bedeutet unter anderem, dass man gibt, ohne eine Gegenleistung dafür zu erwarten. Genauso wie Gottes Liebe die Probleme in Korinth hätte lösen können, kann sie auch eine Ehe verwandeln. Paulus schreibt über diese Liebe in 1. Korinther 13. Was hältst du davon, diesen Abschnitt zu lesen und Gott zu bitten, deinen Partner durch dich zu lieben? Gott kann dir helfen, gewisse Probleme mit der Agape-Liebe in deinem Herzen anzugehen.
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5: Erwartet das tägliche Bibelhörbuch. 3. Oktober. Wir beginnen heute mit dem Buch Jeremia und lesen dort die Kapitel 1 und 2 aus der Übersetzung Neues Leben. Das sind die Worte Jeremias. Er war der Sohn Hilkias und gehörte zur Priesterschaft von Anatot, das im Gebiet des Stammes Benjamin liegt. Zum ersten Mal sprach der Herr zu Jeremia im 13. Jahr der Herrschaft des Königs Josia von Juda. Auch später, während der Regierungszeit Jojakims und bis zum 11. Jahr der Regierung des judäischen Königs Zedekia, des Sohnes Josias, empfing Jeremia Botschaften vom Herrn. Im 5. Monat des 11. Regierungsjahres Zedekias wurden die Bewohner Jerusalems in die Gefangenschaft verschleppt. Jeremias Berufung und erste Visionen. Der Herr sprach zu mir: Ich kannte dich schon, bevor ich dich im Leib deiner Mutter geformt habe. Schon vor deiner Geburt habe ich dich dazu bestimmt, dass du den Völkern meine Botschaften überbringst. Aber, allmächtiger Herr, wehrte ich ab, ich kann nicht gut reden, ich bin noch viel zu jung. Sag doch nicht, dass du zu jung bist, antwortete der Herr. Du sollst hingehen, wohin ich dich sende, und sagen, was auch immer ich dir auftragen werde. Vor den Menschen brauchst du keine Angst zu haben, denn ich werde immer bei dir sein und dich retten. Das verspreche ich, der Herr. Dann berührte der Herr meinen Mund und sagte: Hiermit habe ich meine Worte in deinen Mund gelegt. Ich gebe dir die Vollmacht, vor Völkern und Königreichen zu reden. Manche von ihnen sollst du entwurzeln und einreißen, zerstören und vernichten. Andere sollst du pflanzen und aufbauen. Dann fragte mich der Herr: Jeremia, was siehst du? Ich antwortete: Ich sehe einen Mandelbaumzweig. Ja, das ist richtig, sprach der Herr. Er steht als Zeichen dafür, dass ich wache. Alles wird so geschehen, wie ich es ankündigen werde. Wiederum fragte mich der Herr: Was siehst du? Ich antwortete: Ich sehe einen Topf mit kochendem Wasser, der von Norden her umkippt. Der Herr sprach: Von Norden her wird Unheil kommen und über die Bewohner dieses Landes hereinbrechen. Höre, was ich sage. Ich rufe die Heere der Reiche des Nordens nach Jerusalem. Sie werden ihre Throne ganz nahe an den Stadttoren aufstellen und die Stadtmauern stürmen. Auch gegen alle anderen Städte Judas werden sie vorrücken. Dann werde ich endlich all das Böse richten, das mein Volk getan hat. Sie haben sich von mir abgewandt und anderen Göttern Opfergaben gebracht. Ja, sie beten Götter an, die sie selbst hergestellt haben. Steh auf und zieh dich an. Dann geh hinaus und sag ihnen, was immer ich dir zu sagen befehle. Fürchte dich nicht vor ihnen, sonst sorge ich dafür, dass du tatsächlich Grund hast, vor ihnen Angst zu haben. Du sollst wissen, ich selbst mache dich stark wie eine uneinnehmbare Festung, wie eine eiserne Säule oder eine Mauer aus Bronzeplatten. Kein einziger von den Königen, Ministern, Priestern oder übrigen Einwohnern Judas wird sich gegen dich behaupten können. Sie werden wohl gegen dich kämpfen, trotzdem werden sie dich nicht bezwingen. Denn ich bin mit dir und ich werde dich beschützen. So hat der Herr gesprochen. Die Klage des Herrn gegen sein Volk. Der Herr schickte mir eine Botschaft. Er sprach: Geh und ruf allen Menschen in Jerusalem laut zu. So spricht der Herr. Ich denke daran, wie viel Zuneigung du mir in deiner Jugend gezeigt hast. Du hast mich geliebt, wie eine Braut ihren Bräutigam liebt. Du bist mir durch die Wüste gefolgt, durch das dürre Land. Damals gehörte Israel nur mir allein, so wie die erste Frucht der Ernte mir gehört. Wer meinem Volk damals etwas zuleide tat, wurde schuldig gesprochen und Unglück kam über ihn. Ich, der Herr, habe gesprochen. Hört mein Wort, ihr Nachkommen Jakobs, ihr Sippen Israels. So spricht der Herr. Was hatten eure Vorfahren an mir auszusetzen, dass sie sich von mir entfernten? Sie sind bedeutungslosen Göttern nachgelaufen und sind dadurch selbst bedeutungslos geworden. Sie fragten nicht mehr nach mir, der ich sie doch aus Ägypten geführt habe. Dabei habe ich sie sicher durch die Wüste geleitet, durch eine Wüste voller Abgründe, durch ein Land der Dürre und der Dunkelheit, durch das niemand zu wandern wagt und wo kein Mensch wohnt. Ich brachte euch in ein fruchtbares Land, damit ihr genießen solltet, was das Land Gutes hervorbringt. Aber kaum wart ihr dort angekommen, habt ihr mein Land geschändet und es zu einem Land gemacht, vor dem es mich ekelt. Eure Priester haben sich nicht für mich interessiert, die Richter kannten mich überhaupt nicht. Die Führer des Volkes wollten nichts mehr mit mir zu tun haben, und die Propheten haben im Namen Baals geweissagt und sind Göttern nachgelaufen, die nicht in der Lage sind zu helfen. Deshalb klage ich euch an. Ich werde nicht aufhören, euch eure Schuld vorzuhalten. Selbst mit euren Enkelkindern werde ich noch ins Gericht gehen. Ich, der Herr, habe gesprochen. Fahrt doch über das Meer nach Zypern und erkundigt euch dort. Sendet Boten nach Kedar, dem Wüstenland, und forscht genau nach. Hat es so etwas jemals gegeben? Hat ein Volk je seine Götter ausgetauscht? Und diese Götter sind nicht einmal Götter. Aber mein Volk hat seinen herrlichen Gott gegen Götzen eingetauscht, die gar nicht in der Lage sind, zu helfen. Der Herr spricht: Ihr Himmel, entsetzt euch über solch ein Verhalten, zittert und steht starr vor Staunen. In zweifacher Hinsicht hat mein Volk gegen mich Unrecht gehandelt. Mich, die Quelle des lebendigen Wassers, verlassen sie und graben sich stattdessen undichte Brunnen, die das Wasser nicht halten können. Die Folgen der Sünde Israels. Ist Israel denn ein Knecht oder ist es gar als Sklave geboren? Wie konnte es geschehen?

gemacht? Willst du etwa das Wasser des Nil oder des Euphrat trinken? Du wirst durch deine eigene Schuld zugrunde gehen. Durch deine Untreue mir gegenüber forderst du die Strafe heraus. Erkenne es doch und sei dir bewusst, was für bittere Folgen es für dich hat, dass du deinen Gott verlassen hast und ihn nicht mehr achtest. Das habe ich, der Herr, der Allmächtige, gesprochen. Schon seit jeher hast du versucht, dich von mir zu befreien. Du hast dich von mir losgerissen, wie man sich von einem lästigen Joch oder von Ketten der Sklaverei befreit. Ich will dir nicht länger dienen, sagtest du. Und dann liefst du anderen Göttern nach. Wie eine Hure hast du dich ihnen hingegeben. Auf jedem hohen Hügel und unter jedem dicht belaubten Baum hast du sie verehrt. Als ich dich pflanzte, wählte ich einen Weinstock edelster Herkunft. Wie konntest du zu dem wilden Wein verkommen, der du jetzt bist? Und wenn du noch so viel Seife oder Lauge nehmen würdest, du kannst dich nicht reinwaschen. Den Dreck deiner Schuld kannst du nicht loswerden, spricht der Herr, der Allmächtige. Israel, eine untreue Frau. Wie könnt ihr behaupten, das stimmt nicht, wir haben nichts Böses getan, wir sind nie anderen Göttern nachgelaufen? Mach dir doch klar, was du in den Tälern getrieben hast. Führe dir dein Unrecht vor Augen. Wie eine junge Kamelstute benehmt ihr euch, die wie toll hierhin und dorthin rennt. Wie eine wilde Eselin in der Brunstzeit, die an die Freiheit der Steppe gewöhnt ist. Sie schnappt vor lauter Gier nach Luft und ist nicht zu halten. Die Hengste brauchen nicht lange nach ihr zu suchen, denn sie ist brünstig und lässt sich gerne finden. Pass doch auf, dass du deine Füße nicht wundläufst und achte darauf, dass du nicht verdurstest. Aber du winkst ab und sagst, deine Ermahnungen sind zwecklos, ich liebe nun einmal diese fremden Götter, es gefällt mir, ihnen nachzulaufen. Wie ein Dieb kleinlaut dasteht, wenn er ertappt wird, so werden sich alle Israeliten schämen, samt ihren Königen, Ministern, Priestern und Propheten. Zu einem geschnitzten Götzenbild sagen sie, du bist mein Vater. Zu einer Säule aus Stein, du bist meine Mutter, du hast mich geboren. Von mir aber wenden sie sich ab und drehen mir den Rücken zu. Doch wenn die Not über sie hereinbricht, dann schreien sie, mach dich auf und rette uns. Wo sind denn die Götter, die ihr euch selbst gemacht habt? Lasst euch doch von ihnen in den Notzeiten helfen. Inzwischen habt ihr so viele verschiedene Götter, wie es Städte in Juda gibt. Warum klagt ihr mich an? Ihr wolltet doch nichts mehr mit mir zu tun haben, spricht der Herr. Ich habe eure Kinder bestraft, aber es ist zwecklos. Ihr habt keine Lehre daraus gezogen. Ihr habt eure Propheten mit dem Schwert niedergemacht, wie ein Löwe seine Beute reißt. O mein Volk, hör die Worte des Herrn. War ich etwa eine Wüste für Israel? War ich ihm ein Land der Finsternis? Nein. Und dennoch sagt mein Volk, endlich sind wir frei, wir werden nie wieder zu dir zurückkommen. Vergisst eine Jungfrau ihren Schmuck oder eine Braut ihr Hochzeitskleid? Nein, niemals. Mein Volk aber vergisst mich nun schon seit ewigen Zeiten. Wie geschickt seid ihr darin, Liebhaber zu gewinnen. Dabei schreckt ihr sogar vor Verbrechen nicht zurück. Eure Kleidung ist getränkt vom Blut der Unschuldigen und Armen. Ihr habt sie umgebracht, obwohl sie nicht in eure Häuser eingebrochen sind. Ihr könnt euch nicht damit herausreden, dass ihr sie in Notwehr erschlagen hättet. Und bei all dem behauptet ihr, wir haben nichts Böses getan. Gott kann gar nicht zornig auf uns sein. Ich werde euch schon allein deshalb bestrafen, weil ihr leugnet, gesündigt zu haben. Hierhin und dorthin. Ihr flattert von einem Bundesgenossen zum anderen und bittet um Hilfe. Doch eure neuen Freunde in Ägypten werden euch genauso fallen lassen, wie Assyrien es bereits getan hat. Auch von ihnen werdet ihr am Ende bitter enttäuscht zurückkommen. Ihr werdet kein Glück mit diesem Bündnis haben. Denn der Herr hat diese Völker, auf die ihr euer ganzes Vertrauen gesetzt habt, verworfen.

Aus der Übersetzung das Buch lesen wir aus dem Philipperbrief, Kapitel 4. Friede und Freude. Zum Schluss will ich euch noch etwas sagen, meine lieben Geschwister. Ich sehne mich nach euch. Ihr seid meine Freunde und meine größte Auszeichnung im Wettkampf. Liebe Freunde, steht deshalb aufrecht und fest in der Verbindung zu Jesus, dem Herrn. Ich ermutige euch beide, Evodia und Syntyche, dass ihr gemeinsam auf ein und dasselbe Ziel hinarbeitet. Denn ihr seid doch beide mit Jesus, dem Herrn, verbunden. Ja, und ich bitte auch dich, Syzygos, mach deinem Namen Ehre und unterstütze die beiden. Denn sie haben sich zusammen mit mir voll für die gute Botschaft von Jesus eingesetzt. Auch Clemens und meine anderen Mitarbeiter waren damals mit dabei. All ihre Namen hat Gott im Buch des Lebens aufgeschrieben. Freut euch zu jeder Zeit, denn ihr gehört zum Herrn. Ich wiederhole es. Lebt voller Freude. Verhaltet euch so, dass alle Menschen erkennen, wie liebevoll ihr mit anderen umgeht. Jesus, der Herr, ist ganz nahe. Lasst euch nicht von Sorgen kaputt machen. Stattdessen sagt Gott in eurem Zwiegespräch mit ihm und in euren Bitten an ihn frei und offen das, was ihr braucht, und drückt dabei eure Dankbarkeit aus. Dann wird auch der Friede, der von Gott kommt und alles übersteigt, was wir uns vorstellen können, eure Herzen und eure Gedanken mit seinem Schutz umhüllen in dem Kraftbereich des Messias Jesus. Was gibt es sonst noch zu sagen, liebe Geschwister? Alles, was wahrhaftig ist und Respekt gebietet, alles, was gerecht ist und ohne falsche Motive, alles, was es sich lohnt zu lieben und zu loben, sei es eine gute Eigenschaft oder vorbildliches Verhalten, beschäftigt euch mit solchen Dingen. Dies alles habt ihr ja von mir gelernt und als verbindlich übernommen. Ihr habt es von mir gehört und in meinem Verhalten gesehen. So setzt es in die Tat um. Dann wird Gott, dessen Wesen Friede ist, mit euch sein. Die Dankbarkeit von Paulus. Ich habe mich wirklich sehr gefreut und Jesus, dem Herrn, dafür gedankt, dass ihr es wieder einmal in Angriff genommen habt, mir ganz praktisch zu helfen. Das hattet ihr ja schon lange vor, aber ihr hattet bislang keine Gelegenheit dazu. Ich sage das jetzt nicht, weil mir etwas fehlt. Denn ich habe längst gelernt, mit der Situation zurechtzukommen, in der ich mich befinde. Ich kann ganz bescheiden leben. Ich kann aber auch den Überfluss annehmen. In jeder Lage, ja, in allen Umständen kann ich mich zurechtfinden. Satt sein oder hungern, im Überfluss leben oder Mangel erleiden. Ich bin zu allem fähig durch den, der in mir mit seiner Kraft wirkt. Und dennoch habt ihr etwas wirklich Gutes getan. Ihr habt mir in meinen großen Schwierigkeiten beigestanden und mit mir geteilt. Ihr wisst ja, ihr Philipper, dass von Anfang an, als die Botschaft Gottes zu euch kam und ich dann aus Mazedonien weiterreiste, keine andere Gemeinde mit mir solch eine Partnerschaft im Geben und Nehmen praktiziert hat, als ihr allein. Auch als ich in Thessalonich war, habt ihr mir einmal und dann noch einmal etwas geschickt, weil ich es damals wirklich brauchte. Das sage ich nicht, weil ich noch mehr finanzielle Unterstützung bekommen will, sondern das, was ich wirklich suche, ist eine Frucht, die sozusagen auf eurem Konto Zinsen bringt. Ich habe alles, was ich brauche und noch mehr als das. Ich bin rundum zufrieden, nachdem ich das von Epaphroditus erhalten habe, was von euch kommt. Es ist ein Wohlgeruch, ein passendes Dankopfer, das bei Gott Annahme findet. Gott, der mein Gott ist, wird euch alles geben, was ihr braucht, so wie es seinem Reichtum entspricht. So wunderbar zeigt er sich im Messias Jesus. Unserem Gott und Vater sei Ehre bis in alle Ewigkeiten und noch einmal in alle Ewigkeiten. So soll es sein. Grüße. Grüßt jeden einzelnen Menschen, der sein Leben dem Messias Jesus geweiht hat. Alle Schwestern und Brüder, die hier bei mir sind, senden euch ihre Grüße.
Alle, die zu Gott gehören, und ganz besonders die aus dem Haushalt des Kaisers, grüßen euch herzlich. Die freundliche Zuwendung unseres Herrn Jesus, des Messias, möge euch in eurem Innersten prägen. Wir lesen Psalm 75 aus der Übersetzung Das Buch. Gottes Gericht über die Feinde. Für den Musiker. Nach der Melodie Verschone doch. Ein Gotteslied von Asaf. Ein Lied. Wir danken dir, Gott. Wir danken dir. Ja, dein Name ist nahe. Davon erzählen deine Wunder. Ja, ich wähle einen Zeitpunkt und dann richte ich in Gerechtigkeit. Auch wenn die Erde schwankt und alle, die auf ihr wohnen. Ich habe ja selbst ihre Säulen fest gegründet. Selah. Zu den Selbstherrlichen habe ich gesagt, überhebt euch nicht. Und zu den Gottesfeinden, bildet euch nur nichts auf eure Stärke ein. Ja, erhebt euch nicht selbst bis in die Höhe aufgrund eurer Stärke und redet nichts Vermessenes mit so hochgerecktem Hals. Denn weder im Osten noch im Westen und auch nicht in der Wüste findet ihr einen Grund dazu, euch über andere zu erheben. Denn Gott ist es, der richtet. Den einen erniedrigt er und den anderen erhöht er. Ja, der Herr hält einen Kelch in der Hand, gefüllt mit schäumendem Wein, vermischt mit Gewürzen. Davon schenkt er aus. Selbst den Bodensatz müssen sie ausschlürfen. Ja, trinken müssen ihn alle Gottesfeinde auf der Erde. Doch ich will für immer davon erzählen, Musik will ich machen für den Gott Jakobs. Ja, die ganze Macht der Gottesverächter werde ich zerstören. Doch die Macht der Gerechten wird in die Höhe ragen. Aus der Übersetzung Neues Leben lesen wir aus dem Buch Sprüche, Kapitel 24, die Verse 17 bis 20. Freu dich nicht, wenn dein Feind ins Unglück gerät. Sei nicht fröhlich darüber, dass er stürzt. Denn das wird dem Herrn missfallen, und er wird seinen Zorn von ihm abwenden. Ärgere dich nicht über Übeltäter, beneide die gottlosen Menschen nicht. Denn die Gottlosen haben keine Zukunft. Ihr Licht wird ausgelöscht werden.

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1: Ich begrüße Sie zu einer weiteren Ausgabe der Sendereihe Durch die Bibel. Schön, dass Sie sich dafür wieder Zeit nehmen. Diesmal steht ein weiterer Abschnitt aus dem 3. Kapitel des Nehemia-Buches auf dem Programm. Damit setzen wir sozusagen unsere Besichtigungstour durch Jerusalem fort und machen Station an weiteren Stadttoren, die zusammen mit der Stadtmauer wieder aufgebaut werden müssen. Nehemia, der am persischen Königshof als Mundschenk gedient und damit eine besondere Vertrauensposition eingenommen hatte, ist in das Land seiner Vorfahren nach Juda zurückgekehrt. Mit Genehmigung und Unterstützung von König Artasaster will er die Stadtmauer von Jerusalem wieder aufbauen lassen, die auch rund 90 Jahre nach dem Ende der babylonischen Gefangenschaft immer noch in Trümmern liegt. Erst wenn die Stadtmauer wieder steht, wird wohl auch der Wiederaufbau Jerusalems größere Fortschritte machen. Nehemia gelingt es, die Verantwortlichen der Stadt für sein Bauprojekt zu gewinnen. Verschiedene Bautrupps fangen an unterschiedlichen Stellen der Mauer mit der Arbeit an. Selbst die Priester und der Hohepriester packen mit an. Gemäß dem Bericht in Kapitel 3 des Nehemia-Buches kommt den Stadttoren eine besondere Bedeutung zu, weil durch sie einerseits Menschen und Tiere die Stadt betreten und verlassen. Andererseits kommt es darauf an, die Stadttore so zu konstruieren, dass man sie bewachen und gegen Feinde verteidigen kann. Im Notfall hängt das Wohl und Wehe der ganzen Einwohnerschaft davon ab. Zur Zeit des Nehemia scheint es insgesamt 10 Stadttore zu geben. So viele werden jedenfalls im Bibeltext namentlich erwähnt. In der letzten Sendung habe ich begonnen, mit Ihnen gemeinsam gewissermaßen eine kleine Besichtigungstour von Stadttor zu unternehmen. Denn manche erlangen im weiteren Verlauf der Bibel durchaus einen gewissen Bekanntheitsgrad. Andere haben für mich sozusagen Symbolcharakter. Das heißt, sie erinnern mich an bestimmte Bibelverse oder an geistliche Wahrheiten, die ich für bedenkenswert halte. Beim Schaftor und beim Fischtor sind wir schon gewesen. Jetzt kommt gleich das sogenannte Alte Tor an die Reihe. Aber erstmal übe ich mich im Aussprechen einiger schwieriger Namen. Denn nachdem in Kapitel 3, Vers 3 diejenigen genannt wurden, die am Wiederaufbau des Fischtores beteiligt waren, heißt es nun in den Versen 4 und 5, neben ihnen baute Meremot, der Sohn Urias, des Sohnes des Hakots. Neben ihm baute Meschulam, der Sohn Berechias, des Sohnes Meschesabels. Neben ihm baute Zadok, der Sohn Banas. Neben ihm bauten die Leute von Tekoa, aber ihre Vornehmen beugten ihren Nacken nicht zum Dienst für ihre Herren. Grundsätzlich freue ich mich immer wieder darüber, wenn so wie hier die Namen von Leuten aufgezählt werden, die ansonsten in der Bibel keine wichtige Rolle spielen. Weist diese Tatsache doch darauf hin, dass ihre Arbeit und Mühe von Gott dennoch gewürdigt wird. Mit Sicherheit haben sie nicht damit gerechnet, dass wir heute, rund 2500 Jahre später, ihre Namen noch kennen und mühsam versuchen, sie richtig auszusprechen. Die führenden Leute aus Tekoa allerdings wären wohl eher froh gewesen, wenn sie unerwähnt geblieben wären. Denn sie sind anscheinend zu vornehm, um sich durch gewöhnliche Arbeit ihre Hände schmutzig zu machen. Wenn man sich die Stadtmauer von Jerusalem allerdings heute mal anschaut, dann wundert man sich schon, was für große Brocken teilweise für den Bau verwendet wurden. Da kann man durchaus ein bisschen Verständnis für Leute aufbringen, die Angst um ihre zarten Schreibtischhände haben. Hätte man ihnen damals ein paar ordentliche Arbeitshandschuhe und eine Art Hebekran zur Verfügung gestellt, dann, naja, dann hätten die Vornehmen aus Tekoa sicher auch kräftig zugepackt. Die meisten anderen aber nahmen es klaglos hin, am Abend mit Abschürfungen an den Händen und mit schmerzendem Rücken nach Hause zu schleichen. Und so kommt es, dass die Vornehmen aus Tekoa nun als Drückeberger gelten. Interessant finde ich, dass diese Herrschaften nicht weit vom Fischtor ihre Hände, ja, in den Schoß legten. Denn ausgerechnet das Fischtor hatte ich ja in der letzten Sendung mit der Tätigkeit von sogenannten Menschenfischern in Verbindung gebracht. Jesus hat diesen Begriff verwendet und zu seinen Jüngern gesagt, folgt mir nach, ich will euch zu Menschenfischern machen. Dieser Satz gilt allen Jüngern, die von ihrem Glauben so erfüllt sind, dass sie anderen Menschen davon erzählen und sie auch für diesen Glauben gewinnen möchten. Wenn ich mir nun vorstelle, ich hätte zu denen gehört, die ausgerechnet in der Nähe des Fischtores an die Arbeit gehen sollten, aber mir wäre das nicht möglich gewesen wegen meiner wunderbar zarten Hände, also das wäre mir schon irgendwie peinlich gewesen. Trotzdem passiert so etwas Tag für Tag in unseren heutigen christlichen Gemeinden. Da gibt es Christen, die absolut keine Lust haben, das zu tun, was Gott ihnen aufgetragen hat. Stattdessen genießen sie ihr Christsein und reden fromm daher. Das klingt zwar äußerst hart, entspricht aber meiner Beobachtung nach der Wahrheit. Ich finde es sehr traurig, dass Menschen, die von Jesus Christus erlöst wurden, und nur von solchen spreche ich an dieser Stelle, dass sie teilweise so wenig Einsatzbereitschaft zeigen. In den Sprüchen Salomos heißt es, wer Korn zurückhält, dem fluchen die Leute, aber Segen kommt über den, der es verkauft. Was für normales Getreide gilt, gilt auch für das Wort Gottes. Wer dieses gute, lebensspendende Wort für sich behält, während andere danach hungern, der versündigt sich an seinen Mitmenschen und an Gott. Umgekehrt, wer das Wort Gottes weitergibt, wie Korn, das satt macht, oder mit einem anderen Bild gesprochen, wer sich bereitwillig als Menschenfischer betätigt, über den kommt Segen. Das heißt, dass ich in der Ewigkeit womöglich Menschen begegnen werde, die mir freudestrahlend erzählen, weil du mir damals zur richtigen Zeit das richtige Wort gesagt hast, oder weil du mir in einer schwierigen Situation geholfen hast, bin ich jetzt hier. Dann werde ich mich vermutlich an das Wort Jesu erinnern, folgt mir nach, ich will euch zu Menschenfischern machen. Zurück zu Nehemia und zu den Vornehmen aus Tekoa. Diese vornehmen Leute sollten keine außergewöhnlichen Dinge leisten, sondern einfach im Team mitarbeiten. Aber sie haben sich verweigert. Einen solchen Fehler sollten wir möglichst nicht begehen. Mit Vers 6 in unserem Bibeltext erreichen wir nun das dritte Tor, das namentlich erwähnt wird. Darüber heißt es, das alte Tor baute Jojada, der Sohn Paseachs, und Meschulam, der Sohn Besodias. Sie deckten es und setzten seine Türen ein, seine Schlösser und Riegel. Als ich mal zusammen mit einem Freund in Jerusalem gewesen bin, habe ich ihn gefragt, welches der Stadttore wohl das alte Tor sein könnte. Denn für mich sahen alle Stadttore ziemlich alt aus. Im Bibeltext ist jedoch das Tor gemeint, das sich schon seit Menschengedenken immer an einer ganz bestimmten Stelle der Stadtmauer befand. Dieses uralte Stadttor, das seit vielen Generationen als Orientierungspunkt gedient haben mag, erinnert mich an einen Vers aus dem Buch Jeremia. Dort heißt es in Kapitel 6, Vers 16, »So spricht der Herr, tretet hin an die Wege und schaut und fragt nach den Wegen der Vorzeit, welches der gute Weg sei, und wandelt darin, so werdet ihr Ruhe finden für eure Seele.« Das alte Tor in der Stadtmauer und die alten Wege der Vorzeit, nach denen wir fragen sollen, um den guten Weg zu finden. Das erinnert mich daran, dass wir heute in einer sehr schnelllebigen Zeit leben, in der das Alte oft als uralt abgestempelt wird. Die neueste Mode, das neueste Automodell, die neuesten elektronischen Geräte, alles ist nur für kurze Zeit wirklich neu. Und die Lust auf Neues macht auch vor geistlichen Belangen nicht Halt. Manche Christen brauchen regelmäßig einen neuen Kick, um sich nicht zu langweilen, eine neue Art zu beten, eine neue Art Gott zu loben, eine neue Art Gottes Gegenwart im Alltag zu spüren. Grundsätzlich ist dagegen nichts einzuwenden, sofern allein die Tatsache, dass etwas neu ist, nicht bereits als Qualitätsurteil angesehen wird. Das gilt auch für viele moralische Fragen. So bereitet es mir zum Beispiel Sorge, dass es inzwischen auch unter jungen Christen gang und gäbe ist, unverheiratet zusammenzuleben. Wenn ich etwas dagegen sage, werde ich nicht selten als altmodisch bezeichnet. Dabei ist doch die Unmoral in jeglicher Ausprägung ebenfalls etwas sehr Altmodisches. Die gab es schon zu Noahs Zeiten. Die Moralvorstellungen der Menschen wechseln einfach. Nach einer besonders freizügigen Phase folgt nicht selten eine neue Prüderie. Wieder gefolgt von einem neuen Befreiungsschlag, wie es dann gerne heißt, obwohl es das Neue in ähnlicher Form schon einmal gab. Dieser eine Vers, der durch den Propheten Jeremia weitergegeben wurde und den ich vorhin zitiert habe, rät zu einer anderen Verhaltensweise, wenn es um die wirklich wichtigen Dinge im Leben geht. Fragt nach den Wegen der Vorzeit, welches der gute Weg sei, so lautet die Empfehlung. Wer das beherzigt, erlebt auch nicht diese innere Rastlosigkeit, unter der viele Menschen heute insgeheim leiden. Weiter heißt es in dem Bibelvers: Wandelt darin, so werdet ihr Ruhe finden für eure Seele. Gerade der zweite Teil dieses Verses schlägt eine Brücke zum Neuen Testament, denn im 11. Kapitel des Matthäusevangeliums wird Jesus mit den Worten zitiert: Kommt her zu mir alle, die ihr mühselig und beladen seid, ich will euch erquicken. Nehmt auf euch mein Joch und lernt von mir, denn ich bin sanftmütig und von Herzen demütig. So werdet ihr Ruhe finden für eure Seelen. Denn mein Joch ist sanft und meine Last ist leicht. Ruhe finden für die Seele. Darauf sind wir heute mindestens genauso angewiesen wie die Menschen zur Zeit Jesu bzw. zur Zeit Nehemias. Die Rückbesinnung auf die alten Wege der Vorzeit, wie sie im Buch Jeremia empfohlen wird, kann dabei eine Hilfe sein. Ich hoffe, dass ich Sie unterwegs auf unserer kleinen Besichtigungstour von Stadttor zu Stadttor noch nicht verloren habe, sondern dass Sie noch mit Interesse dabei sind. Das sogenannte alte Stadttor von Jerusalem, das schon seit Menschengedenken an seinem angestammten Platz zu finden war, hat mich also zum Nachdenken über das Beständige und das Unbeständige im Leben geführt. Ich komme nun zu den nächsten anderthalb Versen unseres Bibeltextes, nämlich zu Vers 7 und zur ersten Hälfte von Vers 8. Dort wird berichtet: Neben ihnen, gemeint sind die im Vers davor genannten, bauten Melatja von Gibeon und Jadon von Meronot, die Männer von Gibeon und von Mizpah, die unter die Herrschaft des Statthalters jenseits des Euphrat gehörten. Daneben baute Uziel, der Sohn Hahajas, der Goldschmied. Diesem Goldschmied ist es sicher nicht leicht gefallen, die Steine für die Stadtmauer herbeizuschleppen, den einen oder anderen Stein vielleicht noch ein wenig zurechtzuschlagen und ihn dann an die richtige Stelle zu setzen. Schließlich arbeitet ein Goldschmied normalerweise mit allerfeinstem Werkzeug und ebenso feinen Materialien. Aber Uziel ist sich dafür nicht zu schade. Ihm ist es eine Ehre, zusammen mit anderen ans Werk zu gehen. Und auch solche Leute gibt's unter den Christen heutzutage. Leute, die zu großen Opfern bereit sind, ohne viele Worte darum zu machen. Ich bin mir sicher, Gott kennt ihre Namen, so wie den Namen Uziels, des Goldschmieds. Weiter mit Vers 8, zweite Hälfte. Neben ihm baute Hanania, der zu den Salbenbereitern gehörte. Sie bauten in Jerusalem bis an die breite Mauer. Die Salbenbereiter, die waren so etwas wie die Apotheker der damaligen Zeit. Für die Zubereitung ihrer Salben mussten die einzelnen Zutaten genau abgewogen und im richtigen Verhältnis gemischt werden. Ich könnte mir gut vorstellen, dass es dabei manchmal auf jedes einzelne Gramm ankam. Doch nun beim Wiederaufbau der Stadtmauer schleppten sie Steine herbei, die viele Kilogramm wogen. Zur Ehre Gottes nahmen sie diese Arbeit gern auf sich. An dieser Stelle möchte ich aber auch mal an die Goldschmiede und Salbenbereiter unter den Christen erinnern, die sich wirklich zu viel aufladen, die unermüdlich für ihre Mitmenschen da sind, bis sie eines Tages ausgelaugt sind oder gar mit einem Herzinfarkt im Krankenhaus landen. Wenn Sie solche Christen kennen, kümmern Sie sich bitte um sie. Sagen Sie ihnen, dass es auch noch andere Glaubensbrüder und Schwestern gibt, für die schließlich noch ein bisschen Arbeit übrig bleiben soll. Ich überspringe nun ein paar Verse, in denen weitere fleißige Leute genannt werden, die am Wiederaufbau der Jerusalemer Stadtmauer beteiligt sind, und lande bei Vers 12. Dort wird berichtet: Daneben baute Schallum, der Sohn des Lohesch, der Vorsteher des anderen halben Bezirks von Jerusalem, er und seine Töchter. In einer der letzten Sendungen hatte ich davon gesprochen, dass sich die Männer aus Jerusalem einig wurden und ans Werk gingen. Die Töchter des Schallum habe ich dabei leider übersehen, tut mir wirklich leid. Möglicherweise hatte Schallum keine Söhne, die ihm zur Hand gehen konnten. Umso lobenswerter ist die Bereitschaft seiner Töchter, sich gemeinsam mit ihm an die Arbeit zu machen. In Vers 13 wird nun das nächste Stadttor erwähnt, das Taltor. Es wird berichtet: Das Taltor bauten Hanun und die Bürger von Sanoach. Sie bauten es und setzten seine Türen ein, seine Schlösser und Riegel und 1000 Ellen an der Mauer bis an das Misttor. Der Weg durch das Taltor führt, wie der Name es schon andeutet, aus der Stadt heraus ins Tal. Da Jerusalem aber oben im Hochland Judas gelegen ist, führen eigentlich alle Wege, die aus der Stadt kommen, ins Tal hinunter. Also hätte man im Grunde jedes Stadttor als Taltor bezeichnen können. Allein diese Tatsache lässt mich daran denken, dass viele von uns manchmal bildlich gesprochen durchs Taltor gehen müssen, hinab in die Widrigkeiten des Lebens. Gelegentlich sogar hinab ins Todestal, das in Psalm 23 erwähnt wird. Wer in ein solches Todestal geht, muss nicht unbedingt gleich sterben. Aber allein schon das Gefühl, dass ein solches Tal in einer bestimmten Lebenssituation immer enger und enger wird, ist schon beängstigend. Da kann man letztlich nur noch beten: Herr, hilf, lass mich nicht allein. Und dann tut es gut, die Zusage aus Psalm 23 zu hören. Und ob ich schon wanderte im finstern Tal, wörtlich im Tal der Todesschatten, fürchte ich kein Unglück, denn du bist bei mir. Dein Stecken und Stab trösten mich. Das Taltor ist für mich auch ein Tor der Bewährung. Ein Tor, durch das Gott mich gelegentlich führt, um mir ein paar wichtige und schwierige Lektionen zu erteilen und um meine Demut auf die Probe zu stellen. Demütig zu sein, das lernt man kaum in Momenten des Triumphs, sondern eher in Momenten der Niederlage. Über einen jungen Prediger, der sich noch in Ausbildung befand, hörte ich einmal folgende Geschichte. Er war der Jahrgangsbeste des theologischen Seminars und wurde als solcher gebeten, in einer benachbarten Gemeinde eine Predigt zu halten. Er freute sich richtig darauf, denn er kannte seine eigenen Stärken und war sich sicher, die Herzen der Menschen im Sturm zu erobern. Doch als er mit seiner Predigt fertig war, gab es nur betretenes Schweigen. Ja, viele Zuhörer schienen sogar verwirrt zu sein. Ihm wurde klar, dass jemand, der zu Hause eine anspruchsvolle Predigt aufs Papier bringen kann, noch lange kein guter Prediger ist. Gerade als der junge Mann ziemlich niedergeschlagen die Kirche verlassen wollte, kam eine ältere Dame auf ihn zu und sagte zu ihm: »Kopf hoch, junger Mann! Wenn Sie das nächste Mal mit genau der inneren Haltung, die Sie jetzt haben, auf die Kanzel steigen, dann werden Sie anschließend mit jener Haltung herunterkommen, die Sie diesmal hatten, als Sie hinaufgestiegen sind.« Tja, an diesem Tag lernte der angehende Prediger, was Demut bedeutet. Mit Sicherheit war es kein angenehmes, aber ein notwendiges Erlebnis. Er musste bildlich gesprochen durchs Taltor gehen. Das nächste Tor in unserem Bibeltext wurde schon in Vers 13 erwähnt, nämlich das Misttor. In Vers 14 heißt es dazu: Das Misttor aber baute Malkia, der Sohn Rechabs, der Vorsteher des Bezirks von Bet-Kerem. Er baute es und setzte seine Türen ein, seine Schlösser und Riegel. Ob Sie es glauben oder nicht, das Misttor hatte wahrscheinlich eine überaus wichtige Bedeutung für die Gesundheit der Bewohner Jerusalems. Denn zu einer Zeit, als es noch keine Kläranlagen und keine Müllabfuhr gab, musste sämtlicher Unrat auf andere Weise entsorgt werden. Heute führt das Misttor zur Klagemauer in Jerusalem. Zu Nehemias Zeiten befand es sich wohl im Südwesten des Berges Zion. Auch geistlich gesehen muss der ganze Unrat, der im Leben eines Menschen nun mal entsteht, irgendwie entsorgt werden. Paulus weist im 2. Korintherbrief Kapitel 7 darauf hin und schreibt: Weil wir nun solche Verheißungen haben, meine Lieben, so lasst uns von aller Befleckung des Fleisches und des Geistes uns reinigen und die Heiligung vollenden in der Furcht Gottes. Dieser Vers zeigt eindeutig, dass sich nicht nur Ungläubige, sondern auch Christen immer wieder schmutzig machen und Gott um Reinigung bitten müssen. Auf welche Weise Reinigung geschieht, das wird unter anderem im 1. Johannesbrief Kapitel 1 beschrieben. Dort heißt es: Wenn wir aber unsere Sünden bekennen, so ist er, nämlich Jesus, treu und gerecht, dass er uns die Sünden vergibt und reinigt uns von aller Ungerechtigkeit. Vom Misttor in Jerusalem geht's nun zum Quelltor. Hören Sie dazu Vers 15. Aber das Quelltor baute Schallun, der Sohn Kolhoses, der Vorsteher des Bezirks von Mizpah. Er baute es und deckte es und setzte seine Türen ein, seine Schlösser und Riegel. Dazu die Mauer am Teich der Wasserleitung, bei dem Garten des Königs, bis an die Stufen, die von der Stadt Davids hinabführen. Was in diesem Vers beschrieben wird, erinnert mich an das, was Jesus einmal zu einer Samariterin gesagt hat, die er an einem Brunnen traf. Wer von diesem Wasser trinkt, den wird wieder dürsten. Wer aber von dem Wasser trinken wird, das ich ihm gebe, den wird in Ewigkeit nicht dürsten, sondern das Wasser, das ich ihm geben werde, das wird in ihm eine Quelle des Wassers werden, das in das ewige Leben quillt. Und bei einer anderen Gelegenheit, während des Laubhüttenfestes, sprach Jesus: Wen da dürstet, der komme zu mir und trinke. Wer an mich glaubt, wie die Schrift sagt, von dessen Leib werden Ströme lebendigen Wassers fließen. Gleich im Vers danach folgt eine Art Erklärung dazu. Das sagte Jesus aber von dem Geist, den die empfangen sollten, die an ihn glaubten, denn der Geist war noch nicht da, denn Jesus war noch nicht verherrlicht. Und im Römerbrief schreibt Paulus zum Thema Erfülltsein mit dem Heiligen Geist: Ihr aber seid nicht fleischlich, sondern geistlich, wenn denn Gottes Geist in euch wohnt. Wer aber Christi Geist nicht hat, der ist nicht sein. Zurück zu dem Stadttor in Jerusalem, das als Quelltor bezeichnet wird. Mich erinnert es daran, dass jeder Gläubige mit dem Heiligen Geist erfüllt ist. Und damit wird er selbst zum Ausgangspunkt des lebendigen Wassers. Von dessen Leib werden Ströme lebendigen Wassers fließen, sagt Jesus. Und diese Ströme sollen anderen Menschen zum Segen werden. Erfüllt sein mit dem Heiligen Geist bedeutet also nicht, selbstzufrieden und satt in einer Ecke zu sitzen, sondern auch für andere da zu sein. In unserem Bibeltext werden in den folgenden Versen wieder zahlreiche Namen derjenigen genannt, die sich am Wiederaufbau der Stadtmauer von Jerusalem beteiligen, bis schließlich das 7. von den 10 Stadttoren namentlich genannt wird, das Wassertor. Inmitten der Verse 25 und 26 wird berichtet: Nach ihm, gemeint ist Palat, der im Vers davor erwähnt wurde, nach ihm baute Pedaja, der Sohn des Parosch, bis gegenüber dem Wassertor im Osten und dem Turm, der hervortritt. Durch das Wassertor brachte man vermutlich Wasser in die Stadt, denn bei weitem nicht alles konnte über eine Wasserleitung herbeigeführt werden. Der Rest musste in Behältern transportiert werden. Das Wassertor symbolisiert für mich das Wort Gottes und seine reinigende Kraft, während es im Zusammenhang mit dem Quelltor sozusagen um die sprudelnde Quelle im Innern eines Menschen ging. Die reinigende Kraft des Wassers bzw. des Wortes Gottes, im Johannesevangelium wird Jesus dazu folgendermaßen zitiert: Ihr seid schon rein um des Wortes willen, das ich zu euch geredet habe. Das klingt doch so, als würde Jesus die Kraft des Wortes Gottes direkt mit der reinigenden Kraft des Wassers vergleichen. Und ebenfalls im Johannesevangelium ist der folgende Satz Jesu überliefert: Heilige sie in der Wahrheit, dein Wort ist die Wahrheit. Im Bild gesprochen: Nur allzu gern möchte ich ein Diener sein, der für andere Menschen das Wasser herbeischleppt und es durchs Wassertor zu ihnen nach Hause bringt. Ist Ihnen übrigens aufgefallen, dass das Wassertor von Jerusalem offenbar nicht wieder erbaut oder repariert werden musste? In Vers 26 unseres Bibeltextes heißt es lediglich, das an der Stadtmauer gebaut wurde, bis gegenüber dem Wassertor im Osten. Sonst hieß es beispielsweise, dieser oder jener baute das Tor und deckte es und setzte seine Türen ein, seine Schlösser und Riegel. Also, das Wassertor war bei der Zerstörung Jerusalems durch den babylonischen König Nebukadnezar offenbar verschont geblieben. Wenn wir das Wasser mit dem Wort Gottes gleichsetzen, können wir deshalb mit dem Beter von Psalm 119 sprechen: Herr, dein Wort bleibt ewiglich, soweit der Himmel reicht, deine Wahrheit währet für und für. Als ich vor vielen Jahren eine neue Stelle als Pastor antrat, wurde mir von einem älteren Amtsbruder gesagt, du brauchst das Wort Gottes nicht zu verteidigen. Es kann sich auch ohne deine Hilfe vor den Menschen behaupten. Du musst dir das ungefähr so vorstellen, als ob du direkt hinterm Haus einen Löwen in einem Käfig halten würdest. Es wäre etwas seltsam, wenn ein Wächter den Auftrag bekommen würde, den Löwen vor der Miezekatze aus dem Nachbargarten zu beschützen. Denn der Löwe kann sich selbst verteidigen. Und wenn du ihn aus dem Käfig lässt, dann passt er gewiss auch selbst auf die Nachbarskatze auf. Nun liegt es mir fern, einen Löwen im Käfig mit dem Wort Gottes zu vergleichen. Aber eines ist gewiss wahr. Das Wort Gottes hat es nicht nötig, von mir verteidigt oder passend zurechtgebogen zu werden. Vielmehr überdauert es die Zeiten und ähnelt damit dem Wassertor in unserem Bibeltext. Das war's mal wieder. Das war eine weitere Ausgabe der Sendereihe »Durch die Bibel«. Schön, dass Sie wieder mit dabei waren. Bis zum nächsten Mal. Auf Wiederhören und Gottes Segen mit Ihnen.

0: Es ist 19 Uhr und 30 Minuten. 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
1: Der abenteuerlichen Seereise des Apostels Paulus nach Rom werden in der Apostelgeschichte anderthalb Kapitel gewidmet. Und es ist eine spannende Geschichte und wir wollen uns jetzt einen guten Teil dieses Berichtes lesen, und zwar aus Apostelgeschichte Kapitel 27 von Vers 15 an bis zum Schluss des Kapitels. Es passiert da so allerhand. Wir lesen hier aus der Guten Nachricht Bibel. Es heißt da, Apostelgeschichte 27, Vers 16, im Schutz der kleinen Insel Kauda war der Sturm etwas weniger heftig und wir konnten mit einiger Mühe das Beiboot einholen. Danach legten die Seeleute zur Sicherung ein paar Taue fest um das ganze Schiff. Um nicht in die große Syrte verschlagen zu werden, brachten sie den Treibanker aus und ließen das Schiff dahintreiben. Der Sturm setzte dem Schiff stark zu, deshalb warf man am nächsten Tag einen Teil der Ladung ins Meer. Am Tag darauf warfen die Seeleute eigenhändig die Schiffsausrüstung über Bord. Tagelang zeigten sich weder Sonne noch Sterne am Himmel. Der Sturm ließ nicht nach, und so verloren wir am Ende jede Hoffnung auf Rettung. Niemand wollte mehr etwas essen. Da erhob sich Paulus und sagte, »Ihr hättet auf meine Warnung hören und im Hafen bleiben sollen, dann wäre uns dies erspart geblieben. Doch jetzt bitte ich euch, lasst den Mut nicht sinken. Alle werden am Leben bleiben, nur das Schiff geht verloren. In der vergangenen Nacht erschien mir nämlich ein Engel des Gottes, dem ich gehöre und dem ich diene, und sagte zu mir, »Hab keine Angst, Paulus, du musst vor den Kaiser treten, und auch alle anderen, die mit dir auf dem Schiff sind, wird Gott deinetwegen retten.« Also seid mutig, Männer. Ich vertraue Gott, dass alles so kommen wird, wie er es zu mir gesagt hat. Wir werden an einer Insel stranden. Wir trieben nun schon die 14. Nacht im Sturm auf dem Mittelmeer. Gegen Mitternacht vermuteten die Seeleute Land in der Nähe. Sie warfen ein Lot aus und kamen auf 37 Meter Wassertiefe. Etwas später waren es nur noch 28 Meter. Sie fürchteten, auf ein Küstenriff aufzulaufen, und darum warfen sie vom Heck vier Anker aus und wünschten sehnlichst den Tag herbei. Aber noch in der Dunkelheit versuchten die Seeleute, das Schiff zu verlassen. Unter dem Vorwand, auch vom Bug aus Anker auswerfen zu wollen, brachten sie das Beiboot zu Wasser. Doch Paulus warnte den Hauptmann und die Soldaten, »Wenn die Seeleute das Schiff verlassen, habt ihr keine Aussicht auf Rettung mehr.« Da hieben die Soldaten die Taue durch und ließen das Beiboot davontreiben. Noch bevor der Tag anbrach, forderte Paulus alle auf, doch etwas zu essen. »Ihr wartet nun schon 14 Tage auf Rettung«, sagte er, »und habt die ganze Zeit über nichts gegessen. Ich bitte euch deshalb, esst etwas. Das habt ihr nötig, wenn ihr überleben wollt. Niemand von euch wird auch nur ein Haar von seinem Kopf verlieren.« Dann nahm Paulus ein Brot, sprach darüber vor allen ein Dankgebet, brach das Brot in Stücke und fing an zu essen. Da bekamen sie alle wieder Mut und aßen ebenfalls. Wir waren insgesamt 276 Leute auf dem Schiff. Als alle satt waren, warfen sie die Getreideladung über Bord, um das Schiff zu erleichtern. Bei Tagesanbruch sahen die Seeleute eine Küste, die ihnen unbekannt war. Doch entdeckten sie eine Bucht mit einem flachen Strand und wollten versuchen, das Schiff dort auf Grund zu setzen. Sie kappten die Ankertaue, ließen die Anker im Meer zurück und machten zugleich die Steuerruder klar. Dann hissten sie das Vordersegel, und als das Schiff im Wind wieder Fahrt machte, hielten sie auf die Küste zu. Sie liefen jedoch auf eine Sandbank auf. Der Bug rammte sich so fest, dass das Schiff nicht wieder flott zu machen war, und das Hinterdeck zerbrach unter der Wucht der Wellen. Da beschlossen die Soldaten, alle Gefangenen zu töten, damit keiner durch Schwimmen entkommen könne. Aber der Hauptmann wollte Paulus retten und verhinderte es. Er befahl den Schwimmern, sie sollten als Erste über Bord springen und das Land zu erreichen versuchen. Die übrigen sollten sich Planken und anderen Wrackteilen anvertrauen. So kamen alle unversehrt an Land. Soweit der Bericht der abenteuerlichen Reise des Apostels Paulus nach Rom. Das Reisen in Europa ist heute eine ziemlich angenehme und sichere und bequeme Sache. Dabei ist es egal, ob man im Zug fährt oder im Autobus oder im Schiff oder mit dem Flugzeug oder vielleicht sogar im eigenen Wagen. Die Straßen sind gut ausgebaut und beschildert, die Fahrpläne zuverlässig, die Klimaanlage eine Selbstverständlichkeit. Das Verkehrsnetz in Europa erlaubt es, bis in die hintersten Ortschaften auf dem Land mit dem gleichen Komfort und der gleichen Sicherheit zu gelangen, wie von einer Großstadt zur anderen. Nicht ganz so ist es in den Ländern der Dritten Welt. Auch da spielt es keine Rolle, ob man mit dem Flugzeug, dem Bus, dem Zug oder dem eigenen Wagen fährt. Mit Schwierigkeiten ist meist zu rechnen. Solange man sich auf den großen internationalen Strecken befindet oder auf den vielbefahrenen Straßen zwischen den wichtigsten Städten, geht es noch. Aber wenn man erst ins Innere kommt, gibt es kaum noch Straßen, keine Fahrpläne und Verkehrsmittel, die nicht nur schmutzig, sondern auch alt und unzuverlässig sind. Man muss mit Pannen rechnen und längeren Aufenthalten auf offener Strecke. Auch Überfälle durch Straßenräuber sind an der Tagesordnung. Das Reisen im Innern von Südamerika ist beschwerlich, abenteuerlich und riskant. Noch schlimmer war es sicherlich zu Zeiten des Neuen Testamentes. Da gab es noch wenig Verkehrsmittel. Man bewältigte die Entfernungen zu Fuß, zu Pferd oder per Schiff. Von den Problemen, die auf den damaligen Reisen auftauchen konnten, haben wir schon etwas in unserem Bibelabschnitt gelesen. Wollen wir jetzt sehen, ob wir einige Lehren aus den Reiseerfahrungen für unser eigenes Leben finden können. Paulus reist eigentlich als Gefangener nach Rom. Er war von den Juden verklagt worden, Aufruhr zu stiften und die Gesetze der Väter zu missachten. Die römischen Richter können sich nicht entscheiden, Paulus gerecht zu behandeln und freizulassen. Also berief er sich auf den Kaiser. Mit anderen Gefangenen, mit Soldaten, Mannschaft und Reisenden besteigt er ein Schiff. Man erwartete eigentlich, in wenigen Tagen das Mittelmeer durchfahren zu haben und in Rom angelangt zu sein. Wohl keiner hat mit ernstlichen Schwierigkeiten gerechnet. Die Reise beginnt auch ganz normal, aber dann folgen die Ereignisse. Wir wollen jetzt noch einmal die Abenteuer dieser Reise durchgehen. In Apostelgeschichte Kapitel 27, Vers 14 heißt es: Aber bald brach aus der Richtung der Insel ein Sturm los, der gefürchtete Nordost, und riss das Schiff mit sich. Da es unmöglich war, Kurs gegen den Wind zu halten, ließen wir uns treiben. Also plötzlich brach auf dieser Reise ein Sturm los. Und das kann auch uns passieren auf der Reise unseres Lebens. Ein Sturm kann losbrechen, ein Sturm der Kritik, der Anfeindungen und der Beschuldigungen. Er kann in unserer eigenen Familie losbrechen, in der Firma, wo wir arbeiten, unter den Nachbarn, in der Schule oder da, wo wir es am wenigsten erwarten. Es können auch Stürme der finanziellen Sorgen auftreten, Stürme der Krankheit, Stürme der eigenen Gefühle und Reaktionen. Es ist gut, wenn wir uns am Anfang der Reise mit solchen Möglichkeiten vertraut machen. Es wäre illusorisch zu denken, es müsse immer alles gut gehen. Es ist auch gut, wenn wir uns schon von vornherein richtig auf solche Krisen einstellen können. Ich meine so eine Art Notfallprogramm. Die Seeleute waren zwar ziemlich machtlos den Elementen gegenüber, aber doch wussten sie gleich, was zu tun sei, wenn solch ein Sturm losbrach. Zuerst mussten die Segel eingeholt werden, dann wurde das Schiff mit Tauen umspannt, dann warf man schließlich die Ladung ins Meer, und das waren erprobte Maßnahmen, um Schiff und Mannschaft zu retten. Auch wer heute eine Schiffsreise antritt oder auch eine Flugzeugreise, der wird bald nach dem Start mit den Sicherheitsvorrichtungen an Bord vertraut gemacht. Und meistens gibt es auf dem Schiff einen Nachmittag, wo mit allen Fahrgästen für den Ernstfall geübt wird. Man weiß, wo die Schwimmwesten sind und wo die Rettungsboote hängen und wie man da hineinkommen kann. So sollten auch wir für den Ernstfall bereit sein. Was machen wir, wenn es plötzlich gefährlich wird? Wo gehen wir hin, wenn wir in Not geraten? Wo können wir Rettung finden? Da ist es gut, Freunde zu haben, an die man sich wenden kann, wenn Stürme kommen, die einem finanziell helfen können oder den Rücken decken können. Es ist wichtig, dass man nicht verzweifelt oder aufgibt, sondern sich an den wendet, der das Wetter macht und ändern kann. Stürme in unserem Leben sind sicher nicht nur unvermeidlich, sondern sie sind auch oftmals notwendig, damit wir Erfahrungen sammeln und selbst geformt und gestärkt werden. Wir müssen mit den Elementen kämpfen lernen, damit wir nicht einfach untergehen, und wir müssen wachsam sein, damit uns solche Katastrophen nicht völlig unerwartet überraschen. Und es ist gut, wenn man einen engen Kontakt mit Gott hat, bevor die Notlage kommt. Wer in guten Zeiten versäumt, mit Gott zu sprechen, der wird auch in schweren Zeiten nur mühsam den Weg zu seinem Schöpfer finden. In Apostelgeschichte 27, Vers 21 bis 24 heißt es, niemand wollte mehr essen. Da hob sich Paulus und sagte, ihr hättet auf meine Warnung hören sollen. Dann wäre uns dieser spart geblieben. Aber jetzt bitte ich euch, lasst den Mut nicht sinken, alle werden am Leben bleiben, nur das Schiff geht verloren. In der vergangenen Nacht erschien mir nämlich ein Engel Gottes, dem ich gehöre und dem ich diene, und sagte zu mir, hab keine Angst, Paulus, du musst vor den Kaiser treten, und auch alle anderen, die mit auf dem Schiff sind, wird Gott deinetwegen retten. Tagelang hatte der Sturm schon geheult, die Reisenden hatten weder Sonne noch Sterne gesehen, nicht gegessen und kaum geschlafen. Am Ende verloren sie alle Hoffnung und dachten, es würde mit ihnen zu Ende gehen. Mitten in diese Verzweiflung und Hoffnungslosigkeit kommt ein Zuspruch und eine Ermutigung von Gott selbst. Gott lässt die Menschen im Sturm nicht ohne Trost und Zuspruch. Aber der Zuspruch und die Rettung kamen durch Paulus. Vielleicht waren viele Schiffe

aus einem vergänglichen Sturm. Es geht um eine Errettung unserer Seele aus dem ewigen Verderben. Es hat keinen Zweck für uns zu versuchen, diesem Schicksal zu entgehen. Es ist über uns beschlossen, weil wir Sünder sind, und es wird unweigerlich eintreffen. Optimismus, Anstrengung und gute Werke helfen da nicht. Was zählt ist, in der Nachfolge Jesu zu sein. Um Jesu willen können wir gerettet werden, weil er der Sohn Gottes ist, weil er uns liebt und für uns die Strafe für unsere Sünden am Kreuz getragen hat. Deshalb werden wir um seinetwillen gerettet. Nun ist es nur wichtig, dass man bei Jesus im Schiff ist, und da muss jeder selbst einsteigen. Das ist nicht Zufall oder Glückssache, das ist auch nicht das Vorrecht der Reichen oder Gebildeten. Zu Jesus kommen kann, wer da will. Er lädt alle Menschen freundlich ein und sagt sogar, wer zu mir kommt, den werde ich nicht hinausstoßen. Es ist kein weiter Weg. Du brauchst Jesus nur im Gebet zu sagen, Herr, nimm mich bei dir auf. Ich möchte für jetzt und immer zu dir gehören und bei dir sein. Dann nimmt er dich an und rettet dich. Hoffnung, erneute Gefahr und Rettung sind die nächsten Stationen auf der abenteuerlichen Schiffsfahrt des Paulus nach Rom, wie uns in Apostelgeschichte 27 von Vers 39 an berichtet wird. Dort lesen wir nämlich von neuer Hoffnung für die Seefahrer. Der Sturm hat immer noch nicht aufgehört, aber sie sehen plötzlich Land. Land bedeutet festen Boden unter den Füßen, Trockenheit, Wärme, Nahrung, Schlaf, alles Dinge, die die Leute seit mehr als 14 Tagen entbehrt haben. Die Hoffnung auf Rettung beseelt alle wieder neu. Sie werden aktiv, sie kappen die Ankertaue, setzen das Vordersegel, nehmen das Steuer in die Hand und halten auf das Land zu. Einmütig die Blicke gespannt vorausgerichtet. Angst und Verzweiflung lähmt, Hoffnung aber treibt zu neuer Tatkraft an. Und ich wünsche dir und mir, dass wir in unserem Lebenslauf nicht die Hoffnung verlieren und immer wieder uns von Gott ermutigen lassen. Trotz der nahen Rettung gab es aber noch einmal eine erneute Gefahr, nämlich als das Schiff auf eine Sandbank auflief und durch die Wucht der Wellen auseinanderbrach. Für einen Moment schwebt das Leben der Gefangenen in großer Gefahr, denn die Soldaten wollen sie alle töten, damit keiner entfliehen kann. Doch auch diese Prüfung geht vorüber. Gott hatte Rettung für alle beschlossen und verheißen, und auch in dieser Lage lenkt er Wetter und Menschenherzen, damit keiner verloren geht. 276 Menschen waren an Bord und alle, so sagt es Gottes Verheißung, sollten gerettet werden, wenn auch Schiff und Ladung untergehen würden. So zeigt der Zwischenfall mit dem Untergang des Schiffes noch einmal deutlich Gottes Handeln in diesen Ereignissen. Er macht seine Verheißungen wahr und errettet auch aus den größten Gefahren. Es ist gut, uns in unserem Lebenslauf immer wieder daran zu erinnern, dass Gott seine Versprechen hält. Wenn er es zusagt, dann rettet er uns auch durch Sturm und Nacht, auch wenn noch einmal große Gefahren und Ängste auf uns zukommen. Er bringt uns heil hindurch. Wir können uns auf seine Zusagen verlassen. Am Schluss dieses Berichtes von der abenteuerlichen Seefahrt des Paulus heißt es, so kamen wir alle unversehrt an Land. Alle waren gerettet, die Gefangenen, Verbrecher, Soldaten, Offiziere, Geschäftsleute, raue Seemänner. Nun konnten sie sich ein Feuer anzünden, die Kleider trocknen, einen heißen Tee trinken und etwas essen und sich dann zum wohlverdienten Schlaf auf festen Boden legen. Wie mögen sie dankbar gewesen sein und glücklich über ein einfaches Lager auf der Erde, eine trockene Decke und Ruhe. Ja, niemals ist man so dankbar für Kleinigkeiten, wie wenn man aus großer Not und Gefahr kommt. Andererseits wird man mürrisch und unzufrieden in allem Luxus, wenn es einem immer gut geht. Der Sturm, die Seenot und alle schweren Erfahrungen haben die Leute nun nach ihrer Rettung glücklich und dankbar werden lassen. Vielleicht müssen du und ich auch noch durch Dunkelheit, Kälte und Stürme, damit wir wieder lernen, froh und dankbar zu sein. Wollen wir nicht zu optimistisch sein? Es mögen große Stürme auch in unserem Leben kommen, aber sei offen für den Zuspruch des Herrn. Halte dich an ihn, steige in sein Schiff, da bist du sicher. Lies Gottes Verheißungen in seinem Wort und vertraue ihnen unbedingt. Wir beten noch.
Herr, wir befehlen uns dir noch einmal für unser Leben und für die ganze Zukunft an. Wir wollen nicht zu optimistisch sein, aber

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1: Tina Tridiger
0: und Peter Bergmann. Am 28. September hatte Ani Peters aus Frankenthal Geburtstag. Wir wünschen Ani Gottes Segen zum Geburtstag. Möge Gottes Hand sie begleiten, was auch immer kommen mag. Möge Gott den Weg bereiten und sie führen jeden Tag, dass sie Gott getrost vertraut und mit Hoffnung vorwärts schaut. Papa und Mama, Ani, Lydia und Mariella. Psalm 68, Vers 20. Gepriesen sei der Herr, Tag für Tag trägt er unsere Last, Gott ist unser Heil.

0: Wenn Gottes Nähe unser Herz erfüllt, seine Liebe unser Denken prägt und seine Wahrheit unser Leben leitet, dann finden wir einen Halt, den keine Krise und kein Sturm dieser Welt erschüttern kann. Andreas Kuiper.
1: Maria Neufeld hatte am 28. September Geburtstag. Die Glaubensgeschwister aus der Gemeinde Bielefeld-Babenhausen wünschen Maria von ganzem Herzen Gottes Segen.
0: Psalm 139, die Verse 1 bis 5. Dem Vorsänger von David, ein Psalm. Herr, du erforschst mich und kennst mich. Ich sitze oder stehe auf, so weißt du es. Du verstehst meine Gedanken von Ferne. Du beobachtest mich, ob ich gehe oder liege, und bist vertraut mit allen meinen Wegen. Ja, es ist kein Wort auf meiner Zunge, das du, Herr, nicht völlig wüsstest. Von allen Seiten umgibst du mich und hältst deine Hand über mir.

Viktor Schmidt aus Waldbröl wurde am 29. September 91 Jahre alt. Eduard Voth gratuliert ihm herzlich mit den Worten aus Jesaja 40, die Verse 30 und 31. Knaben werden müde und matt, und junge Männer straucheln und fallen, aber die auf den Herrn harren, kriegen neue Kraft, dass sie auffahren mit Flügeln wie Adler, dass sie laufen und nicht matt werden, dass sie wandeln und nicht müde werden.

0: Ernst Isaac aus Lindlar hatte am 30. September seinen 90. Geburtstag. Für das neue Lebensjahr wünscht der Seniorenkreis aus der Gemeinde Berstig viel Kraft, Gesundheit, Gottesbeistand und Bewahrung.
1: Jesaja 46, Vers 4. Bis in euer Greisenalter bin ich derselbe, und bis zu eurem Ergrauen will ich euch tragen. Ich habe es getan, und ich will auch fernerhin euch heben, tragen und erretten.
0: Unser Leben ist nur Gnade von den Kindesbeinen an. Heute darfst du es auch sagen, viel hat er für mich getan. Auch in allen deinen Jahren hat er dich bewahrt, gepflegt, hat das Nötige gegeben auf dem ganzen Lebensweg. Seine Gnade hat gezeigt dir, dass du einen Retter brauchst, seit der Stunde der Vergebung du mit ihm die Zukunft baust. Seine Gnade hat getragen durch die Tiefen und die Höhen. Wenn du hattest Schwierigkeiten, hat der Herr gehört dein Flehen. Wenn vom Kampf du müd geworden, schwer die Hände des Gebets, hat in Gnaden Gott getröstet, dich gestärkt, erhoben stets. Seine Gnade hat behütet in der Stunde der Gefahr. Sein Versprechen, ich bin bei euch, wurde oft im Leben wahr. Heute wollen wir gemeinsam danken Gott für diese Gnade, das gesegnet hat, getragen, ja dir stets zur Seite stand. Und wir wünschen heute von Herzen dir die Fülle seiner Gnade, dass sie deines Lebens Becher mögen füllen bis zum Rand. Was im Leben noch begegnet, liegt in Gottes starker Hand. Doch auch weiter soll dich tragen unsers Heilands Lieb und Gnade.

0: Nina Tövs aus Gummersbach wurde am 30. September 75 Jahre. Die Familie wünscht ihr Gesundheit, Freude mit den Enkeln und Gottes Segen.
1: Psalm 71, Vers 5. Denn du bist meine Hoffnung, o Herr, du Herrscher, meine Zuversicht von meiner Jugend an.

Danke Gott für alles Gute, was bis heute gab der Herr. Schaue nicht auf andere Leute, sondern Dank fürs Gute mehr. Danke Gott, dass du kannst sehen Sonne und die Blumenpracht. Danke, dass du siehst den Himmel und die Sterne in der Nacht. Danke Gott, dass du kannst hören, wie die Vögel singen toll, dass du hörst, wie deine Kinder sagen Mama liebevoll. Danke, dass du riechen kannst und schmecken. Danke, dass du Füße, Hände hast, dass du vieles kannst entdecken, mit den Händen schöne Sachen machst. Danke Gott, dass du kannst reden, alles sagen, was du denkst, dass du kannst zu Jesus beten. Danke Gott, dass du ihn kennst. Danke, dass du lebst auf Erden. Das war Gottes Plan mit dir. Sorge nicht, wie wird's noch werden, morgen und in Zukunft hier. Danke auch für schwere Tage, wie es Hiob hat getan. Jesus hilft in jeder Lage. Zweifle nicht und glaub daran. Bringe alles deinem Jesus, Lasten, Sorgen, Angst und Schuld. Er vergibt, befreit und tröstet, schenkt dir wieder frohen Mut. Danke Gott, dass er zusammen geht mit dir hier Schritt für Schritt. Jesus ist das Ja und Amen. Richte nur zu ihm dein Blick. Danke Gott für alles Gute.

Auch der Seniorenkreis und der Schwesternkreis ihrer Gemeinde Berstig gratulieren Nina herzlich und wünschen ihr das Lied »Ich blicke voll Beugung und Staunen« sowie die Worte aus Josua 1, Vers 5b. Ich will dich nicht aufgeben und dich nicht verlassen.

0: Am 2. Oktober wurde Helene Thörmer aus Troisdorf-Altenrath 100 Jahre alt. Alles Liebe zum 100. Geburtstag, liebe Mama. Möge Gottes Segen dich weiterhin begleiten, heute, morgen und an jedem neuen Tag. Liebe Mama, 100 Jahre sind ein großes Geschenk. Wir sagen heute von Herzen, danke Mama, danke für deine Liebe, danke für deine Geduld, danke für deine Fürsorge, danke für all die Gebete, die vielleicht niemand gesehen hat, aber von denen wir glauben, dass Gott sie gehört hat. Du hast uns etwas mitgegeben, das wertvoller ist als alles Materielle, den Glauben und das Vertrauen darauf, dass wir unser Leben in Gottes Hände legen dürfen. Wir lieben dich und wünschen dir von Herzen Gottes Segen zu deinem 100. Geburtstag. Deine 5 Töchter mit ihren Familien, deine Enkel und Urenkel.
1: Für Helene Thörmer wurden folgende Bibelstellen ausgesucht. Jesaja 46, Vers 4. Bis in euer Alter bin ich derselbe, und bis ihr grau werdet, will ich euch tragen. 4. Mose 6, Vers 24. Der Herr segne dich und behüte dich. Und Psalm 118, Vers 24. Dies ist der Tag, den der Herr gemacht hat. Lasst uns freuen und fröhlich an ihm sein.
0: 100 Jahre sind vergangen, reich an Freude, reich an Zeit, mit so manchem Glücksmoment und auch mancher Schwierigkeit. Doch auf allen deinen Wegen war der liebe Gott stets da, hat dich treu hindurchgetragen, war dir nahe Jahr für Jahr. Er gab Kraft auf schweren Wegen, schenkte Hoffnung, Mut und Licht, und wenn dunkle Wolken kamen, verließ er dich im Dunkeln nicht. 100 Jahre voller Leben, 100 Jahre voller Segen, so viel Liebe hast du uns auf den Lebensweg gegeben. Mama, heute danken wir dir für dein Herz und deine Hand, für dein Lachen, deine Wärme, für dein treues, festes Band. Wir danken Gott für all die Jahre, für jeden Tag, den er dir gab, für deine Liebe, deine Güte, die uns begleitet Tag für Tag. Möge Gott dich weiterführen, dich behüten alle Zeit, dir noch viele schöne Stunden schenken, voller Dankbarkeit. Und so wünschen wir von Herzen heute Glück und Gottes Segen. Mama, bleib noch lang bei uns, du bist ein Geschenk auf Erden wegen. 100 Jahre, welch ein Segen. Gott sei Dank für dein Leben. Und wir sagen voller Freude, Mama, schön, dass es dich gibt.

0: Am 3. Oktober feiert Lydia Schitz ihren 71. Geburtstag. Liebe Lydia, liebe Mama, Oma und Uroma, wir gratulieren dir von ganzem Herzen zu deinem Geburtstag. Möge Gottes Segen dich im neuen Lebensjahr täglich begleiten und seine Nähe dir Kraft und Mut spenden. In Liebe, deine Familie.
1: Des Menschen Leben ist wie Gras, schnell eilt's dem Ende zu. Auf einmal ist das Alter da, als ob in einem Nu. Als ob erst gestern noch gegrünt wie ein ganz junger Baum und heute alt und hochbetagt man fasst und glaubt es kaum. Der Leib, der einst gesund und stark, ja schnell und wendig war, wird nun oft müde, matt und krank und schwächer Jahr für Jahr. All seine Schönheit ist dahin, dahin des Fleisches Glanz, und es bedeckt als Zierde nun das Haupt ein grauer Kranz. Wo ist die Zeit geblieben bloß, die Gott so reichlich gab, von dem vertrauten Mutterschoß bis auf den heutigen Tag? Wo ist die Kindheit, Jugendzeit, wo sind die Jahre nur, die bis zu dieser Stund durchlebt in Arbeit, Sorg und Mühe? Dahin, dahin wie Kerzenrauch, dahin wie Morgentau. Die Lebensuhr hält niemand auf, sie geht und schlägt genau. Gott setzte jeglichem sein Ziel, darüber kommt er nicht. Auch Zeit, die nicht gefallen wird, sein Wort dem Mensch verspricht. Ist das ein Grund zu trauern stets und unglücklich zu sein? Ein Grund zu sorgen ohne End, weil man oft ganz allein? Ein Grund zu zweifeln an der Macht, die Gott der Herr besitzt, durch die er in der ganzen Welt sein treues Volk beschützt? O Kind des Höchsten, blicke auf, wisch deine Tränen ab. Der Vater schaut von seinem Thron auf dich voll Lieb herab. Er lässt dich niemals von dem Feind, der wie ein Löwe brüllt, versuchen über deine Kraft, die Leib und Seele füllt. Nur Mut, auch wenn das Alter drückt, dir winkt ein großer Lohn, die Wohnung dort in Gottes Reich ist längst bereitet schon. Des Himmels Pracht und Herrlichkeit sind wirklich nicht mehr fern. Bald ist der letzte Schritt getan, dann bist auch du beim Herrn.

0: Auch Waldemar Dietrich aus Dierdorf-Wienau hat am 3. Oktober Geburtstag. Zum 74. Geburtstag gratuliert ihm seine Ehefrau.
1: Ich will euch tragen bis ins hohe Alter, bis ihr grau werdet. Ich, der Herr, habe es bisher getan und ich werde euch auch in Zukunft tragen und retten. Jesaja 46, Vers 4.
0: Lieber Waldemar, zu deinem 74. Geburtstag wünsche ich dir von Herzen, dass du diese Zusage jeden Tag neu erfährst. Gottes treue Hände mögen dich auch im kommenden Lebensjahr halten, behüten und dir tiefen Frieden schenken. Deine Frau Frieda.

0: Anna Gossen aus Porta Westfalica feiert am 4. Oktober ihren 95. Geburtstag. Ihre ganze Familie wünscht ihr gottesreichen Segen und alles Gute im neuen Lebensjahr.
1: Psalm 71, Vers 9. Verwirf mich nicht in den Tagen des Alters. Verlass mich nicht, wenn meine Kraft abnimmt.

0: Das waren die Grüße und Segenswünsche für diese Ausgabe der Sendung Wunschbox von Radio Segenswelle.
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3. Oktober. Doch bei dir ist die Vergebung, damit man dich fürchte. Psalm 130, Vers 4. Eine Andacht von Elisabeth Weise. Der Mann, bei dem Honecker wohnte. November 1989. Die innerdeutsche Mauer fällt und die Ära des bis dahin mächtigsten Mannes der DDR ist beendet. Erich Honecker ist inzwischen ein alter Mann, krank, frisch operiert und weiß nach seiner Entlassung aus dem Krankenhaus nicht wohin. Er könnte in eine kleine Wohnung in Berlin ziehen, doch die Sorge ist berechtigt, dass ihn aufgebrachte Bürger dort lynchen würden. So wird Pfarrer Uwe Holmer gefragt, ob er das ehemalige Staatsoberhaupt bei sich aufnehmen kann, weil man sich hier eine gewisse Sicherheit für den gehassten Ex-Staatsmann erhofft. Uwe Holmer hat 40 Jahre Planwirtschaft und Stasi-Bespitzelung erlebt. Keines seiner Kinder durfte, trotz bester Schulleistungen, Abitur machen, weil die Eltern aus ihrer ablehnenden Haltung zum DDR-Regime keinen Hehl machten. Und jetzt soll er den Mann, der das alles zu verantworten hat, als Gast in sein Haus aufnehmen? Nach 2 Wochen Gebet und Nachdenken sagt Uwe Holmer zu. In einem Brief erklärt er seinen Schritt. Mit der Aufnahme der Honeckers greife er nicht in die juristische Verfolgung des ehemaligen Staatsoberhauptes ein. Er nehme ihn einfach als einen Mitmenschen in Not auf. Dabei sei ihm neu klar geworden, wie schwer Vergebung sei. Auch Gott könne nicht einfach so vergeben, sondern nur, weil Jesus die Strafe für die Sünden am Kreuz getragen habe. Auch die Sünden Pfarrer Holmers. Die Freude darüber gebe ihm die Kraft, seinen Mitmenschen zu vergeben und ihnen ohne Groll und Bitterkeit zu begegnen, selbst einem Erich Honecker. So wohnen Erich und Margot Honecker 10 Wochen bei Familie Holmer, erleben Gebet und Familienandacht, während vor dem Haus Demonstranten keine Gnade für Honecker-Transparente schwenken. Ein beeindruckendes Zeugnis, wozu der christliche Glaube befähigt. Frage: Wo wären wir, wenn Gott das Prinzip keine Gnade bei der Beurteilung unseres Lebens anwenden würde? Tipp: Wer selbst Vergebung erfahren hat, kann auch anderen vergeben. Bibellese: Matthäus Kapitel 18, Verse 21 bis 35. Dann trat Petrus zu ihm und sprach: Herr, wie oft soll ich meinem Bruder, der gegen mich sündigt, vergeben? Bis 7-mal? Jesus spricht zu ihm: Ich sage dir, nicht bis 7-mal, sondern bis 70-mal 7-mal. Deswegen ist es mit dem Reich der Himmel wie mit einem König, der mit seinen Knechten abrechnen wollte. Als er aber anfing abzurechnen, wurde einer zu ihm gebracht, der 10.000 Talente schuldete. Da er aber nicht zahlen konnte, befahl der Herr, ihn und seine Frau und die Kinder und alles, was er hatte, zu verkaufen und damit zu bezahlen. Der Knecht nun fiel nieder, bat ihn kniefällig und sprach: Herr, habe Geduld mit mir, und ich will dir alles bezahlen. Der Herr jenes Knechtes aber wurde innerlich bewegt, gab ihn los und erließ ihm das Darlehen. Jener Knecht aber ging hinaus und fand einen seiner Mitknechte, der ihm 100 Denare schuldig war. Und er ergriff und würgte ihn und sprach: Bezahle, wenn du etwas schuldig bist. Sein Knecht nun fiel nieder und bat ihn und sprach: Habe Geduld mit mir, und ich will dir bezahlen. Er aber wollte nicht, sondern ging hin und warf ihn ins Gefängnis, bis er die Schuld bezahlt habe. Als aber seine Mitknechte sahen, was geschehen war, wurden sie sehr betrübt und gingen und berichteten ihrem Herrn alles, was geschehen war. Da rief ihn sein Herr herbei und spricht zu ihm: Böser Knecht, jene ganze Schuld habe ich dir erlassen, weil du mich batest. Solltest nicht auch du dich deines Mitknechtes erbarmt haben, wie auch ich mich deiner erbarmt habe? Und sein Herr wurde zornig und überlieferte ihn den Folterknechten, bis er alles bezahlt habe, was er ihm schuldig war. So wird auch mein himmlischer Vater euch tun, wenn ihr nicht ein jeder seinem Bruder von Herzen vergebt.

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Römer 10, Vers 8. 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

betet, um zu siegen. Und es wird vor allen Dingen auch um die Frage gehen, was ist nun Gebet? Wozu überhaupt Gebet? Und wie wenden wir es an? Und dann auch die Frage, in welchem Zusammenspiel mit der Waffenrüstung, über die wir letztes Mal gehört haben, steht denn das Gebet? Als das Deutsche Reich 1939 den Zweiten Weltkrieg begann, dann schien es zunächst einmal so, dass diese Armee niemand stoppen kann. Sie rollten quasi durch Polen durch im Schnelllauf und waren schon sehr bald weit dann in Russland vorgedrungen. Aber 1943 wendete sich das Blatt. Und zwar dort in der Schlacht zu Stalingrad, gefolgt von einigen weiteren Niederlagen. Und trotz dieser Niederlagen zeigte sich die deutsche Führung siegessicher und versicherte immer auch wieder dem Volk, wir werden diesen Sieg erringen. Und selbst als die Rote Armee schon vor den Toren Berlins stand, der Krieg längst verloren war, war Hitler nicht bereit zu kapitulieren, sondern er wiegelte alle verfügbaren Kräfte nochmal auf, alles in diesen Kampf hineinzugeben. Und das war eines der blutigsten Schlachten. Und auch der größte Siegeswille konnte die Niederlage nicht abwenden. Einer der schlimmsten Tyrannen unserer Geschichte wurde besiegt. Geschwister, wir befinden uns im Krieg. Ich denke, das ist wichtig, dass wir uns das zwischendurch mal sehr deutlich sagen. Nicht in einem Krieg dieser Art, die ich gerade genannt habe. Wir haben letztes Mal gehört, unser Kampf ist nicht gegen Fleisch und Blut, sondern er ist noch viel herausfordernder. Er ist nämlich gegen die bösen Mächte der Finsternis. Lange sah es so aus, als ob Satan auf dieser Erde die Vorherrschaft gewinnt. Wir als Menschen gerieten durch die Sünde immer mehr unter sein Joch, unter seine Versklavung. Wir waren nicht mehr unsere eigenen Herren, wie wir dachten, es am Anfang zu sein, wie es die Schlange auch versprochen hatte. Doch unser Schöpfer, unser wunderbarer Gott, sah unser Elend und schickte dann seinen Sohn Jesus Christus. Und dieser, das finde ich immer wieder so bewegend, dieser stellte sich vor seine zerschundenen Geschöpfe und besiegte Sünde, Tod und Teufel, indem er ans Kreuz ging. Dort starb für uns, am dritten Tag auferstand und dann wieder zum Vater auffuhr und jetzt zur Rechten Gottes sitzt und regiert. Doch der Teufel, obwohl er dort besiegt war, war und ist immer noch nicht bereit zu kapitulieren. Er ist besiegt. Christus hat ihm die Macht genommen. Warum? Weil er kann jetzt nicht mehr vor Gott treten und uns, seine Kinder, vor Gott verklagen. Er hat keine Macht mehr. Und doch ist er nicht bereit zu kapitulieren. Doch auf seinem Rückzug als besiegter Feind tut er das, was schlechte Verlierer tun. Zerstören, was nur zu zerstören ist. Das größte Leid, was uns als Geschöpfe dann widerfährt, und die größte Zerstörung ist seine größte Freude und Wonne. Wenn du besonders in einer schlimmen Situation bist, von Leid geprüft bist, oder besonders schlimm in Versuchung steckst, dann hat er die größte Freude daran. Und Gott tut das, was gute Väter tun. Nämlich nicht seine Kinder vor allen Herausforderungen zu bewahren, sondern er nimmt uns mit hinein in diesen Kampf gegen den Feind. Er lässt uns die natürlichen Konsequenzen auch erleben,
Er nimmt uns mit hinein in diese Herausforderungen des Kampfes, aber er lässt uns dort nicht allein. Wie wir schon letztes Mal gehört haben, er rüstet uns aus mit der besten Waffenrüstung, die man sich nur denken kann. Und er lässt uns nicht aus den Augen. Der dreieine Gott nimmt seine Kinder aktiv mit in den Kampf, damit sich ihr Glaube bewährt und sie den Siegeskranz erhalten an dem Tag, an dem Satan endgültig kapitulieren muss. Nicht nur die Waffenrüstung ist erforderlich, damit wir siegen. Denn stellt euch vor, wir bekommen die Waffenrüstung, perfekt, auch angelegt. Wir werden trainiert, also instruiert, wie man sie richtig verwenden soll. Und dann stehen wir damit da. Und unser Herr würde sagen, so, jetzt zieh los. Was wäre wohl die nächste Frage? Wie kämpfe ich jetzt gegen diesen Feind? Wie ist der Plan? Und da kommt jetzt das Gebet hinein, das wir brauchen, um mit dieser Waffenrüstung zusammen siegreich zu sein. Die drei Predigtpunkte, die lauten wie folgt: Bleibe im Kampf stets in Verbindung mit deinem Herrn. Der zweite Punkt: Sei auch beim Beten kein Einzelkämpfer. Und drittens: Verliere beim Beten das Ziel nicht aus den Augen. Wir lesen uns dazu Epheser 6, die Verse 18 bis 20. Epheser 6, Verse 18 bis 20. Ich lese aus der Elberfelder. Mit allem Gebet und Flehen betet zu jeder Zeit im Geist und wachet hierzu in allem Anhalten und Flehen für alle Heiligen. Und auch für mich, damit mir Rede verliehen werde, wenn ich den Mund öffne, mit Freimütigkeit das Geheimnis des Evangeliums bekannt zu machen, für das ich ein Gesandter in Ketten bin, damit ich in ihm freimütig rede, wie ich reden soll. Bleibe im Kampf stets in Verbindung mit deinem Herrn. Der erste Punkt. Als Paulus diesen Brief schreibt, hat er wohl einen römischen Soldaten vor Augen. Und die Römer hatten zu der Zeit nicht nur die fortschrittlichste Bewaffnung, sondern auch eine gut organisierte Schlachtordnung. Ein Soldat kann noch so gut gerüstet sein, wenn er ohne Plan auf eigene Faust dem feindlichen Herr entgegentritt, hat er ziemlich bald verloren. Deshalb würden wir auch nicht weit kommen, wenn wir nur die Waffenrüstung hätten und nichts weiter. Wenn wir ohne Gebet unsere Probleme zu lösen versuchen, werden wir sehr bald scheitern. Wenn wir ohne Gebet versuchen, ein gerechtes Leben zu führen, ebenfalls. Wenn wir ohne Gebet versuchen, die Wahrheit zu erkennen und darin zu leben, wird es auch nicht funktionieren. Oder wenn wir ohne Gebet versuchen, Christus zu bezeugen, werden wir bald aufgeben. Wenn wir ohne Gebet versuchen, im Glauben festzustehen, werden wir nicht lange stehen. Wenn wir ohne Gebet versuchen, Gottes Wort richtig anzuwenden, werden wir auch immer wieder versagen. Und an dieser Stelle die Frage: Was ist denn jetzt Gebet? Ich glaube, dass es darüber sehr unterschiedliche Auffassungen gibt. Und ich habe darüber nachdenken müssen und ich möchte es mal so zusammenfassen. Gebet ist ein bekennendes sich unterordnen unter die Herrschaft Jesu. Ein sich bekennendes Unterordnen unter die Herrschaft Jesu. Wie ein Soldat unter dem Befehl seines Kommandanten steht, stehen wir unter dem Befehl unseres Herrn, unseres Königs, der vorangeht und den Schlachtplan hat. Wenn wir ihm völlig vertrauen und uns gerne seinen Ordnungen unterstellen, uns von ihm instruieren lassen, dann dürfen wir sicher sein, dass wir den Angriffen des Teufels widerstehen können. Und das ist hier das Ziel, was Paulus auch den Ephesern vor Augen führt.
Er möchte, dass sie mit der Kraft Gottes erfüllt werden. Seid stark, werdet stark in dem Herrn, in der Macht seiner Stärke, damit ihr widerstehen könnt gegen die listigen Angriffe des Teufels. Unser Herr, und das müssen wir uns immer wieder vor Augen führen, er kennt den Feind am besten. Warum? Er hat ihn schon geschlagen. Er ist uns vorangegangen. Er hat diesen Feind genau inspiziert und er kennt ihn besser als jeder von uns. Und von daher tun wir gut, wenn wir dann ja seinen Aufforderungen, seinem Plan folgen. Und wir werden dann Sieg haben. Noch keinem Menschen zuvor ist es gelungen, den Teufel zu besiegen. Jesus war der Erste und Einzige. Und von daher haben wir einen Heerführer, dem wir wirklich vertrauen können. Unser Vers ruft uns auf, mit allem Gebet zu jeder Zeit zu beten, darin wachsam und anhaltend zu sein. Und was bedeutet das? Ich habe mir diese Frage immer wieder gestellt. Was bedeutet das, mit allem Gebet zu jeder Zeit zu beten? Darin anzuhalten und zu wachen? Und eigentlich ist die Antwort sehr einfach. Es bedeutet, die ganze Zeit über mit unserem Herrn im Kontakt zu sein. 24/7. Ein Soldat im Krieg ist kein Teilzeitangestellter. Er muss 24/7 in Bereitschaft sein. Der Feind wartet nicht, bis er sich in aller Ruhe angezogen hat, gefrühstückt hat und sich dann in die Schlacht reinstellt. Ja, er wartet genau den Moment ab, wo er nicht wachsam ist, wo er nicht in Verbindung mit seinem Kommandanten steht. Und deshalb ist es so wichtig, dass wir 24/7 mit unserem Herrn in Verbindung stehen. Wisst ihr, wenn sich unser Gebet, also unser Kontakt zu unserem Herrn, unsere Verbindung zu unserem Herrn lediglich auf die stille Zeit morgens und abends beschränkt, können wir sicher sein, dass wir oft auf die Finten des Teufels reinfallen werden und versagen. Wie können wir im ständigen Kontakt zu unserem Herrn bleiben? Wie sieht das jetzt aus? Den ganzen Tag mit Beten zu verbringen, das klingt so nach Mönchtum und wäre auch ein frommes Werk aus eigener Kraft, womit wir scheitern würden. Deshalb hat Gott uns, und das ist so wunderbar, deshalb hat Gott uns seinen Geist gegeben, damit dieser in uns in Gemeinschaft mit unserem Vater bleibt und uns in Gemeinschaft mit unserem Vater hält. Dazu möchte ich zitieren aus Galater 4, Vers 6. Galater 4, Vers 6, ein ganz wunderbarer Vers, ist ein kurzer Vers, der es aber wirklich in sich hat zu diesem Thema. Da heißt es, weil ihr aber Söhne seid, sandte Gott den Geist seines Sohnes in unsere Herzen, der da ruft, aber Vater. Merkt ihr, was hier passiert? Gott hat uns als seine Kinder seinen Geist gesandt und dieser Geist, der ist in unserem Herzen und er ruft, aber Vater. Das heißt, er ist immer in dem Kontakt und hält uns somit in dem Kontakt mit unserem Herrn. Wisst ihr, wir dürfen von Jesus lernen. Nicht nur, dass er, wie er selbst bezeugte, dass er nur das sagte und nur das lehrte, nur das tat, was sein Vater ihm auftrug, er war eben auch durch den Geist immer mit dem Vater verbunden. Und das wird an einer Stelle wird das schön sichtbar. Und zwar, wo er den Lazarus von Toten auferweckt. Das könnt ihr lesen in Johannes 11 und besonders die Verse 41 und 42. Die zeigen uns, die geben uns einen ganz interessanten Einblick. Johannes 11, 41 und 42, das ist ja eine längere Geschichte, auf die ich jetzt nicht so näher eingehen wollte. Aber da heißt es, ich lese mal diesen Abschnitt. Jesus aber erhob die Augen empor und sprach, Vater, ich danke dir, dass du mich erhört hast. Ich aber wusste, dass du mich alle Zeit erhörst. Doch um der Volksmenge willen, die umhersteht, habe ich es gesagt, damit sie glauben,
dass du mich gesandt hast. Wann sprach er dies aus? Er stand vor dem verschlossenen Grab des Lazarus. Er war schon einige Tage dort drin, die Verwesung hatte begonnen. Und sein Plan war es, diesen Lazarus jetzt aufzuerwecken. Und was Jesus hier jetzt tat, ist, dass er sich ganz seinem Vater anvertraute. Er hatte vorher nicht eine Gebetszeit gehabt. Er hat jetzt auch kein Ritual draus gemacht, das gesagt hat, wartet, ich muss jetzt erst einmal meditieren und den Willen des Vaters erfragen. Sondern er betet hier laut, nicht weil er jetzt eine Anweisung, eine Antwort braucht, sondern weil er die Antwort schon längst hat. Die ganze Zeit vorher, dieser ganze Verlauf dieser Geschichte, in dieser ganzen Zeit war er mit seinem Vater verbunden. Die ganze Zeit über hat er im Stillen gebetet. Und hier sagt das du nochmal laut, sagt er, damit auch sie erleben, dass du mich gesandt hast, dass wir in Verbindung stehen, dass hier dein Wille geschieht. Deshalb spreche ich es nochmal laut aus. Und Lazarus wurde von den Toten auferweckt. Ein Wunder, das ein gewisses Beben auch erzeugte dort in der ganzen Umgebung. Ich möchte uns Mut machen, dass wir dem Heiligen Geist in uns Raum geben, uns immer wieder im stillen und im lauten Gebet an Gott zu wenden. Und dass wir dem Geist Raum geben, dass wir in jeder Herausforderung unseres Alltags auf unseren Herrn blicken. Ein Gedanke. Herr, ich stehe jetzt vor einer Aufgabe, die ist herausfordernd. Hilf du mir dabei? Ich denke, der eine und der andere hat es schon einige Mal erlebt. Ich kann es bezeugen, wenn ich dort wachsam war und gerade bei Aufgaben, wo ich mir jetzt nicht sicher war oder auch Entscheidungen, ein kurzes Gebet, Herr, hilf mir, wie anders wir dann diese Aufgabe angehen. Und wie unser Herz dann jubelt, wenn wir merken, wie dass Gott einen dahin durchgeführt hat. Bei jeder Versuchung, die an uns herantritt, ich möchte einfach ein paar kurze Beispiele nennen. Bei der Arbeit. Vielleicht nervt dich gerade dein Arbeitskollege, indem er sich entweder einfach dann schlecht verhält, indem er seine Arbeit nicht richtig macht, nur darunter leiden muss, oder dass er dich einfach provoziert, dich herausfordert, dieses Kurzstoßgebet, Herr, hilf mir jetzt damit richtig umzugehen. Oder in der Schule, wo man vielleicht gemobbt wird oder wo es gerade eben überhaupt nicht so läuft, wo ich gerade nicht klarkomme. Es gibt viele Herausforderungen für euch Schüler. Ein kurzes Stoßgebet. Herr, schenke mir jetzt Frieden, schenke mir Ruhe. Hilf mir jetzt, das Richtige zu sagen, das Richtige zu tun oder auch nicht zu tun. Mich zurückzunehmen, zurückzuhalten. Wie gerne ärgern wir uns über unsere Politiker. Wenn wir merken, dass der Ärger hochkommt, sagen, Herr, ich möchte sie dir bringen, denn ich soll für sie beten. Oder im Straßenverkehr, ich habe das, glaube ich, schon mal erzählt, ich war früher darin ganz schlimm. Also wenn jemand sich da irgendwie komisch verhalten hat oder nervig verhalten hat, entweder so gekrochen ist oder einen abgedrängt hat und so weiter, ich konnte kilometerweit hinterherfahren, weil ich mich so über ihn geärgert habe. Und nachher sagst du, was machst du da eigentlich? Und wenn es dann wieder so hochkommen will, ne, dass man sich das ärgern will, Herr, hilf mir einfach ruhig zu sein. Ein weiterer Punkt ist in der Kindererziehung. Ja, da schaukelt sich das manchmal das eine oder das andere so hoch und dann ist man da geneigt, mal die Luft, mal so richtig Dampf abzulassen jetzt, ja, und den Kindern mal so richtig die Meinung zu sagen. Vorher ein kurzes Gebet, Herr, hilf mir, jetzt meinen Platz auszufüllen und meine Kinder nicht zu entmutigen, sie in rechter Weise zurechtzubringen und auch ihnen Liebe gegenüber zu erweisen. Ich denke, häufig machen unsere Begierden uns Probleme. Sie merken, wenn die Begierden der verschiedenen Art, sei es jetzt, dass wir etwas haben wollen oder auch andere Dinge, wenn sie in uns hochkommen, ein kurzes Gebet, Herr, du siehst, ich begehre und ich sollte es nicht tun.
Hilf mir jetzt, hier standhaft zu sein. Ein weiterer Bereich ist die Welt des Internets. Ja, wie viele Herausforderungen haben wir dort in dieser Welt, die uns versucht zu bestimmen, zu lenken, zu vergiften? Und wenn ich merke, dass ich davon bestimmt werde, Herr zu beten, Herr, hilf mir jetzt hier standhaft zu sein, damit richtig umzugehen. Ja, besonders herausfordernd ist es, wenn wir Schicksalsschläge erleben. Und wenn wir davon so richtig getroffen werden, dann geht es uns häufig so wie diesem Elia, der dann in die Wüste geht und sagt, Herr, ich will sterben, es hat doch alles keinen Sinn. Aber das Gute war bei Elia, er betete genau das zu seinem Herrn. Und das ist das, was wir dann in dem Moment brauchen. Nicht dann still zu werden und nichts mehr zu sagen, in uns gekehrt, alles versuchen mit uns selbst auszumachen, sondern dieses Gebet, so wie Elia, das, womit ich gerade nicht klarkomme, Herr, so ist es, ich bringe es dir. Bei Krankheit, die nicht weichen will, die uns immer wieder mürbe macht. Sagen, Herr, ich komme damit jetzt gerade nicht klar, hilf mir. Ja, oder eben auch bei Versagen oder wenn wir fallen, wenn wir sündigen. Zu unserem Herrn zu kommen und ihn bekennen, dass wir gesündigt haben. Aber eines wollen wir auch nicht vergessen. Bei den vielen schönen Erlebnissen, die wir haben dürfen, auch da auf den Herrn aufzublicken und sagen, danke Herr, das ist so schön. Und genau auch an dem Punkt, ihr werdet merken, wie euer Herz sich erhebt, wenn ihr das Schöne, was Gott euch schenkt, was ja nicht selbstverständlich ist, ja, und was eigentlich auch nicht der Standard ist, in unserer gefallenen Welt, in unserem gefallenen Körper, wenn Gott uns immer wieder diese schönen Momente gibt, sagen wir auch, Herr, ich danke dir für dieses schöne, leckere Essen, für diese schöne Gemeinschaft, für diesen herrlichen Sonnenschein, für die schöne Natur, für das schöne Miteinander. Es ist von Gott geschenkt. Ja, aber auch bei allen unschönen Erlebnissen und selbst dann, wenn wir Gottes Handeln gar nicht nachvollziehen können, nicht verstehen können, wenn wir tief am Boden liegen und weder klare Gedanken fassen können, noch die rechten Worte finden, zu beten. Kennt ihr das? Also ich kenne es sehr gut. Bei mir geht's im Kopf alles so kreuz und quer. Ich kriege die Gedanken nicht vernünftig sortiert und dann heißt es jetzt beten und ich knie mich nieder. Oder manchmal knie ich mich gar nicht mal nieder, vielleicht liege ich einfach nur im Bett. Und dann will ich beten. Ich kriege einen halben Satz gerade mal zusammen und dann bin ich wieder weg in Gedanken, wieder mit mir selbst beschäftigt und dann wieder so ein halber Gedanke und irgendwie denkst du, ah, du wolltest doch eigentlich beten. Wisst ihr, was das Schöne ist? Gott steht da nicht und sagt, kriegst du doch nicht mal ein gescheites Gebet zustande oder was? Ja, sondern was? Wie ist es in so einer Situation, wenn ich nur so ein paar Worte so dahin stammele und was wir gar nicht mal als Gebet bezeichnen vielleicht würden? Wie ist es da? Lasst uns mal Römer Kapitel 8 aufschlagen und die Verse 26 bis 27 lesen. Es ist ein wirklich tröstendes Wort. Haltet euch das immer wieder vor Augen, wenn ihr in so einer Situation seid. Wenn selbst klare Gedanken fehlen, selbst ihr Mühe habt, ein klares Gebet zu formulieren. Römer 8, 26 bis 27. Und es geht wieder um den Geist. Ebenso aber nimmt auch der Geist sich unserer Schwachheit an, denn wir wissen nicht, was wir bitten sollen, wie es sich gebührt. Aber der Geist selbst verwendet sich für uns in unaussprechlichen Seufzern. Der aber unsere Herzen erforscht, weiß, was der Sinn des Geistes ist, denn er verwendet sich für Heilige gemäß. Gerade dann, wenn wir nicht wissen, was und wie wir beten sollen, dürfen wir unserem Herrn unsere Enttäuschungen, unsere Gefühle und unsere Wünsche ehrlich mitteilen. So wie es uns gerade ergeht. Und Gottes Geist erforscht unsere Gedanken, unsere Motive und er weiß, was uns zum Besten dient und das
leitet er dann ein. Das bringt er zum Vater. In der Weise wird er auch das Gebet erhören. Ganz unabhängig davon, wie du das formuliert hast. Entscheidend ist, dass du dorthin schaust zu deinem Herrn und ihm irgendwas sagst. Nämlich das, was dich gerade beschäftigt. Der Geist verwendet sich für uns. Der Geist, den Gott uns gegeben hat, verwendet sich für uns. Er tritt für uns ein. Ich komme zum zweiten Punkt. Sei auch beim Beten kein Einzelkämpfer. Das ist der zweite Teil des Vers, des 18. Verses. In allem Gebet und Flehen betet zu jeder Zeit im Geist und wacht hierzu in allem Anhalten und Flehen für alle Heiligen. Wir haben ja bis jetzt dieses persönliche Gebet uns etwas mehr vor Augen geführt. Und jetzt werden wir auch hier aufgefordert, wir sollen wachen in dem Gebet für alle Heiligen. Das Gebet füreinander kommt jetzt hier zum Tragen. Denn so sehr ein Christ das persönliche Gebet benötigt, um im Kampf gegen Satan bestehen zu können, so sehr ist das Gebet füreinander und miteinander von großer Wichtigkeit und von größerer Wichtigkeit, als wir manchmal meinen. Das möchte ich noch hinzufügen. Und gerade dann, wenn es nicht um unsere persönlichen Anliegen geht, sondern um die Not unserer Glaubensgeschwister, ist Ausdauer und Wachsamkeit im Gebet besonders gefragt. Gerade in Zeiten, in denen wir weniger angefochten oder herausgefordert sind, wir persönlich, sind wir versucht, die Not unserer Geschwistern aus dem Blick zu verlieren. Ist es nicht so? Wenn es mir gut geht, dann registriere ich, dass es meinem Glaubensbruder, meiner Glaubensschwester vielleicht gerade nicht so gut geht, aber irgendwie geht es mir nicht zu nah. Deshalb werden wir ja aufgerufen, seid in dem Gebet für alle Heiligen wachsam. Vergesst sie nicht. Das Gebet für alle Heiligen ist nicht einfach, und das ist ein Gedanke, der mir auch sehr wichtig wurde. Das Gebet für alle Heiligen ist nicht einfach nur eine nette oder liebevolle Geste. Ich bete für dich. Sondern es betrifft letztendlich auch immer uns persönlich. Warum? Weil die Gemeinde Jesu ein Leib ist und nicht eine Gemeinschaft von Leibern. Das heißt, wenn es dir gerade gut geht und deinem Glaubensbruder geht es nicht gut, dann geht es dir letztendlich auch nicht gut. Auch wenn sich das vielleicht im ersten Moment noch gar nicht so anfühlt. Dieses wunderbare Bild von dem Leib, das zeigt uns, wenn es einem Glied nicht gut geht, hat das Auswirkungen auf alle anderen Glieder, nicht wahr? Wir kennen das von unserem Leib. Wenn die rechte Hand verletzt ist, wird die linke Hand so lange für die rechte Hand einstehen, indem es teilweise Arbeiten übernimmt oder vielleicht die Hand verbindet oder einen Pflaster drauf macht oder eine Salbe oder was auch immer. Die linke Hand wird die rechte so lange versorgen, bis diese wieder aktiv die Arbeit verrichten kann. Das heißt, dieses anhaltend im Gebet für alle Heiligen zu stehen. Das eine Glied, das jetzt gerade nicht so am Boden liegt, betet anhaltend so lange für das kranke Glied oder angefochtene Glied, bis es wieder auf die Beine kommt und bis es wieder handlungsfähig wird. Denkt wieder an die Schlachtreihen. Wenn jetzt dort einer zusammensackt, wie kann so eine Schlachtreihe trotzdem siegreich bleiben? Indem man sagt, ach du Armer, bleib mal hier hinten und Hauptsache ich mache weiter. Ja, es wird nicht lange gut gehen. Dann stehe ich dann da auch ziemlich alleine. Links und rechts ist nämlich die Deckung nicht mehr da. Das heißt, dann greift man ihm unter die Arme und hilft ihm weiterzugehen, weiterzukämpfen. Es gibt dieses wunderbare Bild in der Bibel von Mose, wie er dort auf dem Berg steht und den Stab hochhebt. Und solange er diesen Stab hochhebt, siegt das Volk. Und dann werden seine Arme müde. Und sobald die Arme sinken, verliert das Volk. Was tun?
seine Begleiter, Aaron und Josua. Sie stützen seinen Arm. Sie stellen ihre Schultern drunter, ihre Arme und stützen ihn und so können sie siegen. Das ist dieses Bild. Und die, auch das Alte Testament in diesen Bildern ist voll davon, dass es uns immer wieder zeigt, wie wir füreinander einstehen sollen, um zu siegen. Wir brauchen es. Eine Kampftruppe ist nur dann siegreich, wenn sie geschlossen kämpfen und aufeinander Acht haben. Und das so lange, bis der Einsatz beendet ist. Und damit wir nicht nachlässig werden im Gebet füreinander, ist das Gebet miteinander ein entscheidender und ein effektives Mittel. Ja, wir könnten ja sagen, okay, ich meine, wir tun das ja auch viel, ja, dass wir gerade in den Chats immer wieder mal Gebetsanliegen weitergeben. Das ist sehr gut und sehr richtig. Wir teilen uns mit. Das ist keine Selbstverständlichkeit. Wir machen uns verletzlich. Das ist wichtig und das ist richtig und das ist gut. Und wir könnten ja auch dann zu dem Ergebnis kommen, eigentlich reicht das ja auch aus, ne? Wir teilen einfach unsere Gebetsanliegen auf diesem Weg mit und jeder an seinem Ort betet dann für den Nächsten. Und ich glaube, dass wir es auch schon alle erlebt haben, dass es häufig dann scheitert. Wir lesen es zwar und sagen, ja, ich werde für die Person beten. Und ein paar Stunden habe ich das vergessen. Ich habe das Anliegen vergessen. Ich habe es gerade nicht, weil ich bin mit mir selbst beschäftigt. Und deshalb ist es gut und wichtig, ein effektives Mittel, dass wir uns immer wieder als Gemeinde versammeln und uns nochmal diese Anliegen gemeinsam vor Augen führen und dann zusammen, geschlossen vor den Herrn treten und diese Gebetsanliegen ihm bringen. Wie sehr werden wir doch im Glaubenskampf gestärkt, wenn ein Bruder oder eine Schwester ihre Schulter unter unsere Last stellt und uns mit uns zusammen im Gebet einsteht. Also ich weiß nicht, wie es euch geht. Ich habe es echt schon oft erlebt. Hier im Gottesdienst, im Hauskreis, an dem Gebetsabend. Dass ich einfach zugehört habe, wie meine Geschwister gebetet haben. Und ich innerlich so erhoben wurde, so getröstet wurde, so motiviert wurde, ebenfalls zu beten. Und das ist so von Gott gewollt. Er will, dass wir nicht nur füreinander, sondern auch miteinander beten. In Gebetszweierschaften, in Gebetsgruppen, wie wir es auch pflegen, in den Hauskreisen. Es hat eine große Bedeutung, siegreich im Glaubensleben zu sein. Und eine Gebetsform, ich glaube, die unterschätzen wir als Gemeinde leider zu sehr. Das ist das Gebet als ganze Gemeinde für die Not einzelner Geschwister. Es wird uns helfen, die Wichtigkeit zu erkennen, wenn wir mal in das Wort Gottes hineinschauen und da mal sehen, wie hat es die erste Gemeinde gemacht, wie hat es Jesus getan. In Lukas 9, das ist die Begebenheit, wo Jesus auf den Berg geht, um zu beten. Das ist die Verklärung Jesu, Lukas 9. Und in Versen 28 bis 29, da heißt es, Jesus geht auf den Berg zu beten. Und was tut er? Er nimmt seine Jünger mit. Wenn wir dort die Geschichte aus mehreren Evangelien lesen und zusammenfügen, dann sehen wir das Ziel, Jesus betet. Er trifft dort Elia und Mose und er bespricht seinen Ausgang mit ihnen. Es ging um das Erlösungswerk Jesu, dass er dort, wo er nochmal Stärkung brauchte. Er geht dort aber nicht alleine hoch. Er sagt auch nicht, liebe Jünger, ihr wartet hier unten und betet in der Zeit für mich, sondern er nimmt sie mit hoch. Was ist sein Ziel? Er möchte mit ihnen zusammen beten. Im Garten Gethsemane. Er nimmt seine Jünger dort mit in den Garten und er ruft sie auf. Wachet und betet. Er möchte mit ihnen zusammen beten. Diesen schweren Weg, den er gehen muss, will er nicht alleine gehen. Er will das mit seinen Jüngern zusammen vor Gott bringen, vor seinem Vater, dass sie zusammen mit ihm beten. Und besonders eindrücklich das Gebet der ersten Gemeinde. Wir hörten es in der Lesung. Und in diesem Abschnitt, den wir heute als Lesung gehört haben, da finden wir eigentlich alles wieder, was wir auch in der Predigt davor schon gehört hatten. Dieser Kampf, wie sich dort Satan aufbäumt
und versucht, das Wirken Gottes zu verhindern. Und wie eben die erste Gemeinde, was tut? Sie versammelt sich. Und es steht geschrieben, einmütig beten sie zu Gott. Für diese Not, für diese Herausforderung, für diese Anfechtung. Dann gibt es eben noch ein Ereignis, das mir bei der Vorbereitung immer wieder vor Augen stand. Und zwar ist es das nächtliche Gebet der Gemeinde in dem Haus der Maria. Es ist bei der fünften Verfolgung, als Petrus im Gefängnis liegt, am nächsten Tag hingerichtet werden soll, wie schon zuvor Jakobus. Der Ausgang war eigentlich klar. Jakobus wurde enthauptet oder mit dem Schwert getötet, so steht es dort. Und Herodes sah, das gefällt dem Volk, also nehmen wir den nächsten. Und dann trifft sich die Gemeinde nachts bei der Maria. Es wird geschrieben, es waren viele zusammen. Ich meine, es ist uns klar, wir werden wahrscheinlich nie als ganze Gemeinde zu 100

dass dein Name verherrlicht wird. Lasst uns von dieser ersten Gemeinde lernen, dass wir lernen, gemeinsam zu kämpfen im Gebet für einen Bruder, für eine Schwester, die in großer Anfechtung ist, die in großer Not ist, die vielleicht verzweifelt ist, die eine Last zu tragen hat, die gerade für sie zu schwer zu sein scheint. Und lasst uns so lange kämpfen, bis wir sehen können, dass Gott eingreift, was hier der Fall war. Gott griff hier ein. In dem Falle, Jakobus, der wurde getötet, aber Petrus wurde befreit. Der Wille Gottes, ja, da kam hier zur Erfüllung. Und dass sie nicht unbedingt damit gerechnet haben, sehen wir, wie sie dann reagierten, als Petrus dann vor der Tür stand. Erstmal dachten sie, oh, das ist wahrscheinlich ein Geist. Aber so antwortet Gott häufig, wenn wir geschlossen im Gebet vor ihn kommen. Ich bin mir überzeugt, ihr Lieben, dass es kein Zufall ist, dass wir als kleine Gemeinde so viel Notleidende haben. Ich glaube, Gott möchte, dass wir mehr zusammenstehen im Gebet für unsere Geschwister. Miteinander für sie beten. Gott will sich dadurch verherrlichen, dass wir geschlossen und ausdauernd im Gebet vor ihn treten. Im Gebet. Und wenn wir das noch besser verinnerlicht haben, wird uns auch die Not der weltweiten Gemeinde Jesu mehr am Herzen liegen. Ich denke, wir dürfen zuerst einmal lernen, so gemeinsam ausdauernd füreinander zu beten. Aber es heißt hier für alle Heiligen. Und seien wir doch ehrlich, ich glaube, wir beten zu wenig für die weltweite Gemeinde, oder? Als Gemeinde. Für unsere verfolgten Geschwister. Für diejenigen, denen es nicht so gut geht wie uns. Ja, zwischendurch erwähnen wir es. Aber wir werden ja aufgerufen, ausdauernd und wachend für sie im Gebet einzustehen. Denn sie gehören auch zu diesem Leib. Ja, möge Gott uns vergeben, wo wir da nachlässig geworden sind und Gnade geben, dass wir da an diesem Punkt wirklich auch wachsen können. Ich komme zum letzten Punkt. Verliere beim Beten das Ziel nicht aus den Augen. Verse 19 bis 20. Und auch für mich, sagt Paulus, damit mir Rede verliehen werde, wenn ich den Mund öffne, mit Freimütigkeit das Geheimnis des Evangeliums bekannt zu machen, für das ich ein Gesandter in Ketten bin, damit ich in ihm freimütig rede, wie ich reden soll. Auch wenn wir mit allen Bitten, mit all unseren Wünschen, mit all unserer Not zu Gott kommen, dürfen wir das Ziel nicht aus den Augen verlieren. Wozu beten wir überhaupt? Was ist unser Ziel beim Beten? Es ist wichtig, dass wir uns die Frage stellen. Wollen wir es einfach nur bequemer haben? Wollen wir, dass wir möglichst alle gesund sind, dass es uns gut geht? Oder was ist das Ziel? Was war denn das Ziel der ersten Gemeinde? Wir haben es heute gehört in der Lesung. Haben sie gebetet, Herr, die Verfolgung, das ist schlimm. Nimm das bloß von uns weg. Wie lange sollen wir das denn noch aushalten? Nein. Und das war nicht ihr Gebet. Und das wäre aber auch nicht falsch gewesen, wenn sie gebetet hätten, Herr, bitte, hilf, dass die Verfolgung bald aufhört. Das wäre nicht falsch gewesen. Aber die Gemeinde hat den geistlichen Kampf vor Augen, in dem sie stehen. Das haben sie im Fokus. Und deshalb beten sie, nochmal zitiert aus Apostelgeschichte 4, was wir in der Lesung hörten, Verse 29 bis 30. Nun Herr, sieh an ihre Drohungen und gib deinen Knechten dein Wort mit aller Freimütigkeit zu reden, indem du deine Hand ausstreckst zur Heilung, dass Zeichen und Wunder geschehen durch den Namen deines heiligen Knechtes Jesu. Was beten sie also konkret? Was ist ihr Ziel? Herr, schenk uns Kraft, dass wir mutig unseren Mann stehen im Kampf gegen diesen Feind. Nämlich, dass wir das Banner des Evangeliums hochhalten und uns nicht abschrecken lassen, für dich einzustehen, dich zu bezeugen, diese wunderbare Botschaft in die Welt hinauszubringen. Und dann sehen wir, dass dies ein Gott gewolltes Gebet war, in dem wir Gott antwortet. Und als sie gebetet hatten, bewegte sich die Stätte, wo sie

versammelt waren. Und was passierte dann? Sie wurden alle mit Heiligem Geist erfüllt und redeten das Wort Gottes mit Freimütigkeit. Auch selbst Paulus, wir kommen zurück zu unserem Brief, erkennt dieses Ziel und bittet daher nicht, dass er aus dem Gefängnis irgendwie freikommt. Das ist gar nicht seine Bitte hier an der Stelle, oder? Sondern er bittet die Gemeinde darum, dass sie beten, dass er in seiner Not als Gesandter in Ketten eine geöffnete Tür erhält, wozu das Evangelium in rechter Weise weiterzugeben. Das ist sein Ziel im Gebet. Und er weiß, dass er jetzt hier in Ketten ist, das wird wohl seine guten Gründe haben. Deswegen bittet er, dass er in seiner Situation geöffnete Türen bekommt, das Evangelium weiterzusagen. Und gerade in Zeiten der Not, Schicksalsschläge, Krankheit, Verfolgung, Todesfälle in der Familie, Unfälle und so weiter, öffnet Gott häufig Türen, um das Evangelium auszubreiten. Schönwetter-Christen kennt die Welt zu Genüge und sie nimmt sie nicht wirklich ernst. Weil wenn du auch in einer Zeit der Not an Christus und seinem Evangelium festhältst und ihn bezeugst, dann wird die Botschaft lebendig. Und einer der Hauptgründe, warum Gott uns nicht gleich nach der Bekehrung in den Himmel entrückt hat, wäre ja eine Möglichkeit, nicht wahr? Ist, dass er sich durch uns in seinem Evangelium verherrlichen will. Nicht nur bei schönem Wetter, sondern auch gerade dann, wenn wir durch Täler gehen. Und ich habe es einfach durch die Unterhaltung mit einigen von euch auch schon bestätigt gesehen. In schweren Zeiten des Lebens hat Gott so manche Tür aufgemacht für das Zeugnis des Evangeliums, nicht wahr? Und darum lasst uns das Ziel unserer Gebete sein, dass Gott sich durch uns verherrlicht. Lasst uns die Waffenrüstung durch das Gebet effektiv einsetzen. Waffenrüstung anlegen und im Gebet diesen Kampf führen. Was bedeutet das? Im ständigen Kontakt mit unserem Herrn zu sein. Dabei das Ziel nicht aus den Augen zu verlieren. Wir sind Zeuge unseres Herrn, Botschafter an Christi Stadt, damit das Evangelium laufe. Möge Gott uns darin Gnade schenken, dass wir Kämpfer an dieser Sache sind. Amen.

Es ist 21 Uhr und 52 Minuten. 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

0: Es ist 22 Uhr.
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2: Hi und herzlich willkommen zu einer neuen Folge von Deep Talk. Hier am Mikro begrüßt dich Tina. Und wir haben heute zu Gast im Studio Eduard Löwen. Es geht weiter mit Teil 2 und es wird mindestens genauso spannend. Also jetzt ganz viel Freude beim Hören.
3: Dann hast du uns auch schon verraten, dass du Ältester in der Gemeinde warst und wo Gott dann auch wieder so interessant, obwohl du nie in diese Sekte wolltest, doch geführt hat, dass du sogar der Gemeindeleiter wurdest und du warst auch alleine Gemeindeleiter, also in vielen Gemeinden ist das ja so, dass es eine Mehrältestenschaft gibt. Bei euch war das dann damals so, dass du alleine warst.
4: Ja.
3: Wie hast du da deine Berufung in diesen Ältestendienst erlebt?
4: Ja, ich war noch gar nicht so lange gläubig, ne? Ich bin mir jetzt nicht sicher, ob das jetzt 10 Jahre war. Und da hat Gott mich schon vorbereitet. Wir haben als Gemeinde gerade die zweite Stelle gegründet, also eine Filiale. Und in der zweiten Stelle sind hier 2 eingesegnete Prediger rübergegangen. Und der eine Älteste, also Dietrich Pauls, der dieses Jahr verstorben ist, der war damals noch mit uns mitgegangen und wollte dort eine Ältestenwahl durchführen. Und es gab noch keine Ältestenwahl, es gab keine Gespräche und trotzdem hat Gott an mir schon 3 Jahre gearbeitet. Und ich wusste, dass ich Ältester werden soll und muss und ich habe mich 3 Jahre geweigert. Ich wollte auf keinen Fall Ältester werden, weil ich ja durch die christliche gemeinnützige Werke mit so viel Ältesten zu tun habe. Und ich habe so eine Wertschätzung gehabt, so einen Respekt gehabt für diesen Dienst und gemerkt, was das für ein Dienst ist, wie nicht nur wie schwer der ist, wie herausfordernd der ist, wie verantwortungsvoll der ist. Und auf keinen Fall wollte ich Ältester werden. Und 3 Jahre, wie gesagt, habe ich gegen Gott gekämpft. Es gab noch, wie gesagt, noch keine Anfrage, noch gar nichts. Ne? Mhm. Es gab nur, wo Gott mich vorbereitet hat. Es gab noch nicht mal die zweite Stelle. Wir sind nicht mal umgezogen.
3: Mhm.
4: Naja, und letztendlich hat Gott mich gebrochen durch meine Schwachstelle. Ich habe eine Schwachstelle, das ist meine Familie. Ich liebe meine Familie so sehr und das weiß Gott wahrscheinlich. Na klar weiß er das. Ich habe dann meinem Bibelschullehrer irgendwann mal gesagt, ich muss Gott mehr lieben als alles andere. Ich sage, ich kriege das noch nicht hin, dass ich mehr liebe als die Familie. und dann hat Gott fast bei der Geburt von meiner letzten Tochter, hat Gott fast meine Frau und meine Tochter genommen. Und ich wusste, dass ich das bin. Ich wusste, das liegt an mir. Ich wusste, dass ich mich weigere. Ich habe mich wirklich zu der Zeit von Gott erpresst gefühlt. Und das darf er. Er ist mein Schöpfer, er darf mit mir machen, was er will.

0: Ja, eine lebendige Ermahnung in meine Familie. Genau. Das war meine Berufung.
1: Boah. Und wie kam es dann zu der konkreten Anfrage, als du dann innerlich schon mal Ja gesagt hattest?
0: Ja, dann hat der Älteste mich gefragt und gesagt, ja. Mhm. Der Kampf war ja schon vorbei. Das war,
1: ja, da ging es ganz schnell.
0: Da ging es ganz schnell und dann gab es die Ältestenwahl, dann wurde ich Ältester, ja. Also das war dann nur noch, vielleicht hat er sich gewundert, dass ich so schnell Ja gesagt habe, aber gut.
1: Der Kampf war schon gekämpft.
0: Der Kampf ausgefochten, ja.
1: Aber es ist ja trotzdem wahrscheinlich nicht immer leicht gewesen. Also so ein Amt, sagst du, hattest du schon vorher viel mitbekommen, dass es herausfordernd ist. Und wie würdest du sagen, in deinem konkreten Fall jetzt, wo waren so schöne oder auch schwierige Momente in deinem Dienstleben als Gemeindeleiter?
0: Ich habe wirklich drüber nachgedacht. Die schönen Momente, glaube ich, sind, die Gott mir gezeigt hat durch die Schwierigkeiten. Teilweise gab es ja so schwierige Zeit noch in der Familie, dass ich vorne stand, aber nicht mehr als Älteste, der gibt und die Gemeinde tröstet, sondern als Älteste, als vorne stand und die Gemeinde gefragt habe, könnt ihr bitte für uns beten? Und die Gemeinde betet und du merkst, wie die Gemeinde dich trägt. Das ist so, so schön zu wissen, dass die Gemeinde hinter dir steht und für dich betet. Wahrscheinlich das Schönste. Klar sind die schönen Seiten auch die Bekehrungen, ne? Die Taufen, die Hochzeiten und so weiter. Genau, aber vor allem diese tiefe Verbundenheit, wo du genau weißt, du bist auf die Geschwister genauso angewiesen, wie du sie auf mich, also aufeinander sind wir angewiesen. Mhm. Ne? Ja, das Schwierige, ja, es gab viele Schwierigkeiten, ne? Aber die schwierigste für mich persönlich war es wahrscheinlich am schwierigsten, diese Balance zu finden, ja. Diese Balance, okay. diese zeitliche Balance. Mhm. Das heißt, ich habe ja ein Unternehmen geführt, wo die anderen Steuerberater bis zur 60 bis 80 Stunden pro Woche arbeiten. Mhm. So ein Unternehmen habe ich geführt und habe das versucht, nebenbei zu führen mit 20 Stunden die Woche. Ich hatte damals sehr gute Mitarbeiter, auch jetzt noch gute Mitarbeiter, die haben mir sehr, sehr geholfen. Aber natürlich, in allererster Linie hat Gott das gemacht, ja. Mhm. Weil sonst würde das überhaupt nicht gehen, das geht ja gar nicht. Mhm. Und dann ist das hier, die Gemeinde zu leiten. Ich meine, wir hatten jetzt die zweite Stelle, die war jetzt nicht groß. Das waren zu der Zeit vielleicht 120, 140 Mitglieder. Und doch ist das viel Arbeit, ja, wenn man das gewissenhaft machen möchte. Mhm. Und dann hatten wir Kinder, 5 Kinder, und die dann auch in einem spannenden Alter sind, von ganz klein, jungster Jugend und so weiter. Mhm. Ja, wahrscheinlich war das für mich die schwierigste Herausforderung.
1: Okay, diese Balance.
0: Wahrscheinlich, ja.
1: Ja, denke ich, geht auch vielen ähnlich vielleicht, die auch Gemeindeleiter sind und dann immer wieder fragen, okay, was ist jetzt die richtige Priorität? Mhm. Du hast gerade ein bisschen erwähnt, dass ihr diesen Moment hattet, wo ihr die Gemeinde um Gebet gebeten habt. Vielleicht war das die Situation, wo auch eins deiner Kinder dann sozusagen aus der Gemeinde gegangen ist. Was hat das mit euch als Eltern gemacht? Und was würdet ihr vielleicht anderen Eltern, die eine ähnliche Situation haben, jetzt unabhängig, ob sie Gemeindeleiter sind oder nicht, die vielleicht ähnliche Sorgen mit sich tragen, was würdet ihr da weitergeben?
0: Ja, ich glaube, das war eine der schmerzhaftesten Erfahrungen für mich, wo jemand aus der Gemeinde geht. Natürlich wünscht man sich das als Elternteil, dass alle Kinder in der Gemeinde bleiben, bei Gott bleiben und am besten auch in der Gemeinde sind, wo man selber ist, vor allem wenn man Ältester ist, ne? Da fühlt man sich ja wie verraten, ne, wenn jemand dann geht. Und ja, für mich war das eine der schlimmsten Erfahrungen. Ich konnte am Anfang noch nicht mal drüber reden. Wirklich, ich habe mit meiner Frau nicht gesprochen, auch nicht in der Gemeinde, mit niemandem.
1: Boah.
0: Um mein Herz zu schützen, habe ich einfach zugemacht. Mhm. Komplett. Mhm. Und teilweise war das so, als wenn so ein Verstorben war für mich. Boah. So und so, ne? Aber er war nicht. Ne? Ich hatte sehr starke Gefühle, aber ich konnte damit einfach nicht umgehen. Ne? Mhm. Es war einfach zu stark, zu frisch. Mhm. Ne? Genau, aber ich denke insgesamt, was ich auf jeden Fall empfehlen kann, weiter zu beten und die Hoffnung nicht aufzugeben. Mhm. Wir haben, glaube ich, mit ihm jetzt, wir haben gerade gestern telefoniert, eine so gute Beziehung zu denen. Und das ist einfach eine Freude. Und auch zu hören, dass, obwohl er jetzt nicht in der Gemeinde ist, dass er Bibel liest, und dass er betet und Gott vertraut und so weiter. Das ist stark zu sehen. Und wir geben einfach die Hoffnung nicht auf. Mhm. Das heißt ja nicht, dass er jetzt zu uns in der Gemeinde kommen muss, ne? Mhm. Aber Hauptsache, er bleibt bei Gott und wandelt mit Gott.
1: Ja.
0: Ja, das möchte ich vielleicht mitgeben. Also nicht aufgeben. Solange der Mensch nicht tot ist, gibt's Hoffnung.
1: Auf jeden Fall. Wie lange hat das bei dir ungefähr gedauert, dass du nicht reden konntest, bis du dich dann doch geöffnet hast oder doch mit jemandem drüber gesprochen hast?
0: Wahrscheinlich einige Monate, schätze ich mal. Mhm. Und ja, dann konnte ich mit meiner Frau anfangen zu reden. Mhm. Genau. Aber ich hatte ja keine Lösung. Ne? Die einzige Lösung war ja immer beten. Mhm. Und ja, die ganzen Herausforderungen, die Schwierigkeiten, die haben mich immer wieder gebracht auf die stille Zeit. Ich habe meine Oasen, die Ruhe, indem ich meistens morgens alleine bin. Mhm. Stehe schon manchmal etwas früher auf und dann gehe ich meistens in den Wald oder irgendwo auf die Wiese irgendwo alleine spazieren mit Gott und bete dann. Das ist da, wo ich gestärkt werde.
1: Mhm. Hatte das denn dann auch Auswirkungen auf deinen Dienst zum Beispiel? Es gibt dann ja auch diese Bibelstelle, wo es heißt, dass die Kinder von einem Ältesten irgendwie, ich weiß jetzt nicht wortwörtlich, ne, irgendwie auch den richtigen Weg gehen oder so.
0: Genau. Ja, definitiv. Also ich habe das dann sofort an den gleichen Gottesdienst, wo wir das gemeldet haben, dass er ausgetreten ist. Dann habe ich gebeten, die Brüder sofort mitzukommen, Predigerzimmer, und habe gesagt, dass ich das Amt abgebe, sofort danach. Aber sie fanden das nicht richtig. Sie fanden, dass es nicht biblisch ist und dass ich als Ältester bleiben sollte, weil es ging jetzt nicht um kleine Kinder und so weiter. Sie haben mir das begründet und so weiter. Und ich war zu der Zeit so emotional durcheinander, dass ich das nicht normal beurteilen konnte. Mhm. Und deswegen habe ich mich da ganz darauf verlassen, auf das Urteil der Brüder, und habe das so gemacht, wie sie gesagt haben. Aber für mich war klar, ich habe es dann sofort abgegeben und gesagt, hier ist, ne? Also jetzt sagt ihr, wie es jetzt weitergeht, ne?
1: Ja.
0: Genau. So. Aber sie meinten, es ist noch nicht dran.
1: Ja, das hat dann noch ein bisschen gedauert. Da kommen wir auch noch drauf zu sprechen. Erstmal, du hast es gerade auch schon erwähnt, du hast so deine Oasen, wo du mit Gott unterwegs bist. Mhm. Und du hast auch vorhin so ganz selbstverständlich stille Zeit gesagt. Vielleicht ist das gar nicht für jeden so selbstverständlich, was ist eine stille Zeit? Mhm. Oder dann auch ganz konkret die Frage, wie erlebst du das? Also wie machst du deine stille Zeit, deine Zeit mit Gott?
0: Ja, vielleicht verbinde ich das mit einem Zeugnis.
1: Ja,
0: mit einem Zeugnis mit dem Kugelschreiber. Gib dir mal kurz weiter. Vielleicht kannst du das mal lesen, was da drauf steht. Ist ein bisschen schlecht zu lesen.
1: Eduard, predige das Kreuz.
0: Genau. Ich bin mir nicht sicher, wie alt der Kugelschreiber ist, aber ich kann jetzt mal kurz erzählen, das Zeugnis. Also meistens, bei mir war das die Besonderheit, ich wusste nicht genau, wo ich stille Zeit machen sollte. Mhm. Zu Hause gab es eine Familie, ne? Und in der Gemeinde da hast du deine Ruhe nicht, da sind auch immer wieder Menschen. Und sobald ich in der Firma war, auf der Arbeit war, da gab es Anfragen, Telefonate, Mandanten. Das heißt, manchmal habe ich in der Tiefgarage in einem Auto gesessen und meine stille Zeit gemacht und habe immer überlegt, wo finde ich meine Ruhe, ne? Wo kann ich einfach Zeit für mich verbringen? Und bin dann irgendwann auf die Idee gekommen, spazieren zu gehen mit Gott und dann einfach, ich habe dir erzählt von meinem Modus beim Handy, einfach Zeit mit Gott, so dass da nichts durchgeht, keine SMS, keine Ahnung, da geht einfach nichts durch. Ich bin einfach für niemanden erreichbar, nur für Gott da. Und ich habe dann festgestellt, was es bedeutet, 10 Minuten stille Zeit zu machen oder eine halbe Stunde oder eine Stunde oder noch länger. Also meistens habe ich gemerkt, die tiefe, intensive Zeit mit Gott, die kommt ja erst nach 15 Minuten, eine halbe Stunde. Am Anfang ist ja die Leitung total gestört zu Gott. Da kommt ja die ganze Zeit irgendwelche Gedanken, irgendwas versucht uns noch abzulenken. Und erst nach einer Zeit steht die Leitung so stabil, dass du in einem, was würden die jungen Leute sagen, ein Flow kommst, wo du nicht mehr raus, wo du einfach das Gefühl hast, du kannst den ganzen Tag so verbringen, mit Zeit mit Gott. Am Anfang kann man sich das nicht vorstellen, wie kann man 10 Minuten beten oder 20 Minuten beten, und danach kannst du dir nicht vorstellen, aufzuhören, ne? Mhm. Dass du das Wort liest. Gut, wenn ich unterwegs bin, gehe ich halt nicht mit der großen Bibel, sondern dann gehe ich halt mit meiner YouVersion-App, da kannst du dann Bibel lesen, und dann lese ich einen Vers, dann bete ich, und je nachdem, mal lesen, Vers, mal einfach Gebet, mal danken. Und ich habe festgestellt, Beten ist ja ein Dialog, ne? Manchmal, für uns ist ja meistens ein Monolog, wir reden, reden, reden. Aber ich musste lernen, dass Beten auch ein Dialog ist. Das heißt, einfach mal Stille halten und fragen Gott, was willst du sagen? Mhm. Und zum Beispiel an diesem einen Tag, das war im Herbst, es war schon recht kalt. Ich bin dann, zu der Zeit hatten wir ein Büro in der Nähe vom Kanal. Und dann bin ich beim Kanal oder bei der Weser, das ist unser Straßenkreuz, Wasserstraßenkreuz in Minden, das kennst du wahrscheinlich. Und dann bin ich auch die Weser lang gegangen und da wurde es richtig kalt. Und das war, wenn du so ein Herbst bist, ne, dann, ich genieße die Spaziergänge beim tollen Wetter, aber wenn es so kalt wird, dann, du weißt ja, die Männer sollen ja ohne Kopfbedeckung gehen, ne, dann zieht das und dann denkst du irgendwann, okay, jetzt gehst du gleich rein. Und dann wollte ich schon gleich wieder zurückgehen und dann auf einmal hat der Wind aufgehört. Und Ich habe gesehen, der Wind, der weht, ne? Die Bäume, die bewegen sich und so weiter. Aber da, wo ich war, da gab es keinen Wind. Und da war in der Nähe, gab es eine Baustelle und da waren richtig Maschinen und so weiter. Und plötzlich waren die still. Die haben einfach nichts mehr von sich gegeben, die Maschinen. Die haben gearbeitet. Das war so, als wenn du die neuen AirPods mit Schallisolierung hast. Verstehst du? So, als wenn du ganz weit hörst, aber nicht mehr bei dir. So, als wenn du in einer Blase bist. Und also die Begegnung mit Gott hatte ich öfters. Also wenn du alleine mit Gott bist, manchmal braucht man eine Stunde, zwei, wie auch immer. Wenn du länger Zeit mit Gott bist, dann hat man manchmal Begegnungen mit Gott, wo du erschauerst, ne? Wenn Gott dir in der Nähe kommt, das gibt dir auch eine Furcht. Und dann stand ich da und bin stehen geblieben, weil ich nicht weitergehen konnte. Und drehe mich um und vor mir steht ein Riesenkreuz. Und ich war so baff, dass ich direkt auf die Knie gefallen bin und habe Gott angebetet. Und ich nachher dachte, was machst du hier nicht? Da fahren Fahrräder und gehen Menschen und so weiter, was werden die sagen, dass du dich auf Knien bist, mitten da auf diesem Weg da, weserlang. Bin dann aufgestanden, aber das Kreuz steht wirklich da. Das ist jetzt keine Einbildung. Das ist unser Nordfriedhof. Und da steht, wenn die Bäume halt nicht da sind, wenn sie kahl sind im Herbst, dann sieht man das Kreuz sehr deutlich. Dann steht das direkt nach oben. Und da sieht man das sehr deutlich, ein sehr großes Kreuz. Und dann stand ich dort und habe gesagt, Gott, was willst du mir sagen? Und dann zeigt Gott mir, das ist so ein Eingang zum Nordfriedhof, und dann zeigt Gott mir, geht rein durch die enge Pforte. Und dann bin ich reingegangen und dann stehe ich dort und warte, was Gott mir sagen will. Und dann kommt ein Mensch zu mir dran und fragt mich, weißt du, wie man in den Himmel kommt? Und ich dachte, ne? Ich stehe da und höre kurz und da fragt er mich, und dann habe ich ihm das erzählt, habe dann den breiten Weg gemalt und den schmalen Weg und habe gezählt, geh eigentlich die Pforte, ne? Das, was Gott mir gerade beigebracht hat. Den Mensch gibt's wirklich. Das ist ein Jogger, der läuft dazwischendurch. Ja, und dann geht er ein durch die enge Pforte. Also er bekehrt sich jetzt nicht, sondern aber geht durch diese enge Pforte durch. Und dann geht er aber nicht zum Kreuz, sondern er geht zur Seite, ne? Und das war für mich auch nochmal so eine Lehre. Und dann stehe ich dort vor dem Kreuz und frage Gott, was willst du mir sagen? Und dann sagt er zu mir, predige das Kreuz. Und ich bin kein Evangelist, ne? Und ich bin eigentlich ein Lehrer. Und ich habe gesagt, Gott, das ist doch, also das Evangelium, das ist so simpel, die Botschaft, das ist zu einfach, ne? Das ist so, das Wort Gottes ist doch so reich und ich habe ja die Gabe des Lehrens, das ist doch so viel mehr. Ich sage, das ist doch so einfach. Und dann sagt Jesus, für mich war es nicht einfach. Und ganz oben ist ein Kreuz und dann ist da oben ein Wasserfall, so ein kleiner, und dann sind so 12 Stufen, ich meine 12 Stufen, wo das Wasser immer so runterfließt. Und dann siehst du das Kreuz und dann siehst du das Blut runterfließen von Jesus. Und das hat mich schon sehr beeindruckt damals. Als ich das Zeugnis dann gegeben habe uns in der Gemeinde, das passt irgendwie zu einer Predigt. Ich habe, glaube ich, Gott gefragt, mir einen Text zu erklären. Meistens, wenn ich eine Predigt habe, dann bitte ich Gott, mir das erklären, weil er hat ja den geschrieben, ne? Dann bitte ich Gott, mir den zu erklären. Und dann durfte ich das predigen. Und habe das Beispiel erzählt, wie Gott mir das mit dem Prediger das Kreuz gesagt hat. Und einige Wochen später gab es bei uns im Predigerzimmer Kugelschreiber, diese hier, für jeden Prediger. Und auf jeden Kugelschreiber stand dann drauf, zum Beispiel, Eduard predige das Kreuz, Peter predige das Kreuz und so weiter. Und ich weiß immer noch nicht genau, von wo die Kugelschreiber herkommen, bis heute nicht.
1: Wow.
0: Ja, also das erlebt man, wenn man Zeit mit Gott verbringt. Also jetzt nicht jedes Mal, ne? Aber, aber das erlebst du nicht, wenn du nur 10 Minuten Zeit hast, weil du verschlafen hast und weil du gerade unterwegs zur Arbeit bist. Du musst einfach Gott Zeit geben, ne? Dass Gott zu dir redet.
1: Ja, tatsächlich, als ich so gesagt hat, Eduard Löwen kommt, dachten so manche an den Fußballer und der hat natürlich auch ein sehr bewegendes Zeugnis. Aber ich habe gesagt, der Eduard Löwen, der jetzt kommt, der hat so eine stille Zeit mit Gott, so eine intensive Zeit. Das ist für mich richtig ein Vorbild, wo ich noch von dir lernen will, auf jeden Fall, wo ich auch noch mehr dahin kommen will. Und ja, das ist total bewegend, dass du das so mit Gott lebst. Und dann habe ich aber die nächste Frage, wie hilfst du deiner Familie vielleicht auch, dass sie ein ähnliches Leben mit Gott führen, dass sie geistlich auch weiterkommen?
0: Ja, wahrscheinlich nerve ich die zu sehr, dass ich immer wieder frage, machst du deine stille Zeit oder ermutige sie, Bibel zu lesen. Ich weiß, wie unglaublich wichtig das ist, beides, ne? Bibel zu lesen und stille Zeit. Aber ich weiß auch, dass ich das niemandem zwingen kann. Das ist das Ich würde ja liebsten jeden zwingen dazu. Aber es geht ja nicht, ne? Das muss ja eine Herzensentscheidung sein. Genau. Ich glaube, so manche gucken sich das ab und fangen auch Spaziergänge mit Gott zu machen. Am Anfang hatte ich ein ziemlich schlechtes Gewissen. Das, wie kann man, ne? Mennonitisch ist es ja nicht gerade, dass man spazieren geht mit Gott. Man muss ja sich hinsetzen und Knie beugen und so weiter. Aber dann habe ich irgendwann mal ein Zeugnis von Hans-Peter Reuer gehört, dass er das auch mal. Na gut, dann bin ich beruhigt, wenn er das macht, dann ist es ja. Aber ich habe das tatsächlich aus einer Not heraus gemacht, weil ich meistens zu müde war. Und wenn ich gekniet habe, dann bin ich oft eingeschlafen. Und dann habe ich mich so geschämt, dass ich beim Beten schlafe. Und dann bin ich rausgegangen und gesagt, beim Gehen hast du frische Luft, dann schläft man nicht, ne? Und dann konzentriert man sich nicht auf dies und das, sondern dann bist du und Gott alleine. Mhm. Und meistens suche ich dann Gegenden aus, wo nichts ist, wo du einfach gerade Wege hast, wo du einfach so einen Automodus einschalten kannst und dich nichts ablenkt. Ja, aber eigentlich ist es auch aus einer Not heraus, durch die schwierigen Herausforderungen in der Gemeinde, überall durch die starken Anfechtungen versuchen, weil ich dachte immer, wenn man Ältester ist, die haben es gut, ja, die haben keine Versuchungen mehr. Oh. Dann habe ich gemerkt, wenn man Prediger ist, dann wird es schlimmer, wenn man Ältester wird, noch schlimmer. Und ich habe festgestellt, eine halbe Stunde reicht nicht, eine Stunde reicht nicht, anderthalb Stunden reicht nicht. Und ich habe festgestellt, wenn ich ein Leben führen will mit Gott, was ihm gefällt, dann reicht das einfach nicht. Das war einfach eine Überlebensnotwendigkeit für mich. Mhm. Und naja, das Problem ist nur, wenn du dann sowas erlebst mit Gott, dann kann man das nicht für sich behalten, dann erzählt man das und vielleicht ist das irgendwo, was dir einen ermutigt, das auch zu machen.
1: Sehr gut.
0: Vielleicht so. Ich würde sie aber gerne zwingen wollen.
1: Ja, aber das muss dann auch Gott irgendwie bewirken und dann aber auch man selber auch wollen, ne? So beides.
0: Ja.
1: Dann einfach, aber das Vorleben, glaube ich, ist da sehr, sehr wichtig. Mir ist gerade noch ganz spontan was eingefallen und zwar hast du mal eine Schulung gemacht für Jugendliche und da hast du so ein Beispiel benutzt, passend zu deinem Nachnamen. Es ging um Löwen und um die Herde. Kannst du dich noch erinnern? Und wenn ja, kannst du uns da ein bisschen dieses Bild mit reinnehmen, dass der Löwe die angreift, die alleine abseits von der Herde sind, so mäßig?
0: Ja. Ja, das schmeichelt ja nicht gerade mit meinem Namen jetzt. Ja, für mich ist es ein sehr starkes Bild, der Zusammenhalt der Herde, ne? Mhm. Das ist mir aber nochmal viel, viel deutlicher geworden, als ich Ältester war. Dass du sogar, wenn du als Ältester bist und glaubst, du bist jetzt der Leiter, ne, du musst die Gemeinde versorgen, auch dort darfst du dich nicht entfernen von der Herde. Mhm. Die Herde, die Schafe, sie halten zusammen. Da, gemeinsam sind wir so stark. Ne, deswegen jetzt nochmal das Bild von dem Unternehmer, die alleine kämpfen irgendwo, sondern sind vielleicht nur ganz wenige in der Gemeinde, sie kämpfen alleine. Die sind allein dadurch geschwächt, dass sie aus der Gemeinschaft sich isoliert fühlen, vielleicht noch nicht mal bewusst, aber sie fühlen sich manchmal nicht verstanden. Mhm. Und das ist ja dann, ne, wie diese Herde, die dann alleine das schwache Glied, was dann halt nicht mehr zur Herde kommt, und das wird ja als erstes angegriffen von den Raubtieren. Mhm. Und für mich ist das ein sehr starkes Bild. Mhm. Bleib, geh zu den Gottesdiensten, genieß die Gemeinschaft der Gläubigen, ne? Halte dich fest, ermutigt euch einander. Mhm. Das ist ja das, was uns stärkt.
1: Ja, voll. Was ich jetzt auch noch kurz ansprechen will, weil irgendwie, das verbindet man doch mit dir, dieses ganze Thema Friedhof. Ja. Willst du auch mal ein bisschen dazu was sagen?
0: Meinst du die nächste Begebenheit auf dem Friedhof? Ich kann dir noch eine erzählen. Also mit dem Friedhof war für mich was ganz, ganz Schlimmes. Ich war ja, bevor ich mich bekehrt habe, habe ich ja gerne Horrorfilme geschaut, Science-Fiction-Filme geschaut. Und ich habe gedacht, das schlimmste Ort, wo man leben kann, ist Nähe vom Friedhof, ne? Mhm. Und das war für mich was ganz Schlimmes. Und Beerdigung, das war was ganz Schlimmes. Und ich hatte einen lieben Bruder, einen anderen Ältesten, der bei der anderen Stelle war. Ich weiß, der war gerne auf Beerdigungen und ich dachte, wie kann man auf Beerdigung gehen? Aber eigentlich ist das ja biblisch, ja?
1: Ja.
0: Eigentlich ist es ja sehr gut und sehr richtig. Mhm. Aber für mich war das immer eine Überwindung. Aber interessant ist, dass Gott manchmal dir Aufgaben gibt, die einem erstmal so unangenehm sind. Aber er meint das ja gut mit uns. Mhm. Naja, und jetzt ist es so gekommen, dass ich sehr viele tolle Erlebnisse habe auf dem Friedhof gehabt, weil du einfach dort mehr über den Sinn des Lebens nachdenkst, ne? Und jetzt darf ich bei uns auch die Beerdigung leiten, also die ganzen Begleitung, wenn jemand gestorben ist und so weiter, auch das darf ich jetzt übernehmen. Aber vielleicht erzähle ich das Beispiel mit dem Friedhof in Hannover, da wo Gott mir diese Vision gegeben hat, ne? Es ging ja los, wir hatten damals eine Evangelisation in Hannover. Wir hatten damals noch die dritte Stelle in Hannover und wir haben die veranstaltet in Hannover, die Evangelisation. Und am Tag hatte ich ein Ganztagsseminar von DATEV. Das heißt, es war die Zeit, wo gerade die KI kam, also die Anfänge der KI kam. Mhm. Und da haben wir gehört, dass vielleicht demnächst unser Programm selbst buchen wird und wie man sich ausrichten muss und so weiter, wie man sich vorbereiten muss auf diese Digitalisierung. Und du weißt ja, ich liebe Technik, ne? Ich liebe Software, ich liebe Programme und ich war natürlich ganz begeistert. Ich habe ganz, ganz viele Ideen gehabt, was man jetzt machen muss und wie man es jetzt ausrichten kann, die Firma, auf die Zukunft. Und abends hatten wir halt die Evangelisation, wo es ihm um die Ewigkeit geht. Mhm. Und dazwischen gab es ein paar Stunden. Und naja, wenn ich ein paar Stunden Zeit habe, egal wo ich bin, dann versuche ich meistens die Zeit zu überbrücken, dass ich irgendwo spazieren gehe und mit Gott Zeit verbringe. Mhm. Und hier war ganz in der Nähe von dem Ort, gab es einen Friedhof, einen wunderbaren alten Friedhof in Hannover, mit ganz vielen tollen Grabstätten, Grabmälern, mit ganz verschiedenen Berühmtheiten, die ich gar nicht mehr kenne. Vielleicht kannten sie damals, aber das mussten sehr, sehr berühmte Männer und Frauen gewesen sein. Ich kenne die jetzt nicht, ne? Keine Ahnung, wer das ist. Aber vielleicht gehört das auch zu dem Zeugnis. Und dann bin ich da gegangen und habe in der Zeit gerade aus dem Predigerbuch gelesen und lies dann immer so ein paar Verse und lass es mir einfach von Gott erklären und frag dann einfach, wie Gott das meint und was ich daraus lernen kann und so weiter. Ich muss immer kurz gucken, Genau, ich lasse dann gerade, interessanterweise gerade Prediger 3 und da geht's ja, alles hat seine Zeit, ne? Und dann gehe ich durch und du merkst, es waren berühmte Männer, berühmte Frauen und jetzt sind sie tot und jetzt kennt sie kein Mensch mehr. Mhm. Und dann habe ich mich gefragt, jetzt baue ich die Firma auf und am Ende des Jahres gehe ich nach oben im Archiv und werde die Bilanzen, weil die 10 Jahre Aufbewahrungsfrist läuft ab, und dann werde ich die Bilanzen, die älter als 10 Jahre sind, vernichten. Damals war das so intensiv und jetzt ist es ein Stück Papier, wo in diese Bilanz das ganze Jahr zusammen addiert ist und jetzt landet das Müll. Und hab gedacht, boah, da bleibt ja nichts über. Von all dem, was wir machen, bleibt nichts über. Und dann habe ich Gott gefragt, und das ist das, was du willst, dass ich einfach jetzt Bilanzen erstelle, dass ich einfach jetzt die Buchhaltung mache. Das ist der Sinn des Lebens. Ne, und dann siehst du so ein Grabmal und da steht das Jahr der Geburt und dann siehst du das Todesdatum und dazwischen ist ein Strich. Mhm. Und dieser Strich ist das Leben, mehr nicht. Und dann habe ich das weitergelesen und dann heißt es Prediger 3, Vers 9, was bleibt nun dem Schaffenden von dem, womit er sich abmüht? Ich gedacht, was bleibt eigentlich davon? Da bleibt nichts über. Ich habe das mühselige Geschäft gesehen, das Gott den Menschenkindern gegeben hat, damit sie sich damit abplagen. Gesagt, ja, das stimmt, da plage ich mich ab. Er hat alles vortrefflich gemacht zu seiner Zeit, auch die Ewigkeit hat er ihnen ins Herz gelegt, nur dass der Mensch das Werk, das Gott getan hat, nicht von Anfang bis Ende ergründen kann. Und dann kam die Antwort. Ich habe erkannt, dass alles, was Gott tut, für ewig ist. Und dann habe ich verstanden, alles, was ich mache, das ist nur der Strich dazwischen. Und alles, was Gott macht, das bleibt. Gott, was willst du, was ich mache? Was willst du durch mich machen? Mhm. Und dann habe ich weiß nicht wie lange, war ich nur über eine Stunde vielleicht auf dem Friedhof. Und dann hat Gott mir die Vision gegeben, die uns sehr stark geprägt hat als Kanzlei. Diese Vision, die wir gemeinsam, also ein Ziel, eine Vision, die heißt, wir helfen Gemeinden und Unternehmen, Gott zu lieben. Bilanzen sind nur ein Werkzeug. Mhm. Buchhaltung ist nur ein Werkzeug. Aber eigentlich geht es uns darum, den Gemeinden zu helfen, das Reich Gottes zu bauen. Eigentlich geht es uns darum, den Unternehmern zu helfen, dass sie Gott verherrlichen und das himmlische Ziel erreichen.
1: Ja.
0: Und das ist Werk für die Ewigkeit, ne? Und da war ich so glücklich, was ich da durchgegangen bin. Ich war so überwältigt und dann hat Gott mich getauft auf dem Friedhof. Das hat dann plötzlich angefangen zu regnen und mein Auto stand ungefähr 1 Kilometer entfernt. Und das war so mitten im Sommer, ne? Erst war so richtig heiß, über 30 Grad. Und dann so richtiges Gewitter. Und dann habe ich mich unterm Baum gestellt, habe einfach Gott gedankt. Und das ist ja so schön, ne? Das regnet, habe Gott gedankt. Und dann auf einmal ist es durch den Baum durchgegangen, weil es so sehr geregnet hat. Dann habe ich mich unter eine dichte Tanne gestellt, die weiß nicht wie viele hundert Jahre alt die war. Habe mich da drunter gestellt und habe einfach Gott gedankt vom Herzen. Und das hat aber so geregnet, dass der ganze Friedhof unter Wasser war. Das stand unter Wasser und das, wenn auf dem See nur so bestimmte Grabmäler waren. Sonst stand alles unter Wasser. Ich stand, glaube ich, mehrere Zentimeter im Wasser mit meinen Schuhen, mit meinen Anzugsschuhen, ne, und so weiter. Ne. Mein Anzug, der war klitschnass durch und unter dieser Tanne, die ganze Tanne durchgelassen. Und ich war so glücklich, ich habe mich wie getauft gefühlt für diese neue Mission.
1: Ja,
0: ja, das sind meine Erlebnisse mit Gott auf dem Friedhof.
1: Ja, immer mal wieder, ne? Deswegen habe ich das auch so gesagt. Man kennt irgendwie so ein paar Geschichten, die bei dir mal auf dem Friedhof so entstehen. Das ist voll spannend. Aber dann kannst du doch auch jetzt mal genauer erklären, was das jetzt für Netzwerke sind. Zwei verschiedene sind das.
0: Ja.
1: Nimm uns da mal mehr mit.
0: Ja, das eine Netzwerk, das ist Diakonum. Das haben wir jetzt gestartet Anfang Juni. Im Grunde genommen geht es darum, wieder aus der Not heraus, ne? Sonst komme ich ja nicht auf die Idee. Die Not herauskommt deswegen, weil, jetzt muss ich ein bisschen Werbung machen für uns. Also wir brauchen unbedingt Mitarbeiter. Nein, die Not kommt erst deswegen, weil wir uns Gemeinden nachfragen, Missionswerke nachfragen und die warten teilweise bis zu 3-4 Jahre. Und sie haben eine große Not und sie brauchen Hilfe. Und wir können nicht helfen, weil wir keine Mitarbeiter haben. Mhm. Vielleicht bin ich auch manchmal zu anspruchsvoll, dass ich manchmal ablehne, aber ne, wir brauchen einfach Mitarbeiter. Und dann habe ich Gott gefragt, was soll ich machen? Wie können wir ihnen helfen? Und dann hatte ich nach der Gebetsstunde, habe ich dann Zeit genommen, bin dann in die Kanzlei gefahren, habe da so ein großes Whiteboard und habe einfach gebetet und gefragt, ich weiß nicht, 1,5-2 Stunden, einfach gefragt, Gott, was soll ich machen? Wie kann ich ihnen helfen? Ist es meine Aufgabe, ihnen zu helfen oder nicht? Die Möglichkeit gehabt, auszubilden, die Möglichkeit, Mitarbeiter einzustellen. Aber das funktioniert alles nicht. Wir haben über 500 Gemeinden in Deutschland. Ich habe die große Liste da und ganz viele brauchen Hilfe. Wir haben eine riesen Warteliste. Mhm. Aber wie können wir ihnen allen helfen? Sogar wenn ich jetzt 5 neue Mitarbeiter, wir kriegen das nicht bewältigt, die Anfragen. Und letztendlich hat Gott mir dann gezeigt, eine andere Möglichkeit. Und zwar geht's darum, die Kassierer vor Ort auszubilden und sie so weit an die Hand zu nehmen, dass sie die Arbeit so gut wie komplett selber machen können. Dass wir eigentlich nur noch sie zwischendurch betreuen als Coach, als Mentor oder vielleicht so die letzte Schnittstelle zum Finanzamt. Im Grunde genommen gibt es so mein Netzwerk Diakonum, das Netzwerk, wo die Kassierer sich verknüpfen können, vernetzen können, wo wir ihnen ganz verschiedene, viele Materialien zur Verfügung stellen, Seminare bereitstellen und wo sie voneinander lernen können. Und jetzt als nächstes planen wir einen Kurs von 0 auf 100, dass man sagt, jemand, der gerade als Kassierer gewählt wurde, der gar keine Ahnung hat, vielleicht Industriekauffrau, und die jetzt aber diese Aufgabe machen muss, und dass wir sie abholen, damit sie nach einiger Zeit, vielleicht nach ein paar Monaten so weit ist, dass sie sagt, okay, jetzt kann ich es machen. Mhm. Und nicht nur mit einem Online-Kurs, sondern dass man auch diesen Bezug hat und dass wir sie so weit an die Hand nehmen, bis sie so weit ist, sagt, okay, jetzt kann ich es. Mhm. Das ist unser Ziel, mhm, weil wir gemerkt haben, vielleicht ist das effektiver und schneller, den Gemeinden zu helfen, mhm, als dass wir sie alle an uns binden. Ne? Wir wollen sie ja gar nicht. Wir haben ja genug Arbeit. Wir, mhm, sind auch versorgt. Mhm. Es geht nur darum, den Gemeinden zu helfen. Mhm.
1: Mhm. Und das zweite Netzwerk?
0: Das zweite Netzwerk ist Glorium. Das ist schon auf dem Papier komplett fertig. Ich muss jetzt nur noch online gehen. Mhm. Das ist meine Liebe zu den christlichen Unternehmern. Ne? Mein Ziel, meine Leidenschaft, wo ich einfach merke, sie lieben Gott und, mhm, sie sind ganz oft auf sich allein gestellt und dass man einfach so ein Netzwerk hat, wo man sich gegenseitig erbaut, miteinander betet. Aber vor allem geht es darum, zu lernen, zu wirtschaften nach biblischen Prinzipien, mhm, damit Gott verherrlicht wird. Das ist das eigentliche Ziel.
1: Ja, also das geht ja noch erst online, sag ich mal. Ja. Aber sobald das dann alles veröffentlicht ist, oder Diakonum, das gibt's ja schon, würden wir das auch gern verlinken. Das ist ja auch dein Anliegen, dass es bekannter wird.
0: Ja,
1: Dann hilft das hier vielleicht auch so ein bisschen.
0: Ja, bei Diakonum sind tatsächlich innerhalb von 2 Monaten sind wir jetzt von 0 Mitglieder auf, ich meine, jetzt sind wir 140 Mitglieder schon. Mhm. Wir sind überrascht und erstaunt, wie schnell das wächst, ne? Das, mhm, Netzwerk, ja? Mhm. Welchen großen Bedarf da ist.
1: Ja, sehr gut. Das sind dann vor allem Gemeinden und Missionswerke, oder?
0: Ja, primär sind das Gemeinden, aber klar, Missionswerke, Schulen und so weiter, die kommen dazu. Das ist ja alles gemeinnütziges Werk, das ist alles gemeinnützig religiös. Wir, mhm, haben jetzt uns sehr spezialisiert auf gemeinnützig religiös kirchlich, ne? Mhm. Also jetzt nicht auf Stützenverein, Sportverein, ja, ja, und so weiter. Das macht, mhm, jemand anders.
1: Ja.
0: Wir nicht. Mhm. Und wir versuchen, so weit wie möglich das kostenlos zu machen, das, was möglich ist. Klar bieten wir auch manche Seminare an, wo wir vermitteln, mhm, die dann halt was berechnen. Aber das ist dann die Plattform, wo du sagen kannst, da kannst du dich auch fortbilden. Ne? Und soweit es möglich ist, wollen wir so viel wie möglich kostenlos zur Verfügung stellen.
1: Mhm. Das ist schon sehr, sehr heftig. Weil man könnte ja auch damit Geld verdienen, aber dass ihr dieses viel höhere Ziel im Blick habt und es versuchen, ja, wollt, so, ja, ist schon gut. Ich komme nochmal zurück auf deinen Dienst als Ältester. Zur Ältestenschaft. Du hast es mir selber so gesagt, also die Bibel redet ja viel darüber, was für Voraussetzungen ein Ältester haben soll, wer Ältester werden kann und so weiter und so fort. Das kennen wir, aber die Bibel sagt jetzt nicht, wann du aufhören sollst.
0: Oh ja.
1: Und da hast du ja auch eine spannende Abberufung, sag ich mal, bekommen. Nimm uns da auch gerne mal mit.
0: Genau, ich mache mal die Kurzversion. Die lange Version ist, glaube ich, keine Ahnung, 8 DIN A4 Seiten lang.
1: Ich mache mal kurz. Nicht zu kurz.
0: Genau, die Kurzversion. Also es geht darum, dass ich in manchen Jahren wirklich sehr verzweifelt war und am Ende meiner Kräfte war. Ich hatte, bei mir ist die Schwachstelle das hier. Das heißt, wenn es zu viel wird, dann kriege ich auch innere Blutung und so weiter. Und wo ich öfters kurz vor dem Burnout stand, das hat mich dann schon sehr immer wieder bewegt, ob nicht Zeit ist, abzugeben. Aber das Problem ist, ich wusste nicht, wann. Ne? Ich wusste nur, dass Gott mich berufen hat. Das wusste ich ganz genau. Mhm. Gott hat mich in die Selbstständigkeit berufen. Das wusste ich ganz genau. Und Gott hat mich als Ältester berufen. Und ich wusste, beides kriege ich nicht mehr hin. Aber was davon abgeben? Ich kann ja nicht irgendwas abgeben, wo Gott mich berufen hat. Und das Ältestenamt, wie soll ich das abgeben, wenn meine Tochter, ne, das Mannbeispiel für mich, jeden Tag da ist, wo Gott gezeigt hat, pass auf, was du machst, ne? Mhm. Mach deinen Dienst treu. Und das geht nicht, das kannst du nicht einfach abgeben. Und beraten, na gut, ich wollte auch nicht unbedingt, es gibt ja mehrere Möglichkeiten, wie man abgeben kann, zum Beispiel durch Tod, ne, wenn man stirbt. Oder wenn man ausgeschlossen wird, das Älteste, aber diese haben mir alle nicht gefallen, ne? Diese Möglichkeiten. Und dann habe ich natürlich Gott gefragt, wie man das abgibt, aber ich bin da eigentlich zu keiner eindeutigen Antwort gekommen. Mhm. Wir haben auch nicht eine Berufung auf eine Zeit gehabt. Und so wusste ich, ich muss weitermachen, obwohl der Wunsch zwischendurch da war, abzugeben, wo es so sehr schwierig war, also zeitlich. Nicht, die Gemeinde hat mir das Leben nicht schwer gemacht, wirklich. Aber es war einfach die Menge an Arbeit, ne? Die Menge an Verantwortung. Genau, und dann kam der Zeitpunkt, letztes Jahr war das, ja, im September, fast ziemlich genau, fast ein Jahr her, in August. Das war eine schöne Zeit, wirklich. August war so eine schöne Zeit. Wir hatten, das war eine Zeit, wo wir viele Baustellen abgeschlossen haben in der Gemeinde, viele Schwierigkeiten. Wir hatten bei der anderen Stelle jetzt einen Ältesten. Wir haben die ganze Sache mit den Hauskreisen und so weiter soweit durchgehabt. Es gab eine ganze Menge Herausforderungen, die waren bewältigt, ne? Die waren abgeschlossen. Es war eine sehr friedliche Zeit. In der Gemeinde ist es ja nicht immer friedlich, ne? Aber es war eine sehr schöne Zeit. Und ich hatte, glaube ich, ich hatte das Gefühl, es gibt keinen einzigen in der Gemeinde, mit dem ich mich nicht verstehe, mit dem ich mich nicht gut verstehe, den ich nicht vom Herzen liebe. Und ich habe so eine gute Beziehung mit meinen Mitarbeitern. Ich habe so ein starkes Team, wirklich. Das ist so eine Freude, mit denen zusammenzuarbeiten. Und da habe ich gedacht, ich könnte mir echt vorstellen, noch länger Ältester zu sein. Mhm. Und dann hat Gott gesagt, und jetzt ist gut. Ich sage das mal bewusst so, ne? Mhm. Vielleicht hat man sich dann angefangen einzubilden, dass man es jetzt kann. Mhm. Ich weiß, das ist nicht der Grund, aber der Grund, also das ging wieder um, jetzt erzähle ich wieder einen Spaziergang. Ne? es ging so los, dass ich meistens morgens Zeit nehme mit Gott. Manchmal 2 Stunden, manchmal 3 Stunden, je nachdem, genau. Also es ist jetzt nicht immer Fixum. Und an diesem Tag hatte ich auch schon eine schöne, gute Zeit morgens. Und dann war es nachmittags, ich glaube um 2 oder 3 Uhr nachmittags. Dann wurde mein Herz so unglaublich unruhig. Ich wusste nicht, was los ist. Und dann bin ich an die Weser gefahren und habe dann gerungen, wahrscheinlich ungefähr eine Stunde mit Gott gerungen. So intensiv gebetet und gerungen. Normalerweise kriege ich eine Antwort. Das dauert eigentlich nicht lange. Meistens vielleicht 15 Minuten, halbe Stunde, dann habe ich die Antwort von Gott. Und ich bekam keine Antwort. Null. Wirklich. Ich habe Gott gefragt, was habe ich gemacht? Wo habe ich mich versündigt? Wo soll ich mich bekennen? Habe ich einen Termin vergessen? Soll ich irgendwas machen, was ich nicht erkenne? Soll ich irgendwas lassen, was ich tue? Ich habe so viele Fragen Gott gestellt und ich habe keine Antwort bekommen. Und da war die Stunde um, ungefähr, und ich war nicht beruhigt, aber ich wusste, es ist jetzt Zeit zu fahren. Und dann bin ich zurückgefahren zum Kanzlei und dann war ich im Auto. Und dann ruft mein Freund und Bruder Peter Giesbrecht an, der Älteste aus Bolivien. Und der sagt, eigentlich wollte er was anderes sagen. Eigentlich ruft er wegen einer Person, wollte was besprechen. Aber sagt er, letzte halbe Stunde wurde er so unruhig, dass er mir unbedingt was sagen wollte. Sagt er, es ist Zeit, dass du das Ältestenamt abgibst. Und das hat dann, glaube ich, mir noch versucht, eine halbe Stunde deutlich zu machen. Und normalerweise würde ich niemals reagieren auf irgendeine Person, die mir was sagt, ein Ältestenamt abgeben. Aber hier war ich einfach bereit auf eine Antwort von Gott. Mhm. Ich wusste, Gott will mir was sagen. Und Gott hat meinen Bruder und Freund dazu gebraucht, mit dem ich gerade davor mehrere Wochen Zeit verbracht habe, weil er gerade verwitwet war, ne? Gerade seine Frau verloren hat letztes Jahr. Ich war ja mehrere Wochen in Bolivien, habe gerade mehrere Wochen Zeit gehabt, und viele Gespräche gehabt. Und jetzt sagt er, es ist, denke ich, Zeit, dass du es abgibst. Und er begründete das und sagt, es ist, denke ich, gut wegen deiner Frau und es ist gut wegen deinen Brüdern. Hat mir das dann noch erklärt und so weiter. Und ja, hat mir das erklärt wegen meiner Frau. Also meine Frau würde, ohne sie würde ich nie Ältester. Wirklich nicht. Sie hat mich so unterstützt. Ohne sie wäre ich auch nie Steuerberater. Das ist so eine starke Person. Aber auch sie hat Grenzen, ne? Und wahrscheinlich habe ich die einfach übersehen, die Grenzen. Und da hat Gott mir nochmal gezeigt durch den Peter Giesbrecht, dass ich gewisse Grenzen überschritten habe, also zu viel Belastung und so weiter. Aber niemals würde sie von sich aus abgeben und sagen, wir müssen jetzt, weil ich das nicht kann. Sie wäre eher bereit zu sterben. Ja, und dann wegen den Brüdern, hat Peter Giesbrecht gesagt, wegen Brüdern, weil sie einfach bereit sind. Ich habe die, seit Anfang meiner Ältestenschaft habe ich Brüder vorbereitet zu Ältesten. Und ich habe so ein tolles Team, das ist so stark, auch geistlich so stark. Und das setzt jetzt an zu überholen. Ich habe sie immer wieder gesagt, die sollen mich überholen. Ja. Und die setzen sich an, jetzt zu überholen, aber die sind so geistig, dass sie sich unterordnen. Und jetzt habe ich die Möglichkeit, entweder sie zu stoppen oder zu fördern. Aber wie, ne? Mhm. Und jetzt hat Gott mir gezeigt, wie, ne? Indem ich einfach jetzt zur Seite gehe und diesen 5 Brüdern die Chance gebe, das zu machen. Ja, da war ich überzeugt, dass Gott das will. Ein paar Stunden lang. Da kam die Zweifel. Und dann hat Gott das nochmal bestätigt durch den zweiten Ältesten, durch Irold Löwen aus der anderen Gemeindestelle. Und dann habe ich verstanden, okay, Gott will das. Und dann kam wieder Zweifel. Ja, und dann habe ich wieder einen langen Spaziergang im Wald gehabt mit Gott und habe gesagt, Gott, ich bin wie Gideon, ne? Also ich zweifle, ich fordere wieder ein Zeichen. Also das zweite Zeichen habe ich dann gefordert, das hat Gott mir gezeigt, hat mir sehr deutlich gezeigt. Das ist ein Ältester zu mir gesagt, das sind 2 Älteste, wir sind ja 3 Älteste in einer Gemeinde. Nur Peter Giesbrecht ist in Bolivien. Mhm. Und jeder hat so quasi eine Stelle, ne? Mhm. Genau. Und Eduard Löwen meinte, dass es auch so richtig ist. Und dann gab es aber noch das dritte Zeichen im Wald, oder das war eigentlich das zweite Zeichen. Aber Gott hat insgesamt mir 3 Zeichen gegeben, wobei das dritte Zeichen ich nicht mehr mich gewagt habe zu fragen. Und Gott hat es trotzdem gegeben. Gott wusste, ich brauche das. Mhm. Naja, guck mal, das war, du kennst die Berufung, ne? Ich konnte das nicht einfach abgeben, ne? Auf Verdacht, ne? Ich brauchte die 100%ige Gewissheit, mhm. Ja. Ja, und dann, als ich das erzählt habe, das Zeugnis, da waren alle einverstanden. Das war keine Aufregung. Mitarbeiterkreis hat das so hingenommen. Ist gut,

0: wo ich nie selber auf die Idee gekommen wäre, abzugeben. Ne? Mhm. Boah. Und dann hat Gott gesagt, okay, ist gut so.
1: Mhm. Boah, schön zu hören, weil vielleicht gibt es hier auch den einen oder anderen, der zuhört und so denkt, ja, wann ist der Zeitpunkt da? Und dass man da aber mit Gott in Verbindung bleibt und sich von ihm leiten lässt und dass er dann auch sagt, wie weit es gehen soll oder auch nicht.
0: Ja, das war die Kurzversion. Es gibt ja lange Versionen mit ganz vielen Erlebnissen, wie ganz vielen Antworten, die Gott mir gegeben hat, aber ja.
1: Müssen wir eine Fortsetzung machen, oder?
0: Dann nicht. Das ist zu persönlich. Ich weiß gar nicht, wie ich das möchte.
1: Ja, nee, vielen Dank, dass du uns in diese Punkte auf jeden Fall mit reingenommen hast. Das ist wirklich auch sehr spannend gewesen. Und dann hast du auch kurz erwähnt, dass du immer wieder auch so vom Burnout standst. Mhm. Du hast mir damals auch erzählt, dir hat aber etwas geholfen, da nicht ganz reinzukommen oder wie auch immer man das jetzt formulieren will. Mhm. Was war bei dir deine Hilfe?
0: Man spürt ja, dass man an gewisse Grenzen kommt und man weiß, irgendwas passiert. Ne? Und zu der Zeit hat mir geholfen das Buch von Myron Rush, Ausgebrannt, was nun? Es war ein Christ, ein hingegebener Christ und gleichzeitig ein Unternehmer. Das kann ich sehr empfehlen. Ich glaube, das gibt es nicht mehr neu, aber alte Auflagen gibt es ja. Ich habe, glaube ich, sogar zwei zu Hause. Das hat mir vielen schon sehr geholfen. Und er beschreibt, er war selber ausgebrannt und wie ein Freund ihm da raushilft. Und er beschreibt die Stufen, wie man reinkommt und wie dieser Zustand ist unten, dass man anfängt, Gott anzuklagen, dass man eigentlich sich sehnt, dass jemand sich um sie kümmert. Aber wenn jemand kommt, dann lehnen sie ihn ab. Mhm. Und dass die eine große Gefahr ist, Gott abzulehnen, ne? Und das hat mir sehr geholfen, auch die Jahre danach. Ich war regelmäßig so im Mai kurz vorm Burnout. Und die schlimmste Zeit war ja hier gerade, ich hatte so eine Hoffnung. Ich habe immer gesagt, Anna, ich kann nicht mehr länger. Ältestenschaft und Steuerberatung, das funktioniert nicht mehr. Wir müssen jetzt irgendwas machen. Und dann hatte ich eine große Hoffnung. Wir haben in der Gemeinde, hatten wir das Ziel, eine Mehrältestenschaft. Mhm. Und wir fanden das biblisch. Das hat jetzt ein paar Jahre gedauert, wo wir als Brüder soweit waren. Und dann die Gemeinde soweit war. Und in der Firma hatte ich die Hoffnung, dass ich jetzt jemanden habe, Mitarbeiter, der Steuerberater wird und der mir dort entlastet und dass wir das auf zwei Schultern verteilen. Und dann hatte ich Hoffnung. Mhm. Und das war so gut. Ja, und dann auf einmal kam es so, dass die Gemeinde zwar so weit war, dass die Gemeinde irgendwann mal akzeptiert hat, dass eine Mehrältestenschaft dran ist, aber dann war plötzlich keiner der Brüder bereit, das zu übernehmen. Mhm. Und ich bin nicht dafür, jemanden zu überreden. Das muss Gott machen, ne? Gott wird vorbereiten. Das heißt, es war wahrscheinlich nicht die Zeit da, ne? Genau. Und als wenn das noch nicht genug war, hat mein Mitarbeiter die Prüfung leider nicht bestanden. Und jetzt hatte ich keinen Steuerberater, also keinen zweiten Steuerberater, keinen zweiten Partner. Und als wenn das noch nicht genug war, hat eine Mitarbeiterin gekündigt bei mir, weil sie gesagt haben, hat die Materie, die wird so schwierig. Sie kriegt das nicht mehr hin, weil sich so sehr viel immer ändert. Sie kann das nicht mehr, und das war eine sehr, sehr gute Mitarbeiterin. Mhm. Sie hat mir so viel geholfen, so viele Jahre. Und zu der Zeit war es die Beste. Und als dann zwei andere das gehört haben, hat eine andere gesagt, wenn sie das nicht kann, dann kann ich das auch nicht, und hat auch gekündigt. Mhm. Und die andere hat gesagt, wenn sie das nicht kann, dann kann ich das auch nicht. Dann hat sie ein bisschen Rente gegangen, hat nur noch einen Minijob gemacht. Und so habe ich plötzlich innerhalb von ein paar Monaten fast 3 Mitarbeiter verloren oder 40%. Mhm. In der Zeit, wo wir Mitarbeiter gesucht haben.
1: Boah.
0: Und dann habe ich gedacht an die Predigt, wo jemand sagte, er ist geschwommen und seine Kräfte haben ihm nachgelassen. Und wo er die Kräfte nachgelassen hat, dann ist er mit dem Kopf runtergegangen, hat er sich verschluckt, ne? Mhm. Und er musste immer so hochgehen und hat Gott ihm beigebracht, wenn du drohst unterzugehen, dann lass den Kopf nicht hängen. Und das war mir so ein Beispiel, wo ich gesagt habe, Gott will was Gutes machen. Und Gott ist gut. Ich wusste, dass Gott gut ist. Ich habe nicht gefragt, warum. Ich habe gesagt, wozu. Und dann habe ich Gott gebetet. Gott, zeig mir deine Güte. Zeig mir deine Liebe. Zeig mir deine Barmherzigkeit. Zeig mir. Und Gott hat mir jeden Tag aufs Neue gezeigt, seine Liebe in dieser Zeit. Ne? Mhm.
1: Zum Beispiel? Wie sah das da zum Beispiel aus?
0: Die Liebe besonders durch viele persönliche Gespräche, durch viele Unterstützung der Gemeindeglieder. Mhm. Ja, durch Güte, Barmherzigkeit. Ich weiß gar nicht, ob man das so immer so beispielhaft machen kann. Du hast einfach diese unglaubliche Ruhe und Frieden, wenn du allein mit Gott bist, ne?
1: Ja.
0: Wo Gott dich einfach erfüllt und du weißt, okay, es ist gut, es ist alles gut.
1: Mhm. Ja.
0: Und da hat Gott mir beigebracht. Ach so, und genau, und das war der Zeit, wo bei der anderen Stelle der Älteste zurück

0: getreten ist, seinen Dienst abgegeben hat, wo er kein Ältester war. Jetzt haben wir eine Gemeinde mit zwei Stellen, aber bei der anderen Stelle war kein Ältester. Das war auch nicht die Zeit. Mhm. Das heißt, das war alles auf einmal.
1: Boah.
0: Und da hat Gott mir beigebracht, was es bedeutet, Ziele setzen.
1: Mhm.
0: Du weißt ja, ich bin gerne, dass ich Ziele setze und die Ziele umsetze und die Ziele nachverfolge und das auch von den anderen fordere. Ne?
1: Mhm.
0: Und dann plötzlich waren alle meine Ziele so ein richtig dicker Strich durch.
1: Oh.
0: Und dann wusste ich, normalerweise wusste ich die nächsten 7 Jahre, die nächstes Jahr, die nächsten Monate, was ich machen will. Und dann wusste ich plötzlich nicht mal mehr, was ich morgen machen werde.
1: Mhm.
0: Und dann hat Gott mir beigebracht, was es bedeutet, ne? Ihm zu vertrauen.
1: Mhm.
0: Glaube ist, wenn du nicht weißt, was passieren wird, aber wenn du mir einfach vertraust.
1: Mhm.
0: Geh einfach den nächsten Schritt. Und das habe ich gelernt. Nicht zu verzweifeln, dass man einfach sagt, geh einfach den nächsten Schritt. Du fragst ganz einfach Gott, was ist dran? Und das hat Gott mir auch beigebracht, wie oft ich falsch bete. Ich habe ja ganz viele meine Ziele. Ich habe die Ziele einmal mit Gott abgestimmt, ja. Ich habe die jetzt nicht meine Ziele. Ich habe die sehr, sehr viel mit Gott abgestimmt. Und ich war mir sicher, das waren seine Ziele, ne?
1: Mhm.
0: Und jetzt habe ich die Ziele. Jetzt bitte ich Gott, dass er mir hilft, die Ziele zu erfüllen, die Besprechung und so weiter. Und ich bitte Gott um Hilfe. Und jetzt bringt Gott mir bei, was ich da eigentlich tue. Und er zeigt mir, wie total verdorben ich bin. Dass ich ihm bitte, so als wenn ich der Herr bin und er ist mein Knecht, der mir hilft.
1: Mhm.
0: Ich habe meine Ziele, Gott soll mir helfen. Dann hat Gott mir gezeigt, pass auf, das Gebet geht anders. Ich habe mehrere Monate gefragt, Gott, bring mir bei zu beten. Bring mir bei zu beten, so dass sich Berge sich versetzen. Und dann bringt Gott mir bei und sagt, pass auf, es geht darum, ich bin der Herr, du bist der Knecht. Es geht um Anbetung, es geht um Dank und morgens frage ich jetzt Gott, hier stehe ich da, ich übergebe mein Herz dir. Ich übergebe dir meinen Verstand, ich übergebe dir meine Gefühle, ich übergebe dir meine Augen, ich übergebe sogar meinen Magen, was ich essen soll und wie viel ich essen soll. Ich übergebe dir meine Zeit, das Geld, ich übergebe dir alles. Was ist dran? Was sind die Werke, die ich heute tun soll? Was hast du für Befehle für mich?
1: Mhm.
0: Verstehst? Und darum geht's eigentlich. Es geht darum, das täglich in die Hand Gottes fallen lassen und sagen, Herr, hier bin ich, sprich.
1: Mhm. Boah, das ist auf jeden Fall etwas, was wir sehr gerne mitnehmen, wo wir lernen können. Jetzt bin ich ein bisschen unsicher, ob das die Frage schon beantwortet hat zum Thema Lebensbalance. War das das schon, was du meinst, oder würdest du dazu auch noch was sagen wollen, was dich so lange beschäftigt hat, 13 Jahre Lebensbalance und...
0: Wahrscheinlich war es das schon zum Teil. Also das hat mich ständig herausgefordert, immer wieder, wo setze ich meine Schwerpunkte, ne?
1: Hm.
0: Ist es jetzt die Gemeinde, ist es die Familie, ist es die Arbeit? Weil, guck mal, die Gemeinde, da hat mich Gott als Ältesten berufen.
1: Hm.
0: Die Firma, da hat Gott mich berufen, um die christliche Werke zu betreuen. Die Familie hat Gott mir Kinder geschenkt und hat mir die Verantwortung gegeben.
1: Mhm.
0: Das heißt, es gibt eigentlich keinen Bereich, wo ich mich rausnehmen kann aus der Verantwortung.
1: Mhm.
0: Und da stellt sich natürlich die Frage, aber wie kriegst du 40 Stunden in einem Tag hin? Das funktioniert einfach nicht, ne?
1: Mhm.
0: Und solange alles gut geht, da kannst du unheimlich viel powern. Aber wenn da erstmal was schief geht, das raubt einem unheimlich viel Kraft und Energie, ne?
1: Mhm.
0: Und das hat mich dann sehr stark herausgefordert. Und ich habe verstanden, die beste Zeit, um diese Balance hinzukriegen, ist, mehr Zeit mit Gott verbringen.
1: Mhm.
0: Ich weiß, das ist ein Widerspruch. Gerade für mich, der Ziele setzt, der ein Mann der Taten ist, gerade für mich, der sehr viel mit dem Verstand versucht hinzukriegen, gerade für mich ist es schwierig, das Ganze abzugeben. Und Gott hat mir erklärt, was Glaube bedeutet. Glaube ist, wenn der Verstand sagt, so, das geht nicht. Und der Glaube sagt, doch, es geht.
1: Mhm.
0: Das ist... Und wo Gott mir das immer wieder beigebracht hat. Und ich habe das immer wieder nicht ganz verstanden, wenn manche sagen, die Gemeinde kommt zuerst und dann kommt der Beruf und dann kommt die Familie und so weiter. Oder oder das kommt zuerst.
1: Mhm.
0: Ich habe das immer verstanden. Zuerst kommt Jesus. Und wenn Jesus sagt, heute ist die Familie dran, dann ist die Familie dran. Heute ist die Gemeinde dran, dann ist die Gemeinde dran.
1: Mhm.
0: So, ne? Dass man dann einfach sagt, in dieser ständigen Abhängigkeit mit Gott, zu sagen, Gott, das sind ja alles deine, das ist deine Familie, das ist deine Firma, das ist deine Gemeinde. Ich bin ja nur ein Werkzeug.
1: Mhm.
0: Und Gott weiß, wie viel Kraft ich habe. Gott weiß, wie viel Zeit ich habe. Und Gott, was soll ich heute tun? Ne? Und dieses einfach sich lösen davon, sagen, ist ja nicht meins.
1: Mhm. Ja.
0: Aber ich darf arbeiten, tätig sein. Ne?
1: Mhm. Für den Herrn. Und der will uns gebrauchen, auch
0: ja.
1: Wenn wir eigentlich so oft voll daneben hauen.
0: Ja, ja, weißt du, diese Balance, dieses beides. Einerseits diese göttliche Gelassenheit zu haben. Es ist nicht meins, das gehört Gott. Und andererseits diesen leidenschaftlichen Eifer zu haben,
1: mhm.
0: der aus dem Herzen kommt, wenn man die Gemeinde liebt, wenn man die Mandanten liebt, wenn man die Familie liebt.
1: Mhm. Ja.
0: Und diese ist ja auch irgendwo eine innere Balance. Ne?
1: Mhm. Definitiv. Wow, oh, wir kommen leider schon langsam zum Ende. Ich habe jetzt noch eine Frage, und zwar kam das immer wieder schon durch. Du hast Gottes Reden da gehört, Berufung zum Ältesten, Berufung bei der Firma und dann die Abberufung und so weiter. Wie würdest du jetzt mal so auf den Punkt gebracht zusammenfassen, wie du Gottes Reden hörst?
0: Das haben manche mich schon gefragt, wie das geht. Also ich höre jetzt keine Stimme als solches, ne, die so von außen spricht. Es ist schon, dass manchmal Gott antwortet durch das Wort, was man liest, manchmal durch persönliche Gespräche, manchmal durch Predigten. Aber ich weiß es nicht. Als diese Frage kam, ich glaube, die hattest du auch auf diesen Stehen, ne? Als ich gebetet habe und Gott gefragt habe, Gott, wie erkenne ich das eigentlich, dass du das bist, ne? Dann hat Gott mir gezeigt, diese Bibelstelle, meine Schafe hören meine Stimme. Und das ist mir so klar geworden. Manchmal kann ich das wirklich nicht erkennen. Zum Beispiel jetzt mit dem Ältestenamt, wo ich dachte, das kann ja auch eine Riesenversuchung sein, dass ich das jetzt einfach abgebe, dass der Teufel mich da einfach weghaben will. Und ich habe Gott angefleht, ich habe Gott gesagt, ich möchte unbedingt deinen Willen tun. Und ich musste dann denken an Watchman Nee. Watchman Nee sagt, wenn du dir nicht sicher bist, dann sag, ich weise die Gedanken des Teufels zurück, weil der Teufel, der greift ja vor allem unser Verstand an, unsere Gedankenwelt. Das ist ja seine Front, sein Angriff. Er kann ja nicht unsere Gedanken lesen, aber er pflanzt uns Gedanken ein. Und manchmal erkennt er, er kommt ja manchmal aus reinen Engel des Lichts, ne? Und du kennst ihn nicht. Ist es jetzt Gott oder nicht? Und wenn man aber sagt, Gott, was von dir ist, das will ich annehmen. Und was vom Teufel ist, das weise ich zurück. Und dann kontrolliert Gott das. Gott sortiert die Gedanken, Gott filtert die Gedanken und lässt seine Gedanken zu, seine Gedanken reifen, die von ihm kommen. Und wenn man bittet, Gott, ich will deinen Willen tun, lass mir deinen Willen tun, sprich du zu mir und schenk mir eine empfindliche Erkenntnisfähigkeit. Ich weiß nicht, kennst du das? Du kennst das bestimmt von Musikern. Manche Musiker, die haben ja, die verlieren vielleicht teilweise ihr Gehör, wenn sie älter werden, aber sie haben ja ihr besonderes Gehör, die Musik. Das bleibt ja, ne? Sie sind ja so eingestimmt darauf, dass sie das hören. Und ich glaube, so ähnlich funktioniert das auch beim Reden mit Gott. Ich denke, je mehr du auf ihn achtest, dass er reden wird, und je mehr du bereit bist, ihm zuzuhören, um das zu tun, was er sagt. Ne? Also nicht nur zuhören und prüfen, sondern wirklich, Gott spricht zu mir, damit ich das tun kann. Umso deutlicher wird das. Teilweise ist es so, vielleicht ein bisschen verglichen, wie die Mama mit dem Kind spricht. Und wenn die sich gut verstehen und so weiter, manchmal muss die Mama noch nicht mal was sagen. Ne? Das Kind erkennt es schon in den Augen, ne? Was die Mama sagen will. Ne? Und ich glaube, diese Beziehung, je enger die wird, umso besser versteht man, was Gott will und was die da sagt. Und du weißt, dass Gott das ist. Ne? Du weißt es ganz genau. Ne?
1: Ja.
0: Vielleicht, ich weiß es nicht genau, ich kann es nicht beschreiben, wenn du da drin bist, wenn Gott zu dir spricht, dann weißt du es, ne? Das ist ja, ne?
1: Ja, doch, das ist schon sehr gut so näher gebracht auf jeden Fall. Und vielleicht redet Gott auch unterschiedlich manchmal zu manchen Personen, das ist dann auch ein bisschen individuell.
0: Ja, genau.
1: Aber,
0: genau. Ja. Ja, bei mir war es wirklich so, das hat Peter Rhein bei mir damals beigebracht, der Älteste aus Bielefeld, kennst du, ne? Der hat mir so viel beigebracht. Und als es damals ging um die Ältesten, weil da habe ich ja auch gefragt, ich weiß nicht, was ich machen soll. Ist es wirklich so, dass ich Ältester werden will, ne? Dieser Kampf, kannst du dich erinnern? Und dann habe ich ihn gefragt und gesagt, wie kann ich erkennen, ob Gott das will oder nicht? Und dann hat er mir gesagt, schau, wie Gott zu dir bis jetzt gesprochen hat, weil meistens spricht Gott in eine ähnliche Weise zu dir. Weil manche sind ja sehr empfindlich im Reden. Und bei mir war das so, ich war sehr stur. Also Gott musste schon sehr, sehr mich anpacken, damit ich mich überhaupt bewegt habe, ne? Und schon so an die Hand nehmen. Und du weißt ja, ich habe ja fast meine Frau und mein Kind verloren bei der Geburt, weil Gott wusste, bei mir kann er nicht anders umgehen. Ne? Ich höre sonst nicht. Ne? Ja, so war es bei mir am Anfang jedenfalls, wo du gesagt hast, Gott spricht unterschiedlich. Ich denke schon, ja.
1: Ja, danke. Und jetzt komme ich auch zu meiner letzten Frage leider. Und zwar, das ist hier schon so ein bisschen Tradition. Hast du einen Ratschlag für uns, für die Zuhörer?
0: Was ich mitgeben möchte. Ich habe wirklich
1: deine letzten Worte.
0: Ich hatte da was. Ich überlege gerade die ganze Zeit, war schon verzweifelt, was es war. Ich sag mal das, was mir jetzt wichtig geworden ist. Die Zeit ist unglaublich kurz. Wir wissen nicht mehr, wie lange wir noch haben, bis Jesus wiederkommt. Es kann sein, dass es 10 Jahre sind. Es kann sein, dass es ein paar Jahre, ein paar Monate sind. Ich weiß es nicht. Aber in diesem Bewusstsein zu leben, dieses Auskosten der Zeit, ich finde das unglaublich wichtig. Nicht dieses, verstehst du, nicht dieses jetzt blinde Aktivismus, jetzt loslaufen, jetzt lass uns noch schnell was machen. Auskosten der Zeit bedeutet, Gott hat einen Plan. Und das heißt im Epheserbrief, Gott hat uns die Werke vorbereitet, in denen wir wandeln sollen. Das heißt, er hat dich ausgestattet mit einer Gabe. Er hat dich ausgestattet mit Gesundheit, gibt dir Kraft und Zeit und Geld. Und er hat schon Werke vorbereitet, da wo du am besten geeignet bist. Mhm. Also klärst mit Gott, was heute dran ist und tust. Du weißt ja nicht, wie lange Zeit wir haben, ne? Vielleicht so, ne? Dieses bewusste Leben und jeden Tag bewusst leben. Mhm. Nicht Ausschau halten nach den neuen Serien oder nach der neuen Unterhaltung, mhm. sondern lass uns ausschalten, weil die Zeit ist so kurz, das Leben ist so schnell vorbei. Mhm. Und so schnell kann Jesus wiederkommen. Und dann, ich möchte, ne? Das ist mir einfach so ein Wunsch, dass keiner einfach so da ist und mit leeren Händen da steht.
1: Ja. Amen. Dankeschön. Gerne. Also vielen Dank für deine Zeugnisse in so vielen verschiedenen Lebensbereichen. Danke, Eduard, dass du bereit warst, auch zu erzählen, und hat ja auch mit Mut zu tun, sich da der Öffentlichkeit zu stellen. Aber ich denke, wir konnten viel, viel lernen.
0: Danke, Tina, für die herzliche Aufnahme hier.
1: Gerne. Ja, und dir, lieber Zuhörer, möchte ich auch einfach diese Worte nochmal mitgeben. Du hast es gehört, die Zeit ist kurz. Also nutze die Zeit, und das fand ich auch so eindrücklich, dieses, dass wir treu sein und dass Jesus uns den Lohn später gibt. Dafür lohnt es sich, wirklich für den Herrn unterwegs zu sein, dass wir einfach auf das Ewige schauen, und das hoffe ich, dass dir das auch einfach jetzt zu Herzen geht, dass du das mitnimmst und ja, dass wir alle dadurch gesegnet werden. Bis zum nächsten Mal.
2: Es ist 23 Uhr.
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4: Aber das Zweite, sagte der Herr Jesus dann, das Zweite ist ihm vergleichbar. Du sollst deinen Nächsten lieben wie dich selbst. Wir haben auch die Verantwortung, unseren Nächsten, andere Menschen zu lieben. Das ist die wichtige andere Seite der Liebe, wenn wir das so formulieren dürfen. Und Paulus hat versucht, dies immer wieder auch ihnen praktisch zu erklären, was das bedeutet. In Römer Kapitel 14 sehen wir die Probleme, die aufgekommen sind unter Brüdern und Schwestern. Und er erklärt ihnen dann, und wir lesen in Kapitel 14 ab Vers, wir könnten sagen Vers 12, weil in Vers 13 kommt dann das Darum. So wird also jeder von uns für sich selbst Gott Rechenschaft geben. Die Erinnerung daran, dass wir eines Tages vor dem Herrn Jesus Christus stehen und Antwort geben für unser Leben. Jeder für sich selbst wird das tun. Darum, schreibt der Apostel Paulus dann an die Römer, lasst uns nicht mehr einander richten, sondern das richtet vielmehr, dass dem Bruder weder ein Anstoß noch ein Ärgernis in den Weg gestellt wird. Dein Ziel ist es sozusagen, nicht ein Anstoß zu sein oder ihm ein Ärgernis zu werden. Ich weiß, ich bin überzeugt, in dem Herrn Jesus, dass nichts an und für sich unrein ist, sondern es ist nur für den unrein, der etwas für unrein hält. Und dann heißt es in Vers 15, wenn aber dein Bruder um einer Speise willen betrübt wird, so wandelst du nicht mehr gemäß der Liebe. Verdirb mit deiner Speise nicht denjenigen, für den Christus gestorben ist. Unsere Verantwortung ist wirklich hier, eine Gesinnung zu haben gegenüber unseren Nächsten, dass unsere Entscheidung nicht ihn zu Fall bringt oder ihn zum Stolpern bringt, sondern dass wir da sind, ihn zu ermutigen. Es wird uns etwas kosten. Es kann uns sehr wohl etwas kosten. Die Liebe ist nicht billig, möchte ich sagen. Die Liebe ist kostspielig zu lieben. Und jeder, der ein Vater oder eine Mutter ist, also ein Elternteil ist und Kinder hat, weiß darum, dass unsere Kinder zu lieben uns viel kostet an Emotionen, an Zeit, an Energie, Selbstlosigkeit, um den Kindern wirklich den Weg des Herrn zu zeigen. Wie können wir in dieser Liebe wachsen? Wenn wir zurückgehen zu Kapitel 2 von dem Philipperbrief, dann haben wir eine sehr bekannte Stelle, jedenfalls, dass sie den meisten bekannt ist. wo diese Selbstlosigkeit, diese Liebe wirklich ihren Ausdruck findet und wir daran erinnert werden sollen, welche Gesinnung, in welcher Gesinnung wir leben. Du kannst in der Liebe wachsen, indem du, und dann lesen wir in Kapitel 2, Vers 3, in welchem alle Schätze der Weisheit, Entschuldigung, für den Kolosser, Philippa Kapitel 2, tut nichts aus Selbstsucht oder nichtigem Ehrgeiz, sondern in Demut achte einer den anderen höher als sich selbst. Jeder schaue nicht auf das Seine, sondern jeder auf das des anderen. Denn ihr sollt so gesinnt sein, wie es Christus Jesus auch war, der, als er in der Gestalt Gottes war, es nicht wie ein Raub festhielt, Gott gleich zu sein, sondern er entäußerte sich selbst, nahm die Gestalt eines Knechts an und wurde wie die Menschen. Und wir sehen hier eine wunderbare Erinnerung der Liebe, die in uns sein sollen. Sondern in Demut achte einer den anderen höher als sich selbst. Nicht in Selbstsucht. Das ist diese Liebe, die überschwänglich ist. Du achtest nicht mehr auf das, was dir wertvoll und wichtig ist, sondern du achtest auf das, was dem anderen dient. Und du bist demütig. Und du siehst hier ein Beispiel in dem Herrn Jesus Christus, der die Herrlichkeit des Himmels verlassen hat und Knechtsgestalt angenommen hat. Haben wir so eine Liebe in unserem Herzen gegenüber unseren Nächsten und bedenken auch ihn in seiner Situation oder sie in ihrer Situation? Dass sie vielleicht aus ganz anderen Hintergründen kommt und das gar nicht so versteht. Und dass die Meinungsverschiedenheit, die wir haben, auch daher ist, dass sie eine andere Aufbringung hat, ein anderes Gemüt, ein anderes Denken und dass wir da in Liebe auf sie zukommen und ihre Lebenserfahrungen oder schlechte Erfahrungen, soziales Umfeld oder Traditionen und so weiter mit einbeziehen in unser Verständnis für sie oder für ihn und erkennen, dass wir hier ruhig nachgeben dürfen und nicht auf das bestehen müssen, wozu wir Freiheit hätten. Unsere Aufgabe ist es wirklich, in der Liebe überfließend zu sein, überströmend zu sein. Frage heute Abend an dich und an mich ist es, bin ich bereit, das zu praktizieren in meinem Leben? Eine Liebe, die überströmend ist zu meinem Gott und eine Liebe, die überströmend ist zu meinem Nächsten. Überströmend in Erkenntnis heißt es dann hier. Entscheidungen beruhen auf dem Besitz von diesen zwei Dingen, die wir jetzt sehen, Erkenntnis und allem Urteilsvermögen. Was ist diese Erkenntnis? Und wenn wir das zuerst lesen, denken wir vielleicht, jedenfalls denke ich dann automatisch an Bibelwissen, möchte ich sagen. Was sagt die Bibel zu diesem oder jenem Thema, wo ich eine Entscheidung jetzt fällen möchte? Sagt die Bibel, gibt dir ein Verbot oder eine Warnung hierzu oder gibt es hier Ermutigung oder Beispiele hierzu, wovon ich lernen kann, wie andere in der Vergangenheit reagiert haben, gehandelt haben und so weiter? Oder schweigt die Bibel dazu und mir ist sozusagen völlige Freiheit gegeben, wobei wir dann gesehen haben, dass der Herr uns trotzdem noch Prinzipien gibt, ob es erbaulich ist, ob es nützlich ist und so weiter, die uns dann helfen zu verstehen, ob es jetzt wirklich Gottes Wille ist, dass wir das tun. Aber meine Frage ist, ist das genug, wenn wir nur zur Schrift gehen? Und ich möchte das in keinster Weise mindern. Ich glaube, dass das der Grundsatz ist. Aber ich glaube und vermute, dass wir hier etwas weitergehen können in dem Verständnis auch, dass wir aus der Bibel gewinnen von dieser Erkenntnis, die wir haben sollen. Geht das weit genug? In dem Brief des Apostel Paulus an die Epheser, dass ein Parallelbrief ist, das etwa zur gleichen Zeit geschrieben wurde. Und wir sehen hier viele Dinge, die ähnlich sind in diesen Briefen. Aber in Epheser Kapitel 4 sehen wir hier eine Beschreibung des Fortschritts und Ziels des Wachstums des Leibes Christi. Und ich möchte geschwind auf Vers 11 schauen. Wenn ihr eure Bibeln habt, könnt ihr dorthin. Epheser Kapitel 4, Vers 11. Und er hat etliche als Apostel gegeben, etliche als Propheten, etliche als Evangelisten, etliche als Hirten und Lehrer. Und dann sehen wir diese vier verschiedene Arten von Personen oder fünf, je nachdem, ob ihr Hirtenlehre zusammenfasst in eins oder nicht. Das Ziel dieser Arbeit ist das Ausrüsten der Gläubigen zur Zurüstung der Heiligen, für das Werk des Dienstes, für die Erbauung des Leibes des Christus. Also die Vorbereitung, dass der Leib Christi ausgerüstet wird. Vers 13, bis wir alle zur was? Zur Einheit des Glaubens und der, achtet jetzt, und der Erkenntnis des Sohnes Gottes gelangen, zur vollkommenen Mannesreife und zum Maß der vollen Größe des Christus. Wir sehen hier, dass das Ziel des Wirkens dieser Männer, die Gott gegeben hat, der Gemeinde, dass die Gemeinde, der Leib Christi wächst, das Ziel ist, dass sie Mannesreife erhalten, und das ist ja das, was er auch im Philipperbrief sagt, in den Versen 1 bis, in den Versen 9 bis 11, dass das reife Entscheidungen sind, die wir lernen zu fällen. Und diese Reife wird so beschrieben, und der Erkenntnis des Sohnes Gottes gelangen. Ich glaube, dass wir hier vielleicht noch etwas genauer hinsehen dürfen, durch das, was der Apostel Paulus hier an die Epheser geschrieben hat, von dem, was es heißt in der Erkenntnis, wie er dann in Philipperbrief schreibt, ein Überströmen der Liebe zu haben in Erkenntnis, ist nicht nur Bibelwissen, sondern noch genauer den Herrn Jesus Christus zu kennen. Und das, glaube ich, bedeutet nicht nur wiederum ein Bibelwissen über den Herrn Jesus Christus, obwohl ich dem auch zustimme, wie schon in der ersten Runde, wenn wir das so sagen können, dass wir ein Bibelwissen haben dürfen. Wir lernen den Herrn Jesus Christus durch das Wort Gottes kennen. Aber Philippus sprach zum Herrn, in Johannes Kapitel 14, Vers 8 lesen wir, Philippus spricht, Herr, zeige uns den Vater, so genügt es uns. Und Jesus spricht zu ihm, so lange Zeit bin ich bei euch und du hast mich noch nicht erkannt, Philippus. Philippus war mit dem Herrn Jesus gewesen, er hatte nicht nur über ihn gelesen und von ihm gelernt, sondern er war mit ihm gegangen. Aber worum ging es da? Es ging dem Herrn da über dieses Werden wie Jesus Christus. Nicht nur erkennen, wie Jesus Christus ist und ein Denken zu haben und ein Wissen zu haben über den Herrn Jesus Christus, sondern wirklich, dass dies verwandelt wird in unserem Leben. Und das ist diese Erkenntnis, die wir haben dürfen. In Kolosser Kapitel 3, die Verse 9 bis 10, sehen wir, dass dies zum Ausdruck kommt. Wenn wir dort lesen, in der Erklärung, was es heißt, einen heiligen Wandel zu führen, lügt einander nicht an, da ihr ja den alten Menschen ausgezogen habt mit seinen Handlungen und den neuen angezogen habt, der erneuert wird, Achtung, zur Erkenntnis nach dem Ebenbild dessen, der ihn geschaffen hat. Das ist diese Erkenntnis, die wir haben dürfen, nach dem Ebenbild dessen, wessen? Des Herrn Jesu Christi. Dass wir lernen, so zu wandeln, zu denken, zu handeln, wie es der Herr Jesus Christus getan hat. Und dazu sind wir ja berufen. In Römer, Kapitel 8, Vers 29, lernen wir, denn die er zuvor ersehen hat, die hat er auch vorherbestimmt, was? Dem Ebenbild seines Sohnes gleichgestaltet zu werden. Und immer wieder sehen wir in der Lehre des Apostel Paulus, dass es unsere Aufgabe ist, nicht nur die Bibel zu kennen, ja. Nicht nur über den Herrn Jesus Christus zu lernen und zu wissen, ja. Aber dieses Überströmen der Liebe in Erkenntnis ist das, dass wir nun auch lernen, das, was der Herr Jesus Christus vorgelebt hat, auch in unserem Leben zu integrieren und auszuleben in unseren Entscheidungen. Und desto mehr wir mit dem Herrn Jesus wandeln, jeder Tag mit Jesus, schöner als der Tag vorher, desto mehr wir mit ihm wandeln, desto schöner wird es, wenn wir mehr und mehr sein Wesen in unserem Leben Raum geben. und so auch richtige Entscheidungen dann treffen. Ich weiß nicht, ob ihr mal Bilder gesehen habt von Ehepaaren. Mir wurden mal Bilder gezeigt von Ehepaaren, die schon viele Jahre miteinander leben. Ich sage mal 40, 50 Jahre. Und man sah in diesen Bildern, wie die Ehepaare, also Mann und Frau, sich zunehmend ähnlich aussahen. Und ich habe mir überlegt, ich weiß nicht, warum das ist, da gab es jetzt keine Erklärung oder sowas, das war nur so eine Bilderreihenfolge. Und man sah wirklich, sahen aus wie Geschwister, also sahen die Falten und die Gesicht, die Hauttönung und viele Dinge sahen sehr, sehr ähnlich aus. Das ist das eine. Das andere ist, dass wenn man solche Ehepaare kennenlernt, dass man feststellt, dass solche Ehepaare oftmals genau gleich denken. Die müssen gar nicht miteinander reden. Nun, bei meiner Frau und ich möchte nicht sagen, dass das so ganz glatt immer läuft. Da gibt es ja bei Hochzeiten diese Spiele, wo man Rücken an Rücken steht, sitzt oder was auch immer und dann einer hält einen Hammer und der andere einen Löffel und dann wird eine Frage gestellt, wer von euch ist der Sparsamste? Und dann soll derjenige zeigen, also du hältst einen Hammer hoch, wenn es der Mann ist und du hältst einen Löffel hoch, wenn es eine Frau ist und du kriegst desto mehr Punkte, desto mehr gleich gedacht wird. Und meine Frau und ich denken schon ziemlich gleich. Ich merke das. Vielleicht denkt sie so wie ich weiß nicht, oder ich denke so wie sie, oder ich denke ein bisschen wie sie und sie ein bisschen wie ich und wir haben uns so angeglichen. In dem Bild mit dem Herrn Jesus Christus ist es nicht, dass Jesus anfängt, so sich zu handeln wie wir, sondern wir nur uns an ihn anpassen. Aber es ist dieses gleiche Bild wie ein Ehepaar, das schon Jahre miteinander geht und da kommt irgendeine Situation auf und sie müssen nicht mal miteinander reden. Sie können nur Blicke wechseln und sie wissen schon beide. Genug gesagt. Gar nichts gesagt. Aber sie wissen genau. Oder einer kann für den anderen antworten oder die andere kann für den antworten und sie wissen beide. Meine Frau könnte zum Beispiel genau antworten, was ich am Morgen gerne habe in meiner Tasse. Oder was ich am Morgen gerne tue in dem Raum. Oder was auch immer. Sie weiß es genau. Und ich könnte vieles sagen über meine Frau, wahrscheinlich kenne ich sie nicht so gut, wie sie mich kennt, aber das dahingestellt, der Gedanke ist einfach hier, dass wenn wir den Herrn Jesus Christus erkennen, dass wir zunehmend schon antizipieren, also voraus oder mitdenken können, Jesus würde das und das wollen, so möchte ich jetzt das tun. Versteht ihr, was ich meine? Das ist, was der Apostel Paulus hier sagt. Was bedeutet das im Alltag? Im Alltag bedeutet das, wenn du in einen Bücherladen hineingehst. Und da sind verschiedene Abteilungen der Bücher. Und du denkst nun so wie der Herr Jesus Christus, diese Erkenntnis ist in dir gewachsen. Dann brauchst du gar nicht eine Bibel rausholen und nach Bibelversen schauen, um zu sehen, in diese Abteilung sollte ich nicht gehen oder in diese sollte ich gehen. Versteht ihr, was ich meine? Das ist ein einfaches Beispiel. Aber ich lerne so zu denken wie der Herr Jesus. Und so geht es dann, desto länger du mit dem Herrn Jesus wandelst, desto mehr du in seinem Wort bist, desto mehr du ihn erkennst, desto mehr du Erfahrungen mit ihm gemacht hast in deinem Leben. Das heißt, du wirst mehr und mehr wie Jesus. Einige von uns sind hier jung heute Morgen, heute Abend, jünger als die anderen. Manche sind sogar Kinder. Und ich weiß, wie es war, als ich jünger war und in meinem Elternhaus aufgewachsen bin. Mein Vater, ein Prediger, Diener des Herrn, mit festen Vorstellungen, was richtig und falsch ist, wo es lang geht, wie man es macht und so weiter. Und immer wieder kamen mal Situationen auf, wo ich anderer Meinung war als mein Vater. Und ich wollte dann die Denkweise haben, naja, er ist älter, ich bin jünger. Er hat seine Meinung, ich habe meine Meinung. Er kann gut denken, aber weißt du was? Ich auch. Und dann habe ich gedacht, naja, er ist nicht ganz in touch mit unserer Zeit. Also er hat nicht so den Bezug zu unserer Zeit und was so geht und so. Er versteht das nicht richtig. Und ich wollte sein Denken nicht annehmen. Und manchmal ist das so. Wir meinen, die älter sind, die, was weiß ich, sind altmodisch, sind vielleicht festgefahren oder sowas. Vielleicht trifft das zu. Aber ich möchte die Anwendung hier nehmen von dem, was wir gerade gelernt haben. Diese Erkenntnis des Herrn Jesu Christi und mehr verwandelt zu werden in sein Ebenbild, dauert was? Es dauert Zeit. Es bedarf Zeit in dem Wort Gottes. Es bedarf Erfahrung mit dem Herrn Jesus Christus. Und desto länger du mit dem Herrn Jesus Christus wandelst, weißt du was? Da wirst du verwandelt. Du wirst verändert. Und diese Männer und Frauen, denen der Herr in seiner Gnade Jahre des Wandels mit ihnen gegeben hat, sind verändert worden, mehr und mehr in das Ebenbild Jesu Christi. Sodass sie jetzt zunehmend so denken, wie er denkt. Und ein Verständnis haben, das ich als junger Mann nicht gehabt habe, der erst ein paar Jahre mit dem Herrn Jesus Christus gegangen ist. Und sie wussten besser als ich. Sie erkannten den Herrn Jesus. Mein Vater erkannte und erkennt immer noch den Herrn Jesus besser als ich. Und wisst ihr was? Entscheidungen, die ich damals hinterfragt habe und angegriffen habe und nicht akzeptieren wollte von meinem Vater. Wisst ihr was? Jetzt 20, 30 Jahre später, nachdem ich mehr und mehr mit dem Herrn gewandelt bin, und nicht, weil mein Vater mich irgendwie geprügelt hätte und geknechtet hätte und Denken aufgezwungen hat, sondern der Heilige Geist hat in meinem Herzen mehr und mehr gewirkt, sodass ich jetzt so vieles, was ich damals nicht verstehen konnte, genau gleich denke. Nicht, weil es mein Vaters Denken ist, sondern weil mein Vater von dem Wort Gottes geprägt und von dem Wirken des Heiligen Geistes mehr und mehr in das Ebenbild Jesu Christi verwandelt worden ist. Und ich dank der Gnade seines Wirkens jetzt auch diese Jahre mit ihm gegangen bin und mehr verwandelt werde in sein Ebenbild, sodass ich nun Entscheidungen treffe, anders als früher. In Liebe überströmen. Das sollte so sein, dass reifere Christen bessere Entscheidungen fällen können und dass jüngere Gläubige ihnen vertrauen und dem folgen. In Liebe überströmend in Erkenntnis. Das heißt, die Bibel verstehen, Jesus erkennen und lernen zu sein, so wie Jesus. Und dann heißt es, und allem Urteilsvermögen. Das ist ein ungewöhnlicher Begriff hier. Wird eigentlich nur noch in Hebräer 5, Vers 14 gebraucht und einmal noch in einer Verbform. Urteilsvermögen. Es bedeutet, aufgrund von Erfahrung oder Instinkt, und ich möchte das sehr vorsichtig benutzen, aber Instinkt, einen Sinn für das Richtige haben. Es steckt oder es geht über die Tatsachen hinaus. In Hebräer 5, Vers 14 heißt es, die feste Speise aber ist für die Gereiften, deren Sinne durch Übung geschult sind zur Unterscheidung des Guten und Bösen. Und da kommt es wieder, zur Unterscheidung des Guten und Bösen. Und dies ist das Wort Gottes und wir nehmen es an und keine Frage, aber es geht über das hinaus, was in der Schrift steht. Es heißt sozusagen, die Fähigkeit zu haben, zu entscheiden über das, was sozusagen da steht und es richtig zu entscheiden. Und wir benutzen den Begriff Instinkt. Ich möchte das so vielleicht veranschaulichen. Es gibt Fußballer, die spielen gut Fußball. Wir haben im Camp einen jungen Mann gehabt aus Stuttgart. Jetzt fällt mir sein Name gerade nicht ein, aber ist egal. Spielt sehr gut Fußball. Also er hat einen Schuss, da möchte er nicht im Tor stehen. Oder vielleicht nur in seinem Tor und nicht in dem, auf das er schießt, okay? Und knallhart, präzise, super, macht Spaß mit ihm Fußball zu spielen. Er war eigentlich ausgewählt, um in der deutschen Nationalmannschaft für die Jugend zu spielen. Er hat es aufgegeben und so weiter, das ist nicht das Ausschlaggebende. Aber solche besonderen Fußballer sind schon eine Freude, mit ihnen zu spielen. Aber auch unter ihnen, wenn du so eine ganze Gruppe von Profis zusammen hast, gibt es wieder Unterschiede. Und es gibt Leute, die einfach, wir könnten sagen, einen Instinkt haben für das Ball. Sie haben einen ungewöhnlichen Umgang mit dem Ball. Sie haben echtes Ballgefühl. Und sie wissen einfach wie, und ich weiß nicht, ob ihr gerne mal Nationalmannschaft anschaut. Ich schaue schon mal gerne hin und gucke zu, wie sie spielen. Und der Thomas Müller zum Beispiel, der gefällt mir einfach ein bisschen, ist egal, vielleicht gefällt er euch nicht, aber der scheint manchmal einfach irgendwie immer an der richtigen, nicht immer, manchmal wünsche ich ihm, warum steht es nicht an der richtigen Stelle, aber so oft steht er einfach an der richtigen Stelle, zum richtigen Augenblick, es sieht nicht geplant aus und er sagt selber manchmal, naja, er hatte nur so das Gefühl, er sollte dorthin oder sowas und dann kam der Ball dorthin und er hat ein Tor geschossen, irgendwie, man weiß gar nicht manchmal, wie er es da ins Tor reingekriegt hat, aber er hat so ein Ballgefühl dafür, er weiß einfach, wo er sein muss, zu welcher Zeit zum richtigen Geschickten. Im Krieg, habe ich gehört, gab es solche Männer. Die waren sehr erfahren, es stimmt, sie hatten schon viel erlebt und gesehen, aber viele der jüngeren Männer fanden so ältere Männer und bestimmte Männer und die hatten einfach einen Riecher für einen Hinterhalt. Es war oftmals ein sehr guter Hinterhalt und keiner hat erkannt, dass es ein Hinterhalt war. Aber solche Männer, denen ihr Wort hat man dann getraut. Und man ist nicht in, was weiß ich, in dieses Tal hineingegangen oder in diese Schneise oder was auch immer, weil er gesagt hat, nein, da habe ich kein gutes Gefühl. Es geht über die Tatsachen hinaus und das ist der Gedanke hier und wir möchten vorsichtig sein, aber es ist so wie eine Bärenmutter. Sie hat ihre kleinen, nicht Küken, wie heißen die kleinen Kitze oder was auch immer, die kleinen Bären mit sich und die spielen da am Bach oder irgend sowas. Und dann auf einmal ist die Friede, Freude, Eierkuchenzeit vorbei und die Mutter gibt ein Geräusch von sich, der Warnung und komm Kinder, jetzt wollen wir gehen. Und die Kinder wollen nicht, die spielen da im Bach oder suchen sich noch einen Fisch oder irgendwas. Und sie wird dann sehr dringlich. Und gibt denen dann einen richtigen Klacks oder Schlag oder sowas. Und dann wissen die, oh, jetzt ist es ernst, die Mama meint es ernst. Und dann hauen sie ab, weil die Mutter irgendwie gemerkt hat, das Licht ist nicht normal, nicht richtig. Oder irgendwas hat sie gerochen in der Luft. Und irgendwie, sie fühlt sich nicht mehr hier sicher mit ihren kleinen Bären. Und sie sagt, jetzt weg. Sie hat einen, und wir sagen, einen Instinkt, dass da was nicht stimmt, da kommt was, das ist gefährlich. Und das ist der Gedanke hier. Und allem Urteilsvermögen. Und um das bete ich, dass eure Liebe noch mehr und mehr überströme in Erkenntnis und allem Urteilsvermögen, damit ihr prüfen könnt, worauf es ankommt. Das ist das Ziel, die beste Entscheidung zu fällen. Und was ist die Auswirkung dessen jetzt? Das sehen wir noch zum Schluss. Sodass ihr lauter und ohne Anstoß seid. Sodass ihr lauter und ohne Anstoß seid. Das ist die Auswirkung auf meinen Charakter. Auf das, was ich bin. Lauter bedeutet, ist eine Zusammensetzung im Griechischen aus zwei Begriffen. Sonne und richten oder urteilen. Sonne und urteilen. Und dieser Begriff lauter bedeutet, bei genaueren prüfenden Blick zu bestehen. Das ist die einfache Bedeutung. Der Gedanke kommt daher, dass wenn die Sonne kommt, das helle Licht sozusagen, bei dem hellen und bei dem guten Prüfen, bei dem genauen Prüfen, besteht es. Im Griechischunterricht hat man uns erzählt, dass damals es viele Töpfer Waren gegeben hat und das war viel Mühe, so einen Topf zu, was weiß ich, zu machen und so weiter und zu brennen und alles fertig zu machen und so. Und manchmal haben diese Töpfe einen kleinen Haarriss gekriegt. Und der Töpfer wollte aber trotzdem noch sein Geld für seine Ware kriegen und so hat er Wachs genommen und hat diese kleine Fuge mit einem dünnen Wachs beschichtet, sodass man es nicht mehr sehen konnte. Aber die Töpfer, die dieses Elekrines waren, also das war eine Bezeichnung für die wohl, Elekrines-Töpfer, das waren die, die bereit waren, ihre Ware an einem Platz auszustellen, wo es im hellen Sonnenlicht war, wo die Sonne die ganze Zeit drauf strahlen konnte, weil, wenn die Sonne drauf strahlte, wenn da Wachs war,
5: dann würde es nicht bestehen, dann würde es schmelzen und herauslaufen und jeder würde sehen, dieser Topf ist nicht gut. Er würde nicht der Prüfung des Lichtes bestehen. Wenn wir aber lernen, Entscheidungen zu fällen, die in dieser überströmenden Liebe, in Erkenntnis und allem Urteilsvermögen gefällt worden sind, wo wir erkannt haben aus der Reife unseres Charakters heraus, dass das das Beste ist, dann wird unser Charakter einer sein, der lauter ist. Das bezieht sich auf uns. Der zweite Begriff hier: Ich werde ein unanstößiger Mensch sein. Die Wortbedeutung hier ist nicht zum Nicht-Stolpern verursachen. Also es bedeutet Stolpern verursachen und dann ist da eine Negierung davor, also Nicht-Stolpern verursachen. Das heißt, ich treffe solche Entscheidungen, wie wir auch in Römer 14 gesehen haben, die meinen Nächsten nicht zum Stolpern bringen. Und so sehen wir hier die Auswirkungen guter Entscheidungen haben eine Auswirkung auf meinen Charakter und auf das Leben meines Nächsten. Und dann sehen wir hier, heißt es weiter, bis auf den Tag des Christus, erfüllt mit Früchten der Gerechtigkeit, die durch Jesus Christus gewirkt werden, zur Ehre und zum Lob Gottes. Erfüllt mit den Früchten der Gerechtigkeit. Gerechtigkeit ist das, was Gott angenehm ist. Das heißt, unser Leben, wenn wir solche Entscheidungen fällen, wird voll und überlaufen mit den Dingen, die Gott wohlgefällig sind. Bis auf den Tag des Christus. Ich weiß nicht, wie ihr denkt in eurem Alltag. Ich weiß, ich werde auch manchmal mitgerissen von den Verantwortungen und Erwartungen des Alltages, von Leuten, die kommen und klingeln oder telefonieren oder was auch immer, und man kann sehr abgelenkt werden. Aber ich versuche immer wieder, mich zurückzubesinnen. Und wenn es erst am Ende des Tages ist, und zu fragen, Herr, eines Tages werde ich vor dir stehen. Wie war dieser Tag heute? War das ein Tag, wo ich Entscheidungen getroffen habe, die dir wohlgefällig sind? Manchmal denken wir, oh ja, schon lange spricht man von der Wiederkunft des Herrn, aber der Apostel Paulus hat oft die Geschwister daran erinnert, diese Denkweise zu haben. In 1. Thessalonicher 3, Vers 13, damit er eure Herzen stärke und sie untadelig seien in Heiligkeit vor unserem Gott und Vater, bei der Wiederkunft unseres Herrn Jesus Christus mit allen seinen Heiligen. Oder in 1. Johannes 2, Vers 28 heißt es, und nun, Kinder, bleibt in ihm, damit wir Freimütigkeit haben, wenn er erscheint, und uns nicht schämen müssen vor ihm bei seiner Wiederkunft. Und manchmal ist es so, wir denken, naja, das war vor so vielen Jahren geschrieben und damals sollten sie schon denken, ja, bald kommt der Herr wieder und deswegen müssen wir unser Leben entsprechend ordnen. So lange ist es nicht eingetreten. Warum soll ich da jetzt so denken? Dann sollten wir vielleicht erinnert werden an Matthäus 24, 44. Denn der Sohn des Menschen kommt zu einer Stunde, da ihr es nicht meint. Wir leben in einer Zeit, glaube ich, wo die Menschen eigentlich denken, Jesus Christus wird nicht wiederkehren. Schon so lange nicht gekommen, er wird nicht wiederkehren. Nun, ich möchte euch zum Nachdenken geben. In unserer Familie reden wir immer wieder davon. So viele, tausende Jahre, hat man gedacht, Israel wird nie ein eigenes Land haben. Seit 1948 ist das Undenkbare wahr geworden. Israel hat wieder ihr eigenes Land. Und wenn ihr etwas über die Endzeit wisst, dann wisst ihr, dass Europa zusammenkommen wird und so weiter. Ich gehe nicht auf das ein, aber auch ein Militär haben wird. Wisst ihr, was letzte Woche vorgeschlagen wurde von Frau Dr. Merkel? Für mich war das wow. Sie hat vorgeschlagen, dass Europa sich ein Heer, eine Armee zusammenstellt oder was auch immer. Ich sehe schon, dass Dinge die der Herr in seinem Wort sagt, werden in den letzten Tagen geschehen, dass er dann wieder bald wiederkommen wird, sich zusammenfügen. Aber leben wir in dieser Denkweise, dass der Herr bald wiederkommen wird. Und das Ziel des Lebens eines Christen ist zur Ehre und zum Lob Gottes. Was gibt Gott die Ehre durch mein Leben? Mein Charakter. Wie erhalte ich einen guten Charakter oder einen ehrenswerten Charakter, der ihn preist? Durch ausgezeichnete Entscheidungen. Wie bin ich sicher, dass meine Entscheidungen richtig sind? Indem, dass ich sie in überfließender oder überströmender Liebe, in der Erkenntnis und allem Urteilsvermögen mache. Was für ein Leben führst du? Und ich stelle mir die gleiche Frage. Lebe ich bewusst jeden Tag und in den vielen, vielen Entscheidungen, die ich habe, will ich die beste Entscheidung treffen? Prüfe ich alles, damit ich weiß, worauf es ankommt, was das Beste ist? Und wähle dann das, damit mein Leben zunehmend dem Herrn wohlgefällig ist, ihm Ehre bringt und ihm Lob bringt, damit ich mich freuen kann auf den Tag, an dem er zurückkommt. Möge der Herr in seiner Gnade wirklich in uns Wachstum schenken, dass wir dieses Gebet, das der Apostel Paulus für die Philipper gehabt hat, zu Herzen nehmen und so vielleicht morgen, übermorgen und heute Abend zunehmend in das Ebenbild Jesu Christi verwandelt werden. Zu seiner Ehre, lasst uns beten. Unser lieber himmlischer Vater, wir sind dir von Herzen dankbar, dass wir diese Worte des Apostel Paulus haben betrachten dürfen, diese zwei Abende, daran erinnert worden sind, wie alle unsere Entscheidungen dir wichtig sind, dass wir lernen dürfen, in einer wirklichen Abhängigkeit und Ausrichtung auf dich und in Liebe gebadet, in der Erkenntnis deines Wortes, deiner selbst und zunehmend in dem, dass wir mehr dem Herrn Jesus Christus gleich werden, die besten Entscheidungen fällen. Die ausgezeichnet sind, die dich ehren. Hilf uns, Herr, dass wir bereit sind, demütig zu sein und ja, das zu wählen, was dir wohlgefällig ist. Danke für dein Wort. Danke für deinen Geist, der in unseren Herzen wirkt. In Jesu Namen bete ich dies. Amen.
6: 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Von Kevin Mattia hörten Sie die Fortsetzung des zweiten Teils zu dem Thema Grundlagen für Gott wohlgefällige Entscheidungen.

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1: Steht die Bibel für die Unterdrückung der Frau? Das ist in manchen Kreisen eine gängige Vorstellung. Aber denk einmal an all das, was Jesus für Frauen tat. Zur Zeit Jesu wurden Frauen oft nur als Teil des Besitzes betrachtet. Doch dann erschien Jesus auf der Bildfläche und behandelte Frauen als wertvolle Menschen, indem er ihnen Respekt und Freundlichkeit erwies. Als er an Pfingsten den Heiligen Geist sandte, waren Männer und Frauen anwesend und die Prophetie wurde erfüllt, dass Gott seinen Geist auf Söhne und Töchter ausgießen würde. Aus dem ganzen Neuen Testament wird deutlich, dass Männer und Frauen gleichermaßen Teil des Leibes Christi sind. Paulus schreibt in seinem Brief an die Galater: Denn ihr alle, die ihr in Christus hineingetauft seid, ihr habt Christus angezogen. Und dann fügt er hinzu: Da ist weder Mann noch Frau, denn ihr seid alle einer in Christus Jesus. Wenn du beobachtest, dass dem christlichen Glauben die Unterdrückung der Frau angelastet wird, dann erinnere dich an das, was die Bibel sagt. Männer und Frauen haben verschiedene Rollen, aber sie haben in derselben Weise Anteil an den Segnungen der Erlösung und denselben Zugang zu Gott durch Jesus Christus.
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4. Oktober. Denn von dir kommt alles, und aus deiner Hand haben wir dir gegeben. 1. Chroniker, Kapitel 29, Vers 14. Eine Andacht von Daniel Beck. Alles kommt von ihm. Stellen Sie sich vor, Ihr Kind streckt Ihnen sein selbstgemaltes Bild entgegen. Sie betrachten es und können nur mit sehr viel Fantasie erahnen, was hier dargestellt sein könnte. Trotzdem freuen Sie sich darüber. Doch wieso eigentlich? Schließlich haben doch Sie Ihrem Kind das Malen beigebracht, das Papier besorgt und die Stifte gekauft, mit denen dieses Bild gemalt wurde. Vermutlich können auch Sie selbst weitaus besser malen. Trotzdem findet dieses Bild einen Ehrenplatz an Ihrer Küchenwand. Warum? Weil Ihr Kind Ihnen mit diesem Bild eine Freude machen wollte. Niemand hat Ihrem Kind das aufgetragen, sondern es hat selbst den Entschluss dazu gefasst. Bei Gott ist es ähnlich. Alles, was wir sind, was wir können und was wir haben, kommt von ihm. Er hat uns geschaffen, er hat uns begabt und er hat uns ausgestattet. Alles haben wir aus seiner Hand empfangen, wie es auch im Tagesvers heißt. Wenn wir Gott unseren Dank bringen, zum Beispiel in Form von Lobliedern, Geschenken und Unterstützung anderer Menschen und so weiter, dann machen wir nichts anderes als das Kind, das seinen Eltern ein selbstgemaltes Bild schenkt. Auch Gott könnte alles, was wir ihm bringen können, so unendlich viel besser und schöner machen. Er ist weder auf uns noch auf das von uns Gebrachte angewiesen. Wir können ihm also nur einen kleinen Teil dessen, was er uns gegeben hat, wieder zurückgeben. Und das Geniale ist, Gott freut sich trotzdem darüber. Warum? Weil er uns mit einem freien Willen ausgestattet hat. Entsprechend freut er sich darüber, wenn wir von uns aus zu ihm umkehren, ihm vertrauen und ihm unseren Dank und unser Lob entgegenbringen. Es zeigt, dass wir die wahre Quelle unserer Erzeugnisse und unseres Fortschritts erkannt haben und ihm die alleinige Ehre dafür geben wollen. Frage: Haben Sie Gott heute schon für all das Gute in Ihrem Leben Danke gesagt? Tipp: Dankbarkeit macht das Leben erst reich. Bibellese: 2. Korinther, Kapitel 9, Verse 6 bis 15. Dies aber sage ich: Wer sparsam sät, wird auch sparsam ernten, und wer segensreich sät, wird auch segensreich ernten. Jeder gebe, wie er sich in seinem Herzen vorgenommen hat, nicht mit Verdruss oder aus Zwang, denn einen fröhlichen Geber liebt Gott. Gott aber vermag euch jede Gnade überreichlich zu geben, damit ihr in allem alle Zeit alle Genüge habt und überreich seid in jedem guten Werk. Wie geschrieben steht: Er hat ausgestreut, er hat den Armen gegeben, seine Gerechtigkeit bleibt in Ewigkeit. Der aber Samen darreicht dem Seemann und Brot zur Speise, wird eure Saat darreichen und mehren und die Früchte eurer Gerechtigkeit wachsen lassen. Und ihr werdet in allem reich gemacht zu aller Aufrichtigkeit im Geben, die durch uns Danksagung Gott gegenüber bewirkt. Denn die Besorgung dieses Dienstes füllt nicht nur den Mangel der Heiligen aus, sondern ist auch überreich durch viele Danksagungen zu Gott. Denn infolge der Bewährung dieses Dienstes verherrlichen sie Gott wegen des Gehorsams eures Bekenntnisses zum Evangelium Christi und wegen der Lauterkeit der Gemeinschaft mit ihnen und mit allen. Und im Gebet für euch sehnen sie sich nach euch wegen der überragenden Gnade Gottes in euch. Gott sei Dank für seine unaussprechliche Gabe.

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Liebe Geschwister, das ist heute, bis auf Weiteres, die letzte Predigt über den Epheserbrief hier in der Gemeinde. Ja, ich habe als Aufgabe, über Epheserbrief die Kapitel 4 bis 6 zu predigen. Und das Thema der Predigt lautet: Woran ist der erlöste neue Mensch zu erkennen? Und das geht heute ziemlich schnell durch diese drei Kapitel. Ich habe 6 Predigtpunkte. Ich hätte gern noch einen 7. gehabt, aber ich wollte mir da noch keinen aus dem Fleisch schneiden. Also 6 Predigtpunkte gibt's heute. Und ich habe dazu dann als Grundlage bestimmte Verse aus Epheser 4 bis 6. Der wohl wichtigste Eingangsvers ist dann Kapitel 4, Vers 1. Wo Paulus schreibt: Wandelt würdig eurer Berufung. Wandeln heißt so viel wie, ja, sein Leben zu führen, entsprechend der Berufung, mit der Gott uns berufen hat. Und Paulus unterscheidet hier 2 Aspekte, was unsere Berufung anbetrifft. Da blicken wir zum einen zurück auf die Erwählung durch Gott. Gott hat uns dazu berufen, von Anfang an, dass wir zum Glauben an Jesus Christus kommen und in ihm eine neue Kreatur sind. Und dann geht's bei der Berufung auch um die Vollendung. Da blicken wir voraus auf den Tag, wenn Jesus wiederkommt und wir leiblich auferstehen werden. Und diese Spannung, also jetzt schon sind wir erlöst und wir werden noch erlöst, das prägt auch unsere Heiligung. Das Thema, woran ist der erlöste neue Mensch zu erkennen, ergibt sich auch aus der Einteilung der Menschheit, die Paulus in Epheser 4 vollzieht, den Versen 22 bis 24. Wir werden einige Bibelstellen miteinander heute lesen, nicht den gesamten Text. In Epheser 4, 22 bis 24, da macht der Apostel Paulus deutlich, es gibt einen Typ alter Mensch, der ist dadurch gekennzeichnet, dass er sich gegen Gott auflehnt und nicht zu seiner Verherrlichung leben möchte. Demgegenüber gibt es den Typ neuer Mensch. Der neue Mensch ist dadurch geprägt, dass er von Gott geistliche Gaben empfängt und in einem neuen, von Gott geschenkten Leben wandelt. Bis heute gibt es einen vollkommenen Vertreter der neuen Menschheit. Das ist Jesus Christus. Aber durch ihn gehören wir, die wir an ihn glauben, auch schon zu dieser neuen Menschheit, obwohl wir jetzt noch nicht vollkommen sind. Rechtlich gehören wir zu 100% zu diesem neuen Typ Menschheit. Wir empfangen schon in diesem Leben, bevor wir vollendet werden, reichlich geistliche Gaben von Gott. Durch die werden wir dazu befreit, ihn zu verherrlichen. Und ich werde mir heute, ja, Zeit nehmen, den neuen Typ Mensch zu beschreiben, wie Paulus das in Epheser 4 bis 6 macht. Vielleicht hier für euch so eine kleine Hilfe. Also ich stand ja vor der Aufgabe, die Kapitel 4 bis 6 zusammenzufassen für eine Predigt. Ja, wie macht man das denn? Habe ich gewürfelt bei den einzelnen Versen? Auch den berücksichtige ich, den nicht? Nee, es gibt so ein paar Grundlagen. Vielleicht helfen die euch auch. Also wenn man zum Beispiel Epheser 4 bis 6 liest, da fällt einem auf, Paulus wechselt hin und her. Alter Mensch, neuer Mensch, tut nicht mehr dies und das, sondern vielmehr tut jetzt dies. Wenn man zusammenfasst, beschränkt man sich auf diese positiven Sätze. Tut nicht mehr dies, lasse ich heute weitgehend weg, sondern tut dies, das Gute, was dem neuen Menschen entspricht. Darauf liegt heute der Schwerpunkt.
Ja, beim Lesen von Epheser 4 bis 6 fallen mindestens 6 Merkmale ins Auge, die ich zusammen mit euch nacheinander betrachten möchte. Sie haben zu tun mit Gemeinde, mit Gehorsam, mit Weisheit, mit Gebet, mit praktischer Frömmigkeit und Mission. Also, woran ist der erlöste Mensch zu erkennen? Der erste Punkt, Stichwort Gemeinde. Der erlöste neue Mensch gehört zu einer christlichen Ortsgemeinde und lebt in Harmonie mit den Geschwistern zusammen. Ich skizziere den neuen Menschen heute rein positiv. Ich gehe davon aus, es gibt diese Wirklichkeit, auch wenn wir tatsächlich kämpfen müssen, dass dieser neue Mensch in uns Gestalt gewinnt. Ich lese dazu aus Epheser 4, erst einmal die Verse 2 und 3 und dann die Verse 29 und 32. Ich lese nach der neuen Genfer Übersetzung. Seid allen gegenüber freundlich und geduldig und geht nachsichtig und liebevoll miteinander um. Setzt alles daran, die Einheit zu bewahren, die Gottes Geist euch geschenkt hat. Vers 29. Das, was ihr sagt, soll gut, angemessen und hilfreich sein. Dann werden eure Worte denen, an die sie gerichtet sind, wohltun. Vers 32. Geht freundlich miteinander um. Seid mitfühlend und vergebt einander, so wie auch Gott euch durch Christus vergeben hat. Paulus hat in den ersten 3 Kapiteln des Epheserbriefes unter anderem hervorgehoben, wie grandios die Schöpfung der christlichen Gemeinde ist. Sie ist das Prunkstück der neuen Schöpfung. Denn der Mittelpunkt der christlichen Gemeinde ist Jesus Christus. Und diejenigen, die ihn umgeben, die sind von ihm erkauft worden durch seinen Tod am Kreuz. Und durch die leibliche Auferstehung werden sie ihm, was seine menschliche Natur anbetrifft, gleichgemacht. Das ist der Hauptgrund dafür, dass die Gemeinde das Prunkstück der neuen Schöpfung ist. Wir sind durch Jesus Christus zu einer Einheit zusammengeschweißt worden. Und jetzt gibt es natürlich sowas wie eine weltweite Gemeinde. Aber es ist schwierig, sich mit den Christen in aller Welt zu vereinen. Man macht das am besten in der Ortsgemeinde. Wir sind begrenzte Wesen. Ich sag mal, so wie hier jetzt. Wie viele Gemeindeglieder habt ihr? Genügend. Ja, also man hat reichlich zu tun, in lebendige Beziehungen zu den Gemeindegliedern zu treten. Paulus hebt hier hervor, welche Bedeutung Worte haben, wie wir miteinander reden. Er spricht von Freundlichkeit, Geduld, Nachsicht, liebevollem Umgang. Vers 3 dann, setzt alles daran, die Einheit zu bewahren, die Gottes Geist euch geschenkt hat. Die Einheit der Gemeinde besteht in harmonischen Beziehungen, die von Gott selber gestiftet worden sind. Eure Aufgabe ist es, diese Beziehungen zu bewahren, darin zu leben. Der erlöste Mensch ist darin zu erkennen, dass er sich einer konkreten Ortsgemeinde zuzählt. Ich sehe heute insbesondere die Herausforderung, dass man sich nicht in den sozialen Medien verliert. Also es gibt ermutigende Zeugnisse, dass tatsächlich viele Menschen durch die sozialen Medien zum Glauben kommen. Das ist aber dann nur der erste Schritt. Zum Glauben kommen, dadurch alleine wird ein Mensch nicht gerettet, sondern dadurch, dass er im Glauben ausharrt, durch Gottes Gnade. Und eins der Hauptmittel, das Gott eingesetzt hat, dass ein Mensch im Glauben ausharrt bis ans Ende, ist eine christliche Ortsgemeinde. Freue dich, wenn du Teil einer solchen Gemeinde bist und dort die Liebe Gottes selber erfährst und an andere weitergibst. Das war der erste Punkt. Woran ist der erlöste Mensch zu erkennen? Das zweite Kennzeichen, Gehorsam. Der erlöste Mensch ist mit Jesus Christus vereint. Auch hier
ein paar Verse aus Epheser 4, die Verse 13, 15 und 24. Das soll dazu führen, dass wir alle in unserem Glauben und in unserer Kenntnis von Gottes Sohn zur vollen Einheit gelangen und dass wir eine Reife erlangen, deren Maßstab Christus selbst ist, in seiner ganzen Fülle. Vers 15. Wir sollen in einem Geist der Liebe an der Wahrheit festhalten, damit wir im Glauben wachsen und in jeder Hinsicht mehr und mehr dem ähnlich werden, der das Haupt ist, Christus. Und dann Vers 24. Wir sollen den neuen Menschen anziehen, der nach Gottes Bild erschaffen ist und dessen Kennzeichen Gerechtigkeit und Heiligkeit sind, die sich auf die Wahrheit gründen. Der neue Mensch, den hat Gott selbst geschaffen nach seinem Bild. Und er hat eine vollkommene Ausprägung, das ist der Mensch gewordene Sohn Gottes, Jesus Christus. Er ist für unsere Schuld gestorben, er ist von den Toten auferweckt worden. Durch ihn ist eine neue Menschheit entstanden, die in Ewigkeit lebt und die Gottes Herrlichkeit in vollkommener Weise widerspiegelt. Jesus ist der Anführer dieser neuen Menschheit. Er nennt uns, die wir an ihn glauben, schon jetzt seine Brüder und Schwestern. Und wir glauben an Jesus, wir vertrauen ihm unser Leben an auf der Grundlage des Evangeliums, das uns durch die Apostel in verbindlicher Form überliefert worden ist. Rechtlich gehören wir in Gottes Augen schon jetzt zur neuen Menschheit, weil wir mit Christus vereint sind. Und wir erfahren durch den Heiligen Geist auch schon in diesem Leben die Kräfte der neuen Schöpfung. Das zeigt sich darin, dass wir zwar nicht perfekt sind in diesem Leben, aber sichtbar den Menschen, den Typ neuer Mensch repräsentieren. Also es scheint für Paulus selbstverständlich zu sein, dass ein Christ, wenn er auch nicht sündlos ist, ist er nach außen in Gesinnung und Tat als Christ zu erkennen. Mehr oder weniger. Ja, der Typ neue Menschheit hat in Jesus seine vollkommene Ausprägung. Aber es gibt im Neuen Testament so Stellen, wo man so ein bisschen drüber stolpern kann. Mir fällt jetzt dieser Vers ein im ersten Johannesbrief, wo der Apostel davon spricht, es ist leicht, Gottes Gebote zu halten. Also was macht es uns schwer, Gottes Gebote zu halten? Das böse Herz, das uns immer noch auch bestimmen möchte. Wenn wir die Einheit mit Jesus erleben, durch den Glauben, ist es leicht, entsprechend der neuen Schöpfung zu leben. Jesus ist für uns da ein großes Vorbild, aber auch der Apostel Paulus denkt insbesondere an seine Korintherbriefe, wo er viel Persönliches auch von sich erzählt, wie er mit seiner Freiheit umgeht. Und dann gibt er so Grundsätze, ne? Obwohl ich frei bin von allen, habe ich mich allen zum Sklaven gemacht, auf dass ich auf jegliche Weise Menschen für Jesus gewinne. Und so kann es auch bei euch in der Gemeinde sein, dass es Christen gibt, die sind schon länger im Glauben, bei denen ist schon mehr sichtbar vom neuen Menschen und die sollen sich ohne Scheu als Vorbild für andere Gemeindeglieder hinstellen. Das ist kein Hochmut, das ist Liebe. Ja, wir kämpfen in diesem Leben fröhlich darum, mit Jesus vereint zu sein und den Typ neue Menschheit mit unserem Leben würdig zu repräsentieren. Dafür braucht es, und damit komme ich zum dritten Punkt, Weisheit. Wir überlegen uns sorgfältig, wie wir Gott dienen können.
Der Apostel Paulus schreibt dazu Epheser 4, Vers 23. Ihr wurdet gelehrt, euch in eurem Geist und in eurem Denken erneuern zu lassen. Und dann Kapitel 5, Vers 10. Überlegt bei dem, was ihr tut, ob es dem Herrn gefällt. Vers 16. Macht den bestmöglichen Gebrauch von eurer Zeit. Also, erlöste Menschen sind dadurch geprägt, dass sie ethische Grundsätze, die Jesus Christus gelehrt hat, verinnerlicht haben. Also Jesus selber, und Paulus lehnt sich dann daran an, hat seine Ethik zusammengefasst im Doppelgebot der Liebe. Wir sollen Gott lieben von ganzem Herzen und unseren Nächsten wie uns selbst. So, wenn man das verinnerlicht, dann weiß man ungefähr, wie andere Gebote umzusetzen sind. Und es werden dann auch Bereiche konkret angesprochen. Aber nicht sämtliche Bereiche, die uns heute bewegen. Das ist doch gar nicht möglich. Deswegen lehrt die Heilige Schrift uns auch das Prinzip Weisheit. Weisheit besteht darin, Grundsätze der christlichen Ethik in konkreten Situationen umzusetzen, wo man kein Bibelvers konkret findet. Vielleicht ein Beispiel. Also das ist schon im Alten Testament so. Da gibt's die 10 Gebote. Die sind so die Grundlage für die Ethik im Alten Testament. Das wird dann weiter ausgeführt in den Gesetzestexten. 2. Mose, 3., 4., 5. Mose. Also da gibt's reichlich zu lernen. Aber es gibt dann ein Bewusstsein im Alten Testament dafür, damit sind nicht bei weitem nicht alle Einzelfälle abgedeckt. Deswegen gibt's sowas wie das Sprüchebuch vom König Salomo. Da wird aus dem praktischen Leben lauter Beispiele aufgegriffen, in Sprücheform. Manchmal fragt man sich, ja, der Spruch, wie wende ich den an? Genau das ist das Anliegen. Es sind teilweise Rätselsprüche. Sie laden uns ein, weise zu werden, um Grundsätze auf verschiedene Lebensbereiche anzuwenden. Davon geht Paulus hier im Epheserbrief auch aus. Macht den besten Gebrauch von eurer Zeit. Ja, wir sind dazu von Gott berufen, ihn von ganzem Herzen, von ganzer Seele und mit all unserer Kraft zu lieben. Er will unser größtes Glück, unser höchstes Gut sein. Dann will Gott, dass wir unseren Nächsten lieben wie uns selbst. Unsere Weisheit zeigt sich dann darin, wie wir die vielen Gaben, die Gott uns durch seinen Geist darreicht, zu seiner Verherrlichung verwenden. Nehmen wir als Beispiel die Gabe der Zeit. Jeder von uns hat 24 Stunden am Tag. Im Durchschnitt leben wir 70 bis 80 Jahre. Damit kann man ja schon mal umgehen. Okay, ich habe 70, 80 Jahre für ein sinnvolles Leben auf dieser Erde. Und dann kann man grob planen. Wie will ich mein Leben strukturieren? Okay, was will ich Familie haben oder will ich ehelos leben? Welchen Beruf will ich ergreifen? Will ich möglicherweise in die Mission gehen? Das sind alles Fragen, wo Gott uns keine Vorschriften macht, liebe Geschwister, sondern wo er uns dazu aufruft, in Weisheit Entscheidungen zu treffen. Ich beobachte es hin und wieder, dass insbesondere junge Christen danach fragen, ja, was ist jetzt, wie will Gott mich in meinem Leben führen? Und warten dann auf bestimmte Zeichen, dass Gott ihnen das deutlich macht. Ich glaube, diese Zeichen gibt's in der Regel nicht. Ich glaube daran, dass Gott dir eher Weisheit gibt, damit du dich in Gottes Wort vertiefst, andere Geschwister fragst, wie beurteilt ihr mich? Was kann ich gut? Was kann ich weniger gut? Wo könnte mein Weg lang gehen? Und dritter Aspekt wäre, wozu hast du Lust vor Gott? Was denkst du, was sind deine Gaben?
Es gibt viele hilfreiche Bücher zu diesem Thema. Eins ist von, ich komme jetzt nicht auf den Namen, der Titel ungefähr lautet, leg einfach los. Warte nicht auf irgendwelche Zeichen. Mach's nicht wie Gideon, sondern geh los. Wer aus Glauben handelt, wer aus Glauben lebt, der kann eigentlich keine Fehler machen vor Gott. Damit ist nicht gesagt, dass keine Probleme kommen. Manche glauben, oh, jetzt bin ich diesen Weg eingeschlagen und da kommen Probleme. Da muss es ja wohl der falsche Weg gewesen sein, den ich eingeschlagen habe. Wo steht das denn in der Bibel? Wo steht denn in der Bibel, dass wenn ich den Weg Gottes einschlage, ich frei bleib von Problemen? Nirgendwo. Ich würde sogar sagen, wenn ihr euch die Apostelgeschichte durchlest, ab wann waren die Apostel umso gewisser, dass sie die richtigen Zeugen für Jesus waren? Apostelgeschichte 5, als sie zum ersten Mal Prügel bekommen haben. Da haben sie gewusst, wir müssen auf dem richtigen Weg sein, weil das hat Jesus uns ja angekündigt. Ja, also Weisheit, wählt den Weg, der euch die größte Freude an Gott verheißt. Zeit und Geld, Familie, Gemeinde, Arbeit, Umgang mit sozialen Medien. Wir wägen weise ab, wie wir Gott in diesen Bereichen verherrlichen können. Wir sehen die Gefahr, dass wir unser Leben in Dingen verlieren können, die nicht ausdrücklich verboten sind, aber die uns auch geistlich nicht weiterbringen. Kann man sich auf Amazon Prime eine Serie angucken, die jetzt ethisch relativ neutral ist? Ja, vielleicht. Aber müssen es jetzt alle 5 Staffeln sein? Also, dass man, ich weiß nicht, 200 Stunden dafür aufwendet, diese Serie zu gucken, was ich innerhalb von 3 Monaten, überlegt mal so, wie viel Zeit geht da flöten? Ähnlich ist es jetzt auch im Zusammenleben der Gemeinde, nochmal Stichwort Weisheit. Es kann hier vorkommen, dass Glaubensgeschwister in nachrangigen Fragen des Glaubens ihrem eigenen Gewissen folgen und dass möglicherweise bestimmte Geschwister das nicht nachvollziehen können. Und sie müssen es trotzdem respektieren. Also angenommen, da ist ein junger Christ, der steht davor, vor der Berufswahl. Er fragt Geschwister in der Gemeinde und, weiß ich, 3 Dinge stehen zur Auswahl und von allen Seiten hört er, wähl den Beruf. Und er überlegt und dann entscheidet er sich doch für den 3. Alles richtig gemacht. Er hat vor Gott die Freiheit, seinem Gewissen zu folgen, ohne dass dann Druck entsteht von den Geschwistern. Das ist dieser Bereich, den spricht Paulus vor allen Dingen in Römer 14 und 15 an. Alles, was nicht aus Glauben geschieht, sagt er dort, ist Sünde. Gott will, dass wir ihn mit reinem Gewissen dienen, mit den Gaben, die er uns gegeben hat. Okay, Weisheit. 4. Kennzeichen erlöster Menschheit, Dankbarkeit. Wir empfangen mit Freude Gottes Gaben und loben ihn. Paulus schreibt in Epheser 5, Vers 4. Bringt mit allem, was ihr sagt, eure Dankbarkeit gegenüber Gott zum Ausdruck. Und dann die Verse 19 und 20. Ermutigt einander mit Psalmen, Lobgesängen und von Gottes Geist eingegebenen Liedern. Singt und jubelt aus tiefstem Herzen zur Ehre des Herrn und dankt Gott, dem Vater, immer und für alles im Namen von Jesus Christus, unserem Herrn. Wir leben im Zeitalter der sozialen Medien und ich bin ja 56 Jahre alt. Ich kenne im Unterschied zu manchen jungen Leuten eine Zeit, da gab's die noch nicht. Und ich habe also auch an mir erfahren, wie sich bestimmte Dinge verändern, wenn man in diese Welt der sozialen Medien eintaucht. Ich habe die Erfahrung gemacht,
Eine Gefahr, die von sozialen Medien ausgeht, das ist die Überfrachtung mit Informationen. Auch guten Informationen. Aber wir sind als Menschen nicht dazu gemacht, von morgens bis abends mit Informationen geflutet zu werden. Was dann nämlich im inneren Menschen passiert, ist, er erschöpft. Und er kann irgendwann gar nicht mehr einen Unterschied machen zwischen Informationen, die sowieso Schrott sind, und Informationen, die einen wirklichen Wert haben. Das gleicht sich dann alles an. Da hört man vielleicht wirklich eine gute Predigt, aber weil man schon 3 Stunden unterwegs war in den sozialen Medien, hat man innerlich gar keine Kraft mehr, diese gute Predigt so zu hören, wie sie's verdient. Also ich sage nichts grundsätzlich dazu, sich in den sozialen Medien aufzuhalten, aber es braucht hier Weisheit, ne, eben Punkt 3. Vor allen Dingen braucht es aber auch einen Rückzug für uns aus dieser Welt, dass wir uns wirklich darauf konzentrieren, was ist der größte Grund unserer Dankbarkeit? Was will ich für eine gewisse Zeit freihalten von allen anderen Informationen? Und das sind die Dinge, die Gott uns im Evangelium vorgibt. Also, ich lese nochmal Kapitel 5, Vers 19. Ermutigt einander mit Psalmen und Lobgesängen und von Gottes Geist eingegebenen Liedern. Das ist quasi der Aufruf von Paulus, etwa hier am Sonntagmorgen zusammenzukommen. Und dann hat jemand schöne Lieder ausgesucht, dass sie gemeinsam gesungen werden. Und dann soll es im Idealfall so sein, dass jeder, der dieses Lied mitsingt, den Inhalt erkennt und dass sein Herz übergeht, dass aus dem Gesang wirklich eine Anbetung Gottes wird. Ja, einander ermutigen mit Psalmen, Lobgesängen. Paulus hat hier wahrscheinlich auch vor Augen, wenn man das gemeinsam macht, es kann sein, dass man selber gerade im Tal der Tränen ist. Und Paulus scheint davon auszugehen, wenn ich um mich herum lauter Geschwister sehe, die Gott mit fröhlichem Herzen loben, dann kann mich das selber mitreißen. Dann kann ich das Gefühl und die Überzeugung gewinnen, ich bin genau hier jetzt am richtigen Ort. Hier mit meinen Geschwistern, wir beten gemeinsam Gott an. Ja, Gott ist ein Gott, der uns reichlich das gibt, was wir zum Leben brauchen. Jeder einzelne von euch sitzt heute Morgen hier, weil Gott ihn bis zum heutigen Tag aus lauter väterlicher Güte versorgt, an Leib und Seele. Ja, diese Gottesdienste mit ihrem Lob und der Danksagung Gott gegenüber sind keine Flucht aus dieser Welt, sondern im Gegenteil, wir wappnen uns hier für ein Leben in den Ordnungen dieser Welt, in die uns Gott hineingestellt hat. Damit komme ich zum 5. Punkt, woran wir als erlöste Menschen zu erkennen sind. Praktische Frömmigkeit. Wir leben in den Schöpfungsordnungen zur Ehre Gottes. Ich lese dazu ein paar Verse. Erst einmal Epheser 5, Vers 33. Jeder Mann soll seine Frau so lieben, wie er sich selbst liebt, und die Frau soll ihrem Mann mit Ehrerbietung begegnen. Das ist der Bereich der Ehe. Kapitel 6, Vers 1. Ihr Kinder, gehorcht euren Eltern. Vers 4. Ihr Väter, verhaltet euch euren Kindern gegenüber so, dass sie keinen Grund haben, sich gegen euch aufzulehnen. Erzieht sie mit der nötigen Zurechtweisung und Ermahnung, wie der Herr es tut. Vers 5. Ihr Sklaven, gehorcht euren irdischen Herren. Dient ihnen mit ehrerbietigem Respekt und aufrichtigem Herzen, als wäre es Christus selbst, dem ihr gehorcht.
Vers 7, erfüllt eure Aufgaben bereitwillig und mit Freude. Paulus nennt hier verschiedene Lebensbereiche. Ehe und Familie gehören zu den, was man unter Theologen Schöpfungsordnungen nennt. Das sind Ordnungen, die gelten für alle Menschen, ob sie Christen sind oder nicht. Aber Paulus legt großen Wert darauf, deutlich zu machen, Christen füllen diese Schöpfungsordnungen anders. Sie nehmen sie bewusst wahr als Gelegenheiten und Aufgaben, Gott zu verherrlichen. Er spricht auch die Sklaven an, die Herren dienen müssen. Das ist zwar ein Ausdruck unserer gefallenen Welt, aber es gibt auch in diesem Verhältnis von Sklaven und Herren die Schöpfungsordnung Arbeit. Als Christen sind wir verheiratet oder wir sind es nicht. In dem Stand, in dem Gott uns zum Glauben berufen hat, wollen wir ihm dienen. Verheiratete Christen haben die schöne Berufung, dass sie Gott mit ihrer Ehe bewusst verherrlichen können. Die Ehemänner spiegeln Christus in seiner Liebe zur Gemeinde wider, indem sie ihre Frauen mit aufopferungsvoller Liebe umgeben. Die Ehefrauen spiegeln die Gemeinde in ihrem Vertrauen auf Jesus wider, indem sie sich mit großem Respekt der Führung ihrer Ehemänner anvertrauen. Eltern erziehen ihre Kinder aus Liebe mit einer Strenge, die Gottes Liebe und Strenge gegenüber seinem Volk widerspiegelt. Und wenn unmündige Kinder bereits im Glauben stehen, können sie mit umso mehr Einsicht ihren Eltern gehorchen. Als Christen bejahen wir grundsätzlich Autoritäten in unserem Leben, durch die Gott unserem alten Menschen entgegenwirkt. Wir bejahen grundsätzlich unseren deutschen Staat. Kann man da was verbessern? Müsste man da was verbessern? Unbedingt. Aber, damit bin ich wieder beim Thema Danksagung, wir sollten nicht über die Zustände jammern. Das ist Kennzeichen von Menschen, die Gott nicht kennen. Wir sollten immer den Blick, vor allem den Blick darauf haben, was Gott noch durch schlechte Regierungen an Gutem für uns bewirkt. Es geht noch schlechter. Was Paulus den Sklaven sagt, können wir auf uns am besten durch den Bereich der Arbeit anwenden. Wir sind, sage ich mal, keine Sklaven, aber wir müssen arbeiten, um uns den Lebensunterhalt zu verdienen. Jegliche Arbeit, bei der wir nicht grundsätzlich gegen eines der Gebote Gottes verstoßen, kann und soll zur Ehre Gottes getan werden. Drogenhandel ist kein ehrbarer Beruf. Als erlöste Menschen sind wir davon geprägt, dass wir unsere Arbeit nach bestem Wissen und Gewissen machen. Also ich würde sagen, eins der Hauptkennzeichen von Christen heutzutage bei der Arbeit ist, sie sind nicht faul. Ein Hauptgrund, warum es vielfach, ich sag mal eher bergab geht, ist die Faulheit und Trägheit von Millionen von Menschen. Also es ist nach Gottes Willen völlig normal, dass ein Mensch morgens aufsteht, seine Arbeit macht, dadurch richtig müde wird und abends nach Hause kommt, einen ruhigen Abend hat und dann am nächsten Morgen wieder aufsteht und zur Arbeit geht. Das ist das Normalste von der Welt. Es gibt so einen Spruch vom Apostel Paulus, also wer keine Lust hat zu arbeiten, der soll auch nichts zu essen kriegen. So nach dem Motto, dann wird er schon sich aufmachen, dann wird der hungrige Magen ihn treiben zur Arbeit. Ja, als erlöste Menschen wollen wir in dieser Welt und auch in der nächsten mit der Freude zur Ehre Gottes tätig sein und die Schöpfung Gottes gestalten. Im dritten Punkt ging es um die Weisheit, mit der wir uns sorgfältig überlegen, wie wir Gott dienen können. Und sie spielt beim letzten Punkt der Predigt auch eine wichtige Rolle. Hier geht es um die richtige Bewertung der Zeit, in der wir leben.
Wir leben zwischen dem ersten und dem zweiten Kommen von Jesus Christus. Die wichtigste Aufgabe, die er uns für diese Zeit anvertraut hat, ist die Ausbreitung des Evangeliums. Als erlöste Menschen widmen wir uns, und darum geht es im sechsten Punkt, der Mission. Wir setzen uns mit ganzer Kraft dafür ein, dass Menschen zum rettenden Glauben an Jesus Christus kommen. Der Apostel Paulus, der äußert sich dazu, Kapitel 6, Vers 10 und 11 erst einmal. Lasst euch vom Herrn Kraft geben, lasst euch stärken durch seine gewaltige Macht, legt die Rüstung an, die Gott für euch bereithält, ergreift alle seine Waffen. Und dann die Verse 18 und 20, wendet euch vom Heiligen Geist geleitet, immer und überall mit Bitten und Flehen an Gott, tretet mit Ausdauer und Beharrlichkeit für alle ein, die zu Gottes heiligem Volk gehören. Betet, dass ich meinen Auftrag erfüllen und diese Botschaft frei und offen weitergeben kann. Da ist die Aufforderung in Vers 10, lasst euch vom Herrn Kraft geben, die ist erst einmal allgemein zu verstehen. Sie betrifft unseren persönlichen Glauben. Wir sollen ausharren bis ans Ende. Aber vom Zusammenhang her geht es auch vor allen Dingen um die Ausbreitung des Evangeliums. Also ihr seid dazu berufen. Natürlich Alltagsmission im persönlichen Bereich. Und als Gemeinde, als Ortsgemeinde seid ihr dazu berufen, euch intensiv darüber Gedanken zu machen, wie könnt ihr die Menschen, die hier im Umkreis der Gemeinde leben oder im Umkreis eurer Häuser leben. Wie erreicht ihr die mit dem Evangelium von Jesus Christus? Es gibt natürlich Missionsgesellschaften, wie die von Heukelbach, ja, die nehmen diesen Auftrag ein Stück weit wahr, aber sie können das nicht anstelle von Ortsgemeinden tun. Das Hauptmittel zur Ausbreitung des Evangeliums sind und bleiben Ortsgemeinden, wo die Mitglieder Kontakte zu Nichtchristen pflegen und irgendwie nach Möglichkeiten suchen, ja, dass sie sie sonntags mal hier mit herbringen. Das Bekenntnis zu Jesus Christus als Herrn und Erlöser zieht in dieser Welt häufig Gleichgültigkeit bis hin zur Anfeindung nach sich. Es herrscht ein geistlicher Kampf. Und wir führen diesen geistlichen Kampf mit Mitteln, die Gott uns dafür an die Hand gegeben hat. Eins der Mittel ist sein Wort. Durch sein Wort zeugt Gott und erhält Gott den Glauben an Jesus. Ja, wenn man so einen Vormittag auf der Straße, ne, man hat einen Büchertisch, Straßeneinsatz und man hat versucht, 100 Menschen irgendwie anzusprechen und was ich, nachdem der 30. gesagt hat, komm, lass mich in Ruhe, da kann man als Zeuge von Jesus auch leicht in Missstimmung geraten, dass man denkt, ja, also ist das so eine wertvolle Botschaft, die ich hier präsentiere? Ich stehe hier für Jesus, den gekreuzigten und auferstandenen Retter. Morgens stehe ich noch da und bin begeistert von dieser Botschaft. Und es kann sein, 12 Uhr, Gladbecker Innenstadt. Was ist mit der Herrlichkeit von Jesus? Warum erreicht die Menschen nicht?

Wenn es heute nicht klappt, in 2 Wochen stehen wir wieder hier. Als erlöste Menschen bitten wir Gott regelmäßig um Freude, Kraft und Mut am Auftrag der Mission mitzuwirken. Es kann sein, dass da einer nicht an vorderster Front mit dabei ist, aber wir bitten Gott um Geschwister, die sich hier besonders einsetzen. Wir bitten ganz im Sinne von Jesus, dass er Arbeiter aussende in seine Ernte. Ermutigend ist ja die Aussicht, also es gibt eine Ernte. Gott hat es festgelegt, es sollen, bis Jesus wiederkommt, eine große Menge von Menschen gerettet werden. Und es kann eigentlich nicht sein, dass das eine Gemeinde irgendwo am Ort ist und über Jahre nicht ein einziger zum Glauben kommt. Also auf diese Aussicht hin bitten wir Gott, schenke auch bei uns in der Gemeinde Geschwister, die sich besonders dem Auftrag der Mission widmen. So, das sind 6 Punkte einer christlichen Ethik, wie Paulus sie in seinem Epheserbrief entfaltet. Christen sind mehr oder weniger davon geprägt, dass sie entsprechend dieser Kennzeichen leben. Es sind dies notwendige Merkmale erlöster Christen, die zur neuen Menschheit gehören. Vielleicht hat der ein oder andere von euch bei sich bemerkt, dass er in dem einen oder anderen Punkt nachlässig geworden ist. Dem rufe ich zu, kehre um zu Jesus Christus und zu deinem Vater im Himmel. Lass dich von ihm neu beseelen, in Einheit mit Christus zu leben, als Angehöriger dieser neuen Menschheit. Führ dir die Bestimmung vor Augen, die Gott dir gegeben hat. Er hat dich dazu berufen, sein Ebenbild zu sein, so wie Christus. Du bist dazu berufen, in Ewigkeit Gottes Liebe zu empfangen. Du sollst in Ewigkeit sein Ebenbild sein, das Gottes Herrlichkeit widerspiegelt. Ja, als ich diese Predigt über Epheser 4 bis 6 vorbereitet habe, fragte ich mich, wie kann ich sie sinnvoll zusammenfassen? Ich habe das schon erwähnt, indem ich mich auf die positiven Aufforderungen konzentriert habe. Ich habe versucht, dies in den einzelnen Predigtpunkten wiederzugeben und die Wirklichkeit der neuen Schöpfung zu beschreiben. Du bist als erlöster Mensch Teil deiner christlichen Ortsgemeinde. Du lebst mehr oder weniger in Harmonie mit ihnen zusammen. Du findest hier die Familie Gottes. Du bist mit Jesus, dem Anführer der neuen Menschheit, vereint. Du strebst im Gehorsam danach, ihm ähnlicher zu werden. Gott schenkt dir Weisheit, durch die du sorgfältig überlegst, wie du dein Leben auf Gott und seine Verherrlichung ausrichtest. Gott erfüllt dich mit Gaben. Er schenkt dir seine Gegenwart. Er erfüllt dich mit großer Freude. Daher lebst du in Dankbarkeit und Lobpreis. Weil Gott dich erlöst hat, dienst du ihm zur Ehre. In deiner Ehe, in der Erziehung, auf der Arbeit und in der Schule. Und nicht zuletzt bist du dazu bereit, Risiko einzugehen, wenn es darum geht, das Evangelium von Jesus auszubreiten. Lieber Bruder, liebe Schwester, zieh den neuen Menschen an, den Gott nach seinem Ebenbild geschaffen hat. Amen.

Es ist 1 Uhr und 51 Minuten. 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